0: Sinner aus Italien. Zverev hatte den ersten Satz gewonnen, Sinner die Sätze 2, 3 und 4. Zverev war der erste deutsche Finalist im Männereinzel von Wimbledon seit mehr als 30 Jahren.
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0: Am Wochenende brauchten Autofahrer auf der A4 bei Köln viel Geduld. Gleich an zwei Stellen ist die Autobahn gesperrt. Eine Sperrung soll aber um 5 Uhr aufgehoben werden. Michael Treis, WDR aktuell.
2: Die Sperrung zwischen dem Kreuz Kerpen und Frechen Nord war nötig, damit ein rund 300 Tonnen schweres Teil einer neuen Brücke, die über die A4 geht, eingebaut werden konnte. Aber auch ohne diese Sperrung dürfte auf der A4 rund um Köln trotzdem noch viel los sein. Einerseits, weil andere Bundesländer und auch die Niederlande schon Sommerferien haben und weil es noch eine weitere Sperrung im Bereich Köln gibt. In Fahrtrichtung Olpe bleibt die A4 zwischen dem Kreuz Köln West und Köln Eiffeltor noch bis Donnerstag gesperrt. Hier wird eine Lkw-Schranke aufgebaut.
0: Das Wetter in Nordrhein-Westfalen. In der Nacht klar und trocken, vom Niederrhein bis nach Westfalen gebietsweise Nebel bei 19 bis 11 Grad. Tagsüber ist es überall sonnig und trocken, dazu in Warburg bis 30 Grad, in Krefeld bis 31 und in Dormagen bis 33 Grad. Auch am Dienstag und Mittwoch ist es sonnig und trocken, bei Höchsttemperaturen bis 34 Grad. Und das war WDR aktuell.
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3: Die A4 Köln-Aachen ist zwischen Frechennord und Kreuzkerpen in beiden Richtungen wegen Brückenarbeiten bis 5 Uhr gesperrt. In Richtung Olpe ist die Fahrbahn zwischen Kreuz Köln-West und Köln-Eiffeltor bis Donnerstag gesperrt. Die A42 Kamplinfort Richtung Dortmund ist zwischen Oberhausen-Zentrum und Kreuz Essen-Nord wegen Brückenarbeiten bis zum 14. Juli täglich zwischen 22 Uhr und 5 Uhr gesperrt. Die A42 Kamplinfort Richtung Dortmund ist zwischen Oberhausen-Zentrum und Kreuz Essen-Nord wegen einer Nachtbaustelle gesperrt.
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4: Kurz nach zwei, mein Name ist Benedikt Laven. Schön, dass ihr mit dabei seid. Jetzt Rehab und Michael Patrick Kelly mit Rebellion.
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0: Post Malone. Mhm. Chemical. Hier entsteht gerade eine kleine Freude in diesem Studio. Meinerseits muss ich dazu sagen, gleich läuft mein persönlicher Lieblings-80er, Eddie Money mit Take Me Home Tonight. Ah, oh, das ist so ein guter Song. Und direkt danach auch mein Lieblingsneuester Song von Connor Skinner, Fight You. Meine Güte, ich sollte diese Sendung moderieren, so gut gefällt mir die. Gut, hier ist SWR 3 in der gemeinsamen Popnacht von SR1, NDR 2, WDR 2, HR 3, Bremen 4, RBB 888 und MDR Jump. Es ist wunderbar, dass ihr mit dabei seid. 07221 2011. Frank ruft aus Pennsylvania an, USA Calling, und er hört einen dieser Sender.
1: Ja, ganz toll. Ich höre euch hier wie jeden Abend auf WDR 2 im Internet und wollte mich da mal melden. Ihr habt da so viele tolle Leute, die alles mögliche tolle Sachen machen. Ja. Ich bin hier zu Hause, es ist kurz vor 7 abends und ich koche meiner Frau gerade Essen.
0: Wunderbar, was gibt's?
1: Es gibt ein schönes Hühnerfrikassee mit Pasta und dazu angebratene Pilze mit Speck.
0: Pilze mit Speck. Finde gut, dass du nach Pennsylvania das schwere L aus dem Rheinland mitgenommen hast.
1: Ja, so ungefähr, aber ich bin eigentlich in Westfalen, nicht Rheinländer.
0: Ja, aber das schwere L hast du trotzdem, hast du ja gerade Pilze gesagt.
1: Ja, das stimmt schon, weil ich bin so viel international unterwegs, businessmäßig. Du hörst vielleicht ein bisschen Spanisch raus, australisches Englisch, was auch immer. Das ist alles irgendwie ein Mischmasch geworden.
0: Hätte ich sofort auch gesagt. Australisches Englisch hört man bei dir sofort raus. Späßle.
1: Ja, okay, nee.
0: Guten Hunger auf jeden Fall. Gruß an die Frau.
1: Super, dass ich durchgekommen bin. Mache ich. Und schöne Nacht noch.
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ein guter Song, oder? Mit dem Saxophon in der Mitte. Oh, ist einfach mein persönlicher Lieblings-80er. Wurde eventuell auch laut mitgeschrien hier im Studio. Waren die Mikrofone dabei geschlossen, also aus? Auf jeden Fall, sonst würde niemand mehr zuhören, außer meiner Mutter. Grüße gehen raus. Denkt ihr eigentlich manchmal noch an euren Ex-Partner zurück und stellt fest, Mist, der wär's gewesen? Aber ich hab beschissene Angst. Max Giesinger hat das mal sehr treffend formuliert. Und Connor Skinner auch. Und der kommt, wie Max Giesinger auch, aus einem kleinen Kaff. Max Giesinger aus der Karlsruher Gegend und Connor Skinner aus England, irgendwo in den Yorkshire Dales. Das ist so grob Richtung Schottland. Das ist wirklich mitten im gar nichts. Er hatte Dorfleben satt, hat sich nachts zu Hause mit einem Ringlicht hingesetzt und in sein Handy reingesungen, das dann in den Socials hochgeladen, bei TikTok und Insta viral gegangen, so das Blablabla, das kennen wir ja schon alles. Und das aber auch völlig zu Recht, wie wir finden. Wir sind alle ein bisschen neidisch darauf, dass Connor Skinner so eine gute Brüllstimme hat. Da steckt viel Kraft drin. In Find You.

0: Halb drei.
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2: Bis zum Morgen ist es meist sternenklar. Es entstehen höchstens ein paar Hochnebelwolken. Bei Tiefstwerten von 19 bis 11 Grad bleibt es trocken. Auch die neue Woche startet trocken, sonnig und mit wenigen Wolken. Dazu auf dem kahlen Asten bis 25, am Rhein bis 33 Grad. Im Bergland besteht eine minimale Chance auf Hitzegewitter.
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3: Die A4 Köln-Aachen ist zwischen Frechen-Nord und Kreuzkerpen in beiden Richtungen wegen Brückenarbeiten bis 5 Uhr gesperrt. In Richtung Olpe ist die Fahrbahn zwischen Kreuz-Köln-West und Köln-Eifeltor bis Donnerstag gesperrt. Die A42 Kamplinfort Richtung Dortmund ist zwischen Oberhausen-Zentrum und Kreuz-Essen-Nord wegen einer Nachtbaustelle gesperrt. A560 St. Augustin Richtung Hennef-Ausfahrt. St. Augustin-Gefahr durch liegen gebliebenes Fahrzeug, gesperrt 15.737.
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0: Ah, super. Holly Humberstone jetzt mit To Love Somebody in der Popnacht. Und sie hat einen tollen Refrain, bei dem man mitklatschen kann. To Love Somebody. Achtet mal drauf. Mein Name ist Benedikt Laven. Willkommen in der Show.

mit Leak It. R&B aus England, Girlband. Es klingt ein bisschen wie so eine Mischung aus den Pussycat Dolls. Und den Sugar Babes irgendwie auch. Mögen wir. Schreiben wir uns auf die Liste FLO, also Flow mit Leak It, hier in der Popnacht.

Way ist einfach cool. Where is my husband? Das Album This Music May Contain Hope. Falls ihr es noch nicht gehört habt, kleine Empfehlung für diese Woche, hört euch dieses Album an von Ray. Also nicht auf Zufallswiedergabe, sondern so von Song 1 an, so richtig, wie sie es sich gedacht hat. Das ist wie ein Hörbuch, nur mit Musik. Ach, die Frau erzählt Geschichten und selbst wenn man nicht alles versteht, man checkt dann doch die Emotionen. So, und währenddessen machen wir hier in der Popnacht einen kleinen Zwischenstopp in New York. Dort ist Sombr groß geworden, ein Stadtkind, der gerade die Musiklandschaft umgräbt, indem er einfach sein eigenes Ding macht, mit zum Beispiel Undressed, mit Homewrecker, 12 to 12 oder mit dem neuen Song My Body Isn't Ready, den hören wir jetzt hier in der Popnacht. Viele finden es gut, dies, das, Ananas läuft in jedem Radio, man kriegt ihn einfach nicht mehr weg. Es ist ein bisschen wie so ein Klebetattoo, das man mit Wasser auf die Haut pappt, nur hält es ein bisschen länger. Und was viele ja nicht wissen, Sombr hat ein geheimes Talent. Sombr kann nämlich sehr gut Kalender. Achtung, Sombr, kurze Frage, welches Datum liegt zwischen dem 3. und dem 5. Juli?

Anfang 20 erst, ne? Und so krass erfolgreich. Guter Typ. Das ist Somba hier in der Popnacht. Es gibt noch ein Update aus dem Verkehrszentrum. Vorsicht auf der A45 Gießen Richtung Aschaffenburg zwischen Hammersbach und Langensilbold-West. Hier liegen mehrere Müllsäcke. Auf der A6 Heilbronn Richtung Nürnberg zwischen Feuchtwang-Nord und Aurach steht ein defektes Fahrzeug. Und das habe ich gerade schon mal gesagt, das steht hier einfach nur nochmal. Okay, gut, dann haben wir es jetzt alles ausgerichtet. Die Popnacht hier in der ARD, jetzt mit den Backstreet Boys und Incomplete.

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1: Die Nachrichten mit Ronald Lessig. Guten Morgen.
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2: Wenn man sagt, wir machen eine Generalsanierung, wir sperren für 5 Monate, dann erwarte ich, dass bei der Wiedereröffnung auch alles funktioniert.
1: NRW-Verkehrsminister Krischer hat die Bahn dafür kritisiert, dass es auf der Strecke Köln-Wuppertal-Hagen immer noch Probleme gibt. Im WDR-Fernsehen sagte Krischer, die Bahn kommuniziere auf eine Art, die nicht der Wirklichkeit entspreche. Das frustriere die Menschen.
2: Erst wir jetzt dieses Fiasko erleben, dass wir feststellen, in Teilen sind die Bauarbeiten noch gar nicht fertig und vor allen Dingen, dass es in Opladen jetzt eine Brücke gibt, die einen größeren Schaden hat, das lässt mich nur mit Kopfschütteln zurück.
1: In Opladen bei Leverkusen ist eine Brücke so marode, dass sie nur auf einer Spur befahren werden darf. Die US-Armee setzt ihre Angriffe im Iran offenbar fort. Die Führung in Teheran meldete neue Attacken auf der Insel Keshem im Persischen Golf. Dort leben etwa 150.000 Menschen. Meldungen über Opfer gibt es noch nicht. Von den USA gibt es noch keine Stellungnahme. Bundeskanzler Merz kommt heute nach Köln. Am Mittag will er eine neue Einrichtung der Universität eröffnen, wo Fachkräfte für Politik und Verwaltung ausgebildet werden. Als Gäste werden viele Studenten erwartet. Deren Vertretung ASTA hat eine Demonstration gegen den Besuch von Merz mit rund 1.000 Teilnehmern angemeldet. In Berlin ist am Abend das beste Gesellschaftsspiel ausgezeichnet worden. Das Spiel des Jahres heißt Dito. Es geht dabei darum, sich zu bestimmten Kategorien Begriffe auszudenken, und zwar möglichst die gleichen wie die Mitspieler. Die Jury sagt, dass man andere mit dem Spiel besser kennenlernen kann.
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1: An der Wuppertalsperre bei Rückeswagen ist ein Mann beim Baden ertrunken. Am Nachmittag hatte eine Suchaktion begonnen. Taucher fanden dann am Abend die Leiche. Christoph Wegener für WDR aktuell.
3: Taucher fanden WDR den Anfang 20-Jährigen im Wasser. Ein Notarzt konnte nur noch seinen Tod feststellen, wie die Feuerwehr Rückeswagen auf WDR-Anfrage mitteilte. Augenzeugen hatten am Nachmittag beobachtet, wie der Mann beim Schwimmen in der Wuppertalsperre im Bereich Rückeswagen untergegangen war und nicht mehr auftauchte. Rettungskräfte von Feuerwehr und DLRG hatten über Stunden nach dem Vermissten gesucht. Seine Leiche wurde schließlich gegen 19.40 Uhr entdeckt. Wie es zu dem Unglück kommen konnte, ist bislang noch unklar.
1: Das Wetter in Nordrhein-Westfalen. In der Nacht klar und trocken, vom Niederrhein bis nach Westfalen gebietsweise Nebel bei 19 bis 11 Grad. Tagsüber ist es überall sonnig und trocken. Dazu in Hattingen bis zu 30 Grad, in Kleve werden 31 erreicht und in Gelsenkirchen 33 Grad. Auch am Dienstag und Mittwoch ist es überall sonnig und trocken. Die Höchstwerte liegen dann bei 34 Grad. Und das war WDR aktuell.
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4: Die A4 Köln-Aachen ist zwischen Frechennord und Kreuzkerpen in beiden Richtungen wegen Brückenarbeiten bis 5 Uhr gesperrt. In Richtung Olpe ist die Fahrbahn zwischen Kreuz Köln-West und Köln-Eifeltor bis Donnerstag gesperrt. Die A42 Kamplinfort Richtung Dortmund ist zwischen Oberhausen-Zentrum und Kreuz-Essen-Nord wegen einer Nachtbaustelle gesperrt. A560 St. Augustin Richtung Hennef-Ausfahrt. St. Augustin-Gefahr durch liegengebliebenes Fahrzeug, gesperrt 15.737.
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5: Gute Nacht zusammen. Mein Name ist Benedikt Laven. Schön, dass ihr mit dabei seid. Also, kleiner Ausblick auf die nächste halbe Stunde hier in dieser Show. Es wird passieren, dass 4 Minuten 37 lang eine gewisse Frau, wie heißt die? Celine Dion. Aha, nie gehört. My Heart Will Go On singen wird. Also macht eure persönliche Karaoke-Party draus, gleich im Auto oder da, wo auch immer ihr seid. Das wird so gegen 14:45 passieren und vorher haben wir selbstverständlich noch Sarah Larsson, Memory Lane und natürlich auch den neuen Song von Bruno Mars. Also ihr merkt, ihr werdet hier gut versorgt. Jetzt auch mit Kygo und Save My Love.
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Lieblingsstelle ist auch dieses was Sarah Larson macht in Memory Lane. Hier ist die Popnacht. Hallo, sehr früher Montagmorgen. Bruno Mars hören ist wie Schokolade essen. Das hat eine Freundin mal gesagt, vor 100.000 Jahren, als Unorthodox Jukebox von Bruno Mars rauskam, habe ich nie vergessen. Und es hat sich an seiner Musik ja auch gar nichts geändert. Sie hat also völlig recht. Treasure zum Beispiel. Oder dann halt auch Uptown Funk, Bruno Mars, ganz klar. Und natürlich auch den Song mit Lady Gaga, Die With A Smile. Ah, das ist so eine Schokolade mit Marzipan drin oder so. Nun, The Romantic Tour, das ist die passende Tour zu dem Album, das ja gerade rauskam. The Romantic, also zu dieser Musik, das passt einfach wie Arsch auf Eimer. Wir hören jetzt neu On My Soul von Bruno Mars. Dienstag und Mittwoch spielt er in Mailand. Tickets gibt's sogar noch, gerade eben mal nachgeguckt. Also geht bei 75 Euro los, wenn ihr Bock habt, in so einer riesen Arena irgendwo ganz weit hinten oben hinter so einer Säule zu stehen. Oder ihr zahlt halt 600 Euro für ein Ticket. Dafür würde ich aber bitte auch, also Bruno Mars' Schweißperlen abbekommen. Obwohl, nee, lieber nicht. Das gab's in den letzten Tagen wirklich zu oft. Bruno Mars jetzt ganz neu hier in der Popnacht mit On My Soul. The Romantic.

haben wir uns gegeben. Celine Dion, My Heart Will Go On. Wir hoffen, ihr habt genauso laut mitgesungen wie wir hier gerade im Studio. Naja, ist auch ein bisschen bekloppt. Aber gut, das ist diese kleine Familie in der Nachtschicht im Radio eben. Und ihr seid Teil davon. Cut my heart up.

0: Halb vier ist es ja schon. Ach du meine Güte.
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2: Bis zum Morgen ist es meist sternenklar. Es entstehen höchstens ein paar Hochnebelwolken. Bei Tiefstwerten von 19 bis 11 Grad bleibt es trocken. Auch die neue Woche startet trocken, sonnig und mit wenigen Wolken. Dazu auf dem kahlen Asten bis 25, am Rhein bis 33 Grad. Im Bergland besteht eine minimale Chance auf Hitzegewitter.
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3: Die A4 Köln-Aachen ist zwischen Frechennord und Kreuzkerpen in beiden Richtungen wegen Brückenarbeiten bis 5 Uhr gesperrt. In Richtung Olpe ist die Fahrbahn zwischen Kreuz Köln-West und Köln-Eifeltor bis Donnerstag gesperrt. Die A42 Kamplinfort Richtung Dortmund ist zwischen Oberhausen-Zentrum und Kreuz-Essen-Nord wegen einer Nachtbaustelle gesperrt. A560 St. Augustin Richtung Hennef-Ausfahrt. St. Augustin-Gefahr durch liegen gebliebenes Fahrzeug, gesperrt 15.737.
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0: Und wir machen hier gleich einen Ausflug nach Ägypten. Dort wurde ein 3000 Jahre altes Grab gefunden. What? Wir machen gleich eine Roomtour.

0: Ihr kriegt ja auch immer gerne mal einen Reisetipp hier in der Popnacht. Dafür sind wir selbstverständlich auch da. Es gibt jetzt vielleicht ein neues Urlaubsziel, also ein neues Ziel, das man anfahren kann im Ägyptenurlaub. Es gibt nämlich was Neues Altes aus Ägypten. In der Nähe von Luxor haben Archäologinnen und Archäologen ein 3000 Jahre altes Grab gefunden. Plötzlich. Popnacht-Archäologin Lisa Reister, gib uns mal eine kleine Roomtour durch diese Grabstätte.
1: Also erstmal ist das Grab wohl für einen Mann namens Parser. Mhm. Das hat das ägyptische Tourismus- und Antikenministerium gesagt. Das finde ich einfach auch ein tolles Ministerium. Und das Grab ist so aufgebaut, wie halt ganz viele thebanische Gräber aus dem Neuen Reich.
0: Ne? Natürlich, klar, da wissen wir natürlich sofort Bescheid. Also du meinst wahrscheinlich diese sogenannte Ramsesidenzzeit, also ja, so genau. Zwischen 1570 genau. Und 1069 vor Christus. Ne? Ja. Aber magst du trotzdem nochmal für alle, die jetzt nicht so tief im Thema ja. sind, mal sagen, wie das Grab genau aussieht?
1: Okay, also es ist ein offener Hof und der führt zu einer Kapelle, die in den Fels gehauen wurde und die sieht aus wie ein umgedrehtes T. Mhm. Und in diesem Hof steht zum Beispiel eine Lehmziegelbank und es gibt da auch eine Treppe. Und da sind auch ganz viele Bilder, die diesen Parser eben zeigen, wie er zum Beispiel verschiedene Gottheiten verehrt. Und dann gibt es auch noch eins zusammen mit seiner Frau.
0: Parser
1: heißt
0: er? Parser, ja. Hat seine Frau wahrscheinlich mit jeder Parser geliebt? Okay, gut. Also langsam brauchen wir, wie ich finde, einen Ägypten-Live-Ticker, weil letzte Woche auch haben die erst wieder Gräber freigelegt. 18 intakte Gräber in der Nähe von Alexandria. Also da braucht es langsam mal einen Live-Ticker. Und wenn die so weitermachen, finden die hoffentlich auch meine Transformers-Spielfigur, die ich mit 7 verloren habe.
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Miami Sound Machine, Duck the Beat. Leute, ihr seid aber auch wirklich ein fieser Möb, würde man in Köln sagen. 07221 2011, ihr macht uns einfach schön neidisch. Gerade auf dem Weg in den Urlaub zum Beispiel. Es geht nach Italien, schreibt uns Lorena. Sie kommt aus Schwetzingen, ist mit der Familie auf dem Weg nach Lido di Jesolo in der Nähe von Venedig. Gerade mal gecheckt, wie das aussieht. Es ist einfach wunderschön da an der Bucht von Venedig. Direkt am Strand, an der Adria. Darf man da Adria sagen? Weiß ich gerade ehrlich gesagt gar nicht. Aber es ist auf jeden Fall direkt am Meer. Ihr Glücklichen. Gute Fahrt, paar hundert Kilometer haben sie noch vor sich. Und sie sind auch gleichzeitig, und das wiederum finde ich sehr, sehr schön, sie sagen, ich grüße meine Familie sowie alle Zuhörer draußen und wünsche allen Fahrern eine gute Fahrt. Das ist doch mal nett, oder? Apropos Fahrt, Vorsicht bitte auf der A9 Nürnberg Richtung Halle-Leipzig zwischen Bad Dürrenberg und Rastplatz Bachfurt Ost. Eine ungesicherte Unfallstelle, hier bitte besonders vorsichtig fahren.

0: 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Die Nachrichten mit Ronald Lessig. Guten Morgen. 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Die USA haben neue Angriffe auf den Iran gestartet. Das hat das US-Regionalkommando am späten Abend bestätigt. Gisela Former für WDR aktuell.
1: Das Ziel sei zu verhindern, dass der Iran Handelsschiffe in der Straße von Hormuz attackiere, teilte das US-amerikanische Militär mit. Es ist bereits die vierte Angriffswelle der USA, seit die Feindseligkeiten in der vergangenen Woche wieder aufflammten. Nach Medienberichten richteten sich die jüngsten US-Attacken gegen Raketenstellungen und Anlagen zur Luftabwehr sowie gegen Schiffe der iranischen Revolutionsgarden. UN-Generalsekretär Guterres schrieb auf der Plattform X, er sei zutiefst besorgt über die erhebliche Eskalation. Er rief beide Seiten auf, sofort wieder Verhandlungen aufzunehmen.
0: Die Bundesregierung will die Tabaksteuer weiter erhöhen. Das berichtet das Redaktionsnetzwerk Deutschland und beruft sich auf das Finanzministerium. Bis 2030 soll der Preis für eine Packung Zigaretten auf 11,78 Euro steigen. Das wären rund 40 Cent mehr als bekannt. Grund sei eine Lücke im Bundeshaushalt. Bundeskanzler Merz kommt heute nach Köln. Am Mittag will er eine neue Einrichtung der Universität eröffnen, wo Fachkräfte für Politik und Verwaltung ausgebildet werden. Als Gäste werden viele Studenten erwartet. Deren Vertretung AStA hat eine Demonstration gegen den Besuch von Merz mit rund 1000 Teilnehmern angemeldet. Der deutsche Tennisprofi Alexander Zverev hat das Finale in Wimbledon verloren gegen Jannik Sinner aus Italien. Zverev hatte den ersten Satz gewonnen, Sinner die Sätze 2, 3 und 4. Zverev war der erste deutsche Finalist im Männereinzel seit mehr als 30 Jahren.
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0: Auf der frisch sanierten Bahnstrecke Köln-Wuppertal-Hagen kommt es erneut zu Einschränkungen. Zum einen wurde ein Schaden an einer Eisenbahnbrücke in Opladen festgestellt, zum anderen dürfen Züge auf einer Teilstrecke nur langsam fahren. Niklas Hoth, WDR aktuell.
3: Zwar ist es mittlerweile nur noch der Abschnitt Wuppertal-Hagen, der nur langsam befahren werden kann, aber auch das sind ganze 25 Kilometer mit 70 statt bis zu 160 km/h. Die Strecke muss da ja quasi noch eingefahren werden, der Schotter verdichtet werden. Wie ich höre, könnte der Verkehr da wieder ab Dienstagmorgen mit normaler Geschwindigkeit laufen. Bei der kaputten Brücke bei Opladen weiß die Bahn noch nicht, wie kaputt sie ist und wie lange sie gesperrt bleibt. Aber solange da Züge nur eingleisig fahren können, ist das bei einer solch dicht befahrenen Strecke natürlich auch ein großes Problem und sorgt für ordentlich Verspätungen.
0: Das Wetter in Nordrhein-Westfalen. In der Nacht klar und trocken, vom Niederrhein bis nach Westfalen gebietsweise Nebel bei 19 bis 11 Grad. Tagsüber sonnig und trocken, dazu in Dortmund bis 30 Grad, in Lünen bis 31 und in Meerbusch bis 33 Grad. Auch am Dienstag und Mittwoch sonnig und trocken bis 34 Grad. Das war WDR aktuell.
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4: Die A4 Köln-Aachen ist zwischen Frechen-Nord und Kreuzkerpen in beiden Richtungen wegen Brückenarbeiten bis 5 Uhr gesperrt. In Richtung Olpe ist die Fahrbahn zwischen Kreuz-Köln-West und Köln-Eifeltor bis Donnerstag gesperrt. Die A42 Kamplinfort Richtung Dortmund ist zwischen Oberhausen-Zentrum und Kreuz-Essen-Nord wegen einer Nachtbaustelle gesperrt. A560 St. Augustin Richtung Hennef-Ausfahrt. St. Augustin-Gefahr durch liegengebliebenes Fahrzeug, gesperrt 15.737.
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5: Hallo zusammen, mein Name ist Benedikt Laven und heute vor Gericht, Doppelpunkt, der Strohhalmlecker von Singapur. Da hat einer an einem Automaten einen Strohhalm angeschleckt und ihn dann wieder zurückgelegt. Und das alles nur für die Likes. Natürlich wurde da draußen ein Video fürs Internet gemacht, so wurde auch auf ihn aufmerksam gemacht. Eventuell gibt es heute ein Gerichtsurteil, welche Strafe jetzt ihn erwartet, den Strohhalmlecker. Das finden wir heraus, indem wir unsere Singapur-Korrespondentin fragen nach den nächsten drei.
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0: Jetzt stellt euch mal hier in der Popnacht folgendes völlig unrealistisches Szenario vor. Ihr leckt an einem Strohhalm, postet davon ein Video auf Social Media und dann drohen euch mehrere Jahre Gefängnis. So geht's gerade einem Student aus Frankreich, der aber in Singapur studiert und auch in Singapur unterwegs war. Er hat einen Strohhalm angeleckt und die dann zurück in einen Automaten für Säfte gelegt. Und weil es in Singapur ja sehr strenge Regeln für ungefähr alles gibt, hat sich ein Gericht damit beschäftigt. Und heute könnte das Urteil fallen, so um 9 Uhr. ARD-Singapur-Korrespondentin Ines Burkhardt, was für eine Strafe könnte diesem Franzosen jetzt drohen?
1: Also ihm drohen bis zu 2 Jahre Haft, eine Geldstrafe oder beides. Er ist hier in Singapur angeklagt wegen Sachbeschädigung und Erregung öffentlichen Ärgernisses. Das Video, das der Franzose im Frühjahr bei Instagram gepostet hat, führte hier zu großer Empörung und teils zu heftigen Reaktionen auf Social Media. Viele empfinden es einfach als respektlos und eklig. Ich habe mit einem Juraprofessor von der National University of Singapore gesprochen und er meinte, der französische Student, der hier in Singapur an einer Wirtschaftshochschule eingeschrieben war, sei nicht vorbestraft, er bekenne sich laut seinem Anwalt auch zur Tat und deshalb könne er wahrscheinlich mit einer milderen Strafe rechnen, also vielleicht mit einer Geldstrafe und Ausweisung aus Singapur.
0: Ausweisung aus Singapur. Verlass unser Land, du hast einen Strohhalm angelegt. Also falls Singapur noch offen für Ideen ist, ich finde, eine viel bessere Strafe wäre doch, dass er ab jetzt einfach alles aus eben genau diesem Strohhalm trinken muss. Zum Beispiel auch so einen schönen Kaffeemorgens oder so eine Tomatensuppe. Oh, lecker, aus dem Strohhalm. Wir hören auch gerade, wir kriegen hier gerade Einmeldung, das ZDF arbeitet auch schon an einer Vorabendserie. Der Strohhalmschlecker von Singapur. Gute Keime, schlechte Keime.
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Herbert Grönemeyer, halt mich. Haben wir uns eigentlich jemals darüber unterhalten, was und inwiefern der Künstlername Seku, dass es irgendwie schräg klingt, aber eigentlich irgendwie auch ganz geil. Also Seku ist zur Hälfte Brite und zur anderen Hälfte von der Elfenbeinküste. Was eine Seku allerdings ist, wird er wissen, aber eben nicht, wie es auf Deutsch heißt. Also dass es zufällig gleich klingt, kann ja keiner ahnen. Wobei eine singende Seku würde ich ehrlich gesagt auch ganz lustig finden. Dangerous Lover spielen wir sehr gerne und sehr neu hier in der Popnacht. Denn erstens ist es ein sehr fluffiger, souliger Sound. Und zweitens wird mitgeschnipst. Entschuldigung, haltet die Finger bereit. Double Clap jetzt auch noch.

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2: Bis zum Morgen ist es meist sternenklar. Es entstehen höchstens ein paar Hochnebelwolken. Bei Tiefstwerten von 19 bis 11 Grad bleibt es trocken. Auch die neue Woche startet trocken, sonnig und mit wenigen Wolken. Dazu auf dem kahlen Asten bis 25, am Rhein bis 33 Grad. Im Bergland besteht eine minimale Chance auf Hitzegewitter.
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3: Die A4 Aachen Richtung Köln ist zwischen Kreuz Köln West und Köln Eiffeltor wegen dem Aufbau einer Schrankenanlage bis Donnerstag 18 Uhr gesperrt. Die A42 Kamplinfort Richtung Dortmund ist zwischen Oberhausen Zentrum und Kreuz Essen Nord wegen Brückenarbeiten bis zum 14. Juli täglich zwischen 22 Uhr 5 Uhr gesperrt. Die A42 Kamplinfort Richtung Dortmund ist zwischen Oberhausen Zentrum und Kreuz Essen Nord wegen einer Nachtbaustelle gesperrt. A560 St. Augustin Richtung Hennef Ausfahrt. St. Augustin Gefahr durch liegen gebliebenes Fahrzeug, gesperrt 15.737.
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4: Ihr fragt euch gerade auch, wer diese Person da im Spiegel ist, putzt ihr aber trotzdem die Zähne? Das finden wir sehr gut. Hier ist die letzte halbe Stunde der Popnacht für diesen Montagmorgen. Mein Name ist Benedikt Laven.

0: Wo wohnen so Newcomer-Comedians? Selbstverständlich in Berlin. Und wo kommen sie ursprünglich her? Na, aus dem oberbayerischen Rosenheim. Im Fall von Fred Costea jedenfalls, 32 Jahre alt, scheint es aber eine unwiderstehliche Kombination zu sein.
1: So ein junges Mädel spricht mich an und meint so, hey, ich bin vom Naturschutzbund. Und dann hat sie mich in so ein Gespräch verstrickt, weil ich war auf der Suche nach der Liebe. Aber ja, ich fand sie irgendwie cool. Und irgendwann finde ich mich ein iPad in der Hand haltend wieder. Und ich sollte 30 Euro monatlich für einen Alpaka spenden. Und ich hatte wirklich kein Geld. Ich hatte keine 30 Euro monatlich für einen Alpaka. Und ich merke so, shit, okay, ich muss dich irgendwie aus dem Gespräch rausmanövrieren, weil ich habe das Geld nicht und ich habe mich richtig schlecht gefühlt. Und dann hat sie mich gefragt, was ich überhaupt beruflich mache. Und dann meinte ich so, ja, ich bin Schauspieler. Und dann war sie so, ah, das ist voll cool, mein Freund ist auch Schauspieler. Und ich war am Boden zerstört. Toller Schauspieler, großes Haus jetzt. Ich bin sehr stolz auf ihn. Er hat so hart gearbeitet, so ein begnadeter Schauspieler. Ich bin so stolz auf ihn. Und ich bin richtig traurig geworden. Und er hat mich geschämt. Weil offensichtlich war da kein Vibe. Habe ich ihr das erklärt? Habe gesagt, ey, sorry, es tut mir so leid, es ist mir mega unangenehm. Ich habe kein Geld. Ich kann nicht spenden jetzt 30 Euro monatlich. Ich dachte, hier ist ein Vibe. Hier ist kein Vibe. I'm really sorry. Ich würde dir gerne eine Einmalspende per PayPal schicken, können wir uns irgendwie da einigen für den Naturschutz. Ich finde super, was ihr macht. Aber wie gesagt, monatlich geht es nicht. Und dann hat sie so lieb und ehrlich und transparent reagiert und meinte so, ey, das ist voll nett von dir, dass du das so ehrlich kommunizierst. Ich kann es verstehen. Manchmal kann man die Zeichen vielleicht nicht richtig lesen. Und das fand ich irgendwie voll sweet von ihr. Habe ich 50 Euro per PayPal gespendet, bin um die Ecke gegangen, hab geheult. Und dann habe ich die Zahlung storniert. Wer ist jetzt der begnadete Schauspieler?
0: Fred Costea. Stabiler Typ. Ab 2027 auch auf Tour mit dem Titel 2. Unter anderem auch in Karlsruhe, Bremen, München und Erfurt. 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

Noah Kahn, The Great Divide. Hier ist SWR 3 in der gemeinsamen Popnacht von SR 1, NDR 2, WDR 2, HR 3, Bremen 4, RBB 88.8 und MDR Jump. Zwei Songs haben wir noch bis zu den News. Britney Spears mit Lucky, das ist ein guter letzter Song für eine Show. Und jetzt den neuen Song von Topic aus Solingen, DJ. Es ist ein Superhelden-Song. Sorry Puppy heißt er. Den geben wir uns jetzt. Singen wird Becky G. Und Becky G ist auch Schauspielerin. Sie hat bei Blue Beetle mitgespielt. Superheldenfilm von 2023. Und da spielt sie Kaji Da. Das ist so eine Art außerirdischer Skarabäus, der gleichzeitig auch als Rüstung und als überkrasse KI einem Superhelden hilft. So, das ist das DC-Universe und der Weg von DC zum DJ ist jetzt auch nicht wahnsinnig weit. Es wundert uns also wenig, dass jetzt dieser Song da ist. Topic und Becky G mit Sorry Puppy. Und das wäre es dann auch gewesen mit der Popnacht für diesen Montagmorgen. Mein Name ist Benedikt Lavin, schön, dass ihr damit dabei gewesen seid.

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1: Die Nachrichten mit Ronald Lessig. Guten Morgen.
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1: Bundeskanzler Merz kommt heute nach Köln. Am Mittag will er eine neue Einrichtung der Universität eröffnen, die Fachkräfte für Politik und Verwaltung ausbildet. Andreas Palik, WDR Köln.
2: Die neue School of Government, benannt nach dem ersten deutschen Bundeskanzler Konrad Adenauer, will zukünftige Entscheidungsträger ausbilden. So formuliert es die Uni Köln ehrgeizig. Aktuell werden noch Professorinnen und Professoren gesucht. Auch ein eigenes Gebäude ist in Planung. Die Studierenden sollen dort zum Beispiel Kurse über Regierungsarbeit oder Politik besuchen. Passend dazu will Bundeskanzler Merz heute bei der Eröffnungsfeier an einer Gesprächsrunde mit den Studierenden teilnehmen. Während seines Besuchs an der Kölner Universität wurden bereits Proteste angekündigt.
1: Die US-Armee hat ihre neue Angriffswelle im Iran abgeschlossen. Das teilte das US-Zentralkommando am frühen Morgen mit. Es seien mehrere Ziele getroffen worden. Darunter befänden sich iranische Militärbasen. Die Bundesregierung will die Tabaksteuer weiter erhöhen. Das berichtet das Redaktionsnetzwerk Deutschland und beruft sich auf das Finanzministerium. Bis 2030 soll der Preis für eine Packung Zigaretten auf 11,78 Euro steigen. Das wären 40 Cent mehr als bekannt. Grund: eine Lücke im Bundeshaushalt. NRW-Verkehrsminister Krischer hat die Bahn kritisiert, dass es auf der Strecke Hagen-Wuppertal-Köln weiter Probleme gibt, auch nach der Generalsanierung. Krischer sprach am Abend im WDR von einem Fiasko. Zwischen Köln und Hagen kommt es weiter zu Verspätungen, unter anderem wegen einer maroden Brücke in Leverkusen. An der Wuppertalsperre bei Hückeswagen ist ein Mann beim Baden ertrunken. Am Nachmittag hatte eine Suchaktion begonnen, am Abend fanden die Taucher die Leiche. Vorgestern war schon ein Mann beim Baden in Monheim am Rhein ertrunken.
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1: Am Wochenende brauchten Autofahrer auf der A4 bei Köln Geduld. An zwei Stellen ist die Autobahn gesperrt. Eine der Sperrungen wurde in der Nacht aufgehoben. Michael Treis, WDR aktuell.
3: Die Sperrung zwischen dem Kreuz Kerpen und Frechen Nord war nötig, damit ein rund 300 Tonnen schweres Teil einer neuen Brücke, die über die A4 geht, eingebaut werden konnte. Aber auch ohne diese Sperrung dürfte auf der A4 rund um Köln trotzdem noch viel los sein. Einerseits, weil andere Bundesländer und auch die Niederlande schon Sommerferien haben und weil es noch eine weitere Sperrung im Bereich Köln gibt. In Fahrtrichtung Olpe bleibt die A4 zwischen dem Kreuz Köln-West und Köln-Eiffeltor noch bis Donnerstag gesperrt. Hier wird eine Lkw-Schranke aufgebaut.
1: Das Wetter in Nordrhein-Westfalen. Heute ist es überall sonnig und trocken. Dazu in Aalen bis 30 Grad, in Gütersloh bis 31 und in Köln bis 33 Grad. Auch am Dienstag und Mittwoch überall sonnig und trocken bei bis zu 34 Grad. Das war WDR aktuell.
4: Guten Morgen auf die Straßen, hier ist euer WDR 2 Verkehrsservice. Schauen wir auf die A4 Aachen Richtung Köln, die ist zwischen Kreuz Köln West und Eiffeltor wegen dem Aufbau der Schrankenanlage gesperrt und zwar bis Donnerstag wird das dauern, Donnerstagabend. Dann haben wir die A42 Kamp-Lindfort Richtung Dortmund zwischen Oberhausen Zentrum und Kreuz Essen Nord, die ist wegen einer Nachbaustelle gesperrt und bei der Bahn rechnet auf der frisch general sanierten Strecke zwischen Hagen, Wuppertal, Köln auch heute Morgen noch mit Verspätungen und Ausfällen, zum Teil auch Haltausfällen. Bis 8 Uhr müssen Züge da noch langsamer über die neuen Schienen fahren, damit sich das Gleisbett setzen kann. Zusätzlich ja das Nadelöhr bei Opladen, da ist eine marode Brücke nur einseitig befahrbar. Kommt trotzdem gut an.
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5: Oh, wir freuen uns so, dass Fabian da ist. Guten Morgen.
4: Ja, ich freue mich, dass Sabine da ist.
5: Hat ein bisschen länger gedauert am Samstag in der Bahn?
4: Ja, ich bin 5 Stunden gefahren von Köln ins Sauerland. Normalerweise dauert es auch 2,5. Aber diese frisch sanierte Strecke, das war Stop and Go am Samstag erstmal.
5: Ja, aber wenn
4: aus verschiedenen Gründen, glaube ich.
5: Wenn sich das Gleisbett erstmal, ne? Also,
4: ja, das kann ich ja verstehen.
5: Wenn sich das einruckeln muss, das verstehe ich sehr. Wir wollen uns auch alle nochmal ins Bettchen ruckeln. Aber Leute, es ist Montag, stehen wir auf.
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0: So, es ist 5.10 Uhr, guten Morgen, wieder zwei Club der Frühaufsteher. Freunde, wir gehen es jetzt in der letzten Woche vor den Sommerferien etwas entspannt an, oder? Ich habe eine Frage an euch.
1: Ui.
0: Wie alt wird Günther Jauch heute? A, 60. B, 65. C, 70. D, 75.
1: Boah, das ist eine sehr gute Frage. Und lustig, dass du das heute fragst, weil vor einer Woche habe ich den zum ersten Mal live und in echt gesehen. Ich war im Publikum von Wer wird Millionär.
0: Ach, du, warst du bei... Oh, da müssen wir gleich drüber sprechen.
1: Und der ist... Also, der ist schon noch der Alte, aber der ist schon... Also, hat schon, der ist schon grau jetzt, ne? So ein bisschen.
0: Aber ich finde, er sieht für groß, immer aus wie Mitte 30. Sag mal.
1: Ich habe mich letzte Woche auch gefragt, wie alt ist der wohl? Ich hätte ihn auf Mitte 60 geschätzt. Jetzt überlege ich, Thomas Gottschalk ist 75, er war immer jünger, aber nur ein bisschen jünger.
0: Gottschalk ist jünger? Habe ich das richtig erzählt?
1: Nee, Jauch. Jauch war immer der kleine, junge Kumpan vom Gottschalk.
0: So, jetzt. Was darf ich
1: einlocken? Lass 70 sagen.
0: C, 70 einlocken?
1: Ja.
0: Noch irgendjemanden fragen?
1: Ich habe keinen Joker, der um die Zeit wach ist.
0: Wir können Nachrichten anrufen. Bitte.
1: Ja. Oh. Sandra, oder was?
0: Ich weiß nicht, wer da ist heute.
1: Ja, also ich rufe Sandra an, das ist eine gute Kollegin, die arbeitet bei uns in Nachrichten. Bei Jauchfragen müsste die sich eigentlich auskennen.
0: Was hat die für eine Durchwahl?
1: Fünf? Ja.
0: Müsste Sandra nur ans Telefon gehen.
2: Hier ist die Sandra in Nachrichten.
0: Hallo Sandra, hier sind Sabine und Fabian. Du bist live bei WDR 2 wird Millionär.
2: Ja, guten Morgen.
1: Sandra, ich stehe bei 0 Euro.
0: Steht bei 0 Euro und hat eine Frage und braucht einen Telefonjoker.
2: Und ich bin der Telefonjoker?
1: Ja. Die Frage ist folgendermaßen.
0: Warte, ich muss ein Zeitbett machen. Ihr habt 20 Sekunden
2: Warte mal gerade, ich muss mal ganz kurz die Kollegin etwas um Ruhe bitten, damit ich mich konzentrieren kann.
0: So, 20 Sekunden laufen jetzt.
1: Sandra, wie alt wird Günther Jauch heute? 60, 65, 70 oder 75? Nochmal, also wie alt wird Günther Jauch heute?
2: Wer nochmal?
1: Günther Jauch. 60, 65, 70, 75. Schnelle Antwort, sonst bist du weg. Schnelle Antwort, Sandra. 70? Wie sicher?
0: Ist weg, 20 Sekunden.
1: Ach, Scheiße.
0: So, jetzt log ein.
1: Ja, komm, lass 70 sagen.
0: Yeah. 70 Jauch! So. Spielen wir jetzt überhaupt noch ein Quiz? Ja doch, oder?
1: Wir spielen zwei Günther Jauch-Quiz wollten wir spielen.
0: Mit Sandra im als Publikum, als Telefonjoker.
1: 0800 5678 222.

0: Ja, guten Morgen, Shakira, 5.22 Uhr, mal nicht mit Die Die, sondern mit einem Classic hier, Underneath Your Clothes, 6:08. Günther Jauch wird heute 70 und wir spielen das WDR 2 Günther Jauch-Quiz mit Eberhard aus Iserlohn. Guten Morgen, Eberhard.
1: Grüß dich, Sabine, schönen guten Morgen.
0: Boah, der ist schon so wach, Eberhard.
2: Ja, hi, Eberhard.
1: Ja, der Eberhard, der ist jeden Morgen um 5 Uhr wach, weil er euch gerne hören will.
2: Super.
0: So geht heute das. Was steht an heute Morgen noch für dich?
1: Für mich steht heute Morgen erstmal ein knappes Frühstück an und danach ein bisschen Sport machen, damit ich meine Muskeln im Alter noch weiter stellen kann und danach gehe ich ins Schwimmbad.
0: Hä? Du machst erst Sport und dann gehst du ins Schwimmbad?
1: Genau so sieht's aus. So gegen 10 Uhr bei dem schönen Wetter. Und gestern war ich in Soest in der Tagessauna oder in so einer Freiluftsauna mit meiner Frau. Das ist auch was sehr Schönes. Gerade bei so einem heißen Wetter ist eine Sauna der Hit.
0: Ja, das klingt nach einem anstrengenden Leben.
1: Ja, ganz fürchterlich.
0: Ganz schlimm. Komm, wir spielen hier. Fabian, wie funktioniert das Quiz?
2: Ja, drei Fragen. Wenn du 2 von 3 richtig hast, gibt es unsere exklusive WDR 2 Club der Frühaufsteher-Tasse mit festen Skalern.
0: Keine Millionen Euro.
1: Würde mich sehr freuen.
2: Ja, nee, Millionen Euro haben wir heute leider nicht.
0: Also,
1: aber das ist mir lieber.
0: Ja, die ist sehr viel mehr wert. So, dann legen wir los, mein lieber Eberhard. Was macht Günther Jauch immer? A. Er siezt fast alle und lässt sich siezen. B. Egal wo er auftritt, er braucht Backstage immer eine frische Schale Erdbeeren. C. Seine heimliche Leidenschaft ist Tetris spielen.
1: Ich glaube,

0: A. Wir locken A ein. Richtig.
1: Yes.
0: Das ist die richtige Antwort. Mit welcher beruflichen Leistung hat Günther Jauch 1998 beeindruckt? A. Er hat 76 Minuten ein Fußballspiel kommentiert, ohne dass etwas passiert ist. B. Er hat im Testspiel seiner Show die Millionen gewonnen. Oder C. Er ist als Reporter ohne Sauerstoff den Mount Everest bestiegen.
2: Ich glaube B.
0: Er hat im Testspiel seiner Show die Millionen gewonnen.
2: Ja, das kann eigentlich auch nicht sein. Dann, was war das erste nochmal?
0: Er hat 76 Minuten lang ein Fußballspiel kommentiert, ohne dass etwas passiert ist.
2: Das könnte ich mir schon eher vorstellen.
0: Ja.
3: Für alle die, die nicht rechtzeitig eingeschaltet haben, sie haben etwas verpasst. Das erste Tor ist schon gefallen.
4: Da ist das Tor umgefallen.
0: Legendär, zusammen mit Marcel Reif.
4: Es gab nur ein Tor.
0: Dortmund. Eva, das heißt, du bist ein stolzer Gewinner einer WDR 2 Club der Frühaufsteher-Tasse.
2: Sabine, Fabian, größeren Gefallen könnt ihr mir gar nicht tun. Der Tag, der startet wunderbar. Ich freue mich riesig.
0: Hör mal.
4: Guten Tag.
0: Ich würde auch sagen, quäl dich beim Sport und dann relax
2: unbedingt
0: im Schwimmbad.
2: Unbedingt, ich werde gleich dabei an euch denken. Aber ich freue mich so sehr, euch mal gesprochen zu haben. Das ist wirklich ganz wunderbar.
4: Danke.
2: Und der Tag, der fängt jetzt nicht nur äußerlich mit Sonne an, auch im März.
0: Oh.
2: Ganz toll.
0: Oh, Eberhard, you Danke. Made my day. Ciao.
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0: Habt ihr Nico nochmal gestartet, ne?

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1: Um 5.30 Uhr mit Sandra Polch. Guten Morgen.
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1: Wer zwischen Köln, Wuppertal und Hagen mit der Bahn fahren will oder muss, braucht weiter Geduld. Die Strecke ist nach der Generalsanierung zwar seit Freitag wieder frei, trotzdem gibt es viele Verspätungen und Ausfälle. Bei Opladen ist eine Brücke kaputt, da geht es jetzt nur über ein Gleis. Und zwischen Hagen und Wuppertal dürfen die Züge nicht so schnell fahren. An der Wuppertalsperre bei Hückeswagen ist ein Mann beim Baden ertrunken. Am Nachmittag hatte eine Suchaktion begonnen. Taucher fanden dann am Abend die Leiche. Auch vorgestern gab es einen tödlichen Badeunfall. In Monheim ertrank ein Mann, der sich abkühlen wollte, im Rhein. Bundeskanzler Merz kommt heute nach Köln. Am Mittag will er eine neue Einrichtung der Universität eröffnen, wo Fachkräfte für Politik und Verwaltung ausgebildet werden. Die Studierendenvertretung AStA hat eine Demonstration gegen den Besuch von Merz in Köln angemeldet mit rund 1000 Teilnehmern. Tennisprofi Alexander Zverev hat seinen ersten Wimbledon-Sieg verpasst. Er verlor gegen den italienischen Weltranglisten ersten Jannik Sinner in 4 Sätzen. Den ersten hatte er im Tiebreak gewonnen. Es war Zverevs 10. Niederlage gegen Sinner in Folge. Und das war WDR aktuell.
2: Guck mal da, in der Frühschicht hier. Jürgen Vogt aus unserer WDR 2 Wetterredaktion. Da, schön, dich zu sehen.
3: Ja, einen schönen guten Morgen. Im Augenblick ist es nicht ganz gleich verteilt, was die Temperaturen angeht. 22 Grad in der Kölner Innenstadt. Da kann man nicht ganz gut durchpennen. Wer also noch in den Federn liegt, ist es ordentlich warm. Erheblich kühler im Augenblick in Bad Berleburg-Hemmschlar unten im Tal. Knapp etwas über 9 Grad. Das heißt, hier ist es sogar schon ein bisschen fußkalt. Heute wird es hochsommerlich heiß, im Westen mit bis zu 34 Grad. Dabei gibt es Sonne pur von früh bis spät. Nur so über den Bergen zwischen Bergischem und Sauerland, da können sich ganz vereinzelt ein paar Hitzegewitter bilden.
2: Dankeschön.
4: Ja, schönen guten Morgen auf die Straßen. Die A4 ist gesperrt, Aachen Richtung Köln. Zwischen Kreuz Köln West und Eiffeltor wird jetzt die Schrankenanlage aufgebaut. Dauert bis Donnerstagabend. Und noch kurz der Blick auf die Bahn. Ihr habt es eigentlich eben, weil Sandra schon gehört. Auf der frisch generalsanierten Strecke zwischen Hagen, Wuppertal, Köln auch heute noch Ausfälle und Verspätungen. Rechnet damit und checkt euren Zug, bevor es losgeht. Gute Fahrt.
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2: Guten Morgen, Montag.
4: Guten Morgen.
2: Endspurt bis zu den Sommerferien. Ich meine, die schlafen jetzt eher noch, die Kleinen, aber dann ist sowieso 6 Wochen.
4: Ja, letzte Woche. Passiert da

0: So, schön mit einer Abrissbirne in die neue Woche. Wrecking Ball, 5 Uhr. Ich zögere es noch eine Sekunde raus, jetzt 40. Ja. Mit der 2 Morgenmagazin. Und wir sind in der Endspurtwoche. Ferien! Freitag wieder. Ich habe so einen Ferienneid immer. Denn dieses Gefühl hast du als Erwachsener wirklich eigentlich nicht mehr.
1: Meinst du dieses Gefühl, so 6 Wochen, boah.
0: Ist eine Ewigkeit.
1: Frei, ist eine Ewigkeit, ja. Die allermeisten von uns arbeiten bis auf die letzte Rille und gehen dann so aus voller Berufsfahrt in den Urlaub. Von 100 auf 0.
0: Ihr eigentlich direkt abschalten dann?
2: Man ist irgendwie trotzdem mit dem Kopf noch bei der Arbeit. Und ich denke immer so, ja, wenn ich jetzt nicht arbeite, wer macht's dann?
0: So, ne? Ja. Abschalten im Urlaub. Am besten sofort! Entspannt sein, jetzt! Es klappt nicht immer. Wie kann es uns gelingen? Unser Thema heute früh auf WDR 2. Wenn ihr eine Idee habt, ich frage für eine Freundin,
1: ja,
0: dann her damit als Sprachnachricht, gerne über die WDR 2 App. Unser Geburtstagskind heute, ne?
1: Günther Jauch.
0: Günther Jauch, 13.07. Und der wird 70. Ich finde, man sieht es ihm nicht an, dass er 70 wird.
3: Du stinkst heute irgendwie.
4: Du spinnst wohl.
3: Nee, du stinkst, nicht du spinnst. Ja, das auch, aber du stinkst irgendwie nach Tier oder was?
4: Nach Quatsch, auch nach Pferd. Ja, das schon. Ach so, ich habe extra drüber getüncht.
0: Günther Jauch und Thomas Gottschalk, ist das sowas wie Sabine Heinrich und Fabian Raffel?
1: Ja, bestimmt. Eines Tages werden die Leute das so sagen.
0: Und dann spielen die im Radio auch so einen Fabian Raffel-Quiz zu deinem 70. Geburtstag.
1: Ja, ich hoffe doch.
0: Erstmal spielen wir Günther Jauch-Quiz heute Morgen mit euch. Gleich wieder. So, jetzt machen wir Musik mit Katie. The One. 5 Uhr
1: 2.

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0: 13 Minuten bis 6. Guten Morgen, ein kleines Sommermärchen für Alexandra Zverev und ein Bundeskanzler in der Royalbox. Wir sprechen gleich über das Finale von Wimbledon. Vorher aber hier auf WDR 2 die wichtigsten Nachrichten für diesen Montag.
1: Gestern sind bei uns im Westen zwei Männer bei Badeunfällen ertrunken. Einer im Rhein bei Monheim und einer an der Wuppertalsperre in Hückeswagen.
0: Erster Pendlertag auf der sanierten Bahnstrecke Hagen-Wuppertal-Köln. Ein Tempolimit und eine marode Brücke sorgen aber weiter für massive Probleme.
1: So, Sonnenaufgang ist schon durch. Sonne ist offiziell da und sie bleibt bis 20 vor 10 heute Abend. Dazu wird's heiß bis 34 Grad.
0: Ja, Mann.
2: Er schlägt unfassbar präzise auf.
0: Ja.
2: Der zweite Ball bei ihm ist halt besser als bei jedem anderen.
0: So.
2: Mit dem Grund. Also ist jetzt nicht grundlos Nummer 1 der Welt.
0: Das sah so gut aus im ersten Satz für Alexander Zverev, Wimbledon-Finale. Ja, und dann hat Jannik Sinner Dinge getan und wir sagen...
1: Herzlichen Glückwunsch. Ja, für die deutsche Nummer 1, Alexander Zverev im Tennis, war es das erste Mal, dass er im Finale in Wimbledon stand, obwohl er das 10. Mal dabei ist. Gras war bisher nicht sein Belag.
0: Ja, und ausgerechnet bei der einzigen Breakchance rutscht er weg und dann hat es Jannik in Satz 4 eingetütet. Ich habe aber den Eindruck, Zverev kommt klar.
2: Ich sitze hier und denke mir, ich habe ein fantastisches Tennismatch gespielt und habe ein fantastisches Turnier gespielt. Wenn ich Paris verloren hätte und hier wieder verloren hätte, würde ich nicht hier so sitzen.
0: Ja, wirklich. Also, alles gut. Bundeskanzler Friedrich Merz ist extra angereist nach London und hat in einer Reihe mit Prinz William und der Familie in der Royal Box gesessen und
1: Royal
0: geschwitzt.
1: Box.
0: Ja, da knallt immer so die Sonne drauf.
1: Das ist aber eigentlich ja ganz nett, dass er extra dafür rüberfliegt.
0: Ja, fand Alexander Zverev auch, glaube ich.
2: Er ist nach dem Match in die Umkleide gekommen. Wir haben ein paar Worte miteinander geredet. War schön, dass er da war.
0: Verlierst das Finale und dann kommt auch noch Friedrich Merz vorbei. Nein, super Geste. Woche fängt für Zverev gut an.
1: Ja, ins Wimbledon-Finale kommen lohnt sich. Er ist jetzt auf Platz 2 der Weltrangliste. 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

0: wir noch was?
1: Ja, WDR2-Verkehrsservice aktuell. Vorsicht bitte jetzt auf der A1 Dortmund Richtung Münster. Zwischen Raststätte Lichtendorf Süd und Kreuz Dortmund Unna liegen Reifenteile auf der A1. Fahrt da besonders vorsichtig.
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1: Heute ist wieder Montag und weil heute Montag ist, ist das Wochenende auch schon wieder vorbei. Tja, und ich will ehrlich sein, auch ich denke manchmal, lieber Gott, ich danke dir, dass ich anders bin als die da. Und die da, das sind da näher besehen erstaunlich viele. Die Nachbarn mit dem Webergrill gelagen, die, die im Internet Unsinn schreiben, SUV-Fahrer oder auch Lastenradfahrer, Leute, die Helene Fischer hören oder eben die anderen mit ihren Vinyl-Jazzplatten. Das Bemerkenswerte an Jesus ist, der hat damit nichts am Hut. Der mag Webergriller und Veganer. Wie in der Geschichte von dem Zöllner. Die Zöllner waren zu seiner Zeit mit die Schlimmsten. Sie haben gemeinsame Sache mit den Besatzern gemacht und die Menschen, wo es ging, übers Ohr gehauen. Aber jetzt will einer von denen Jesus kennenlernen. Und was macht der? Er geht mit dem essen. Stundenlang. Verrückt eigentlich. Aber so ist er halt. Jesus geht nie zu den Vorzeigemenschen, nicht zu denen, deren Biografie aussieht wie ein mit ChatGPT geglätteter Lebenslauf. Er geht zu Bjarne und Helga, Dustin und Ibrahim, Lothar und Matthäus und sitzt mit allen an einem Tisch, mit all den Zöllnerinnen und Zöllnern unserer Zeit. Und das ist ein Frontalangriff auf eine uralte menschliche Überzeugung. Reinheit entsteht durch Abstand. Je weiter weg die anderen sind, desto besser fühle ich mich selbst. Das gilt in sozialen Netzwerken, wo Menschen einander blockieren, entfolgen und moralisch entsorgen. Und erst recht gilt das mit dem Abstand im echten Leben. Wie gemütlich ist es, mit Menschen zusammenzuhängen, die dieselben Ansichten haben, dieselbe Hecke schneiden, denselben Fußballverein mögen, dieselben Zeitungen lesen und eben an denselben Stellen empört sind. Wie die Pharisäer in dieser Zöllnergeschichte. Sie wohnen heute noch mitten unter uns und noch unangenehmer, sie schauen einem gelegentlich dummerweise sogar morgens beim Zähneputzen aus dem Spiegel entgegen. Wie kann Jesus das nur tun? Fragen sie empört. Das ist die ewige Frage aller Anständigen. Wie kann man mit denen reden? Mit den Unordentlichen, mit den Falschen, mit Leuten, die politisch falsch abstimmen, seltsame Musik hören oder ihren Einkaufswagen nach dem Ausladen einfach auf dem Parkplatz stehen lassen? Die Zöllner von heute, die kennen wir doch genau, oder? Sie wohnen in unserer Straße, sie drücken sich vor der Arbeit im Elternrat, sie parken im Halteverbot, sie kennen Steuertricks, die Legalen und auch die anderen. Jesus interessiert sich erstaunlich wenig für faltenfreie Äußerlichkeiten, dafür umso mehr für Wunden, für alles, was gebrochen ist, selbst für das, was zum Himmel zu stinken beginnt und wo wir unmöglich rufen. Aber ganz ehrlich, jeder von uns sitzt doch in Wirklichkeit oft genug selbst in so einem Zollbütchen, auch ich. Zwischen dem Wunsch, ein guter Mensch zu sein, und der Erfahrung, dass das leichter gesagt ist als getan. Und das Schöne ist, genau dort kommt Jesus vorbei. Er sagt nicht, werde erst besser. Er sagt, komm mit. Das klingt verrückt und wunderbar. Nicht nur an diesem Montagmorgen.
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2: Mhm. Ein Beitrag der katholischen Kirche. Jetzt ist 6 Uhr und wir sagen Guten Morgen, Sandra.
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4: Die Nachrichten mit Sandra Polch. Guten Morgen.
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4: Wer zwischen Köln, Wuppertal und Hagen mit der Bahn fahren will oder auch muss, der braucht weiter Geduld. Die Strecke ist nach der Generalsanierung zwar seit Freitag wieder frei, aber wie schon am Wochenende kommt es auch heute Morgen im Berufsverkehr zu Verspätungen und Ausfällen. Die Gründe: zwischen Hagen und Wuppertal dürfen die Züge nur langsam fahren und bei Opladen wurde am Freitag bei einer Brücke Schäden entdeckt. Deswegen ist da nur ein Gleis befahrbar. NRW-Verkehrsminister Krischer war am Freitag bei der Wiedereröffnung der Strecke Hagen-Wuppertal-Köln dabei. Gestern Abend sagte er im WDR, dass er den Frust der Menschen versteht.
5: Ich wäre nicht zu einer Eröffnung gefahren, wenn ich gewusst hätte, dass wir heute vor diesen Problemen stehen. Dann hätte ich gesagt, dann müssen wir das verschieben. Das können wir nicht machen. Mhm. Und das ist genau das Entscheidende, was bei der Bahn seit langem grundsätzlich schiefläuft. Man macht eine Kommunikation, die nicht dem entspricht, was in Wirklichkeit ist.
4: 5 Monate lang war die Strecke Köln-Wuppertal-Hagen komplett gesperrt. In der Zeit wurden Weichen, Oberleitungen und Gleise erneuert. In Singapur steht heute ein französischer Student vor Gericht wegen eines Videos mit einem angeleckten Strohhalm. Der Stadtstaat in Asien gilt als einer der saubersten und sichersten weltweit. Für Fehlverhalten gibt es aber oft hohe Strafen. Was dem Studenten droht, dazu Ines Burkhardt, WDR Singapur.
6: Also ihm drohen bis zu 2 Jahre Haft, eine Geldstrafe oder beides. Er ist hier in Singapur angeklagt wegen Sachbeschädigung und Erregung öffentlichen Ärgernisses. Das Video, das der Franzose im Frühjahr bei Instagram gepostet hat, führte hier zu großer Empörung und teils zu heftigen Reaktionen auf Social Media. Viele empfinden es einfach als respektlos und eklig, einen Strohhalm anzulecken und wieder in einen Automaten für Orangensaft zurückzulegen, wie es da auf dem Video zu sehen war.
4: Weitere Meldungen jetzt im Überblick. Der Konflikt zwischen den USA und dem Iran eskaliert weiter. In der Nacht hat das US-Militär wieder Ziele im Iran bombardiert. Es ist die 4. Angriffswelle innerhalb einer Woche. Unklar ist, was gerade mit der Straße von Hormus ist. Laut dem Iran ist die Meerenge gesperrt. US-Präsident Trump sagt, dass sie offen ist. Die Beschwerden über verbotene Werbeanrufe haben zugenommen. Im ersten Halbjahr zählte die Bundesnetzagentur mehr als 21.000 Beschwerden. Das war ein Plus von 13%. Besonders häufig wurden Anrufe wegen Gewinnspielen gemeldet. Für unerlaubte Telefonwerbung kann die Bundesnetzagentur Bußgelder verhängen. Tennisprofi Alexander Zverev hat seinen ersten Wimbledon-Sieg verpasst. Er verlor gegen den italienischen Weltranglisten ersten Jannik Sinner in 4 Sätzen. Den ersten hatte er im Tiebreak noch gewonnen. Es war Zverevs 10. Niederlage gegen Sinner in Folge.
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4: Am Wochenende brauchten Autofahrer auf der A4 bei Köln viel Geduld. Gleich an 2 Stellen war die Autobahn gesperrt. Eine der Sperrungen ist in der Nacht aufgehoben worden. Michael Treis, WDR aktuell.
7: Die Sperrung zwischen dem Kreuz Kerpen und Frechen Nord war nötig, damit ein rund 300 Tonnen schweres Teil einer neuen Brücke, die über die A4 geht, eingebaut werden konnte. Aber auch ohne diese Sperrung dürfte auf der A4 rund um Köln trotzdem noch viel los sein. Einerseits, weil andere Bundesländer und auch die Niederlande schon Sommerferien haben und weil es noch eine weitere Sperrung im Bereich Köln gibt. In Fahrtrichtung Olpe bleibt die A4 zwischen dem Kreuz Köln West und Köln Eiffeltor noch bis Donnerstag gesperrt. Hier wird eine Lkw-Schranke aufgebaut.
4: Und das war WDR aktuell.
2: Danke, liebe Sandra Jungvogt aus unserer WDR2 Wetterredaktion. Tipptopp, kurz nach 6, wie sieht's aus?
8: Ja, einen schönen guten Morgen. Ja, schweißtreibend ist es im Augenblick noch in den Innenstädten von Köln und Bonn mit 18 bis 20 Grad. Ein bisschen frischer ist es in den Tallagen des Sauerlandes. Hier können im Laufe des Tages ganz vereinzelt mal Hitzegewitter entstehen. Mit Abstand die meisten von uns kommen aber trocken und vor allem sonnig durch den Tag bei bis zu 34 Grad.
2: Dankeschön.
9: Ja, guten Morgen auf die Straßen. Hier ist euer WDR2-Verkehrsservice. Die A4 Aachen Richtung Köln ist zwischen Kreuz Köln West und Eiffeltor gesperrt. Da wird jetzt diese Lkw-Schrankenanlage aufgebaut. Dauert ein paar Tage bis Donnerstagabend. Dann haben wir die A44 Kassel Richtung Dortmund zwischen Unna Ost und Kreuz Dortmund. Unna braucht ihr ein paar Minuten länger, 3 Kilometer stockend. Und ihr habt es eben in den Nachrichten gehört, auf der Bahnstrecke, auf der frisch sanierten Bahnstrecke Hagen-Wuppertal-Köln. Auch heute Morgen noch Ausfälle, Verspätungen. Das Tempolimit ist da ein Grund, das dauert noch bis 8 Uhr und außerdem natürlich die marode Brücke in Opladen. Kommt trotzdem gut und sicher durch.
2: Hat mich der Jürgen dazu inspiriert, mal auf die Webcam zu gucken an der Möhne.
0: Ja. 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
9: Und?
2: Traumhaft. Die Sonne steht schon hoch und die Möhne glitzert und an der Seetreppe in Körbeke sehe ich schon Menschen mit einem Hund raus.
9: Können wir nicht die Sendung einfach mal von da machen?
2: Ja, da. Das wäre was. Wie lange?
9: Ich pack
2: die
9: Bock.
2: Sachen zusammen. Wir fahren jetzt
9: an der Möhne.
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0: Freunde, es ist 6.12 Uhr, heute ist Montag, der 13.07. Kann das denn sein, Fabian, dass wir es noch gar nicht gespielt haben dieses Jahr?
1: Was denn?
0: Noch gar nicht.
1: Was denn?
0: Das hier.
2: Helge. Wie ist das schön? Sommer, Sonne, Kaktus. Ich will nie mehr arbeiten gehen.
0: Ja, schön. Alle am Poller, oder? Freitag, letzter Schultag. Das ist super für die Kinder. Yeah. Alle anderen rocken weiter. Und wenn dann doch Urlaub mit der Familie ansteht, sind die Tage davor oft besonders stressig. Und dann sollst du auf Knopfdruck entspannt sein. Glückwunsch. Ich muss einräumen, ich kann das immer weniger. Ich war mal richtig gut darin.
1: Ja?
0: Geht nicht mehr.
1: Abschalten?
0: Nein. Oh. Wie geht's euch?
3: Man ist irgendwie trotzdem mit dem Kopf noch bei der Arbeit. Mhm. Und ich denke immer so, ja, wenn ich jetzt nicht arbeite, wer macht's dann?
0: Ja, das denke ich jetzt nicht, aber weiß ja, Jan Malte ist da, aber trotzdem. Es gibt eine Umfrage. Mehr als jeder Zweite arbeitet auch im Urlaub. Also ist erreichbar, regelt Dinge.
1: Und Christine Syrek aus Bonn sagt, wir verwechseln einfach Erreichbarkeit mit Engagement. Also sie ist Professorin für Wirtschaftspsychologie in Bonn.
4: Je wichtiger uns der Job ist und je motivierter wir sind, wir natürlich uns auch stärker mit dem Job identifizieren und dann das Gefühl haben, dass wir einen wichtigen Beitrag leisten.
1: Wir halten uns also für unersetzlich.
0: Hm.
1: Stimmt natürlich nicht. Was also tun? Vor dem Urlaub versuchen, vielleicht alles einfach abzuhaken. Meistens unmöglich, macht das Ganze nur noch stressiger. Und die Wirtschaftspsychologin rät eher, Aufgaben priorisieren.
4: Und dann lieber aufschreiben, eine gute Liste. Wie führe ich es fort, wenn ich wiederkomme, mit einem konkreten, kurzen Plan?
0: Ja, das ist eine gute Idee. Also eine Liste schreiben, so, dann machen wir danach weiter. Also müssen nur andere. Aber wahrscheinlich macht sich keiner so einen Kopf wie einer selber.
1: Ja, manchmal ist ja auch Urlaub
0: und
1: dieselbe Arbeit liegt noch am Schreibtisch.
0: Ja, ja, das ist so. Ach, wie, du warst weg 2 Wochen? Gar nicht gemerkt. Ja, also, eine Liste schreiben, sagt sie. Was macht ihr, wie schafft ihr es, wirklich aus voller Fahrt dann gut im Urlaub anzukommen? Meldet euch gerne über die WDR2-App.
1: Hier ist euer WDR2-Morgenmagazin, 14 Minuten nach 6 jetzt.
0: Fabian.
1: Was denn?
0: Ich sehe mich schon eine Liste schreiben. Womit machen wir nach dem Urlaub weiter?
1: Ist doch ein guter Tipp.
0: Frühsendung, Musik,
1: ja,
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1: Verkehr nicht zu vergessen.

0: Gladbach?
1: Die waren am Wochenende in Mönchengladbach, Pet Shop Boys.
0: Wo waren die? Also,
1: ich habe auch ein Video gesehen und dachte, ach, hätte ich das gewusst, hätte ich ja vielleicht mal hingehen können.
0: Wer war von euch da? Was gibt? Lass mal wissen. 6.20 Uhr, guten Morgen. Sven, warst du da?
2: Nee.
0: Auch nicht, ne?
2: Nee, ich war hier, glaube ich. In weiten Teilen.
0: Ja, ist aber auch gerade nur Fußball im Kopf. Nur Fußball. Wir sprechen mit Sven Pisser natürlich über die Fußball-Weltmeisterschaft, über das Wochenende der Viertelfinals. Und jetzt aber erstmal die wichtigen Nachrichten für den Montag, den 13. Juli hier auf WDR 2.
1: Ja, wir hören, in der Nacht hat das US-Militär erneut Angriffe gegen den Iran geflogen. Das iranische Militär soll mit Angriffen auf US-Stützpunkte in Kuwait und Bahrain reagieren.
0: Ja, die Fluppen sind in Zukunft mit Gold gefüllt, oder was? Soll die Packung Zigaretten demnächst 12 Euro kosten? Die Bundesregierung will die Tabaksteuer weiter erhöhen, berichtet das Redaktionsnetzwerk Deutschland.
1: Perfekt blauer Sonnenhimmel im Wittgensteiner Land über Freudingen. Bleibt auch die Woche so bis 34 Grad.
0: Freudingen, Wittgensteiner Land, richtig?
1: Ja, genau. Hab ich ja gesagt.
0: Ach so, habe ich nicht zugehört. Nur Freudingen gehört.
1: Ja.
0: Das Schweizer Drama von Kansas City. Es wird auch Kapitän Granit Xhaka ein Leben lang verfolgen.
3: Ab und zu tut Fußball nicht immer gut und tut natürlich auch weh.
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0: Mann, schade. Das größte Spiel in der Geschichte des Schweizer Fußballs endet nach Verlängerung 1:3 gegen Weltmeister Argentinien. Das klingt deutlich. War es aber nicht.
1: Und der Hauptdarsteller in dieser Tragödie war Brel Embolo, der Schweizer Stürmer, der ja auch schon für Schalke und Gladbach gekickt hat. Sein Platzverweis beim Spielstand von 1:1 war einschneidend.
0: Sven, was ist da passiert?
2: Ja, der flog ja vom Platz und hatte Tränen in den Augen und es war wirklich ein Drama. Es gab eine Schwalbe von ihm. Totale Eselei, Mittelfeld, ungefährliche Situation. Schiri fällt drauf rein, gibt dem Argentinier die gelbe Karte, wird dann rausgeschickt vom Videoassi wegen einer Verwechslung. Das ist also möglich wohl. Und dann nimmt er die gelbe gegen den Argentinier zurück. Und weil Embolo schon gelb gesehen hatte, flog der bei diesem wahnsinnig wichtigen Spiel ja mit gelb-rot vom Platz, wurde aber im argentinischen Radio voll abgefeiert.
5: Perfecto, perfecto.
2: Forsimular. Die Schweizer waren natürlich komplett entsetzt. Ich habe es euch gesagt, Embolo weinte. Es war, boah, es ging ans Herz, ne? Und es war ein dann verzweifelter Kampf der Schweizer, aber es ging verloren. Krasse Entscheidung. Es hat für mich was, Fabi, von Führerscheinentzug nach Falschparken. Oder?
0: Ja, also, aber ich muss mal eine andere Frage stellen. Warum macht er das denn dann auch?
2: Ist total bescheuert. Ja, natürlich ist das dämlich, aber es ist auch Teil seines Spiels, es ist auch Teil des Sports und ich finde, sowas kann man auch anders regeln. Da kann man als Schiri hingehen und sagen, hey Freundchen, Freund Blase geht nicht, noch einmal, dann gehst du runter. So wurde es halt direkt so durchentschieden. Embolo war wirklich zerstört und Xhaka hatte Mitleid.
3: Er war natürlich sehr enttäuscht, natürlich auch mit Tränen in den Augen, weil er selber nicht verstehen kann, warum, weshalb.
0: Ja,
2: also nochmal, es war total doof, aber ich finde, wegen sowas geht man in einem Viertelfinale nicht vom Platz. Und es bleibt so dieses komische, subjektive Gefühl, anscheinend muss Argentinien immer weiterkommen. Also das Gefühl bleibt schon irgendwie hängen.
0: Aber die Schweizer, die waren so toll.
2: Ja.
0: Was wird von dieser WM bleiben?
2: Stolz.
0: Ja.
2: Ein Trainer, Murat Yakin, hat, das unterscheidet ihn, glaube ich, im Schweizer Fußball, eine Mannschaft, die nah dran ist an der Weltspitze. Und er selbst sagt, Leute, wir können echt da oben ein Hauptes zurückfahren.
6: Ja, ich bin riesig stolz auf die Mannschaft, auf die Art und Weise, wie wir auf dem Platz waren.

0: Ja, mir ein Herz zeigt. Tut mega weh, jetzt natürlich jetzt so ausschauen.
1: Ja, und auch sein Keeper, ne? Gregor Kobel, kennt er von Dortmund, war entsprechend stolz. Also ja, Haken hinter, war eine tolle WM, aber die Schweiz ist raus.
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0: 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Guten Morgen und Happy Birthday, Günther Jauch.
1: Ach ja, wird heute 70.
0: Man sieht es ihm nicht an. Wir spielen einen Günther Jauch-Quiz gleich. Ja. Es gibt die WDR 2 Club der Früh auf
1: das
0: der
1: Quiz
0: Tasse
1: zum Quizmaster.
0: Ja. Mit Westen Skyline.
1: Ruft sehr gerne jetzt an, 0800 5678 222, wenn ihr mitspielen möchtet, 0800 5678 222.
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9: Um 6.30 Uhr mit Sandra Polch. Guten Morgen.
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9: Für die Bahnstrecke zwischen Köln, Wuppertal und Hagen braucht es weiter Geduld. Die Strecke ist nach der Generalsanierung zwar seit Freitag wieder frei, trotzdem gibt es viele Verspätungen und Ausfälle. Bei Opladen ist eine Brücke kaputt, da geht es jetzt nur über ein Gleis. Und zwischen Hagen und Wuppertal dürfen die Züge nicht so schnell fahren. Die Hitzewelle vor zwei Wochen und deren Folgen sind am Vormittag Thema im Landtag. Konkret geht es um 12 Todesfälle in der Leverkusener Remigius-Klinik, die mit noch unbekannter Ursache. Die SPD-Opposition will dazu mehr wissen von Gesundheitsminister Laumann und auch, ob es ähnliche Fälle im Land gab, die mit der Hitze in Verbindung gebracht werden. Der Konflikt zwischen den USA und dem Iran eskaliert weiter. In der Nacht hat das US-Militär wieder Ziele im Iran bombardiert. Es ist die 4. Angriffswelle innerhalb einer Woche. Unklar ist, was gerade mit der Straße von Hormuz ist. Laut dem Iran ist die Meerenge gesperrt. US-Präsident Trump sagt, dass sie offen ist. In Berlin ist am Abend das beste Gesellschaftsspiel ausgezeichnet worden. Das Spiel des Jahres heißt Dito. Es geht dabei darum, sich zu bestimmten Kategorien Begriffe auszudenken, und zwar möglichst die gleichen wie die Mitspieler. Die Jury sagt, dass man mit Dito seine Mitspieler besser kennenlernen kann. Und das war WDR aktuell.
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10: Fürs Rheinland mit Merth Burmeister. Guten Morgen. Bundeskanzler Merz kommt heute nach Köln, denn an der Kölner Uni öffnet heute eine neue Einrichtung, die Adenauer School of Government. Bei deren Eröffnung will Merz heute Mittag dabei sein. Mehr dazu von Andreas Palik, WDR 2 Köln.
11: Die neue School of Government, benannt nach dem ersten deutschen Bundeskanzler Konrad Adenauer, will zukünftige Entscheidungsträger ausbilden. So formuliert es die Uni Köln ehrgeizig. Aktuell werden noch Professorinnen und Professoren gesucht. Auch ein eigenes Gebäude ist in Planung. Die Studierenden sollen dort zum Beispiel Kurse über Regierungsarbeit oder Politik besuchen. Passend dazu will Bundeskanzler Merz heute bei der Eröffnungsfeier an einer Gesprächsrunde mit den Studierenden teilnehmen. Während seines Besuchs an der Kölner Universität wurden bereits Proteste angekündigt.
10: In Erftstadt hat es am Abend einen schweren Motorradunfall gegeben. Dabei kam ein Motorradfahrer auf der Lechenicher Straße bei Herrich von der Fahrbahn ab und stürzte. Er starb noch am Unfallort an seinen schweren Verletzungen. Sein Beifahrer wurde schwer verletzt ins Krankenhaus gebracht. Die Polizei ermittelt jetzt, wie es zu dem Unfall gekommen ist. Und in Köln soll die Situation in der Siedlung am Kölnberg besser werden. Dafür wollen Oberbürgermeister Thorsten Burmeester und Polizeipräsident Johannes Hermanns jetzt sorgen. Die beiden waren am Wochenende in dem Viertel unterwegs, wo vor allem Migranten wohnen, und haben da mit Bewohnern gesprochen. Oliver Köhler, WDR 2 Köln, war dabei.
12: Müll, Schrottautos auf den Straßen, Rattenplagen, verschimmelte und von Ungeziefer befallene Wohnungen, teils zu horrenden Preisen. Das macht vor allem den vielen kinderreichen Familien das Leben schwer. Auf der anderen Seite sind die Wohnblocks laut Polizei Rückzugsraum für Profidiebe, Betrüger und Dealer. Oberbürgermeister und Polizeipräsident haben bereits dafür gesorgt, dass Stadt und Polizei zusammen die Probleme angehen. Die gemeinsamen Einsätze sollen künftig ausgeweitet werden.
10: Und damit sind wir beim Wetter und bei Jürgen Vogt aus unserer WDR2-Wetterredaktion.
13: Einen wunderschönen guten Morgen. Heute wird es im Rheinland durchweg sonnig mit nur harmlosen Wolken. Dazu wird es hochsommerlich heiß mit in Odenthal 31 Grad, in Rheinbach 33. Morgen wird es dann ähnlich, aber mit einer etwas größeren Chance auf vereinzelte Hitzegewitter über der Eifel. Bis Freitag tut sich dann wenig, erst danach wird es vorübergehend etwas frischer.
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1: Ja, guten Morgen an alle unterwegs. Hier sind die Autobahnstaus bei uns im Westen. Wir fangen an auf der A3 Arnheim Richtung Köln zwischen Oberhausen-Holten, Kreuz Kaiserberg, ein paar Minuten, 3 Kilometer stockt's da. Dann die A4 Aachen Richtung Köln zwischen Kreuz Köln-West und Eiffeltor. Da wird jetzt diese LKW-Schrankenanlage aufgebaut, dauert bis Donnerstagabend. Dann die A59 Dienstlaken Richtung Duisburg zwischen Duisburg-Nord und Meiderich, ein paar Minuten mehr für euch, 3 Kilometer stockend. Dann auf der A516 mit Ausblick auf den Gasometer, Abzweig Oberhausen zwischen Kreuz-Oberhausen und Eisenheim, ein paar Minuten, 2 Kilometer Stau. Baustelle ist da der Grund. Und dann gucken wir noch mal kurz auf die frisch sanierte Bahnstrecke zwischen Hagen, Wuppertal, Köln. Rechnet auch heute da noch mit größeren Problemen aus verschiedenen Gründen. Das bis heute Mittag zum Beispiel gilt da das Tempolimit aktuell. Und dann hören wir gerade noch, die Strecke zwischen Köln Hauptbahnhof und Köln Süd ist gesperrt zur wichtigsten Zeit des Tages. Da sind Menschen irgendwo auf den Gleisen, betrifft die Regionalbahn Richtung Eifel und zum Beispiel den RE5. Also zwischen Köln Hauptbahnhof und Köln Süd geht gerade leider gar nichts. Kommt trotzdem gut an.
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0: Guten Morgen und wir sagen Happy Birthday Günther Jauch.
1: Wird heute 70 und wir möchten jetzt mit einem oder einer von euch unser WDR 2 Günther Jauch Quiz spielen. Ich glaube, es ist lösbar.
0: Wer hat Lust? 0800 5678 222.
1: Bis gleich.

0: Morgen, das WDR2-Morgen-Magazin an diesem 13. Juli. Die Abende vor dem Fernseher, wir haben mitgeraten, mitgelitten.
1: Tja.
0: Wenn es dann von 125.000 Euro zurück auf 500 Euro geht. Und ohne ihn wäre alles nichts gewesen.
1: Günther Jauch hat heute Geburtstag, wird 70 Jahre alt.
0: Herzlichen Glückwunsch, Günther Jauch. Deswegen spielen wir das Günther Jauch-Quiz jetzt hier auf WDR2. Mit Jochen aus Paderborn. Guten Morgen, Jochen.
2: Schönen guten Morgen.
1: Hi.
0: Jochen, du und Günther Jauch.
2: Sabine.
0: Was ist das?
2: Ich und Günther Jauch sind flüchtige Bekannte.
0: Nämlich warum, weil?
2: Weil ich mal Kandidat bei Wer wird Millionär
0: Nein.
2: war.
0: Doch. Ich habe noch nie einen kennengelernt, der da jemals auf dem Stuhl.
2: Wirklich?
0: Und dann hast du eine Million Euro gewonnen.
2: Ich habe 1 Million Euro an Erfahrungspunkten gewonnen. Nee. Ansonsten in Euro 16.000.
0: 16.000. Das heißt, du bist bei der nächsten Stufe, bist du ausgestiegen bei 16.000 oder hast du...
2: Nein, ich hatte die Sicherheitsvariante gewählt. Ich hatte 32.000 Frage richtig beantwortet und bei der 64.000 Euro Frage habe ich die falsche Idee gehabt. Mein Telefonjoker hatte die falsche Idee und dann bin ich mit 16.000 nach Hause gegangen.
0: Das war toll. Pass auf, Jochen. Ich schmeiß jetzt alles über den Haufen.
1: Was denn?
0: Das ist ja so eine Frage, vergisst du ja nicht, die du nicht beantworten konntest. Wir können folgenden Deal machen, Jochen. Entweder du kriegst unsere Fragen und gewinnst eine WDR2-Club der Frühaufsteher-Tasse. Oder aber wir drehen das Ganze. Du stellst uns die Frage, die du nicht wusstest.
2: Geil.
0: Und wenn wir richtig beantworten, kriegst du die Tasse.
2: Super, machen wir.
0: Wirklich?
2: Ja.
1: Hast du auch die 4 Antwortmöglichkeiten noch?
2: So. Ja, jetzt muss ich mal kurz überlegen. Also die Frage war, welcher Chefredakteur spielte 1969 in dem Spielfilm Engelchen oder die Jungfrau von Bamberg eine Nebenrolle?
0: Oh.
2: War das A? Henry Nann? War das Peter Klöppel? War das, wie ist der von... Gott. Der Chefredakteur vom Focus? Mhm. Oder der ehemalige Chefredakteur vom, wie hieß der? Naja, der vierte fällt mir nicht ein. So. Müsst ihr auch nicht wissen. Ihr braucht
0: 64.
2: Nur drei. Ihr habt nur drei Antworten. 1969. Ja. Also so genau müssen wir schon sein, das war 1969.
0: Ich würde jetzt sagen Henry Nann.
1: Ich bin total raus, ehrlich gesagt.
0: Aber ich könnte mir auch Focus vorstellen.
1: Meinst du?
0: Markwort. Was hat er da für eine Rolle gehabt? Sag nochmal.
2: Der hat eine Nebenrolle gespielt, der war Taxifahrer. Und hatte eine Szene im Aufzug mit der Hauptdarstellerin.
1: Das war, glaube ich, nicht der Fokus-Chefredakteur.
0: Der ist nicht, aber weiß ich nicht.
1: Ist nicht.
0: Ich log das ein. Ich log das ein.
2: Du loggst ein?
0: Ich log ein.
2: Der Markwort heißt er.
0: Ja.
2: Hanna Markwort, ja, genau.
0: Der war das?
2: Und der war es auch. Herzlichen Glückwunsch.
1: Das hätte ich nicht gedacht.
0: Ich hatte aber auch hier einen Publikumsjoker, der Max aus der Redaktion. Wir wollten, dass du die Tasse bekommst. Nein, wir hätten es auch nicht gewusst.
1: Auf keinen Fall.
2: Nein, also das war in dem Augenblick auch zu weit weg. Im Nachhinein war es natürlich leicht. Ne? Das war der Einzige, der aus dem Raum kam und alt genug war. Aber es war schon spannend.
1: Ja. Ich würde allein vor Aufregung sterben auf diesem Sitz.
2: Das tust du, auf jeden Fall.
0: Aber jetzt bekommst du nicht die 64.000 Euro, aber die WDR2-Club der Frühaufsteher-Tasse.
2: Ah, großartig.
0: Und danke, dass du diesen Spaß hier mitgemacht hast. Sabine wirft alles über den Haufen.
1: Ja, ich dachte auch, was macht sie jetzt?
0: Wir wünschen dir noch einen schönen Tag. Die Tasse kommt.
2: Das wünsche ich euch auch.
0: Ciao.
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0: 40, das WDR2-Morgenmagazin mit den wichtigsten Nachrichten für diesen Montag.
1: Ui, erster Pendlertag auf der frisch sanierten Bahnstrecke Hagen-Wuppertal-Köln. Ein Tempolimit und eine marode Brücke sorgen weiter für massive Probleme auch heute früh.
0: Gestern sind bei uns im Westen zwei Männer bei Badeunfällen ertrunken. Einer im Rhein bei Monheim und einer an der Wuppertalsperre in Hückeswagen.
1: Was soll ich sagen? Es gibt heute 100% Sonne bis 20 vor 10 heute Abend und bis 34 Grad bleibt die ganze Woche ungefähr so.
0: Der König war gestern nicht beim Wimbledon-Spiel.
1: Der englische König,
0: nein,
1: Charles?
0: Prinz William war da.
1: Ja.
0: Princess Kate. Aber der König hatte auch gerade andere Sachen zu tun.
1: Ja, ich habe gehört, der zählt gerade Schwäne oder lässt sie zählen?
0: Ich glaube, im Fahrstuhl wird auch durchgezählt.
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3: Morgen, Herr Garichmann.
4: Morgen, Frau Freischneider, auch zum Chef nach oben.
2: Fahrstuhl zum Schamott.
4: Haben Sie das auch mitbekommen? König Charles lässt Schwäne zählen, also auf der Themse.
5: Und wie muss ich mir das vorstellen? Sitzt da einer auf der Bettkante?
4: Hm?
5: Ein Schwan schwimmt auf der Themse. Zwei Schwäne schwimmen auf der Themse. Hm. Euer Majestät, sind Sie schon am Schlafen?
4: Ach so, nein, die zählen echte Schafe, Schwäne. Nennt sich Swan-Upping, ist eine jahrhundertealte Tradition. Und die gucken ab heute, wie geht's den Schwänen und zählen halt.
6: Morgen.
5: Morgen, Demo.
6: Rauf oder runter?
4: Kommt drauf an, hast du schon mal was von Swan-Upping gehört?
6: Ich glaube, die habe ich schon mal bei Rock am Ring gesehen.
4: Das kann nicht sein.
6: Oder Wacken.
4: Boah, ich will jetzt nicht nochmal alles von vorne erklären. Nimmst du bitte die Treppe?
6: Geht klar.
5: Aber Garisma, wie machen die das denn mit dem Zählen?
4: Vielleicht teilt König Charles Strichlisten aus.
5: Ich habe einmal mit meinem Neffen Vögel gezählt.
4: Ach schön, so ein Projekt mit dem Kindergarten?
5: Nee, TikTok-Projekt. Auf jeden Fall habe ich 10 Buchfinken gezählt, aber bei 9 Stück war ich mir nicht sicher, ob es ein und dasselbe ist.
4: Ja, auf die richtige Zähltechnik kommt's an. Zum Beispiel bei uns im Getränkemarkt.
5: Zählen die Schwäne oder Buchfinken?
4: Nein, wenn ich Leergut zurückbringe und ich habe einen Wagen, da sind ganz viele Kisten drauf gestapelt. Es gibt eine Mitarbeiterin, die guckt nur ein einziges Mal hin und weiß sofort, wie, wo eine Flasche fehlt und hat den Pfandbon längst ausgedruckt.
5: Guten Morgen, Herr Schamott.
7: Nur noch wenige Tage bis zu den Betriebsferien. Ich zähle runter und ihr ab an die Arbeit, sonst macht sie KI.
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0: Klar

0: Guten Morgen zusammen. Es ist gleich 5 vor 7. Nickelback im WDR 2 Musikmix für euch und Mrs. Taylor Kelce Swift. The Fate of Ophelia. Ich sag guten Morgen, Jürgen aus unserer WDR 2 Wetterredaktion.
1: Ja, einen schönen guten Morgen.
0: Und die Sandra aus den Nachrichten.
2: Schönen guten Morgen.
0: Sandra ist am Wochenende in eine Wespe getreten.
3: Ich weiß nicht, ob es steckt, aber der Stachel noch im Fuß. Ich weiß nicht, ob
0: das, ist das bei Wespen so weh. Ja. Und jetzt hast du aber so Zwiebel und so, das hast du schon
3: das alles.
0: Das
3: habe ich alles schon gemacht und auch so eine Creme, aber jetzt es wird immer schlimmer, obwohl es 2 Tage her ist.
0: Das hat natürlich auch
3: ganz doll weh und
0: so ein Flunken
3: dick.
0: Da. Was kann man noch tun, wenn
3: also es ist immer noch ein Fuß?
0: Ja.
4: Flunken.
0: Wisst ihr nicht, was ein Flunken ist?
3: Ja, ich wollte nur sagen, es hört sich so schlimm an. Also es ist halt ein dicker Fuß, aber es ist schon immer noch ein Fuß.
0: Okay, wenn noch so ein bisschen was zu erkennen ist. Aber falls ihr noch eine Idee habt, was Sandra da noch
3: ja,
0: so rein drauf und dran machen kann, das wäre gut. Ja, dann hätten wir alles besprochen, oder?
4: Ja.
0: Für diesen Morgen.
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8: Die Nachrichten mit Sandra Polch. Guten Morgen.
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8: Wer zwischen Wuppertal und Hagen mit der Bahn fahren will, hat gerade unter Umständen größere Probleme. Auf der Strecke kommt es zu Verspätungen und Ausfällen, obwohl sie erst am Freitag nach einer Generalsanierung freigegeben wurde. 5 Monate lang war die Strecke komplett gesperrt und es gab nur Ersatzverkehr. Es wurden Weichen, Oberleitungen und Gleise erneuert. Wie die Lage aktuell am Wuppertaler Hauptbahnhof ist, weiß Julian Noten für WDR aktuell.
9: So richtig läuft's auch am ersten Werktag nach Sanierungsende noch nicht. Gut, jeder 5. Zug auf der großen Anzeigetafel hier im Wuppertaler Hauptbahnhof hat Verspätung. Und auch so gibt's ja noch Einschränkungen, weil in Opladen eine Brücke beschädigt ist und nur eingleisig befahren werden kann. Außerdem gilt auf einem längeren Stück Tempolimit 70. Ich habe hier eben mit mehreren Pendlern gesprochen und die sind vor allem eins genervt. Und sie haben keine Lust, immer wieder gucken zu müssen, ob und wann ihr Zug denn fährt.
8: Im NRW-Landtag geht es am Vormittag um die Folgen der Hitzetage Ende Juni. Auf Antrag der SPD-Fraktion gibt es eine Sondersitzung des Gesundheitsausschusses. Was genau besprochen werden soll, dazu Daniela Junghans, WDR-Landespolitik.
10: Im Mittelpunkt der Sitzung stehen Todesfälle und Versorgungsengpässe in einem NRW-Krankenhaus während der Hitzetage. Es geht da um eine Klinik in Leverkusen. Aber es wird sicherlich nicht nur über diesen einen Fall gesprochen, sondern über die Situation bei den Rettungsdiensten und in den Kliniken im ganzen Land. Und natürlich auch darüber, was das Land für besseren Hitzeschutz in Krankenhäusern tun kann. Allein am letzten Juniwochenende gab es laut NRW-Gesundheitsministerium in manchen Orten doppelt so viele Rettungswageneinsätze wie sonst.
8: Weitere Meldungen jetzt im Überblick. Der Konflikt zwischen den USA und dem Iran eskaliert weiter. In der Nacht hat das US-Militär wieder Ziele im Iran bombardiert. Es ist die 4. Angriffswelle innerhalb einer Woche. Unklar ist, was gerade mit der Straße von Hormuz ist. Laut dem Iran ist die Meerenge gesperrt. US-Präsident Trump sagt, dass sie offen ist. An der Wuppertalsperre bei Hückeswagen ist ein Mann beim Baden ertrunken. Am Nachmittag hatte eine Suchaktion begonnen. Taucher fanden dann am Abend die Leiche. Auch vorgestern gab es einen tödlichen Badeunfall. In Monheim ertrank ein Mann im Rhein, als er sich abkühlen wollte. In Singapur steht ein Student aus Frankreich wegen eines zweifelhaften Scherzes vor Gericht. Er hatte sich dabei gefilmt, wie er einen Strohhalm anleckt und zurück in einen Getränkeautomaten legt. Dafür drohen ihm in Singapur eine Geldstrafe oder bis zu 2 Jahre Haft. Tennisprofi Alexander Zverev hat seinen ersten Wimbledon-Sieg verpasst. Er verlor gegen den italienischen Weltranglisten ersten Jannik Sinner in 4 Sätzen. Den ersten hatte er noch im Tiebreak gewonnen. Es war Zverevs 10. Niederlage gegen Sinner in Folge.
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8: Für die Beschäftigten der Herforder und Paderborner Brauerei könnte heute ein wichtiger Tag werden. Warsteiner und die Gewerkschaft NGG setzen ihre Verhandlungen über die Zukunft der beiden Standorte fort. Ellen Waldeyer für WDR aktuell.
11: Wie geht es für die Beschäftigten der Brauereien in Paderborn und Herford weiter? Das ist die zentrale Frage vor Beginn der 3. Verhandlungsrunde. Die Gewerkschaft spricht von Existenzängsten und wirft der Warsteiner Gruppe Vertragsbruch vor. Das Unternehmen verweist dagegen auf den rückläufigen Bierabsatz und arbeitet nach eigenen Angaben an Lösungen. Fest steht bislang, die Herforder Brauerei soll Ende des Sommers schließen. Für den Standort Paderborn wird weiter ein Käufer gesucht.
8: Und das war WDR aktuell.
12: Dankeschön, Sandra.
1: Jürgen Vogt aus unserer WDR2-Wetterredaktion. Da ist der Montagmorgen.
12: Ja, einen wunderschönen guten Tag. Es wird hochsommerlich bleiben. Temperaturen heute, morgen, Mittwoch und am Donnerstag mit bis zu 34, örtlich 35 Grad. Dabei besteht heute eine klitzekleine Chance, dass sich so vom Bergischen bis nach Südwestfalen ganz vereinzelte Hitzegewitter bilden. Die meisten kommen aber trocken durch den Tag. Ein bisschen wechselhafter und vor allem frischer wird es dann ab Freitag, wenn wir in die Schulferien starten.
13: Ja, guten Morgen an alle unterwegs. Hier ist euer WDR2-Verkehrsservice. Die Autobahnstaus so ab 10 Minuten Länge. Wir fangen an auf der A1 Euskirchen Richtung Köln zwischen Gleuel und Kreuz Köln-Nord. Messen wir 10 Minuten, 5 Kilometer stockt's da. Dann sind wir auf der A3 Arnheim Richtung Köln zwischen Kreuz Oberhausen, Kreuz Kaiserberg. Eine Viertelstunde, 8 Kilometer stockend. Dann ist die A4 Aachen Richtung Olpe gesperrt. Zwischen Kreuz Köln-West und Eiffeltor wird die LKW-Sperranlage aufgebaut. Dauert bis Donnerstagabend. Dann sind wir auf der A61 mit der Zweihörer Achim sagt, er steht da gerade komplett. Mönchengladbach Richtung Koblenz zwischen Bergheim und Kreuzkerpen. Wir haben gerade nochmal nachgefragt. Aktuelle Wartezeit müsste so eine halbe Stunde ungefähr sein. 5 Kilometer Stau. Ihr werdet da aktuell über den Standstreifen geführt, sagt uns eine Polizistin. Und es ist eher so, dass demnächst wieder Spuren freigegeben werden sollen an der Stelle. Dann sind wir auf der A516 Abzweig Oberhausen zwischen Kreuz Oberhausen und Eisenheim. 10 Minuten, 4 Kilometer Stau. Und ihr habt es in den Nachrichten gehört. Passt auf der Zugstrecke zwischen Hagen, Wuppertal und Köln. Da nach wie vor Probleme heute Morgen. Auch zwischen Haltern und Recklinghausen, da ist ein Signal kaputt, bremst mehrere Regio-Züge aus. Und gute Nachricht, die Züge zwischen Köln Hauptbahnhof und Köln Süd fahren jetzt im Berufsverkehr wieder. Da waren ja vorhin Leute auf den Gleisen. Kommt gut und sicher durch.
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1: Ja, guten Morgen. Mensch, Westen, wie schön bist du eigentlich?
13: Mit der Zweihörerin Elke cruist gerade schon durch Sauerland.
14: Ja, ich bin gerade auf dem Weg nach Holzberg zur Arbeit im Möhnetal zwischen Rücken und Gehlen. Es sind so leichte, aufsteigende Nebelschleierchen mit frischen 11 Grad. Aber heute wird sicher ein ganz besonders schöner Tag und eine schöne Woche. Tschüssi.
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0: Morgen, hier ist WDR 2. Achso, Entschuldigung, Taylor. Ja, das musst du noch raus. 7.13 Uhr, euer WDR 2 Morgenmagazin. Mensch, hat sich der Fabian so auf die Zugfahrt am Samstag ins Sauerland gefreut.
1: Ja, ich dachte, die neue Strecke von Köln über Wuppertal nach Hagen nach 5 Monaten endlich wieder frei. Neue Gleise, die waren da 5 Monate lang so fleißig, waren sie auch wirklich, ob aus dem Fenster guckt, da schien alles nagelneu zu sein. Aber es hat noch verdammt geruckelt auf der Strecke. Ich weiß nicht, wie oft wir da auf offener Strecke angehalten haben und sind auch super langsam da rumgeschlichen.
0: Ja, Niklas Hoth, unser WDR2-Bahnmann. Was gibt's denn da für Probleme? Also eins oder mehrere?
2: Ja, es gibt mehrere Probleme. Das eine Problem, man ist offensichtlich doch nicht richtig fertig geworden, nämlich sogenannte Belastungsfahrten haben nicht mehr stattgefunden. Man muss sich das so vorstellen, wenn man neue Gleise baut, neuen Schotter, dieser Oberbau, wie das bei der Bahn heißt, der muss quasi ein bisschen eingefahren werden, dass er sich setzt, und zwar mit niedrigeren Geschwindigkeiten. Das hat man innerhalb dieser Sperrung offenbar nicht mehr geschafft. Heißt für alle regulären Züge, sie müssen deutlich langsamer fahren. Am Anfang galt das fast für die ganze Strecke, Tempo 70, mittlerweile nur noch in Anführungszeichen zwischen Hagen und Wuppertal. Aber das sind 25 Kilometer, wo nur Tempo 70 statt bis zu 160 gefahren werden kann. Mit anderen Worten, es funktioniert kein Fahrplan dort mehr. Dann taucht am Abend der Eröffnung auf, dass eine Brücke kaputt ist und nur eingleisig befahren werden kann. Auch diese Brücke wurde nicht saniert. Das ist das nächste Problem. Und dann ist am Wochenende auch noch eine Oberleitungsstörung bei Wuppertal aufgetreten, wo die Oberleitung auch nicht repariert wurde oder saniert wurde. Also mehrere Probleme und es ruckelt doch kräftig.
0: Mano. Und über die Sabotage einer linksextremen Gruppe haben wir noch gar nicht gesprochen auf einer benachbarten Strecke. Durch mehrere Brandsätze in Kabelschächten haben die den Verkehr auf anderen Strecken im großen Stil auch noch lahmgelegt. Also, jo.
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0: Spanien, weiter Frankreich und Argentinien und das tut den Schweizern sehr weh.
1: Ich denke, man hat gesehen, wir haben alles reingeworfen, alles für die Schweiz gemacht, mit Herz gespielt und schlussendlich wegen Schiedsrichter verloren.
2: Das sagt Remo Freuler, Nationalspieler der Schweiz, nach dem Viertelfinal aus gegen Argentinien.
0: Ja, müssen wir drüber reden mit Ann-Kathrin Rose, WDR 2 Sport in Dallas. Hallo Ann-Kathrin.
3: Hallo, guten Morgen.
0: Ja, was ist da los gewesen? Fallen die Schiris Entscheidungen immer zugunsten der Großen? Liegt jetzt gerade nah, ne?
3: Ja, es liegt nah, aber es ist natürlich auch ein bisschen das Gesamtproblem dieser WM, dass die FIFA sich eigentlich selber ein bisschen eingebrockt hat. Nämlich nach dieser Rücknahme der roten Karte von dem US-Amerikaner habe ich das Gefühl, sind die Diskussionen nochmal lauter geworden. Die Beschwerden sind lauter geworden und alle haben ein bisschen das Gefühl, irgendwie geht's nicht so richtig mit rechten Dingen zu. In dem Fall, jetzt in dem Fall der Schweizer, war es tatsächlich ein blödes zweites Foul und dann eine gelb-rote Karte, ja, die super ärgerlich ist, aber für die der Schiri eigentlich auch nichts kann.
0: Erklär nochmal den Umstand.
3: Du meinst den Umstand dieser gelb-roten Karte? Ja, das war der Schweizer Breel Embolo, den vielleicht viele auch noch aus der Bundesliga kennen. Der hat sich einen Platzverweis geleistet, 72. Minute. Eigentlich wirklich weit weg vom Tor, hat eben die zweite gelbe Karte kassiert und dann ging die Karte erst an den Argentinier. Dann hat sich der Video Assistant Referee eingeschaltet und hat gesagt, nee, dumme Sache. Das war der Schweizer und dann ist er vom Platz geflogen und das hat die Schweizer natürlich frustriert, denn die haben eigentlich ein richtig gutes Spiel gemacht, waren dann aber gegen Argentinien in der Unterzahl.
0: Muss man aber auch sagen, so eine Schwalbe ist natürlich auch total beknackt, ne?
3: Ja.
0: Es gibt noch einen anderen Fall vom Wochenende, das Spiel England gegen Norwegen. Da hat ein Ball das Kameraseil getroffen.
3: Zumindest ist das der Verdacht, denn es gibt die Diskussion, also die Engländer sind ja in der Verlängerung dann weitergekommen gegen Norwegen mit diesem 2:1, aber es geht um einen Ball, der vor dem Tor so rum, dass dieses Seil von der Spider-Cam, also die Spider-Cam ist diese Kamera für alle, die sie nicht kennen, die so mit Seilen von der Decke hängt oder auch vom Stadiondach und der Ball soll das Seil touchiert haben und direkt danach fiel der Ausgleich, also das Tor der Engländer und die Norweger haben gesagt, das kann doch gar nicht mit rechten Dingen zugehen, das müsst ihr doch gesehen haben, die Reaktion der FIFA ist aber, nee, der hat das Seil nicht berührt, denn es gibt einen kleinen Sensor im Ball und der habe sich nicht verändert. Also sozusagen der, in Anführungszeichen, Herzschlag des Balles. Deshalb keine Bewegungsveränderung, keine Veränderung des Balles. Und die Norweger, die sind ausgeschieden und die sehen das anders.
0: Jo, dann gibt's aber jetzt die Halbfinals und natürlich tut Ausscheiden immer ein bisschen weh, erst recht, wenn man das Gefühl hat, dass der Schiri das irgendwie nicht richtig bewertet hat. Ann-Kathrin Rose, WDR 2 Sport in Dallas. Dankeschön.
2: 7:23 Uhr jetzt.

0: ich fand Günther Jauch ja auch super, als der noch, hat er mal eine Zeit lang Sportstudio oder sowas mit?
1: Ja, hat er, auch, im ZDF.
0: Fand ich super.
1: Ja, vor 100 Jahren hat er 1000 Sachen gemacht.
0: Jetzt reicht nur
1: der
0: noch
1: junge,
0: eine.
1: Der junge Nachwuchsmoderator mit Thomas Gottschalk zusammen. So
0: Wer wird Millionär? Natürlich der Oberhost und hat heute Geburtstag. Herzlichen Glückwunsch, Günther Jauch. Er wird
1: 70 heute.
0: Und wir spielen das WDR 2 Günther Jauch Quiz mit euch.
1: Wer hat noch keine WDR 2 Club der Frühaufsteher-Tasse und hätte gern eine? Wir spielen das mit euch. Es ist echt lösbar.
0: 0800 5678 222.
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8: Um 7.30 Uhr mit Sandra Polch. Guten Morgen.
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8: Wer zwischen Köln, Wuppertal und Hagen mit der Bahn fahren will oder muss, der braucht weiter Geduld. Die Strecke ist nach der Generalsanierung zwar seit Freitag wieder frei, trotzdem gibt es viele Verspätungen und Ausfälle. Bei Opladen ist eine Brücke kaputt, da geht es jetzt nur über ein Gleis. Und zwischen Hagen und Wuppertal dürfen die Züge nicht so schnell fahren. Die Hitzewelle vor zwei Wochen und deren Folgen sind am Vormittag Thema im Landtag. Konkret geht es um 12 Todesfälle in der Leverkusener Remigius-Klinik mit noch unbekannter Ursache. Die SPD-Opposition will dazu mehr wissen von Gesundheitsminister Laumann und auch, ob es ähnliche Fälle im Land gab, die mit der Hitze in Verbindung gebracht werden. Nach der wiederholten Eskalation im Irankrieg melden mehrere Golfstaaten einen Raketenbeschuss. Bahrain und Kuwait lösten Alarm aus. Jordanien meldet, dass 4 Raketen aus dem Iran abgefangen wurden. In der vergangenen Nacht hatte das US-Militär bereits zum 4. Mal innerhalb einer Woche den Iran angegriffen. In Berlin ist am Abend das beste Gesellschaftsspiel ausgezeichnet worden. Das Spiel des Jahres heißt diesmal Dito. Es geht dabei darum, sich zu bestimmten Kategorien Begriffe auszudenken, und zwar möglichst die gleichen wie die Mitspieler. Die Jury sagt, dass man mit Dito seine Mitspieler besser kennenlernen kann. Und das war WDR aktuell.
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9: Fürs Rheinland mit Merthe Burmeister. Guten Morgen. Hoher Besuch heute in Köln. Bundeskanzler Merz will am Mittag zur Eröffnung der Adenauer School of Government kommen. Das ist eine neue Einrichtung an der Kölner Uni. Mehr dazu von Andreas Palik, WDR 2 Köln.
10: Die neue School of Government, benannt nach dem ersten deutschen Bundeskanzler Konrad Adenauer, will zukünftige Entscheidungsträger ausbilden. So formuliert es die Uni Köln ehrgeizig. Aktuell werden noch Professorinnen und Professoren gesucht. Auch ein eigenes Gebäude ist in Planung. Die Studierenden sollen dort zum Beispiel Kurse über Regierungsarbeit oder Politik besuchen. Passend dazu will Bundeskanzler Merz heute bei der Eröffnungsfeier an einer Gesprächsrunde mit den Studierenden teilnehmen. Während seines Besuchs an der Kölner Universität wurden bereits Proteste angekündigt.
9: Besuch der politischen Art hatten in Köln am Wochenende auch die Bewohner der Siedlung am Kölnberg. Oberbürgermeister Burmeester und Polizeipräsident Hermanns waren in dem Viertel unterwegs, wo vor allem Migranten wohnen, haben mit den Leuten da gesprochen und wollen jetzt die Probleme in der Siedlung angehen. Oliver Köhler, WDR 2 Köln, berichtet.
11: Müll, Schrottautos auf den Straßen, Rattenplagen, verschimmelte und von Ungeziefer befallene Wohnungen, teils zu horrenden Preisen. Das macht vor allem den vielen kinderreichen Familien das Leben schwer. Auf der anderen Seite sind die Wohnblocks laut Polizei Rückzugsraum für Profidiebe, Betrüger und Dealer. Oberbürgermeister und Polizeipräsident haben bereits dafür gesorgt, dass Stadt und Polizei zusammen die Probleme angehen. Die gemeinsamen Einsätze sollen künftig ausgeweitet werden.
9: Ja, und in Erftstadt hat es am Abend einen schweren Motorradunfall gegeben. Dabei kam ein Motorradfahrer auf der Lechenicher Straße bei Herrich von der Fahrbahn ab und stürzte. Er starb noch am Unfallort an seinen schweren Verletzungen. Sein Beifahrer wurde schwer verletzt ins Krankenhaus gebracht. Die Polizei ermittelt jetzt, wie es zu dem Unfall gekommen ist. Und damit zum Wetter und zu Jürgen Vogt aus unserer WDR 2 Wetterredaktion.
12: Einen schönen guten Morgen. Heute wird's an Sieg, Erft und Agger durchweg sonnig mit nur harmlosen Wolken. Dazu wird's heiß mit in Ruppichteroth 32 Grad, in Brauweiler 33. Morgen wird's ähnlich hochsommerlich, aber mit einer etwas größeren Chance auf vereinzelte Hitzegewitter über der Eifel. Bis Freitag tut sich dann eher wenig. Erst danach wird's vorübergehend frischer und wechselhafter.
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1: So, ja, schönen guten Morgen auf die Straßen. Hier sind die Staus so ab 10 Minuten Länge. Fangen wir an auf der A1 Euskirchen Richtung Köln zwischen Gleuel und Kreuzköln Nord. Braucht ihr 10 Minuten länger, 5 Kilometer stockt's da. Dann die A3 Arnheim Richtung Köln zwischen Kreuz Oberhausen und Kreuz Kaiserberg eine Viertelstunde, 8 Kilometer stockend. Die A4 ist gesperrt, Aachen Richtung Olpe zwischen Kreuz Köln West und Eiffeltor. Da wird jetzt diese LKW-Sperre aufgebaut, soll bis Donnerstagabend dauern. Dann haben wir die A44 Mönchengladbach Richtung Aachen, die ist jetzt auch gesperrt und zwar im Braunkohlerevier zwischen Kreuzholz und Jackerath nach einem Unfall. Dann sind wir auf der A61 Mönchengladbach Richtung Koblenz zwischen Bergheim und Kreuzkerpen. Da messen wir aktuell eine halbe Stunde plus 3 Kilometer Stau. Nach einem Unfall musste da die Fahrbahn kurz gesperrt werden, um die Fahrzeuge da runterzuziehen. Reifenplatzer war wohl Grund für einen Unfall. Und wir hören aktuell jetzt gleich, könnte die Bahn komplett wieder freigegeben werden. Dann gucken wir auf die Bahn. Ihr habt natürlich die Strecke zwischen Hagen, Wuppertal und Köln auf dem Schirm, wo alles immer noch nicht so gut läuft wie gedacht. Und zwischen Haltern und Recklinghausen auf der Bahnstrecke ist ein Signal kaputt, rechnet auch da mit Problemen. 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
0: So, die Kinder machen sich jetzt parat für die Schule. Nur noch diese Woche Freitag gibt es Zeugnisse. Für die natürlich ein Knaller. 6 Wochen, unendlich lange Zeit. Für uns ist es ein bisschen anders. Die meisten sind wirklich am Poller, arbeiten bis kurz vor Abfahrt. Und wir fragen uns heute, wie kommen wir eigentlich ganz gut in den Urlaub? Meldet sich wieder Zweihörerin Stefanie. Die sagt, sie nimmt immer einen Tag vor Abfahrt noch frei. So Puffertage.
13: Also ich finde so Puffertage am Anfang und auch am Ende, um sich wieder auf den neuen Modus einzuschalten oder einzustimmen, sehr, sehr empfehlenswert.
0: Als Tipp. Ja. Habt ihr auch noch einen Tipp? Meldet euch gerne bei uns. Hallo.

0: Guten Morgen.
1: Es ist 7.43 Uhr.
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1: Kleiner Hinweis, unsere Maus hat keine Sommerferien. Deswegen weiter fragen. Sie findet für euch alles heraus.
3: Und die Frage heute kommt aus einer superschönen Stadt in der Börde.
4: Hallo, ich bin Mathilda, ich bin 11 Jahre alt und komme aus Soest. Und ich würde gerne wissen, woher Gewitterwürmchen kommen und wo sie sonst so leben. Vielen Dank, tschüss.
1: Gewitterwürmchen, ja. Diese kleinen Tierchen, die rund um Gewitter immer plötzlich auftauchen und sonst einfach nicht da sind.
3: Und die Maus hat Maus gefunden, dass diese Gewittertierchen oder werden gerne auch Gewitterwürmchen oder Fliegen genannt, eigentlich einen anderen Namen tragen. Und dieser Name heißt Tripse.
1: Tripse?
3: Ja. Und die haben zwar Flügel, die Tripse, können aber von alleine eigentlich nicht so gut fliegen.
1: Aber die fliegen doch.
3: Ja, die schweben so durch die Luft. Die lassen sich von warmer Luft tragen. Ne? Warme Luft steigt ja immer nach oben. Und wenn es jetzt so warm ist wie im Moment, dann steigen diese Tiere ganz weit nach oben. Also sind dann so klein am Himmel, dass wir sie gar nicht mehr erkennen können. Wir sehen sie einfach nicht. Und wenn jetzt so ein Gewitter aufzieht, dann spüren die das wahrscheinlich und lassen sich zu uns nach unten trudeln, setzen sich zum Beispiel auf unsere Gartenstühle, auf den Rasen, auf unser T-Shirt. Warum sie das mit diesem Runtertrudeln machen, ist nicht ganz klar. Und übrigens, das wusste ich auch nicht, im Winter leben die oft in unseren Wohnungen und schweben dann mit Hilfe der warmen Heizungsluft.
1: Wahnsinn. Wieder was von der Maus gelernt. Gewittertierchen heißen eigentlich Tripse und schweben ganz weit oben in der Luft, wenn es warm ist. Nur bei Gewitter kommen sie runter und setzen sich so gerne mal auf so ein gelbes T-Shirt ab.
3: Ja.
1: Super Mausfrage. Dafür sagen wir danke Mathilda. Ich liebe diese Mausfragen, kann ich nicht anders sagen. Wieder was gelernt heute Morgen.
3: Viertel vor acht jetzt, WDR 2.

0: Als ich klein war, jetzt muss ich was gestehen, war ich mal ein bisschen in Günther Jauch verliebt.
1: Ach was?
0: Ja.
1: Habt ihr euch jemals kennengelernt?
0: Nein, auf gar keinen Fall. Das ist ein super Promi.
1: Er hätte mich auch gesiezt.
0: Natürlich.
1: Ich
0: würde den auch nicht duzen, würde ich im Leben nicht drauf kommen. Happy Birthday, Günther Jauch. Er wird heute 70. Wir spielen das Günther Jauch-Quiz hier im WDR 2 Morgenmagazin. Jetzt erstmal die wichtigsten Nachrichten für euch an diesem Montag.
1: Erster Pendlertag auf der frisch sanierten Bahnstrecke Hagen-Wuppertal-Köln. Ein Tempolimit und eine marode Brücke sorgen aber weiter für massive Probleme.
0: Im NRW-Landtag geht es heute um die Todesfälle während der Hitzewelle in einem Krankenhaus in Leverkusen. Ende Juni waren dort 12 Menschen gestorben. Die Ursache ist bisher unklar.
1: Und das Wetter ist einfach in diesen Tagen. Sonne, heiß und bis 34 Grad.
0: Happy Birthday, Günther Jauch. Er wird heute 70. Natürlich spielen wir ein Günther Jauch-Quiz. Wir haben das vorhin mit WDR2-Hörer Jochen gespielt aus Paderborn.
1: Ja.
0: Stellte sich dann im Gespräch heraus, dass er selber mal Kandidat auf dem Stuhl war. Und dann haben wir das einfach gedreht.
1: Sabine hat das Quiz umgedreht und Jochen hat uns seine 64.000 Euro Frage gestellt.
0: Ja. Jetzt bin ich mal gespannt. Wir haben den Benjamin am Telefon aus Essen. Guten Morgen, Benjamin.
2: Ja, guten Morgen, hallo.
0: Hast du auch schon mal Günther Jauch auf dem Stuhl gesessen?
2: Nee, leider nicht, aber ich habe es als Kind immer verfolgt, war großartig.
0: Boah, dann sitzt man da und denkt, boah, ich könnte jetzt der volle Idiot der Nation sein, weil ich es nicht gewusst hätte. So, lieber Benjamin, wir haben ein paar Günther Jauch-Fragen für dich, aber natürlich hier im Stil, ne?
1: Drei Fragen. Ja. Wenn du zwei von drei richtig hast, gibt es keine Millionen, aber unsere exklusive WDR 2 Club der Frühaufsteher-Tasse mit Westen Skyline, die du nirgendwo kaufen kannst.
0: Damit ist sie viel wertvoller. Cool. Viel wertvoller. Weißt du, eine Million kann jeder irgendwie hinkriegen, aber Tasse?
2: Ja, kriegen nicht viele, ne?
0: Nee. Pass auf, wir fangen an. Wo wurde Günther Jauch geboren? A in Düsseldorf, B in Dortmund oder C in Münster?
2: In Düsseldorf, sag ich mal.
0: Bist du dir sicher? Oder möchtest du noch jemanden anrufen? Wir können die Sandra in den Nachrichten anrufen.
2: Ja komm, dann nehmen wir die Sandra aus den Nachrichten.
1: Sabine geht ans Telefon. Das könnte Sandra wissen. Sandra ist wirklich eine gute Kollegin. Die weiß jetzt natürlich nicht, dass wir anrufen.
0: Nee. Ich hab doch
1: alle. Funktioniert nicht, Sabine?
0: Ja, doch, kriegen wir hin. Ich muss hier nur irgendwie was umstellen, plötzlich. Kanalquellen umstellen. Warte mal kurz. Na komm. Das ist ein bisschen größere Nummer.
1: Erste Frage, Sabine Heinrich, wie stellt man das Telefon um?
0: Also, das muss ja Nick jetzt machen.
1: Ja. Niklas, unser Techniker, ist da. Da kommt die Sandra. Sandra!
0: Na, Sandra, komm mal rein, super. Sandra,
1: sie
0: dich brauchen wir.
1: Steht vor der Studiotür. Du bist Telefonjoker, jetzt.
0: Sandra, geh mal an das Mikrofon.
3: An das Mikrofon, herrje.
0: Für Benjamin.
3: Ja.
0: Der ist bei der Frage, es geht um eine WDR2-Club der Frühaufstehertasse. Hallo Benjamin, hallo Sandra, begrüßt euch mal kurz.
3: Guten Morgen.
0: Und Benjamin hat sich dich als Joker gewünscht.
3: Ja, natürlich.
0: Es geht um die Frage, wo wurde Günther Jauch geboren? Düsseldorf, Dortmund oder Münster?
3: Ah, das habe ich mal gehört. Münster.
0: Tick, tick, bist du dir sicher?
3: Ziemlich eigentlich.
1: Tick, tack.
3: Ich bleibe bei Münster.
0: Frage Benjamin, was locken wir ein?
2: Ja, komm, wir nehmen Münster. Ich vertraue auf sie.
1: Ja! Yeah. Boah,
2: cool, danke dir.
0: So, das war so eine spektakuläre Frage. Das hat schon gereicht für die Tasse.
1: Glückwunsch.
0: Ja, cool. Sehr gut, Benjamin.
2: Oh, ich freue mich, wie geil.
0: Die Tasse kommt. Sandra, ey, auf dich ist Verlass. Ich wollte dich gerade anrufen, aber ich habe es hier technisch nicht hingekriegt.
3: Ach
0: da
3: so.
0: Tauchst du auf.
3: Ja.
0: Was wolltest du eigentlich? Einen Kaffee oder was?
3: Was wollte ich? Ich habe aber jetzt einen Eispack für meinen Fuß übrigens gefunden. Und vielen Dank für die guten Tipps.
0: Der Bienenstich.
3: Ja.

0: Sandra hat einen dicken Fuß aus den Nachrichten, ist in eine Wespe getreten, sind viele gute Ratschläge gekommen von unseren WDR.
1: Ja, ich glaube, der wichtigste ist, ich soll tatsächlich zum Arzt.
0: Ja.
1: Ja, weil Entzündung und so weiter und vielleicht Tetanus-Impfung wäre auch noch nicht schlecht.
0: Gerade
1: so.
0: Angeboten, die Sandra auf den Bürostuhl rüberzuschieben.
1: Ja, fände ich ganz schön. Fände ich ganz schön, wenn wir den auch noch ganz schmücken können, vielleicht ein paar Fähnchen dran oder so. Und ein Getränk in die Hand. Und dann könnt ihr mich gerne mit dem Stuhl irgendwo
0: kleiner Finger, ganze Hand. Jürgen Vogt aus unserer WDR2-Wetterredaktion. Wir freuen uns auf den Montag mit Sonne.
2: Ja, ja, mit viel Sonne, Bienchen und Blümchen hätten gerne ein bisschen Regen, ist aber viel Anzeige.
0: Nee. Fabian mit dem Verkehrsüberblick, vor allem mit der Bahn.
3: Ja, die A44 ist gesperrt bei Jackerath.
0: Und jetzt schiebst du Sandra rüber. Bitte. Ja.

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5: Die Nachrichten mit Sandra Polt. Guten Morgen.
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6: Ich dachte, durch Ende der Bauarbeiten fällt auch der Schienenersatzverkehr weg und sind auch die Verbindungen besser. Aber ich bin enttäuscht worden.
5: Dieser Pendler ist verärgert über die Bahnprobleme, die es weiterhin rund um Wuppertal gibt. Die Strecke Köln-Wuppertal-Hagen ist nach der Generalsanierung zwar seit Freitag wieder frei, aber es kommt noch zu Verspätungen und Ausfällen. Julia Noten ist für WDR aktuell am Wuppertaler Hauptbahnhof und beschreibt die Lage dort.
7: Durchwachsen, würde ich sagen. Es fallen noch immer eine Menge Züge aus. Zum Beispiel fährt die Regionalbahn 48 statt zweimal die Stunde nur einmal die Stunde. Und das ist so die Hauptverbindung von hier nach Köln als Beispiel. Und die kommen, die sind dann auch immer noch teils verspätet. Und auch sonst sieht hier noch sehr viel nach Baustelle aus, wenn man sich die Bahnsteige so anguckt. Überall stehen nochmal Paletten rum, Werkzeuge, Holzreste. Also es ist fast immer noch, als wenn man so zu Hause im Wohnzimmer sitzen würde. Und es läuft eigentlich noch der große Umbau. Und entsprechend ist die Stimmung noch nicht so wirklich schön.
5: Die geplanten Änderungen beim Unterhaltsvorschuss sorgen für Kritik. Familienministerin Prien von der CDU will ihn aus Spargründen nur noch für Kinder bis 16 gewähren, statt bis 18. Den Vorschuss bekommen Alleinerziehende vom Staat, wenn der andere Elternteil nicht zahlt. Chris Berdrow, WDR Berlin.
8: Grünen-Fraktionschefin Britta Haselmann kritisierte, Kürzungen der Regierung treffen immer die gleichen. Union und SPD versuchten, ihre Haushaltslöcher auf dem Rücken von Familien, Alleinerziehenden und Kindern zu sanieren. Das Kinderhilfswerk spricht von Einschnitten bei denen, die ohnehin schon wenig haben. Kritik kommt auch vom Kinderbeauftragten der SPD-Bundestagsfraktion Truls Reichhardt. Seine Partei könne die geplanten Kürzungen so nicht passieren lassen. Er kritisierte auch Pläne, säumigen Vätern den Führerschein zu entziehen, weil der Führerschein oft die Voraussetzung dafür sei, dass die Väter Geld verdienen.
5: Weitere Meldungen jetzt im Überblick. Nach der wiederholten Eskalation im Irankrieg melden mehrere Golfstaaten einen Raketenbeschuss. Bahrain und Kuwait lösten Alarm aus. Jordanien meldet, dass 4 Raketen aus dem Iran abgefangen wurden. In der vergangenen Nacht hatte das US-Militär bereits zum 4. Mal innerhalb einer Woche den Iran angegriffen. Die Beschwerden über verbotene Werbeanrufe haben zugenommen. Im ersten Halbjahr zählte die Bundesnetzagentur mehr als 21.000 Beschwerden. Das war ein Plus von 13%. Besonders häufig wurden Anrufe wegen Gewinnspielen gemeldet. Für unerlaubte Telefonwerbung kann die Bundesnetzagentur Bußgelder verhängen. Bundeskanzler Merz kommt heute nach Köln. Am Mittag will er eine neue Einrichtung der Universität eröffnen, wo Fachkräfte für Politik und Verwaltung ausgebildet werden. Die Studierendenvertreter AStA hat eine Demonstration gegen den Besuch von Merz in Köln angemeldet mit rund 1.000 Teilnehmern.
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5: Im Gasometer in Oberhausen ist heute Schulklassentag. Die Ausstellung Mythos Wald gehört heute ausschließlich Kindern. Marion Kürlis für WDR aktuell.
9: Nicht nur die Ausstellung haben Schülerinnen und Schüler exklusiv für sich. Sie haben auch exklusive Begleitung. NRW-Landwirtschaftsministerin Gorissen reist extra für sie an. Und auch 40 Försterinnen und Förster, Ranger und Waldpädagogen sind da. Sie begleiten die Klassen durch das Oberhausener Gasometer und beantworten Fragen. Welche Tiere leben im Wald? Warum schützen die Wälder unser Klima? Oder wie sieht der Wald der Zukunft aus? Auf diese besondere Erkundungstour dürfen heute rund 580 Grundschülerinnen und Grundschüler aus ganz Nordrhein-Westfalen gehen.
5: Und das war WDR aktuell.
10: Das finde ich super. Was da los ist heute in der Tonne, wenn die ganzen Kinder kommen.
11: Ja, aber ordentlich warm bestimmt.
10: Aber in der Tonne nicht.
11: Doch,
10: das ist
11: wenn
10: kühl.
11: Die Sonne drauf strahlt.
10: Nein.
11: Ist es da, Im Winter ist es kalt, im Sommer ist es sehr warm.
10: Nein, ich schwöre dir, dass es selbst im Sommer im Gasometer frisch und kühl ist.
11: Ich habe das schon mal sehr geschwitzt.
10: Ja, es liegt dann an dir. Jürgen Vogt aus unserer WDR2-Wetterredaktion. Guten Morgen. Ist es warm oder kalt in der Tonne?
12: Ja, heute geht es rauf auf bis zu 34 Grad draußen. Im Gasometer selber war ich noch nicht. Ich weiß nicht, wie warm es da wird. Was? Dem Wald, Stichwort, können wir was Gutes tun und ihn einfach nicht anzünden. Waldbrände werden in der Regel durch Menschen ausgelöst, durch Deppigkeit oder mit Absicht. Das heißt, bitte keine Kippen aus dem Autofenster werfen, denn auch die Felder im Augenblick, die zünden sich ziemlich leicht an. Höchsttemperaturen bleiben bei den über 30ern bis zum Ende der Woche. Erst zum Beginn der Schulferien wird es dann langsam mal kühler und wechselhafter.
11: Guten Morgen, hier ist euer WDR2-Verkehrsservice. Die Staus ab einer Viertelstunde plus alle, auch die kürzeren, natürlich jederzeit in der WDR2-App. Los geht's auf der A1 Euskirchen Richtung Dortmund zwischen Hürth und Leverkusen-West. Halbe Stunde mehr als 20 Kilometer stocken da gerade. Dann die A3 Arnheim Richtung Köln zwischen Kreuz Oberhausen und Kreuz Kaiserberg 20 Minuten 10 Kilometer. Die A4 Aachen Richtung Olpis zwischen Kreuz Köln-West und Eiffeltor bis Donnerstagabend gesperrt. Da wird diese LKW-Sperranlage aufgebaut. Und die A44 Mönchengladbach Richtung Aachen zwischen Kreuz Holz und Jagdgerad immer noch gesperrt, da gab es einen Unfall. Dann haben wir noch die B63 Wickede Richtung Brennensteinfurt zwischen Hamm-Kump und Hamm. Eine Viertelstunde, 2 Kilometer Stau für euch. Die Bahnstrecke zwischen Hagen, Wuppertal und Köln habt ihr auf dem Schirm. Da gibt es auch heute Morgen noch Probleme. Und zwischen Haltern und Recklinghausen immer noch das Signal kaputt. Rechnet da auch mit Ausfällen und kommt gut durch.
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10: Guten Morgen. Guten Morgen. So um die Zeit, um kurz nach 8, gucken wir auf die besonderen
11: Tage. Heute ist der Tag der fröhlichen Arbeitnehmer.
10: Das sind wir, oder?
11: Ich glaube auch.
10: Meistens schon fröhlich.
11: Und heute ist der Pommes-Tag.
10: Heute ist Pommes.
11: Ich überlege ja gleich ins Waldfreibad zu gehen. Pommes darf nicht fehlen.
10: Freibad-Pommes. Aber ich meine zum Frühstück jetzt so eine Pommes-Rot-Weiß.
11: Warum nicht?
10: Komm, eine Currywurst noch oben drauf.
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10: Gegönnt.

0: Ewigkeit, ne?
1: Ja.
0: Also 6 Wochen Ferien, das ist wirklich eine Ewigkeit. Ja. Für Kinder zumindest. Freitag geht's los.
2: Ferien!
0: Ja, aber. Und wir Erwachsenen, wir plockern einfach weiter, ne?
1: Vorm Urlaub, bis das Auto gepackt ist und dann auf Knopfdruck runterfahren und entspannen, für viele Menschen ein großes Problem.
0: Ja, Anna Braun wieder 2 Service. Mhm. Warum ist das so?
3: Wir denken ganz oft, dass wir unersetzlich sind bei der Arbeit. Da überschätzen wir uns ganz gerne, weil es auch immer mit Kontrollverlust zu tun hat und wir Erreichbarkeit oft mit Engagement verwechseln. Unsere Beziehung zum Job selbst spielt aber auch eine große Rolle. Das sagt die Professorin für Wirtschaftspsychologie Christine Sürek aus Bonn.
4: Je wichtiger uns der Job ist und je motivierter wir sind, wir natürlich uns auch stärker mit dem Job identifizieren und dann das Gefühl haben, dass wir einen wichtigen Beitrag leisten.
3: Was ja schön, aber halt auch für den Urlaub nicht so gut ist.
0: Was verleitet uns dann im Urlaub dazu, weiterzuarbeiten?
3: Meistens sind das unerledigte Aufgaben und die bleiben einfach im Kopf hängen. Das hat den Vorteil, dass es einem leichter fällt, wenn man die Aufgabe wieder aufnimmt, hat allerdings auch den Nachteil, dass es eben auf Kosten der Erholung geht.
0: Was können wir dagegen tun? Einfach alles vor dem Urlaub versuchen zu erledigen? Das bin ich ja dann.
3: Ja, das ist eigentlich auch eher schwierig, denn damit powern wir uns vorher ja so richtig aus und kommen dann auch wieder schlechter in die Erholung. Also wir sollten uns lieber überlegen, was ist wirklich so wichtig, dass ich es unbedingt erledigt haben muss und was hat weniger Priorität.
4: Und dann lieber aufschreiben, eine gute Liste, wie führe ich es fort, wenn ich wiederkomme, mit einem konkreten, kurzen Plan.
3: So, und dann kann ich auch sicher sein, dass ich es nicht vergesse. Noch ein Tipp, unsere Mail-Abwesenheitsnotiz sollten wir auch lockerer halten, um uns selber den Stress rauszunehmen und am besten sowas schreiben wie, ich kümmere mich nach und nach um die Beantwortung der Mails. Und im Urlaub selbst helfen so die Klassiker, ne? Mailprogramm vom Handy löschen und aus der Arbeits-WhatsApp-Gruppe austreten, nicht nur auf Stumm anschalten.
0: Ja, Sabine Heinrich austreten. Hat die Gruppe verlassen.
3: Genau, und du kannst ja nach der Arbeit, also nach dem Urlaub kannst du wieder eintreten, aber so. Nicht auf Stumm schalten, weil das verleitet uns dazu, dann doch ab und zu nochmal reinzuschauen.
1: Ja, stimmt.
0: Das muss so streng sein. Und bei der Mailabwesenheit nicht ein bestimmtes Datum wahrscheinlich. Ne?
3: Genau, einfach so, ja, ich komme im Laufe der Woche zurück
0: irgendwann
3: und dann
0: da.
3: Nach und nach, genau.
0: Ja, aber das ist ein großes Thema und ich weiß nicht, wie ihr das macht, wie euch es damit geht. Kommt ihr gut in die Erholung? Ja oder nein? Mir fällt es, je älter ich werde, schwerer.
1: Ja.
0: Also ich brauche bestimmt so 2-3 Tage. Bin mal gespannt, was ihr dazu sagt.
1: Schickt uns gerne eine Sprachnachricht über die WDR2-App. Jetzt ist 8:15, würde ich mal sagen.

0: 21 mit Wumms in den Montag und natürlich mit den wichtigen Informationen für euch. Es ist 8 Uhr, habe ich schon gesagt. Und hier ist WDR 2. So,
1: ja, und wir hören, in der Nacht hat das US-Militär erneut Angriffe gegen den Iran geflogen. Das iranische Militär soll mit Angriffen auf US-Stützpunkte in Kuwait und Bahrain geantwortet haben.
0: Gestern sind bei uns im Westen 2 Männer bei Badeunfällen ertrunken. Einer im Rhein bei Monheim und einer an der Wuppertalsperre in Hückeswagen.
1: Schöner Blick gerade durch die Webcam vom Fernsehturm in Porta Westfalica auf die Weser und gegenüber am Wiehengebirge Wittekindsberg. Da steigt so letzter Dunst auf und dann Sonne pur und bis 34 Grad im ganzen Westen.
0: Was beneide ich euch, wenn ihr das gerade erlebt und seht. Fabian hatte sich Freitag hier noch so auf die Zugfahrt ins Sauerland gefreut.
1: Ich Samstag früh dann auf die Strecke, also von Köln über Wuppertal nach Hagen. Neue Strecke, dachte ich, herrlich. Haben die auch super gemacht. An der Strecke sah alles niegelnagelneu aus. 5 Monate saniert. Aber dann war das so eine super Schleichfahrt. Ich weiß nicht, wie oft wir auf der Strecke angehalten haben und wir sind super langsam gefahren. Am Ende für eine Strecke, die eigentlich eine Stunde Fahrzeit braucht, 2 Stunden Verspätung.
0: Es läuft alles anscheinend auch nicht so rund auf dieser Strecke Hagen-Wuppertal-Köln. Was ist los? Niklas Roth, WDR 2 Bahn-Experte.
2: Ja, es gibt mehrere Probleme. Das eine Problem, man ist offensichtlich doch nicht richtig fertig geworden, nämlich sogenannte Belastungsfahrten haben nicht mehr stattgefunden. Man muss sich das so vorstellen, wenn man neue Gleise baut, neuen Schotter, dieser Oberbau, wie das bei der Bahn heißt, der muss quasi ein bisschen eingefahren werden, dass er sich setzt und zwar mit niedrigeren Geschwindigkeiten. Das hat man innerhalb dieser Sperrung offenbar nicht mehr geschafft. Heißt für alle regulären Züge, sie müssen deutlich langsamer fahren. Am Anfang galt das fast für die ganze Strecke, Tempo 70. Mittlerweile nur noch in Anführungszeichen zwischen Hagen und Wuppertal. Aber das sind 25 Kilometer, wo nur Tempo 70 statt bis zu 160 gefahren werden kann. Mit anderen Worten, es funktioniert kein Fahrplan dort mehr. Dann taucht am Abend der Eröffnung auf, dass eine Brücke kaputt ist und nur eingleisig befahren werden kann. Auch diese Brücke wurde nicht saniert. Das ist das nächste Problem. Und dann ist am Wochenende auch noch eine Oberleitungsstörung bei Wuppertal aufgetreten, wo die Oberleitung auch nicht repariert wurde oder saniert wurde. Also mehrere Probleme und es ruckelt doch kräftig.
0: Ja, schade Schokolade. Ne? Auf der Strecke Hagen-Wuppertal-Köln bleibt es jetzt auch nach der großen Sanierung kompliziert.
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1: 8.24 Uhr jetzt.

0: Morgen, hier ist das WDR 2 Morgenmagazin.
1: Ja, guten Morgen.
0: Wir haben uns ja gerade ein bisschen gezofft, ja. Fabian und ich.
1: Ja.
0: Deswegen ist hier so auch so eine kleine Stille.
1: Welche Temperatur gibt es im Gasometer Oberhausen, also dieser riesigen Cola-Dose, nenne ich es mal, 100 Meter hoch, wenn ihr es nicht kennt, höchster Ausstellungsraum Europas, glaube ich.
0: Ich habe da schon sehr gefroren.
1: Ich auch, denn im Winter wird es da, glaube ich, immer sehr kalt.
0: Aber ich war nicht im Winter
1: auch
0: da, ich war da, wo es draußen warm war.
1: Ja. Und ich hatte irgendwie die Auffassung, nee, im Winter wird es kalt und im Sommer wird es da sehr warm.
0: So, und was ist jetzt richtig?
1: Ich glaube, ehrlich gesagt, ich hatte recht. Sabine sagt vorhin, wir haben beide recht. Wieder zwei Hörerin Gabi sagt auch, im Winter wird es echt kühl, weil sich das so nach und nach wahrscheinlich immer etwas zeitverzögert an die Außentemperatur anpasst. Und im Sommer wird es super warm, haben auch mehrere WDR2-Hörer geschrieben. Und jetzt ist ja schon eine Weile echt warm. Wir hatten neulich die 40 Grad, jetzt eine Weile über 30 Grad. Ich vermute da drin, es ist ziemlich warm.
0: Aber es geht ja um den Wald in dieser Ausstellung, also wird es vielleicht doch kühl da drin.
1: Meinst du, der Wald kühlt?
0: Ja, weißt du, wenn ich dir jetzt recht gebe, dann haben wir ja beide nicht recht. Also
1: ja, komm, wir haben beide recht.
0: Danke.
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12: Um 8.30 Uhr mit Sandra Polt. Guten Morgen.
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12: Wer zwischen Köln, Wuppertal und Hagen mit der Bahn fahren will oder muss, der braucht weiter Geduld. Die Strecke ist nach der Generalsanierung zwar seit Freitag wieder frei und trotzdem gibt's Verspätungen und Ausfälle. Bei Opladen ist eine Brücke kaputt, da geht es jetzt nur über ein Gleis. Und zwischen Hagen und Wuppertal dürfen die Züge nicht so schnell fahren. Geplante Änderungen beim Unterhaltsvorschuss sorgen für Kritik. Familienministerin Prien von der CDU will ihn nur noch für Kinder bis 16 statt 18 gewähren. Die Grünen meinen, dass wieder Familien von Kürzungen betroffen sind. Die SPD kündigte Widerstand gegen die Pläne an. Den Unterhaltsvorschuss bekommen Alleinerziehende vom Staat, wenn ein Elternteil nicht zahlt. Der Konflikt zwischen den USA und dem Iran eskaliert weiter. In der Nacht hat das US-Militär wieder Ziele im Iran bombardiert. Es ist die 4. Angriffswelle innerhalb einer Woche. Unklar ist, was gerade mit der Straße von Hormuz ist. Laut dem Iran ist die Meerenge gesperrt. US-Präsident Trump sagt, dass sie offen ist. In Berlin ist am Abend das beste Gesellschaftsspiel ausgezeichnet worden. Das Spiel des Jahres heißt diesmal Dito. Es geht dabei darum, sich zu bestimmten Kategorien Begriffe auszudenken, und zwar möglichst die gleichen wie die Mitspieler. Die Jury sagt, dass man mit Dito sich besser kennenlernen kann. Und das war WDR aktuell.
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6: Fürs Rheinland mit Merthe Burmeister. Guten Morgen. Köln bekommt heute Kanzlerbesuch. Friedrich Merz will am Mittag bei der Eröffnung der Adenauer School of Government dabei sein. Das ist eine neue Einrichtung an der Kölner Uni. Mehr dazu von Christian David, WDR 2 Köln.
13: Die Einrichtung soll künftig Führungskräfte für Politik und Verwaltung ausbilden. So soll laut Uni Köln die Forschung zu guter Regierungsführung gestärkt werden. Wissenschaftler wollen dort gemeinsam Lösungen für aktuelle Herausforderungen entwickeln, zum Beispiel zu Demokratie, Klima oder Digitalisierung. Gleichzeitig haben Studierendenvertretungen Proteste gegen den Besuch von Kanzler Merz angekündigt. Sie befürchten, dass an dem Bildungszentrum künftig einseitige wirtschaftsnahe Eliten ausgebildet werden, während in anderen Bereichen das Geld an den Hochschulen gekürzt werde.
6: In Leverkusen stehen den Bürgern und Unternehmen höhere Steuern bevor. Denn der Stadtrat entscheidet gleich auf seiner Sitzung über den neuen Haushalt und damit auch über einen strengen Sparkurs. Jenny Weißenfels, WDR 2 Leverkusen, berichtet.
14: Geplant ist, die Grundsteuer B und die Gewerbesteuer in den kommenden 3 Jahren schrittweise anzuheben. Für Eigentümer würde die Grundsteuer bis 2029 um insgesamt rund 40% steigen. Unternehmen müssten rund 16% mehr Gewerbesteuer zahlen. Gleichzeitig soll die Stadt auch bei sich selbst sparen. Mehr als 700 Stellen in der eigenen Verwaltung sollen in den nächsten Jahren wegfallen. Vor allem, weil frei werdende Stellen nicht neu besetzt werden. Mit dem strengen Sparkurs will Leverkusen seine dramatische Finanzlage in den Griff bekommen.
6: Und in Bonn beginnen heute die Arbeiten für einen neuen Fahrradweg auf Teilen der Adenauer Allee. Da wird in den nächsten etwa 3 Wochen die Fahrbahn stellenweise verbreitert und der Gehweg schmaler gemacht. Denn wegen der gesperrten Nordbrücke soll die Adenauer Allee wieder 4 Autospuren bekommen, damit der Verkehr in der Stadt besser fließt. Und wie es Wetter wird, weiß Jürgen Vogt aus unserer WDR 2 Wetterredaktion.
15: Einen wunderschönen guten Morgen. Bienchen und Blümchen im Rheinland würden sich über etwas Regen freuen. Die Chancen stehen allerdings nach einem bisher knochentrockenen Juli auch heute eher schlecht. Stattdessen wird sonnig und heiß mit dem Kerpen 32 Grad in Windeck 33. Morgen wird's ähnlich hochsommerlich, aber mit einer etwas größeren Chance auf vereinzelte Hitzegewitter Richtung Eifel.
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1: Guten Morgen. Guten Morgen an alle unterwegs. Hier sind die Staus ab 20 Minuten plus für euch. Fangen wir an auf der A4 Aachen Richtung Olpe zwischen Kreuzköln-West und Eiffeltor. Da bis Donnerstagabend gesperrt. Grund ist, dass da diese neue LKW-Sperranlage gebaut wird. Dann die A44 Kassel Richtung Dortmund zwischen Kreuzwerl und Kreuz Dortmund-Unna. 20 Minuten mehr als 10 Kilometer Stau. Und auf der A44 Sperrung vorbei Mönchengladbach Richtung Aachen zwischen Kreuzholz und Jackerath. Aber noch eine halbe Stunde plus für euch. 7 Kilometer Bergungsarbeiten laufen. Dann sind wir in Bonn sehr voll, da heute auch in der Innenstadt vor der Kennedy-Brücke zum Beispiel. Und an der Südbrücke, also A562 Abzweig Bonn zwischen Oberkasseler Straße und Bonn-Rheinaue, rechnet da aktuell mit einer Dreiviertelstunde plus Bonn einwärts und 2 Kilometer Stau. Und dann sind wir noch in Lippe auf der B1 Blomberg Richtung Paderborn zwischen Schlangen und Paderborn-Elsen. Da auch eine Dreiviertelstunde plus in Richtung Paderborn und 4 Kilometer Stau. Und bei der Bahn habt ihr auf dem Schirm, dass es nach wie vor Verspätungen und Ausfälle geben kann auf der frisch sanierten Strecke zwischen Hagen, Wuppertal und Köln. Gute Fahrt!
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0: Guten Morgen, Guten Morgen. Zusammen hier für euch. New Religion, Faithless, BB, ich weiß nicht, Reha? Recha? Hä? Ich weiß nicht, wie das ausgesprochen

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1: Guten Morgen, ihr Lieben. 17 Minuten bis 9, das WDR 2 Morgenmagazin. Was ist da in England mit dem König und den Schwänen?
2: Ja, komische Regel. Ich habe gerade nochmal nachgeschaut. In England gehören alle Schwäne, also quasi alle Schwäne, dem König von England. Und das ist auch der Grund, warum Castrop Rauxel mal von der Queen Schwäne geschenkt bekommen hat. Die kamen von der Themse in London, da gab es ehrlich gesagt zu der Zeit auch zu viele Schwäne, auf den Gondelteich im Stadtgarten in Castrop Rauxel, da gab es zu wenige. Und also auch heute gehören die Schwäne alle einem, nämlich dem König, König Charles.
1: Und dann bringt ihr das mal so als Mitbringsel mit, statt ja, Blumen.
2: Und was machst du dann mit dem Schwan, ne?
1: Mein lieber Schwan, er lässt sie heute zählen.
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4: Morgen, Herr Garichmann.
5: Morgen, Frau Breischneider, auch zum Chef nach oben.
3: Fahrstuhl zum Schamott.
5: Haben Sie das auch mitbekommen? König Charles lässt Schwäne zählen, also auf der Themse.
4: Und wie muss ich mir das vorstellen? Sitzt da einer auf der Bettkante? Hm? Ein Schwan schwimmt auf der Themse. Zwei Schwäne schwimmen auf der Themse. Hm. Euer Majestät, sind Sie schon am Schlafen?
5: Ach so, nein, die zählen echte Schafe, Schwäne. Nennt sich Swan-Upping, ist eine jahrhundertealte Tradition. Und ja, die gucken ab heute, wie geht's den Schwänen und zählen halt.
6: Morgen.
4: Morgen, Demo.
6: Rauf oder runter?
5: Kommt drauf an, hast du schon mal was von Swan-Upping gehört?
6: Ich glaube, die habe ich schon mal bei Rock am Ring gesehen.
5: Das kann nicht sein.
6: Oder Wacken.
5: Oh, ich will jetzt nicht nochmal alles von vorne erklären. Nimmst du bitte die Treppe?
6: Geht klar.
4: Aber Garisma, wie machen die das denn mit dem Zählen?
5: Vielleicht teilt König Charles Strichlisten aus.
4: Ich habe einmal mit meinem Neffen Vögel gezählt.
5: Ach schön, so ein Projekt mit dem Kindergarten?
4: Nee, TikTok-Projekt. Auf jeden Fall habe ich 10 Buchfinken gezählt, aber bei 9 Stück war ich mir nicht sicher, ob es ein und dasselbe ist.
5: Ja, auf die richtige Zähltechnik kommt's an. Zum Beispiel bei uns im Getränkemarkt.
4: Zählen die Schwäne oder Buchfinken?
5: Nein, wenn ich Leergut zurückbringe und ich habe einen Wagen, da sind ganz viele Kisten drauf gestapelt. Es gibt eine Mitarbeiterin, die guckt nur ein einziges Mal hin und weiß sofort, wie, wo eine Flasche fehlt und hat den Pfandbon längst ausgedruckt.
4: Guten Morgen, Herr Schauer.
7: Ja, nur noch wenige Tage bis zu den Betriebsferien. Ich zähle runter und ihr ab an die Arbeit, sonst macht sie KI.

0: Ariana Grande für euch. 8.48 Uhr, 12 Minuten bis 9. Kann das denn sein?
1: Sonne, Kaktus. Ach, wie ist das schön.
0: Das noch gar nicht gehört, wie
1: es ja. Sonne, Kaktus. Ich will nie mehr arbeiten gehen.
0: Ja, von wegen. Nie mehr arbeiten gehen. Alle am Poller, oder?
2: Freitag, letzter Schultag. Schön für die Kinder. Wir rocken weiter und wenn der Urlaub dann ansteht, sind die Tage davor oft besonders stressig. Und dann sollst du irgendwie auf Knopfdruck abschalten, entspannt sein, als ob nichts gewesen wäre.
0: Ich muss zugeben, ich kann das immer weniger. Also ich war da echt mal Profi drin. So hier, Feierabend, ciao,
2: alles
0: Urlaub.
2: Vergessen, weg.
0: Und jetzt braucht es bestimmt 2 Tage. Wie geht's euch?
3: Man ist irgendwie trotzdem mit dem Kopf noch bei der Arbeit. Und ich denke immer so, ja, wenn ich jetzt nicht arbeite, wer macht's dann?
0: Ja. Aber wir wollen eigentlich doch nur mal auch Pause machen, ne? Was sind eure Tipps? Wie kommt ihr besser rein in den Urlaub?
2: Ja, wie der 2-Hörerin Simone zum Beispiel sagt, abschalten, das müssen wir auch einfach lernen.
4: Also wenn ihr in das Wochenende geht, da schon runterkommen, nicht mehr an die Arbeit denken, das kann man sich antrainieren. Es ist nicht einfach, es ist ein Prozess, aber die wichtigste Zeit, die ihr habt, ist heute, hier und jetzt.
0: Und Stefanie hat noch einen Tipp.
5: Also ich schaue immer, um abzuschalten oder auch umzuschalten, dass ich mindestens einen Tag dazwischen als Puffer nehme. Also ich finde so Puffertage am Anfang und auch am Ende, um sich wieder auf den neuen Modus einzuschalten oder einzustimmen, sehr, sehr empfehlenswert.
2: Puffertage finde ich mittlerweile auch so wichtig, das bringt echt was. Ist nicht so Sabines Modell.
0: Ja. Zwei hören Michaela aus Karst sagt, hat auch was mit der Einstellung zu tun.
6: Ich kann das nicht alles alleine machen. Es muss irgendwann mal ein Nachfolger kommen und da muss ich auf die Firma dran gewöhnen. Das ist die Einstellung, die man irgendwann haben muss. Und dann ist man auch nicht mehr, plötzlich nicht mehr unersetzlich.
0: Ich komme mal mit einer anderen These, so ganz selbstkritisch, ne?
2: Ja.
0: Ich glaube nicht, dass es an der Firma liegt. Ich glaube, das hat wirklich was mit einem selber zu tun. Und ich habe auch ein bisschen gedacht, dass das so ein Frauenthema ist. Aber gerade kam ein ganz, ganz lieber Kollege zu mir.
2: Ja.
0: Hier ins Studio, hast du gar nicht mitgekriegt.
2: Ja.
0: Und der hat gesagt, boah, was für ein wichtiges Thema. Ihm wird es ganz genauso gehen.
2: Absolut.
0: Ja. So, Freunde, jetzt haben wir aber noch eine Woche Zeit, um damit irgendwie klarzukommen. Und dann haben die Kinder
2: Ferien. Fahren ja auch nicht alle nächste Woche
0: in
2: Urlaub.
0: Nein, natürlich nicht, aber es kommt ja immer wieder, das Thema. Ne?
2: Ja.
0: 8.51 jetzt.
2: Wie der 2.

0: siehst doch so, siehst doch genauso aus, Sabine.
1: Sabine B.I.G.
2: Ja. Hip-Hop-Braut.
1: So, guten Morgen. Johannes ist da.
2: Guten Morgen.
1: Mach mal so einen Song.
2: Ich habe erst mal gedacht, ob ihr mich hier verarschen wollt, ehrlich gesagt.
1: Ja, ja, ja,
2: da schickt ihr mich hier den Meister, den deutschen Meister im Hirschrufen vorbei. Ich habe wirklich gedacht, jetzt pfeift mein Hund hier. Ne? Aber kein Quatsch. Nee. Tasso ist da. Tasso kommt aus Siegen und Tasso ist mehrfacher deutscher Meister im Hirschrufen.
1: Frag sie ihn bitte mal, wie kommt man an diese, dass man erkennt,
2: warum?
1: Dass man darin ein Talent hat. Nicht warum?
2: Warum?
1: Aber an welchem Moment hat er gemerkt, boah, das kann ich richtig gut?
2: Ich weiß nicht, schon mal verraten kann, wir haben ja logischerweise ein bisschen vorne weggeschnackt, ne? Das ist ein super Typ.
1: Ja, klar.
2: Der hat richtig Ahnung von Hirschen, vom Wald und das Warum, das löse ich jetzt noch nicht auf, habe ich natürlich, war die erste Frage, warum und kannst du echt mit denen reden? Und der kann echt mit denen reden, hat er gesagt und die Details gleich auf 9. Und es klingt ungefähr so.
1: Ich kann ein leise gestelltes analoges Telefon nachmachen und ich warte immer noch auf die Weltmeisterschaft.
3: Ja, mach nochmal bitte.
1: Warte. Brrr. Brrr. Aber es gibt überhaupt keine Meisterschaften dazu. So.
2: Es ist Montag und man denkt, warum ist nicht schon Freitag?
1: Ja. Alle fällig. Fabian, morgen wieder, ne? Weil es so schön ist.

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4: Die Nachrichten mit Anna Jonacek. Guten Morgen.
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5: Ich dachte, durch Ende der Bauarbeiten fällt auch der Schienenersatzverkehr weg und sind auch die Verbindungen besser. Aber ich bin enttäuscht worden.
6: Also die Generalsanierung ist in meinen Augen völlig schief gelaufen. Und ja, ich kann nur hoffen, dass es besser wird.
4: Diese Bahnfahrer ärgern sich über die anhaltenden Probleme auf der Strecke Köln-Wuppertal-Haken. Da kommt es zu Verspätungen und Ausfällen, obwohl sie erst am Freitag freigegeben wurde. 5 Monate lang war die Strecke komplett gesperrt und es gab nur Ersatzverkehr. Cara Emilia Dürr ist für WDR aktuell am Wuppertaler Hauptbahnhof.
7: Einige Reisende wirken erleichtert, dass die Züge wieder rollen. Die meisten Leute sind allerdings genervt. Ein ganz reibungsloser Start nach der Sanierung der Strecke ist es nämlich nicht. Die Blicke der Reisenden wandern immer wieder hoch zu den Anzeigen. Hier tauchen nämlich schon die ersten Ausfälle und Verspätungen auf. Denn die Züge dürfen auf der frisch sanierten Strecke zwischen Wuppertal und Hagen aktuell nur mit einem Tempo 70 fahren. Das bremst den Verkehr und wegen eines Brückenschadens bei Opladen ist dort nur ein Gleis befahrbar.
4: Im NRW-Landtag geht es am Vormittag um die Folgen der Hitzetage Ende Juni. Auf Antrag der SPD-Fraktion gibt es eine Sondersitzung des Gesundheitsausschusses. Was genau besprochen werden soll, dazu Daniela Junghans, WDR-Landespolitik.
8: Im Mittelpunkt der Sitzung stehen Todesfälle und Versorgungsengpässe in einem NRW-Krankenhaus während der Hitzetage. Es geht da um eine Klinik in Leverkusen. Aber es wird sicherlich nicht nur über diesen einen Fall gesprochen, sondern über die Situation bei den Rettungsdiensten und in den Kliniken im ganzen Land. Und natürlich auch darüber, was das Land für besseren Hitzeschutz in Krankenhäusern tun kann. Allein am letzten Juniwochenende gab es laut NRW-Gesundheitsministerium in manchen Orten doppelt so viele Rettungswageneinsätze wie sonst.
4: Und jetzt weitere Meldungen im Überblick. Nach der wiederholten Eskalation im Iran-Krieg melden mehrere Golfstaaten einen Raketenbeschuss. Bahrain und Kuwait lösten Alarm aus. Jordanien meldet, dass 4 Raketen aus dem Iran abgefangen wurden. In der vergangenen Nacht hatte das US-Militär bereits zum 4. Mal innerhalb einer Woche den Iran angegriffen. In Singapur steht ein Student aus Frankreich wegen eines zweifelhaften Scherzes vor Gericht. Er hatte sich dabei gefilmt, wie er einen Strohhalm anleckt und zurück in einen Getränkeautomaten legt. Dafür drohen ihm in Singapur eine Geldstrafe oder bis zu 2 Jahre Haft. Die Beschwerden über verbotene Werbeanrufe haben zugenommen. Im ersten Halbjahr zahlte die Bundesnetzagentur mehr als 21.000 Beschwerden. Das war ein Plus von 13%. Besonders häufig wurden Anrufe wegen Gewinnspielen gemeldet. Für unerlaubte Telefonwerbung kann die Bundesnetzagentur Bußgelder verhängen.
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4: Bundeskanzler Merz kommt heute nach Köln. Am Mittag will er eine neue Einrichtung der Universität eröffnen, wo Fachkräfte für Politik und Verwaltung ausgebildet werden. Andreas Palik, WDR Köln.
9: Die neue School of Government, benannt nach dem ersten deutschen Bundeskanzler Konrad Adenauer, will zukünftige Entscheidungsträger ausbilden. So formuliert es die Uni Köln ehrgeizig. Aktuell werden noch Professorinnen und Professoren gesucht. Auch ein eigenes Gebäude ist in Planung. Die Studierenden sollen dort zum Beispiel Kurse über Regierungsarbeit oder Politik besuchen. Passend dazu will Bundeskanzler Merz heute bei der Eröffnungsfeier an einer Gesprächsrunde mit den Studierenden teilnehmen. Während seines Besuchs an der Kölner Universität wurden bereits Proteste angekündigt.
4: Das war WDR aktuell.
10: Dankeschön. Jürgen Vogt ist da aus der WDR 2 Wetterredaktion. Montags schon wissen, was die komplette Woche bringt, nämlich Sonne.
11: Naja, viel, viel Sonne und viel Wärme. Die Temperaturen gehen heute rauf auf bis zu 34 Grad. Morgen sieht's ähnlich aus. Auch Mittwoch und Donnerstag einzelne 35er, nicht ganz ausgeschlossen. Das heißt, es wird nicht so bestialisch heiß wie Ende Juni. Da waren wir ja bei 40, 41 Grad dabei. Es bleibt knapp 5 Grad drunter. Und dazu weht auch ein ganz leichter Wind und die Luft ist nicht ganz so schwül. Das heißt, es wird besser erträglich sein. Eine Klitze klitzekleine Chance auf ein einzelnes Hitzegewitter gibt es heute im Laufe des Nachmittags in den Bergen. Auch morgen dann vielleicht ein paar mehr. Die meisten von uns kommen aber trocken durch die Tage.
10: Dankeschön, Jürgen.
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10: So, dann schauen wir mal, wie die Woche hier losgeht. 9.05 Uhr, die Autobahn 4 Aachen nach Olpe zwischen Kreuz Köln-West und Köln-Eiffeltor bis Donnerstagabend wegen Bauarbeiten gesperrt. Die 44 Mönchengladbach-Aachen zwischen Kreuz Holz und Dreieck-Jackerath. Dreiviertelstunde Geduld, hier 7 Kilometer Stau. Wegen Bergungsarbeiten ist nur ein Fahrstreifen frei. Die 61 Koblenz-Mönchengladbach zwischen Wehr und Dreieck sind sich eine halbe Stunde, 8 Kilometer Stau. Die Autobahn 562, das ist Abzweig Bonn-Süd zwischen Bonn-Ramersdorf und Bonn-Rheinau wegen Bergungsarbeiten gesperrt. Was ist denn los heute Morgen? Und die Bundesstraße 1 habe ich noch. Paderborn nach Blomberg zwischen Paderborn, Elsen und Bad Lippspringe. Auch hier eine halbe Stunde plus 3 Kilometer Stau. Ihr habt schon gehört, das sind eher die längeren Staus, falls ihr sie alle braucht. 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
10: Es gibt die Deutsche Meisterschaft im Fußball, Tennis, Leichtathletik und dann gibt's eine Disziplin, bei der man sich fragt, ey, das gibt's wirklich? Wollt ihr mich veräppeln? Mein Gast heute ist mehrfacher deutscher Meister. Er tritt gegen andere an, macht dabei, seltsame Geräusche im Wald und gewinnt auch noch regelmäßig. Tasso Wolzenburg aus Bad Larsbe im Siegerland ist nämlich Hirschrufer. Guten Morgen, Tasso.
12: Guten Morgen.
10: Deutschlands bekanntester Hirschrufer ist da. Eine Stunde auf WDR 2.
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10: So, Tasso, dann mach mal einen guten Morgen in Hirschdeutsch, bitte. Und auch guten Morgen von mir.
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0: WDR 2 ist hier am Montagmorgen. Tasso Wolzenburg ist bei mir. Er ist Forstwirt, er ist Naturführer und einer der bekanntesten Hirschrufer Deutschlands. Schon als Kind war er mit seinem Vater, mit seinem Großvater im Wald unterwegs und heute lockt er mit seinen Rufen ja sogar echte Rothirsche an. Tasso, für alle, die sich gerade fragen, ob wir das hier ernst meinen, ist das ein echter Beruf? Also ich meine, wie wird man bitte Hirschrufer?
1: Ja, Hirschrufer wird man, wenn man in der Heimat die Hirsche praktisch vor der Haustür hat. Um es mal ganz einfach und deutlich zu sagen, also Hirsche habe ich seit meiner Kindheit, wimmert das bei mir in den Ohren. Nicht nur, dass ich sie gesehen habe, sondern ständig in der Hirschbrunft mit meinem Opa unterwegs. Ja, und das prägt natürlich unheimlich als Kind dann.
0: Komm, jetzt müssen wir natürlich auch noch mal liefern und ich finde, man kann ja fast gar nicht genug davon bekommen. Lass noch mal den Hirsch raus kurz. Tasso? Was hast du dem Hirsch gerade zugeflüstert?
1: Das war nur so ein bisschen, dass der Hirsch jetzt seinen Standort, ich sag mal, deutlich macht gegenüber den anderen Hirschen als Beihirsche.
0: Aber das heißt, es gibt da schon nuancenhafte Unterschiede in dem, was du da trötest?
1: Immer, immer. Es gibt den jungen Hirsch, es gibt den mittelalten und den alten und jeder steigt unterschiedlich. Und dann gibt es halt noch verschiedene Rufe. Die Jungen zum Beispiel, die rufen immer sehnsüchtig.
0: Aha. Weil die noch was erleben wollen?
1: Ganz genau, das ist wie bei uns Menschen.
0: Ich meine, du bist mehrfacher deutscher Meister im Hirschrufen. Worauf achten so Juroren bei einer Hirschrufmeisterschaft? Also gibt's da Punktabzug für einen Heiserkeitsanfall oder was?
1: Ja klar, hast du einen Heiserkeitsanfall, dann können sie sich praktisch wieder setzen. nee, hier kommt's auf die Natürlichkeit an. Je natürlicher, desto besser. Und je höher sind die Punkte. Von 1 bis 6. 1 wäre ganz schlecht und 6 wäre, ja, das ist der Platz hier.
0: Der König des Waldes. Aber wir sprechen gleich über einen anderen König des Waldes, warum Rothirsche viel spannender sind als ihr Ruf und warum die meisten von uns noch nie einen echten gesehen haben. Gleich hier.
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0: down. Huhu, WDR 2 ist hier. Das wusste ich tatsächlich auch nicht. Der Rothirsch ist das größte frei lebende Landsäugetier hier in Nordrhein-Westfalen. Und trotzdem leben die Tiere nur auf einem kleinen Teil der Landesfläche. Und viele Menschen wissen erstaunlich wenig über sie. Deutschlands bekanntester Hirschrufer ist da. Er ist auch noch Forstwirt, Naturführer, Tasso Wolzenburg. Tasso, viele kennen Hirsche nur aus dem Wildpark, ne? Oder im Zweifel noch aus dem Disney-Film. Was sollten wir unbedingt über Hirsche wissen?
1: Ja, Hirsche sind für mich eines der Tiere, die sehr sozial, sehr

0: Nationalpark, den haben wir damals zu uns geholt ans Forsthaus Hohenrot ins Wildgehege, wurde freigelassen, in das Gehege gelassen. Er war ein Vierteljahr verschwunden. Mhm. Wir haben alle gedacht, er ist weg, und dann plötzlich stand er auf der Wiese, und dann habe ich mich ihm angenommen und ich habe das Vertrauen gewonnen von ihm. Er hat mein Vertrauen gewonnen und so wurden wir wirklich best ever Freunde auf ewig, und ich konnte ihn rufen jederzeit, außer wenn Paarungszeit war, dann hat er nicht auf mich gehört.
1: Hatte der auch Besseres zu tun?
0: Da hatte er Besseres und Wichtigeres zu tun, genau.
1: Gleich schauen wir mal auf unsere Wälder, weil dafür natürlich auch wahnsinnig wichtig. Ohne Wälder keine Hirsche. Klimawandel, Trockenheit, immer mehr Menschen auch im Wald. Wie verändert sich die Natur im Westen hier bei uns? Darüber sprechen wir gleich hier auf WDR

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6: Um 9.30 Uhr mit Anna Jonicek. Guten Morgen.
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6: Wer zwischen Köln, Wuppertal und Hagen mit der Bahn fahren will oder muss, braucht weiter Geduld. Die Strecke ist auch nach der Generalsanierung zwar seit Freitag wieder frei, trotzdem gibt's viele Verspätungen und Ausfälle. Bei Opladen ist eine Brücke kaputt, da geht es jetzt nur über ein Gleis. Und zwischen Hagen und Wuppertal dürfen die Züge nicht so schnell fahren. Geplante Änderungen beim Unterhaltsvorschuss sorgen für Kritik. Familienministerin Prien von der CDU will ihn nur noch für Kinder bis 16 statt 18 gewähren. Die Grünen meinen, dass wieder Familien von Kürzungen betroffen sind. Die SPD kündigte Widerstand gegen die Pläne an. Den Unterhaltsvorschuss bekommen Alleinerziehende vom Staat, wenn ein Elternteil nicht zahlt. Die Hitzewelle vor 2 Wochen und deren Folgen sind am Vormittag Thema im Landtag. Konkret geht es um 12 Todesfälle in der Leverkusener Remigius-Klinik mit noch unbekannter Ursache. Die SPD-Opposition will dazu mehr wissen vom Gesundheitsminister Laumann und auch, ob es ähnliche Fälle im Land gab, die mit der Hitze in Verbindung gebracht werden. Die Bundesregierung will die Tabaksteuer wohl stärker erhöhen als eigentlich geplant. Das Redaktionsnetzwerk Deutschland berichtet darüber und beruft sich auf das Finanzministerium. Bis 2030 soll Preis für eine Packung Zigaretten auf 11,78 Euro steigen. Das wären rund 40 Cent mehr als bisher bekannt. Grund ist wohl eine Lücke im Bundeshaushalt. Das war WDR aktuell.
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7: Fürs Rheinland mit Merthe Burmeister. Guten Morgen. Köln bekommt heute Kanzlerbesuch. Friedrich Merz will am Mittag bei der Eröffnung der Adenauer School of Government dabei sein. Das ist eine neue Einrichtung an der Kölner Uni. Mehr dazu von Christian David, WDR 2 Köln.
8: Die Einrichtung soll künftig Führungskräfte für Politik und Verwaltung ausbilden. So soll laut Uni Köln die Forschung zu guter Regierungsführung gestärkt werden. Wissenschaftler wollen dort gemeinsam Lösungen für aktuelle Herausforderungen entwickeln, zum Beispiel zu Demokratie, Klima oder Digitalisierung. Gleichzeitig haben Studierendenvertretungen Proteste gegen den Besuch von Kanzler Merz angekündigt. Sie befürchten, dass an dem Bildungszentrum künftig einseitige wirtschaftsnahe Eliten ausgebildet werden, während in anderen Bereichen das Geld an den Hochschulen gekürzt werde.
7: Heute ist der erste Belastungstest für den rechtsrheinischen Schienenersatzverkehr bei uns. Denn seit dem Wochenende läuft die Generalsanierung der Bahn zwischen Troisdorf und Wiesbaden. Alles wird frisch gemacht, aber deshalb geht hier auf den rechtsrheinischen Schienen bis Dezember nichts. Britta Schwanenberg, WDR 2 Rhein-Sieg, berichtet aus Königswinter.
9: Große Baustellenschilder an Sperrzäunen und Baulärm begrüßen die Pendler am Bahnhof Königswinter genau wie an anderen rechtsrheinischen Bahnhöfen. Sie müssen jetzt den Aufklebern zum Busersatzverkehr folgen. Die Leute hier scheinen sich an das Chaos längst gewöhnt zu haben. Auch in Bad Honnef, wo der Bahnhof verlegt wird, in Beul und in Rhöndorf sind die Bauarbeiten bereits in vollem Gange. Ziel ist es, während der 5-monatigen Vollsperrung die vielbefahrene und marode Strecke endlich umfassend fit zu machen.
7: Und in Bonn beginnen heute die Arbeiten für einen neuen Fahrradweg auf Teilen der Adenauerallee, einer der Hauptstraßen in die Innenstadt. Da wird in den nächsten Wochen die Fahrbahn stellenweise verbreitert und der Gehweg schmaler gemacht. Denn wegen der gesperrten Nordbrücke soll die Adenauerallee wieder 4 Autospuren bekommen, damit der Verkehr in der Stadt besser fließt. Und dann geht es jetzt hier noch ums Wetter mit Jürgen Vogt aus unserer WDR2 Wetterredaktion.
10: Einen wunderschönen guten Morgen. Wir starten in eine Hochsommerwoche an Rhein und Erft. Mit viel Sonne geht's heute rauf auf in Elsdorf 32 Grad, in Eitorf 33. Bei ähnlichen Höchstwerten bleibt's dann auch für den Rest der Woche. Dazu gibt's morgen eine etwas größere Chance auf vereinzelte Hitzegewitter. Erst Richtung Wochenende wird's dann vorübergehend kühler und durchwachsen.
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11: Es ist 9.34 Uhr, die Staus mit den längsten Wartezeiten. Los geht's auf der 4 Aachen nach Olpe zwischen Kreuz Köln-West und Köln-Eiffeltor bis Donnerstagabend wegen Bauarbeiten gesperrt. Dann die 44, das ist Mönchengladbach-Aachen zwischen Mönchengladbach-Odenkirchen und Dreieck-Jaggerath. Braucht ein bisschen Geduld. Eine Stunde plus 8 Kilometer Stau wegen Bergungsarbeiten ist hier nur ein Fahrstreifen frei. Die 61 Koblenz-Mönchengladbach zwischen Wehr und Dreieck Sinzig eine halbe Stunde 8 Kilometer Stau. Die 562, das ist Abzweig Bonn-Süd zwischen Bonn-Ramersdorf und Bonn-Rheinau wegen Bergungsarbeiten aktuell gesperrt. Der Verkehr staut sich bereits ab der Autobahn 59 vor dem Kreuz Bonn-Ost. Und die letzte Meldung von der Bundesstraße 56 Engelskirchen nach Düren zwischen St. Augustin und Belderberg. Eine Stunde plus 4 Kilometer Stau. Das waren die längeren und die kürzeren. Falls ihr sie braucht, könnt ihr nachlesen in der WDR 2 App.
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11: Tasso Wolzenburg ist heute da, Hirschrufer, Forstwirt, Naturführer aus Siegen-Wittgenstein. Tasso, wenn der Wald sprechen könnte, worüber würde er sich momentan am meisten bei dir beschweren?
12: Ja, ich glaube, er wird sich am meisten beschweren über die Zerschneidung, die nicht mehr gegeben ist. Lebensräume für Wildtiere sind nicht mehr die wir früher hatten.
11: Sagt Tasso Wolzenburg. Wir sprechen gleich weiter mit dem deutschen Meister im Hirschrufen. Hier auf WDR 2.

0: WDR 2 ist hier, der Vormittag am Montag. Wer viel Zeit im Wald verbringt, der sieht, glaube ich, auch Veränderungen oft früher als andere. Tasso Wolzenburg arbeitet ja seit Jahrzehnten mitten in der Natur und erlebt hautnah, wie sich unsere Wälder entwickeln. Tasso, du sagst, der Wald ist ja sowas wie dein zweites Zuhause. Wie hat sich denn dieses Zuhause in den letzten Jahrzehnten verändert?
1: Ja, durch Klimaveränderungen, durch Borkenkäfer, Schadkäfer ist eine große Geschichte raus geworden, wie sich die Landschaft verändert hat. Die Bäume reagieren drauf und die Zerschneidung findet immer mehr statt. Da kommt eins mit dem anderen. Infrastruktur, dann wollen immer mehr Leute natürlich auch irgendwann in den Wald sich erholen und wundern sich, dass dann plötzlich nicht mehr, ich sag mal, der eigene Wald wiedererkannt wird, weil Bäume fehlen.
0: Ja, es ist ja auch, wie sehr spüren denn die Wildtiere eigentlich diese Veränderung?
1: Ja klar, sie spüren das auch. Dass plötzlich, wo früher Flächen waren mit Dickungen, mit Wäldern, plötzlich keine mehr stehen. Und plötzlich weht ein ganz anderer Wind sozusagen über die Fläche. Die Landschaften verändern sich und ich meine, die Tiere stellen sich schon drauf ein, können auch damit klarkommen, aber wo sie nicht mit klarkommen, das ist das von uns Jägern, der Jagddruck. Der Jagddruck ist ein ganz exorbitant wichtiger Punkt, wo Wild gar nicht mit umgehen kann.
0: Was heißt das denn, Jagddruck?
1: Ja, Jagddruck bedeutet, dass wir zu Tag- und Nachtzeiten ständig in den Flächen draußen sind und jagen. Nachts auf Wildschweine und tagsüber jagen wir auf Rehwild, Rotwild, wenn die Jagdzeiten wieder anfangen. Und dadurch fängt der Jagddruck für mich als erster Punkt an. Wenn wir den, ich sag mal, reduzieren, kriegt das Wild auch dementsprechend diese Schärfe von uns mit oder weniger nicht mit. So dass wir dann besser, ich sag mal, mit dem Wild umgehen. Und Wild reagiert immer auf Jagddruck.
0: Das also ich höre daraus, du willst eigentlich, dass weniger Jäger im Wald sind.
1: Nicht weniger Jäger, sondern besser jagen. Wir müssen zu bestimmten Jagdzeiten, zu bestimmten Jagdterminen draußen sein und dann effizient jagen.
0: Klare Ansage von Tasso. Zum Schluss gibt's noch, ich sag mal, praktische Tipps für den nächsten Waldspaziergang, für jeden von uns. Und wir klären, wie man Wildtiere beobachten kann, ohne sie zu stören. Gleich hier auf WDR 2.

0: WDR 2 ist hier der Vormittag am Montag. Wenn im Herbst die Hirschbrunft beginnt und die Hirsche durch die Wälder röhren, dann reisen im Grunde ganze Scharen von Menschen quer durch Deutschland ins Siegerland, um eben das zu beobachten. Und für viele ist es eines der beeindruckendsten Naturschauspiele überhaupt. Tasso Wolzenburg ist da, Deutschlands bekanntester Hirschrufer. Jetzt gerade zur Brunft wollen ja dann viele Menschen eben diese Hirsche erleben, kann man ja auch nachvollziehen. Aber wie macht man das richtig, ohne die Tiere zu stören?
1: Ja, also wir zum Beispiel bei uns im Landesbetrieb Wald und Holz, Regionalforst am Siegen-Wittgenstein, wir haben deswegen natürlich genau diesen Punkt am Forsthaus Hohenrot, wo wir ein knapp 50 Hektar großes Wildgehege haben und ich dort im September jede Menge Führungen anbiete. Aber draußen in der Natur, überall wird man natürlich im September die Hirsche hören. Meine Bitte natürlich nicht in die Wälder laufen, kreuz und quer. Ich denke als erstes natürlich auch daran, dass das Wild gestört wird in seinen Abläufen. Und das ist das Schlimme.
0: Also wenn eine Führung, dann eben nicht auf eigene Faust, sondern dann wendet man sich an so Leute wie dich.
1: Genau.
0: Dann läuft es professionell und eben auch so, dass man die Hirsche nicht stört.
1: Genau.
0: Wenn du den Menschen in NRW einen einzigen Rat geben könntest, wie sie Wildtieren helfen können, welcher wäre das?
1: Sie können alle gerne herzlich willkommen sein und in die Natur gehen. Aber das Wichtigste ist, wenn man draußen mit dem Mountainbike unterwegs ist, zum Beispiel, bitte immer langsam fahren. Es sind Fluchttiere und Fluchttiere reagieren auf alles, was schnell ankommt. Fährt man langsam, spricht mit dem Reh, mit dem Schwein oder mit dem Hirsch, die werden meistens stehen bleiben. Geht man irgendwo spazieren, querfeldein, reden Sie ganz normal, als wenn Sie zu Hause sind. Das Wild kann Sie von Weitem einordnen und bestens sich darauf einstellen. Und meistens ist das besser, als heimlich irgendwo rumlaufen.
0: Ja. Tasso, zum Schluss noch, einmal so ganz persönlich. Gibt es nach all den Jahren, nach den Jahrzehnten im Wald noch Momente, bei denen du sofort Gänsehaut bekommst?
1: Wenn ich den ersten Hirsch höre.
0: Mit dem großen Röhren.
1: Genau.
0: Tasso Wolzenburg aus Bad Laspe, Forstwirt, Naturführer, ich habe gar nicht gesagt, Motorsägenkünstler bist du ja auch noch, ne?
1: Bin ich auch noch.
0: Und vor allem auch noch Deutschlands wahrscheinlich bekanntester Hirschrufer. Vielen, vielen Dank für deinen Besuch. Und bevor wir dich hier gehen lassen, ein letzter Meisterschaftshirschruf, den hätte ich gerne noch als Rausschmeißer.
1: Okay.
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3: Ich bin seit Wochen unterwegs und trinke zu viel Bier und Wein.

0: Taylor Swift. I knew it, I knew you.
1: Oh Leute, es tut mir leid. 9.55 Uhr wird der R2 immer sofort informiert. Ich habe eine Warnmeldung für euch. Vorsichtig fahren bitte auf der Autobahn 4 Köln-Aachen. Da kommt euch zwischen Kreuzköln-Süd und Kreuzköln-West ein Fahrzeug entgegen. Bitte fahrt in beiden Richtungen besonders vorsichtig. Rechts fahren, nicht überholen. Wir melden uns, wenn die Gefahr vorüber ist. Auf der Autobahn 4 Köln-Aachen kommt euch zwischen Kreuzköln-Süd und Kreuzköln-West ein Fahrzeug entgegen. Vorsichtig fahren.

0: Das ist die ganz neue von Taylor Swift. I knew it. I knew you. 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Gleich ist Rihanna mit dabei. Diamonds spiele ich uns. Und ein Klassiker von Culture Club. Karma Chameleon. Gleich nach 10 hier auf WDR 2.
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8: Die Nachrichten mit Christian Schwietzke. Guten Tag.
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8: Die geplanten Änderungen beim Unterhaltsvorschuss sorgen für Kritik. Familienministerin Prien von der CDU will ihn aus Spargründen nur noch für Kinder bis 16 gewähren, statt bisher bis 18. Den Vorschuss bekommen Alleinerziehende vom Staat, wenn der andere Elternteil nicht zahlt. Chris Berdow, WDR Berlin.
9: Grünen-Fraktionschefin Britta Haselmann kritisierte, Kürzungen der Regierung treffen immer die gleichen. Union und SPD versuchten, ihre Haushaltslöcher auf dem Rücken von Familien, Alleinerziehenden und Kindern zu sanieren. Das Kinderhilfswerk spricht von Einschnitten bei denen, die ohnehin schon wenig haben. Kritik kommt auch vom Kinderbeauftragten der SPD-Bundestagsfraktion Truls Reichhardt. Seine Partei könne die geplanten Kürzungen so nicht passieren lassen. Er kritisierte auch Pläne, säumigen Vätern den Führerschein zu entziehen, weil der Führerschein oft die Voraussetzung dafür sei, dass die Väter Geld verdienen.
8: 4 neue Diskriminierungsstellen vom Land NRW ziehen heute zum ersten Mal Bilanz nach einem Jahr Arbeit. Sie nehmen Muslim- und Queerfeindlichkeit auf, ebenso Fälle von Rassismus und Antiziganismus. Jetzt gibt es die ersten Jahresberichte. Samuel Acker für WDR aktuell.
10: Diese Stellen sind im März 2025 online gegangen und sollen bewusst auch Ereignisse sammeln, die unterhalb der Strafbarkeitsgrenze liegen. Zusammengezählt sind bei diesen Meldestellen fürs vergangene Jahr knapp 600 Vorfälle gemeldet worden. Die meisten davon, mehr als 40%, entfallen auf die Stelle zu Queerfeindlichkeit. Was auffällt? Bei fast allen Meldestellen, außer der für Antiziganismus, ist ein großer Teil der gemeldeten Vorfälle im öffentlichen Raum passiert, also beispielsweise auf Straßen oder in Parks. Die Verursacher sind zudem laut den Berichten oft fremde Personen, auf welche die Betroffenen zufällig treffen und von denen sie dann angegangen werden. Bei den Meldestellen können Betroffene selbst oder Zeugen Vorfälle melden.
8: Weitere Meldungen im Überblick. Wer zwischen Köln, Wuppertal und Hagen mit der Bahn fahren will oder muss, braucht weiter Geduld. Die Strecke ist nach der Generalsanierung zwar seit Freitag wieder frei, trotzdem gibt's viele Verspätungen und Ausfälle. Bei Opladen ist eine Brücke kaputt, da geht es jetzt nur über ein Gleis. Und zwischen Hagen und Wuppertal dürfen die Züge nicht so schnell fahren. Wer im ersten Halbjahr des Jahres geflogen ist, hat für das Ticket mehr bezahlt als im gleichen Zeitraum letztes Jahr. Im Schnitt waren es laut Statistischem Bundesamt 8,5% mehr. Auch Pauschalurlaub ist etwas teurer geworden, vor allem in Ägypten und auf den Kanaren. Für manche Reisen hat sich der Preis dagegen kaum verändert, zum Beispiel nach Griechenland oder in die Türkei. In Indien sind 9 Mitarbeiter einer Müllverbrennungsanlage ums Leben gekommen. Starker Regen hatte dort tausende Tonnen Abfall ins Rutschen gebracht. 23 Menschen wurden vom Müll überrollt. Der Betreiber sagt, dass 14 Verschüttete gerettet werden konnten. In Indien leben die meisten Menschen der Welt. Die Anlage im Westen hat Müll verbrannt, um Strom zu gewinnen.
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8: In Ostwestfalen kämpfen viele Freibäder mit Personalnot. In Reda war deshalb das Schwimmen sogar mehr als eine Woche lang gar nicht möglich. Mehrere Schwimmmeister waren krank und das Bad musste schließen. Heute öffnet es erstmals wieder, allerdings erst ab dem Mittag. Auch andere Freibäder in OWL haben nur eingeschränkte Öffnungszeiten. Jan-Ole Niermann für WDR Aktuell.
11: Darum bleibt das Freibad Lage montags und mittwochs zu und das in Hörste dienstags und donnerstags. Die Personaldecke ist also in vielen Freibädern knapp in der Saison und wenn dann Personal krank wird, muss der Betrieb eingeschränkt werden. Das Freibad in Höxter öffnet zum Beispiel gerade mittwochs nur am Nachmittag, bis sich auch dort die Personalsituation entspannt.
8: Das war WDR Aktuell.
12: Dankeschön. Verena Leindecker ist da aus der WDR 2 Wetterredaktion. Wir könnten eigentlich ab 11 wieder Hitze frei machen, oder?
13: Ja, ich würde sagen, dann stellst du dich an, weil mittlerweile solltest du dir andere Temperaturen gewohnt sein. Es ist heute noch einigermaßen erträglich, im Vergleich zumindest. Wir bekommen in Brilon 29, in Bochum 31 und in Herten 32 Grad. Ansonsten gibt es heute Nachmittag auch viel Sonne natürlich mit wenigen Wolken. Eigentlich auch perfektes Freibadwetter, würde ich sagen. Ganz vereinzelt kann es zwischen Bergischen und Sauerland auch mal ein Hitzegewitter geben, aber bei den meisten bleibt es heute trocken und die ganze Woche geht eigentlich weitestgehend warm und auch freundlich weiter.
12: Dankeschön, Verena.
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12: Hat die gerade gesagt, ich stelle mich an? Ja, ne? Ich glaube, sowas hat sie gesagt. Es ist 10.04 Uhr. So, ich habe noch eine Warnmeldung für euch. Immer noch der Falschfahrer da auf der Autobahn 4. Köln-Aachen, da kommt euch zwischen Kreuz Köln-Süd und Kreuz Köln-West ein Fahrzeug entgegen. Bitte fahrt in beiden Richtungen besonders vorsichtig. Rechts fahren, nicht überholen. Wir melden, wenn die Gefahr vorüber ist. Auf der Autobahn 4 Köln-Aachen zwischen Kreuz Köln-Süd und Kreuz Köln-West, da kommt euch ein Fahrzeug entgegen. Bitte vorsichtig fahren. Jetzt die Staus mit den längsten Wartezeiten. Ist auch gut was los. Die 1 Dortmund Köln zwischen Kreuz Leverkusen-West und Köln-Niel. Beide Richtungen gesperrt, da brennt ein Pkw. Dann die 4 Aachen-Olpe zwischen Kreuz Köln-West und Köln-Eiffeltor bis Donnerstagabend wegen Bauarbeiten gesperrt. Rauf auf die 44 Mönchengladbach-Aachen zwischen Mönchengladbach-Odenkirchen und Dreieck-Jackerath. Dreiviertelstunde Geduld, 7 Kilometer Stau. Wegen Bergungsarbeiten ist hier nur ein Fahrstreifen frei. Der Verkehr staut sich bis rüber zur A46. Bitte weiträumig ausweichen, wenn ihr irgendwie könnt. Die 562, das ist Abzweig Bonn-Süd zwischen Bonn-Ramersdorf und Bonn-Rheinaue wegen Bergungsarbeiten gesperrt. Der Verkehr staut sich bereits ab der Autobahn 59 vor dem Kreuz Bonn-Ost. Heidewitzka, was ist denn los an diesem Montag? Die Bundesstraße 1, Paderborn-Blomberg zwischen Paderborn-Elsen und Bad Lippspringe. Beide Richtungen nach einem LKW-Unfall gesperrt. Und guck mal da, es blinkt grün, das ist immer gut. Entwarnung für die Autobahn 4. Kein entgegenkommendes Fahrzeug mehr zwischen Kreuz Köln-Süd und Kreuz Köln-West. Entwarnung für die 4. Gute Fahrt.
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12: Guten Morgen. 5 Monate Generalsanierung. Ne? Die Bahnstrecke Hagen-Wuppertal-Köln. Jetzt ist die Strecke wieder frei. Ihr habt es ja gerade in den Nachrichten gehört, aber es kommt immer noch zu Problemen. Was ist da los? Besprechen wir gleich hier.
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ist denn heute Morgen los? Es ist 10 Minuten nach 10, WDR 2 immer sofort informiert. Ich habe nochmal was auch von der Straße, Autobahn 40, Duisburg-Essen. Da kommt euch in Höhe Mülheim an der Ruhr ein Fahrzeug entgegen. Also wichtig, neue Meldung, neuer Falschfahrer. Bitte fahrt in beiden Richtungen besonders vorsichtig. Rechts fahren, nicht überholen. Wir melden, wenn die Gefahr vorüber ist. Auf der Autobahn 40, Duisburg-Essen, da kommt euch in Höhe Mülheim an der Ruhr ein Fahrzeug entgegen. Bitte fahrt in beiden Richtungen besonders vorsichtig. Passe!

0: Eigentlich ja eine alte Kamelle, aber von mir aus können wir das jeden Tag fünfmal spielen. Hintereinander am besten. Kato featuring John, Turn the Lights On auf WDR 2. Ich war heute Morgen, das ist immer so eine Routine, ne? War ich auf Spiegel Online, bisschen Nachrichten checken. Und das Erste, was ich sehe, dicke, fette Werbeanzeige der Deutschen Bahn. Mehr Stabilität für Deutschlands Schienennetz, wie auf der sanierten Strecke Hagen-Wuppertal-Köln. Dachte ich so, ja, kann man machen, aber so richtig rund läuft's doch da noch gar nicht. Also ob ich jetzt schon die Werbetrommel dafür rühren würde, ich weiß nicht. Julian Noten, WDR 2 aktuell. Heute früh war ja quasi der erste Pendlermorgen. Wie ist der abgelaufen?
1: Ja, durchwachsen, würde ich sagen. Ich war heute früh am Wuppertaler Hauptbahnhof, also quasi in der Mitte der sanierten Strecke. Und da ist es so, dass wegen Schäden und Einschränkungen bei vielen Linien nur die Hälfte der Züge gefahren sind. Zum Beispiel bei der Regionalbahn nach Köln. Und die dann unterwegs waren, die hatten heute früh oft Verspätungen. Also für die Pendler hat der Bahnverkehr heute früh direkt wieder mit viel Stress begonnen.
0: Und das, ich sag das nochmal, obwohl die Bahn hier doch mit dieser gelungenen Sanierung so wirbt. Wie kommt denn diese Kommunikation bei den Pendlern so an?
1: Ich habe heute früh mit etlichen gesprochen und das ist eigentlich eine relativ eindeutige Meinung. Und zwar nervt die das total. Sowohl rund um die Sanierung nervt's, aber auch um Probleme und Zuginfos.
2: Der Informationsfluss ist doch null, gar nicht. Da kommt gar nichts rüber. Man muss sich immer selber informieren und dann stimmt's ja trotzdem wieder nicht.
3: Geht so. Also es könnte, denke ich mal, besser sehen. Man erfährt das mehr durch die lokalen Medien.
1: Ja, und das, obwohl sich viele nach dem monatelangen Busverkehr eigentlich wieder darauf gefreut hatten, mit der Bahn fahren zu können. Aber da müssen sie sich wegen der noch offenen Baustellen wohl noch was gedulden.
0: Na super, du sprichst hier noch weitere offene Baustellen an. Was hat's damit auf sich?
1: Ja, zwei größere Probleme gibt's eigentlich auf der Strecke noch. Das erste könnte sich aber vielleicht noch heute lösen. Und zwar ist zwischen Hagen und Wuppertal in einem Abschnitt der neue Schotter noch nicht richtig fest. Deswegen gilt dort noch ein Tempolimit von 70 statt der sonst üblichen 160 Stundenkilometer. Heißt, die Fahrten dauern natürlich in dem Abschnitt länger. Und das andere Problem, das ist ein viel größeres. In Leverkusen-Opladen ist eine Brücke marode. Das ist am Wochenende aufgefallen. Da kann gerade nur ein Gleis befahren werden. Wie lange? Das ist unklar. NRW-Verkehrsminister Oliver Krischer war am Freitag noch bei der Wiedereröffnung dabei. Und auch der hat kein Verständnis mehr.
4: Dass wir feststellen, in Teilen sind die Bauarbeiten noch gar nicht fertig. Und vor allen Dingen, dass es in Opladen jetzt eine Brücke gibt, die einen größeren Schaden hat. Das lässt mich nur mit Kopfschütteln zurück.
1: Krischer will die Sanierung jetzt aufarbeiten. Allein bei der Brücke in Opladen vermutet er aber, dass noch Wochen gearbeitet wird.
0: Tja, Hagen-Wuppertal-Köln, das ist die sanierte Bahnstrecke. Heute sozusagen Generalprobe mit den Pendlern. Das Ergebnis, ich würde sagen, so semi. Julia Noten, WDR 2 aktuell. Danke dir.

Dua Lipa, Houdini auf WDR 2. Das, was ich jetzt für euch habe, das ist, ist eine Liebesballade, die jetzt kommt. Und die schönste Motivation, um so einen Song zu schreiben, ist natürlich ein gutes Gefühl. Oder vielleicht auch kein gutes Gefühl, sondern eher halt so ein Gefühl von, ach ja, ja, vielleicht ist es auch ein kleines Problem, weil man sich so sehr liebt und so sehr vermisst. Darren Hayes von Savage Garden, der erste große Hit, hat er eigentlich nur geschrieben, weil er unterwegs war mit seiner Band und hat seine Familie so sehr vermisst, was ja erstmal total süß ist. Und dann hat er angefangen zu texten. Der Song hieß erst noch anders, Magical Kisses, kennen wir heute alle unter Truly, Madly, Deeply. Der Durchbruch für Savage Garden und unser 90er der Stunde auf WDR 2.

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1: Um 10.30 Uhr mit Christian Schmitzke. Guten Tag.
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1: Geplante Änderungen beim Unterhaltsvorschuss sorgen für Kritik. Familienministerin Prien von der CDU will ihn nur noch für Kinder bis 16 statt 18 gewähren. Die Grünen meinen, dass wieder Familien von Kürzungen betroffen sind. Die SPD kündigte Widerstand gegen die Pläne an. Den Unterhaltsvorschuss bekommen Alleinerziehende vom Staat, wenn ein Elternteil nicht zahlt. Ein irakisches Ehepaar ist in München unter anderem wegen Versklavung jesidischer Mädchen verurteilt worden. Die beiden gehörten der Terrormiliz Islamischer Staat an. Der Mann erhielt lebenslange Haft, die Frau eine Jugendstrafe von 9,5 Jahren. Laut Gericht hatte das Paar 2 jesidische Mädchen im Irak gekauft und versklavt. Wer im ersten Halbjahr des Jahres geflogen ist, hat für das Ticket mehr bezahlt als im gleichen Zeitraum letztes Jahr. Im Schnitt waren es laut Statistischem Bundesamt 8,5% mehr. Auch Pauschalurlaub ist etwas teurer geworden, vor allem in Ägypten und auf den Kanaren. Für manche Reisen hat sich der Preis dagegen kaum verändert, zum Beispiel nach Griechenland oder in die Türkei. In Thailand versuchen Behörden herauszufinden, wie es zu einer Brandkatastrophe in einer Bar kommen konnte. Augenzeugen sagen, dass in dem Pub in Bangkok zuerst ein Sicherungskasten gequalmt hat. Danach sei etwas explodiert und Feuer habe sich schnell ausgebreitet. Mindestens 27 Menschen sind ums Leben gekommen. Mehr als 60 wurden zum Teil schwer verletzt. Das war WDR aktuell.
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2: Fürs Rheinland mit Merthe Burmeister. Guten Tag. In Köln gibt es heute hohen Besuch. Bundeskanzler Friedrich Merz will am Mittag zur Eröffnung der Adenauer School of Government kommen. Das ist eine neue Einrichtung an der Kölner Universität. Was es genau damit auf sich hat, erklärt Andreas Palik, WDR 2 Köln.
3: Die neue School of Government, benannt nach dem ersten deutschen Bundeskanzler Konrad Adenauer, will zukünftige Entscheidungsträger ausbilden. So formuliert es die Uni Köln ehrgeizig. Aktuell werden noch Professorinnen und Professoren gesucht. Auch ein eigenes Gebäude ist in Planung. Die Studierenden sollen dort zum Beispiel Kurse über Regierungsarbeit oder Politik besuchen. Passend dazu will Bundeskanzler Merz heute bei der Eröffnungsfeier an einer Gesprächsrunde mit den Studierenden teilnehmen. Während seines Besuchs an der Kölner Universität wurden bereits Proteste angekündigt.
2: In Leverkusen wird es wahrscheinlich bald teurer. Bürger und Unternehmen müssen sich darauf einstellen, in Zukunft höhere Steuern zu zahlen. Denn der Stadtrat entscheidet gleich in seiner Sitzung über den neuen Haushalt und damit auch über einen strengen Sparkurs. Jenny Weißenfels, WDR 2 Leverkusen, berichtet, was da auf die Leute und Firmen zukommt.
4: Geplant ist, die Grundsteuer B und die Gewerbesteuer in den kommenden 3 Jahren schrittweise anzuheben. Für Eigentümer würde die Grundsteuer bis 2029 um insgesamt rund 40% steigen. Unternehmen müssten rund 16% mehr Gewerbesteuer zahlen. Gleichzeitig soll die Stadt auch bei sich selbst sparen. Mehr als 700 Stellen in der eigenen Verwaltung sollen in den nächsten Jahren wegfallen. Vor allem, weil frei werdende Stellen nicht neu besetzt werden.
2: Ja, mit dem strengen Sparkurs will Leverkusen die dramatische Finanzlage der Stadt in den Griff bekommen. Und dann sprechen wir jetzt hier noch über das Wetter bei uns. Verena Leyendecker aus unserer WDR 2 Wetterredaktion weiß, wie es wird.
5: Hallo, heute gibt es im Rheinland Sommerwetter pur bei viel Sonne und 30 Grad im Oberbergischen bis hin zu 34 Grad in der Kölner City. Auch der Rest der Woche bleibt hochsommerlich warm und oft sonnig. Morgen Nachmittag ist ein einzelnes Hitzegewitter nicht ganz ausgeschlossen.
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6: Um 10.34 Uhr sieht hier irgendwie aus in meinem Verkehrssystem wie so eine Farbpalette. Fangen wir mal mit Gelb an. Gelb ist eine Warnmeldung. Vorsicht auf der A43 Wuppertal Richtung Recklinghausen zwischen Herne-Eickel und Kreuz-Herne. Hier sind Tiere auf der Fahrbahn. Bitte fahrt vorsichtig hier. Dann nächste Farbe Grün. Entwarnung für die Autobahn 40 Duisburg-Essen. Kein entgegenkommendes Fahrzeug mehr zwischen Kreuz Duisburg und Mühlheim an der Ruhr. Entwarnung für die Autobahn 40. Gute Fahrt da. Und jetzt die regulären Meldungen. Die sind einfach weiß. Die Staus mit den längsten Wartezeiten. Autobahn 1 Dortmund-Köln zwischen Kreuz Leverkusen-West und Köln-Niel. Beide Richtungen aktuell gesperrt. Da brennt ein PKW. Dann die 4 Aachen nach Olpe zwischen Kreuz Köln-West und Köln-Eiffeltor. Bis Donnerstagabend gesperrt wegen Bauarbeiten. Rauf auf die Autobahn 562 Abzweig Bonn-Süd zwischen Bonn-Ramersdorf und Bonn-Rheinaue. Wegen Bergungsarbeiten gesperrt. Der Verkehr staut sich bereits ab der Autobahn 59 vor dem Kreuz Bonn-Ost. Die Bundesstraße 1 Paderborn-Blomberg ist zwischen Paderborn, Elsen und Bad Lippspringe. Heißt es Blomberg? Nein, es heißt Blomberg, ne? So ist richtig. Also Bundesstraße 1, Paderborn-Blomberg. Zwischen Paderborn-Elsen und Bad Lippspringe. Beide Richtungen nach einem LKW-Unfall gesperrt. Und die Bundesstraße 56, Engelskirchen Richtung Düren. Zwischen St. Augustin und Bonn-Endenich. Eine Stunde Geduld, hier 4 Kilometer Stau. Und alle Staus, auch die kürzeren, weil das habt ihr schon mitbekommen, ne? Das waren jetzt alles nur die langen Kracher. 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
6: Hallo! Ich habe gerade gesehen, es ist heute Tag der Pommes. Tag der Pommes, ich werde verrückt. Lieblingsgericht aller 6- bis 12-Jährigen und auch mich kriegst du ehrlicherweise heute immer noch damit, rund um die Uhr, immer. Wir feiern die wahrscheinlich leckerste Beilage der Welt und wer es heute 5 Sterne Deluxe haben will, gönnt sich einfach eine verschwitzte Schwimmbad-Pommes. Also knusprigen Tag für euch da draußen. Ja.

0: der R2-Hörerin Ulrike hat sich gerade gemeldet, schreibt ins Studio, ich werd verrückt, Tag der Pommes, wir sind gerade in Belgien. Danke für diese Nachricht, wir werden den Tag ausgiebig feiern. Ja, Ulrike, dann lasst mal die belgische Fritteuse bei 34 Grad ordentlich brutzeln.
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2: Meine Kinder haben mich neulich gefragt, Mama, wieso hast du nur so wenige Fotos von dir als Kind? Ich sag, wenn meine Eltern jedes Mal dachten, guck dir das Kind heute mal an. Ach komm, morgen machen wir bessere Fotos. Aber auch zu der Zeit gab es schon Menschen, die ganz versessen auf ganz besondere Fotos waren. Zum Beispiel die Spanner, die Armen. Was war das früher mühsam für Spanner, bleibendes Material vom bespannten Objekt zu generieren? Da musste man sich hinter Büschen verstecken, Ameisen krabbelten auf einem rum, Pillendreher schoben ihren Dung über das geile Gemächt. Bis man da mal ein ordentliches Foto schießen konnte, vergingen Lichtjahre. Dann musste man wegen der Delikatizität der Schnappschüsse noch ein Fotolabor in einer anderen Stadt finden. Und eine Woche später erst konnte man sich mittels des Fotos gepflegt einen von der Palme wedeln. Das war dann schön, aber auch unfassbar einsam. Denn Internet war noch nicht erfunden und somit auch leider kein geteilter Content möglich. Aber Gott sei Dank gibt es Firmen wie Meta, Apple, Google und Co., die jetzt mit neuester Technik der ganzen Spannermischpoke immer mehr das geile Hobby erleichtern. Da filmen der Horst Uwe und der Murat Özgür im Schwimmbad ungeniert mit ihren Smart Glasses die bestrinkte Sibylle und die busentätowierte Chantalle. Und zack ist das im Internet. Die Frau nicht als Frau, das Mädchen nicht als Mädchen, sondern beide vor allem als Mittel zum Zweck. Und ja, liebe Männer, ja, ich nenne sie Horst Uwe und Murat Özgür, denn es sind immer Männer, die das tun. Und absolut richtig, es sind natürlich nicht alle Männer, aber die, die das tun, sind Männer. Das ist so klar wie frisches Spargelpipi. Und das Beste daran ist, die Bäder können das Mitführen der heiklen Spannergläser verbieten. Strafbar geahndet werden kann das Film jedoch nicht, zumal die bestrinkte Sibylle das selbst ja meist gar nicht mitbekommt. Die Dinger sehen aus wie ganz normale Sonnenbrillen. Heißer Hopsasa, was für ein ausgefuchstes Spanner-Gadget. Das größte Problem an den sogenannten intelligenten Sehhilfen, sie machen den Träger nicht intelligent. Es muss bitte ein Gesetz her, das das missbräuchliche Tragen eindämmt von diesen okularen Spannerprothesen. Handys und Smartglasses komplett raus aus den Schwimmbädern. Dann ist es vorbei mit Big Gaffer is watching you. Aber so schnell wird das nicht kommen. Erste Frauen steigen deshalb jetzt schon um von Leopardenbikini auf Neoprenanzug. Statt Leo jetzt Neo. Besser wäre doch, statt Spannerbrillen einfach mal entspannt chillen.
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zu und man sieht den Film vor dem inneren Auge ablaufen. Unweigerlich verknüpft mit Dirty Dancing. Alle glauben, das Ding wurde extra für den Film geschrieben. Ist aber nicht so. Es gab schon 3 Jahre vorher. Und als Musik für Dirty Dancing gesucht wurde, für eine besonders romantische Szene, da meinte dann Hauptdarsteller Patrick Swayze: Leute, ich hab da noch was in der Schublade. She's like the wind. WDR 2 ist hier. 8 billion people.

0: Rockröhre, Anastasia, One Day in Your Life. Immer eure Hits im BDR 2 Musikmix. Gleich ein Knallergruß aus den 90ern. Yo, Cartoon Eye Joe, Rednecks. Und ich glaube, wir brauchen da noch ein bisschen Kontrastprogramm. Lana Del Rey, Video Games. Nach Cartoon Eye Joe braucht man das auch zur Erholung. Das alles gleich nach 11 hier auf BDR 2.
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2: Die Nachrichten mit Christian Schwietzke. Guten Tag.
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2: Fliegen ist deutlich teurer geworden. In der ersten Jahreshälfte sind die meisten Ticketpreise gestiegen, um durchschnittlich fast 10% im Vergleich zum Vorjahr. Für das Statistische Bundesamt liegt das vor allem an gestiegenen Kerosinpreisen durch den Iran-Krieg. Naila Doss, WDR aktuell, haben sich die Ticketpreise auch auf die Pauschalreisen ausgewirkt?
3: Teilweise schon. Da waren es im Schnitt so 3%. Und am meisten hat man das gemerkt, wenn man eine Reise nach Ägypten buchen wollte. Da musste man dann mit etwas mehr als 5% rechnen. Auch eine Pauschalreise auf die Kanaren war teurer, genauso wie die auf die Balearen, also zum Beispiel nach Mallorca. Bei einem Urlaub in die Türkei oder nach Griechenland haben sich die gestiegenen Flugpreise gar nicht so bemerkbar gemacht. Wenn man sich jetzt nur die Flugticketpreise anschaut, sind da besonders Flüge nach Mittelamerika mit fast 13% gestiegen. Günstiger geworden ist es dagegen, in einige Länder nach Afrika zu fliegen.
2: Rund um die Uni in Köln könnte es heute lauter werden. Bundeskanzler Merz kommt zu Besuch. Einige Studierende wollen dagegen protestieren. Der AStA hat eine Demo angekündigt. In einer Stunde soll es losgehen. Linda Bachmann, WDR aktuell.
4: Der AStA hat die Demonstration angekündigt unter dem Motto "Wir wehren uns". Der AStA vertritt die Interessen von Studierenden und sagt, die Bundesregierung setzt gerade falsche Prioritäten. Bei Krankenkassen, Pflege und Grundsicherung wird gekürzt, stattdessen fließt Geld in Rüstung. Zu der Demo heute sollen bis zu 1000 Leute kommen. Merz ist eigentlich an der Uni in Köln, um eine Einrichtung zu eröffnen, an der Fachkräfte für die Politik und Verwaltung ausgebildet werden. Geplant ist, dass Merz eine Rede hält und danach auch mit Gästen der Veranstaltung ins Gespräch kommt. Da sollen auch Studierende dabei sein.
2: Weitere Meldungen im Überblick. Geplante Änderungen beim Unterhaltsvorschuss sorgen für Kritik. Familienministerin Prien von der CDU will ihn nur noch für Kinder bis 16 statt 18 gewähren. Die Grünen meinen, dass wieder Familien von Kürzungen betroffen sind. Die SPD kündigte Widerstand gegen die Pläne an. Den Unterhaltsvorschuss bekommen Alleinerziehende vom Staat, wenn ein Elternteil nicht zahlt. Die Beschwerden über verbotene Werbeanrufe haben zugenommen. Im ersten Halbjahr zählte die Bundesnetzagentur mehr als 21.000 Beschwerden. Das war ein Plus von 13%. Am Düsseldorfer Flughafen startet heute ein Test für ferngesteuerte Shuttlebusse im öffentlichen Straßenverkehr. Sie fahren bis Ende August zwischen dem Flughafenbahnhof und dem Terminal. Aus Sicherheitsgründen ist eine Begleitperson dabei, auch Fahrgäste dürfen mitfahren. Mit dem Test sollen Erfahrungen gesammelt werden, wie ferngesteuerte Shuttlebusse im Nahverkehr funktionieren könnten. In Thailand versuchen Behörden herauszufinden, wie es zu einer Brandkatastrophe in einer Bar kommen konnte. Augenzeugen sagen, dass in dem Pub in Bangkok zuerst ein Sicherungskasten gequalmt hat. Danach sei etwas explodiert und Feuer habe sich sehr schnell ausgebreitet. Mindestens 27 Menschen sind ums Leben gekommen. Mehr als 60 wurden teils schwer verletzt.
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2: Im Gasometer Oberhausen ist heute Schulklassentag. Etwa 600 Grundschüler können in der laufenden Ausstellung Mythos Wald viel entdecken. Daniel Kur für WDR aktuell.
5: Heute gehört der Gasometer nur den Kindern. Sie haben die Ausstellung ganz für sich und können zum Beispiel lernen, wie der Wald der Zukunft entsteht oder warum Wälder unser Klima schützen. Zum großen Schulklassentag kommen Dritt- und Viertklässler aus ganz NRW und erkunden die Ausstellung. Begleitet werden sie dabei von Förstern, Rangern und Waldpädagogen. Die beantworten ihnen Fragen und geben ihnen Einblicke in das Leben im Wald.
2: Das war WDR aktuell.
0: Verena Leindecker ist da aus der WDR 2 Wetterredaktion. Ich glaube, für euch ist das Wetter tatsächlich sehr, sehr langweilig.
6: Ja, also Hochdruckgebiete sind für Meteorologen immer sehr langweilig.
0: Ist nichts los, nur Sonne, ne?
6: Nee, nichts los. Und das Hochdruckgebiet bleibt auch die ganze Woche. Es wird hochsommerlich warm. Auch heute Nachmittag bekommen wir bei Nettersheim 29, in Gelsenkirchen 32 Grad. Auch heute Nachmittag viel Sonne. Ganz vielleicht mal im Sauerland ein Hitzegewitter. Aber bei den meisten bleibt es trocken und da ändert sich auch im Laufe der Woche nicht so viel.
0: Langweilig.
6: Ja, zum Ferienbeginn, da sieht es wechselhafter und kühler aus, aber das wird die meisten jetzt nicht freuen, glaube ich.
0: Das ist ja das Ende der Woche und darüber wollen wir noch gar nicht.
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0: So, 11.04 Uhr ist es, die Staus mit den längsten Wartezeiten. Auf der 1 geht's los, Köln-Dortmund. Zwischen Köln-Niel und Kreuz-Leverkusen-West haben wir eine Sperrung. 10 Kilometer Stau, da nimmt die Polizei gerade einen Unfall auf. Autobahn 4 Aachen-Olpe zwischen Kreuz-Köln-West und Köln-Eiffeltor bis Donnerstagabend wegen Bauarbeiten gesperrt. Dann die 61 Koblenz-Mönchengladbach zwischen Mendig und Dreieck-Sinzig. Eine Dreiviertelstunde, haltet durch, 9 Kilometer Stau. Bundesstraße 1, das ist Paderborn-Blomberg zwischen Paderborn-Elsen und Bad Lippspringe, beide Richtungen nach einem LKW-Unfall gesperrt. Und die Bundesstraße 56, Engelskirchen nach Düren zwischen St. Augustin und Bonn-Endenich. Eine Stunde plus auch hier durchhalten, 4 Kilometer Stau. Das waren sie, die längeren. 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
0: Und da frage ich euch nur, seid ihr bereit? Bereit für Röpsen, Furzen, Spucken. Also benommen haben sie sich wie Sau auf der Bühne, aber die Mucke war damals ein Kracher. Wie soll ich sagen? Western Eurodance, unser 90er der Stunde von Rednecks, Cut Night Joe.

jetzt im WDR 2 Musikmix. Miles Smith und Niall Horan. Drive safe.

0: sehr verrenken. Kommst ja kaum dran, ne? So, hier. So, ich muss noch so ein paar Haare am Rücken weglasern. Das ist aber auch. An der Schulter, da kommst du besser dran. Aber Rücken ist auch ein bisschen schwierig, ne? Ich meine, es ist Sommer, da willst du ja auch nicht wie so ein Silberrücken am Strand liegen, ne? Also Option 1, rasieren, kommt dann aber auch schnell wieder das Haar. Plan B, lasern, hast du länger Ruhe. So egal, Mann, WDR 2 Service. Jetzt im Studio ist das Lasern relativ teuer, ne? Da kommst du mit mehreren Sitzungen dann schnell über 1000 Euro. Aber es gibt eben auch diese Geräte für zu Hause ab, ja, so ab 200 Euro, ne?
1: Ja, das stimmt. Also ich habe tatsächlich selber eins. Und wenn ich das so über 2-3 Monate alle 2 Wochen benutze, dann habe ich tatsächlich für ein paar Monate Ruhe, muss nicht rasieren. Mhm. Die Geräte für zu Hause, die heißen IPL-Geräte und die funktionieren nicht ganz so, aber ähnlich wie die Lasergeräte im Studio. Das sagt die Dermatologin Jael Adler.
2: Beide Verfahren nutzen Lichtenergie. Die werden von Melanin, dem Farbstoff im Haar, aufgenommen. Die Erhitzung dieses Melanins führt dazu, dass die Haarfollikel, die Haarwurzel, zerstört oder zumindest geschwächt werden.
1: Das heißt, dann kann sich erstmal kein neues Haar bilden. Die Geräte für zu Hause, die haben aber ein schwächeres und gestreuteres Licht als die professionellen Geräte. Das sind offiziell keine Lasergeräte. Die Haarwurzel wird dann nämlich nicht vollständig zerstört, sondern nur so verödet. Die wachsen also nach. Aber für mich ist das ein deutlicher Vorteil gegenüber so einem wöchentlichen Rasieren. Ne?
0: Okay. Also, weißt du, was ich mich jetzt so frage? Also bei mir sind es vielleicht andere Stellen als bei dir. Aber wenn ich da jetzt zu Hause Darth Vader-mäßig mit so einem Lasergerät rumhantiere, ist das nicht vielleicht auch ein bisschen gefährlich? Also muss ich bei der Anwendung auf irgendwas achten?
1: Ja, guter Punkt. Gerade im Sommer, sagt die Hautärztin.
2: Die Haut sollte wirklich nicht gebräunt sein. Gebräunte Haut nimmt immer mehr Lichtenergie auf und dadurch steigt das Risiko für Verbrennungen und auch nachhaltige Pigmentstörungen, bis hin zu Narben sogar.
1: Ja, und deswegen nach der Behandlung die Sonne meiden, Haut mit Sonnencreme oder Kleidung schützen. Am besten funktionieren die Geräte übrigens bei heller Haut und dunklen Haaren. Mhm. Wer sich jetzt selber eins für zu Hause kaufen möchte, so wie ich, auf die CE-Kennzeichnung achten. Das ist das Zeichen, dass das Gerät den europäischen Sicherheitsanforderungen entspricht.
0: Also Obacht bei Temu und Co., Freunde?
1: Ja, auf gar keinen Fall. Also wirklich, kauft lieber bei einem bekannten Hersteller keine komischen No-Name-Produkte, bitte. Und dann darauf achten, dass es mehrere Intensitätsstufen hat, damit man es eben auf Körperstelle und Hauttyp anpassen kann.
0: So, kann man das an allen Körperstellen nutzen? Also ich sag mal, von der Bikini-Zone bei den Damen bis zum männlichen Silberrücken?
1: Mach's an deinem Rücken, wie du magst, aber spar Muttermale, Pigmentflecken, Tattoos und auch verletzte Haut, da muss man das auf jeden Fall aussparen. Und bei einigen Körperregionen bringt das einfach nichts. Wenn die Haare ziemlich dick sind, kann man ja mal überlegen, vielleicht bei Kinnhaaren, bei der Bikini-Zone teilweise auch. Genau.
0: Ich fasse mir gerade ins Kinnhaar. Ich glaube, das nennt sich Bart. Will ich jetzt nicht weglasern. Aber alles in allem, und das ist ja die gute Nachricht, taugt das was? Laser-Haarentfernung für zu Hause. So egal, Mann, WDR 2 Service. Dankeschön.

Jona auf WDR 2. So, er ist und bleibt ein geiler Typ, kann ich nicht anders sagen. Ne? Robbie Williams gerade in Spanien unterwegs, in Sevilla, hatte da einen Auftritt, ist aber zuvor so ein bisschen durch die Innenstadt gelaufen. Eine Touristin erkennt ihn, die beiden kommen ins Gespräch, beide entdecken einen Straßenmusiker. Die Touristin geht zum Straßenmusiker, sagt, ey, hier, der Robbie ist da, der guckt verdutzt. Und am Ende hocken die alle zusammen da rum und performen zusammen den Mega-Hit Angels. That's why we love you, Robbie. So nah, aber so cool. 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
6: Um 11.30 Uhr mit Christian Schwietzke. Guten Tag.
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6: Wer im ersten Halbjahr des Jahres geflogen ist, hat für das Ticket mehr bezahlt als im gleichen Zeitraum letztes Jahr. Im Schnitt waren es laut Statistischem Bundesamt 8,5% mehr. Auch Pauschalurlaub ist etwas teurer geworden, vor allem in Ägypten und auf den Kanaren. Für manche Reisen hat sich der Preis dagegen kaum verändert, zum Beispiel nach Griechenland oder in die Türkei. Die Zahl antisemitischer Straftaten ist in NRW deutlich gestiegen. Laut dem aktuellen Bericht des Landes wurden im vergangenen Jahr 786 judenfeindliche Straftaten registriert. Das sind durchschnittlich 2 pro Tag, ein Plus von 19% im Vergleich zum Vorjahr. Die Antisemitismusbeauftragte des Landes sagte, Judenhass dürfe nicht zur Normalität werden. Die Bundesregierung will die Tabaksteuer wohl stärker erhöhen als eigentlich geplant. Das Redaktionsnetzwerk Deutschland berichtet darüber und beruft sich auf das Finanzministerium. Bis 2030 soll der Preis für eine Packung Zigaretten auf 11,78 Euro steigen. Das wären rund 40 Cent mehr als bisher. Grund ist wohl eine Lücke im Bundeshaushalt. In Frankreich kämpft die Feuerwehr gegen einen Großbrand südlich von Paris. Rund 400 Einsatzkräfte und 2 Löschflugzeuge sind im Einsatz. Mehr als 1000 Menschen mussten ihre Häuser verlassen. Auch in Spanien, Portugal und Griechenland brennen Wälder. In Spanien stieg die Zahl der Todesopfer eines Brandes auf 13. Das war WDR aktuell.
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7: Fürs Rheinland mit Merthe Burmeister. Guten Tag. In Köln gibt's heute besonders hohe Sicherheitsvorkehrungen, Einlasskontrollen und viel Polizei, denn der Kanzler kommt gleich zu Besuch. Friedrich Merz will am Mittag bei der Eröffnung der Adenauer School of Government dabei sein. Das ist eine neue Einrichtung an der Kölner Uni. Was für eine genau, erklärt Christian David, WDR 2 Köln.
8: Die Einrichtung soll künftig Führungskräfte für Politik und Verwaltung ausbilden. So soll laut Uni Köln die Forschung zu guter Regierungsführung gestärkt werden. Wissenschaftler wollen dort gemeinsam Lösungen für aktuelle Herausforderungen entwickeln, zum Beispiel zu Demokratie, Klima oder Digitalisierung. Gleichzeitig haben Studierendenvertretungen Proteste gegen den Besuch von Kanzler Merz angekündigt. Sie befürchten, dass an dem Bildungszentrum künftig einseitige wirtschaftsnahe Eliten ausgebildet werden, während in anderen Bereichen das Geld an den Hochschulen gekürzt werde.
7: Schlechte Nachrichten für Festival- und Konzertfans. Auf dem Festivalgelände Südbrücke in Köln-Poll können vorerst keine Veranstaltungen mehr stattfinden. Die Stadt Köln hat den Betreibern die Genehmigung dafür verweigert. Jens Gleisberg, WDR 2 Köln, berichtet, was da los ist.
9: Die Betreiber hatten sich auf einen Erlass der NRW-Landesregierung gestützt. Der lässt Konzerte mit bis zu 5000 Besuchern zu, wenn die Gutachten zum Schall- oder Umweltschutz vorliegen. Der Erlass aber sei für Ausnahmefälle gedacht, argumentiert die Stadt. Und beim Südbrückengelände handele es sich um eine dauerhafte Nutzung. Kölns Kulturpolitiker sind entsetzt. Die Südbrücke ist das größte private Festivalgelände der Stadt. Die Stadt müsse nun schnell Einzelgenehmigungen für Veranstaltungen erteilen.
7: Und dann geht es jetzt hier ums Wetter bei uns. Verena Leyendecker aus unserer WDR 2 Wetterredaktion hat die Aussichten. Hallo.
10: Hallo. Heute gibt es im Rheinland Sommerwetter pur bei viel Sonne und 30 Grad im Oberbergischen bis hin zu 34 Grad in der Kölner City. Auch der Rest der Woche bleibt hochsommerlich warm und oft sonnig. Morgen Nachmittag ist ein einzelnes Hitzegewitter nicht ganz ausgeschlossen.
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11: Es ist 11.34 Uhr, die Staus mit den längsten Wartezeiten. Los geht's auf der 2 Dortmund nach Hannover zwischen Flotow West und Kreuzbad Oeynhausen. Eine Dreiviertelstunde, 4 Kilometer Staus, ein bisschen weniger geworden. Dann die Autobahn 4 Aachen nach Olpe zwischen Kreuz Köln West und Köln Eiffeltor bis Donnerstagabend gesperrt wegen Bauarbeiten. Die 61 Koblenz-Mönchengladbach zwischen Mendig und Dreieck-Sinzig, Dreiviertelstunde, 10 Kilometer Stau. Bundesstraße 1 Paderborn-Blomberg zwischen Paderborn-Elsen und Bad Lippspringe, beide Richtungen nach einem LKW-Unfall immer noch gesperrt. Und die Bundesstraße 63 Wickede Richtung Drin-Steinfurt zwischen Werl-Nord und Hamm. Eine Stunde plus 4 Kilometer Stau. Und alle Staus, auch die kürzeren, gibt es rund um die Uhr zuverlässig in der WDR 2 App.
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11: Huhu, schön, dass ihr da seid. Kurze Frage an euch. Günther Jauch hat heute Geburtstag. Wie alt wird er? 59? 62? 50? Oder 70? Die Antwort gleich im Stichtag.

0: Schöne Nummer ist das, ne? Groovy Kind of Love. Phil Collins.
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2: Ja, auf seinem Ratestuhl werden Menschen zu Millionären. Seit Jahrzehnten, ne, ist Günther Jauch eigentlich nicht mehr aus dem Fernsehen als Quizonkel wegzudenken, ne? Aber angefangen hat er als Sportmoderator beim Radio. Und heute hat er Geburtstag. Er wird 70.
3: Dort in München ist auch die erste Zauberschule, die es wohl in der Bundesrepublik gibt, die erste ernsthafte Zauberschule beheimatet. Wenn Sie die Prüfung bestehen, dann sind Sie sozusagen ausgebildeter Zauberer.
4: Leicht ironisch klingt er schon früh, der junge Günther Jauch. Frisch ausgebildet an der Deutschen Journalistenschule, sammelt der 25-jährige Radioerfahrungen beim Bayerischen Rundfunk. Bis er zu einem der beliebtesten Moderatoren Deutschlands wird, soll es aber noch dauern.
5: Du stinkst heute irgendwie.
6: Du spinnst wohl.
5: Nee, du stinkst, nicht du spinnst. Ja, das auch, aber du stinkst irgendwie nach Tier oder was?
6: Nach Quatsch, auch nach Pferd. Ja, das schon. Ach so, ich habe extra drüber getüncht.
4: 1985 startet die B3-Radioshow mit Jauch und Thomas Gottschalk. Sie teilen sich die Moderation. Ihre Übergaben erreichen Kultstatus. Der hochgewachsene Jauch ist dabei ganz anders als der 5 Jahre ältere Gottschalk, der ihn unter seine Fittiche nimmt. Bedachter, besonnener, eher wie ein lustiger Onkel. Aber er kommt gut an. Unvergessen bleibt auch seine Moderation beim Champions-League-Spiel Real Madrid gegen Borussia Dortmund gemeinsam mit Marcel Reif. Ein Tor fällt schon vor Anpfiff. Und zwar nach hinten um.
7: Für alle die, die nicht rechtzeitig eingeschaltet haben, sie haben etwas verpasst. Das erste Tor ist schon gefallen.
4: Jauch ist jahrelang fast täglich im Fernsehen zu sehen. Rätselflug, live aus dem Alabama, Stern-TV, die Liste ist lang.
8: Good evening, Madam Secretary Hillary Rodham Clinton. Nice to have you here.
4: Hochrangige Gäste wie Hillary Clinton begrüßt Jauch 4 Jahre lang in seiner Polit-Talkshow im Ersten. Treu bleibt er dann aber der Unterhaltung.
9: Günther Jauch hat ein perfektes Timing. Der hat einfach, wie der mit den Leuten spielt, wie er damit umgeht. Das ist sensationell. Das kann außer ihm einfach keiner.
4: Sagt Axel Bayer, der mit Jauch zusammenarbeitete. Mit seiner unvergleichlichen Art wird Jauch kurz vor der Jahrtausendwende dann zu einem der Gesichter des Privatfernsehens mit Wer wird Millionär? Jauch hat ein wachsames Auge auf seine Kandidaten und es braucht nur einen Seitenblick, um sie zu verunsichern. Er strahlt aber auch Beständigkeit aus. Auf den netten Herrn Jauch ist eben Verlass.
10: Man denkt immer, dass man schon alles erlebt hat und dann passieren doch immer irgendwelche Dinge, die man nicht für möglich hält.
4: Da passiert es nun mal, dass gerade Angela Merkel als Telefonjoker nicht ans Telefon geht.
11: Angela? Nee. Angela?
12: Der Trick ist gut. Angela?
11: Ja, was soll ich sonst sagen? So heißt sie.
4: Jauch bleibt trotzdem souverän. Karriere macht er aber auch als Winzer mit eigenem Weingut an der Saar.
13: Dieses Arbeiten und Abhängigsein von der Natur, das ist was Besonderes, das ist was Schönes. Auch, dass wir da in einem ganz dörflichen Ambiente in Rheinland-Pfalz dann eben leben.
4: Viel ist privat nicht über den vierfachen Vater bekannt. Heute feiert er seinen 70. Geburtstag. Und wird dem deutschen Fernsehen wohl noch eine Weile erhalten bleiben.
14: Der ewige Feierabend tut nicht gut. Ich kenne diese Menschen, die morgens um 10 auf der Finca in Mallorca schon die erste Rotweinpulle köpfen und habe festgestellt, dass die nicht zu den glücklichsten Zeitgenossen gehören.
2: Das nehmen wir mal mit, oder? Johanna Bock zum 70. Geburtstag von Günther Jauch könnt ihr euch in Ruhe noch mal anhören, wdr2.de unter Podcast.

Die Kombo funktioniert für beide gut und das immer wieder. David Guetta und Sia Flames. Das war damals schon irgendwie spooky, ne? Da gibt es diese Textzeile, muss ich denn sterben, um zu leben? Und viele haben das damals so als düstere Vorahnung interpretiert, weil es eben diesen Song schon Jahre vor seinem Tod gegeben hat, wurde er aber erst nach seinem Tod veröffentlicht. Hier ist Falco auf WDR 2, Out of the Dark.

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0: 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Gleich geht's rüber in die gute Stunde. Ich hab da für euch die Imagine Dragons. Demons und the one and only Siegerhymne. From the one and only 3,5 Oktaven Stimme, Whitney Houston. One Moment in Time. Spiele ich uns gleich nach 12 in der guten Stunde.
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2: Die Nachrichten mit Christian Schwietzke. Guten Tag.
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2: Im NRW-Landtag hat sich der Gesundheitsausschuss mit den extrem heißen Tagen Ende Juni befasst. Im Mittelpunkt standen dabei Todesfälle in NRW-Kliniken, mutmaßlich wegen der Hitze. Daniela Johans, WDR-Landespolitik.
3: In Leverkusen in einem Krankenhaus waren an den heißen Tagen 12 Menschen gestorben. Laut Minister Laumann gab es inzwischen in dieser Klinik einen Besuch durch Gesundheitsamt und Bezirksregierung und die Ergebnisse seien gravierend gewesen. Details wollte Laumann aber nicht öffnen. Nennen. Die anderen beiden Fälle waren Kliniken in Duisburg und Düren. Da gab es je einen Todesfall. Und bislang gibt es laut Landesregierung keine Anzeichen für ein strukturelles Problem in diesen beiden Häusern. Die Sitzung war von der SPD beantragt worden. Die hat heute nochmal darauf hingewiesen, dass das Land mitverantwortlich sei beim Thema Klimaanlagen in Krankenhäusern und Pflegeeinrichtungen.
2: Der sterbende Wal in der Ostsee, der im Frühjahr wochenlang in den Medien war, macht jetzt Bühnenkarriere. Am Hamburger Ernst-Deutsch-Theater hatte am Wochenende das Stück Timmy, die Hope stirbt zuletzt Premiere. Wolfgang Luck, WDR aktuell.
4: Das Schicksal eines Buckelwals als moderne Passionsgeschichte. Eine wilde Mischung aus Performance, Konzert und Messe. Regisseur Alexander Glessinger sagt, ich will damit den Medienhype durchleuchten und herausfinden, wie aus Tierschutz und Gutmenschentum am Ende eine öffentliche Meinungsschlacht wurde, in der jeder jeden beschimpfte. Die Wahlberichterstattung als Sinnbild einer überhitzten Gesellschaft. Die Theatermacher nehmen sich dabei selbst nicht allzu ernst. Am Ende der Premiere durfte die Band Tulpe ihren satirischen Hit Sprengt den Wal zum Besten geben.
2: Weitere Meldungen im Überblick. Wer im ersten Halbjahr des Jahres geflogen ist, hat für das Ticket mehr bezahlt als im gleichen Zeitraum letztes Jahr. Im Schnitt waren es laut Statistischem Bundesamt 8,5% mehr. Auch Pauschalurlaub ist etwas teurer geworden, vor allem in Ägypten und auf den Kanaren. Für manche Reisen hat sich der Preis dagegen kaum verändert, zum Beispiel nach Griechenland oder in die Türkei. EU-Experten empfehlen, Kindern unter 13 Jahren den Zugang zu Social Media EU-weit zu beschränken. Die Nutzung soll dann nur noch unter Aufsicht der Eltern und zeitlich begrenzt möglich sein. Mitgliedsländer könnten auch strenger sein und höhere Altersgrenzen festlegen. EU-Kommissionspräsidentin von der Leyen kündigte einen konkreten Vorschlag nach dem Sommer an. Bundesjustizministerin Hubig will Menschen, die zu Unrecht in Haft waren, mit mehr Geld entschädigen. Gerade sind es 75 Euro pro Hafttag, bald sollen es 100 Euro werden. Wie viele Menschen zu Unrecht im Gefängnis saßen, dazu gibt es keine offiziellen Zahlen. In Bonn wird die Adenauerallee ab heute umgebaut, um den zusätzlichen Verkehr durch die gesperrte Nordbrücke aufzufangen. Die Hauptverkehrsstraße soll wieder 4 Spuren für Autos bekommen. Dazu wird der Gehweg um etwa einen halben Meter verkleinert und der Fahrradstreifen versetzt. Die Arbeiten auf der Bonner Adenauerallee sollen 3 Wochen dauern.
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2: Am Flughafen Düsseldorf ist heute ein Test für ferngesteuerte Shuttlebusse gestartet. Die fahren zwischen Flughafen, Bahnhof und Terminal hin und her. Tolga Seert, WDR Düsseldorf.
5: Die Testfahrten sollen Erfahrungen sammeln, wie ein möglicher Einsatz von ferngesteuerten Shuttlebussen im Nahverkehr funktionieren könnte. Das Gelände am Flughafen bietet dafür mit seiner hohen Verkehrsdichte realistische Bedingungen für den Test. Eine Begleitperson fährt aus Sicherheitsgründen immer mit und kann bei Bedarf eingreifen. Die Probefahrten der ferngesteuerten Shuttlebusse laufen noch bis Ende August. Fahrgäste können kostenlos mitfahren.
2: Das war WDR aktuell.
0: So, der ferngesteuerte Bus hat hier Katharina Gollen aus der WDR2-Wetterredaktion abgeholt. Sonne, Sommer, Sonnenschein.
6: Damit ist eigentlich alles gesagt.
0: Ja,
6: genau das erwarten wir heute.
0: Nein.
6: Allerdings sind heute im Bergland ganz vereinzelt auch noch Hitzegewitter oder Schauer möglich. Aber die allermeisten werden heute trocken durch den Tag kommen. Dazu gibt es heute sommerliche Temperaturen. Winterberg kommt auf 25 Grad, Ibbenbüren auf 30 und Leverkusen auf 33 Grad. Und so sommerlich geht es auch die nächsten Tage erstmal weiter.
0: Danke dir.
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0: 12.04 Uhr ist es, die Staus mit den längsten Wartezeiten, ist also ein bisschen was los. Autobahn 4 Aachen nach Olpe zwischen Kreuz Köln-West und Köln-Eiffeltor. Gesperrt bis Donnerstagabend wegen Bauarbeiten. Die 61 Koblenz-Mönchengladbach zwischen Mendig und Dreieck-Sinzig. Eine Dreiviertelstunde plus, 10 Kilometer Stau. Die Bundesstraße 1 Paderborn-Blomberg zwischen Paderborn-Elsen und Bad Lippspringe. Beide Richtungen nach einem LKW-Unfall immer noch gesperrt. Die Bundesstraße 56 Bonn-Düren zwischen Bonn-Willig und Bonn-Endenich. 20 Minuten 3 Kilometer Stau. Und die Bundesstraße 63, das ist Wickede Richtung Drehn-Steinfurt zwischen Werl-Nord und Rühnern. Eine halbe Stunde. 4 Kilometer Stau und alle Staus, auch die kürzeren, gibt es rund um die Uhr zuverlässig in der WDR 2 App.
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0: Hallo zusammen. So, seit gestern kennen wir das Spiel des Jahres. Es heißt Dito. Es geht um Gemeinsamkeiten, so würde ich mal sagen. So ein bisschen hat es was von Stadt, Land, Fluss. Macht auf jeden Fall mega Bock und wir spielen es gleich mal zusammen an.

0: one and only Siegerhymne Whitney Houston, One Moment in Time.
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2: Seit gestern wissen wir, wie das Spiel des Jahres 2026 heißt, nämlich Dito. Das Ganze ist ein Party-Wortspiel, so würde ich das jetzt mal umschreiben. Kann man auch quasi im Radio spielen. Dafür ist Max Heck hier, WDR 2 Spiele.
3: Moin.
2: Ich habe jetzt schon irgendwie das Gefühl, du willst mit mir was spielen. Wie funktioniert dieses Dito?
3: Du musst dir Begriffe ausdenken. Also wenn ich zum Beispiel sage Superkräfte, woran denkst du?
2: Feuer. Oder Fliegen.
3: Fliegen. Ich hätte jetzt Fliegen gesagt. Ja. So, Fliegen. Dann sagen wir Dito. Weil wir haben beide das Gleiche. Es ist also nicht wie bei Stadt, Land, Fluss. Du musst nicht die originellste Antwort finden, sondern du musst die Antwort finden, wo du denkst, dass der andere die auch geben wird. Also was du assoziierst. Deshalb Dito. Und wir sagen jetzt Fliegen. Dann können wir beide Dito sagen. Dann kriegen wir Punkte.
2: Machen wir noch ein Beispiel.
3: Sagen wir mal zum Beispiel drei Dinge, die man im Gesicht trägt.
2: Nase, Mund, Ohren.
3: Bart. Ja, okay. Nase, ja. Mund, Bart. Ja, und dann hätten wir jetzt zum Beispiel, du hättest Mund gesagt, ich hätte Bart gesagt, dann hätten wir vielleicht nicht das Gleiche, dann wäre es nicht Dito gewesen, aber dann spielt vielleicht noch hier Katharina hinter der Scheibe mit und sagt auch Bart und dann wären wir Dito und genau, so sammelst du Punkte und zum Beispiel...
2: Geht es denn darum, möglichst viele Punkte zu sammeln?
3: Ja, also es geht darum, es ist kompetitiv, du willst Punkte sammeln, du willst irgendwie auch ein BFF finden, wenn du zum Beispiel eine Person findest, die den gleichen, die immer das Gleiche sagt, ist
2: ein
3: das dein
2: BFF.
3: Dein das Best Friend Forever.
2: Danke.
3: Aber es geht vor allem darum, die anderen kennenzulernen oder halt eben zu erahnen, was die anderen so denken. Also im Gegensatz zu anderen Wortspielen musst du nicht besonders viel wissen, weil es gibt keine falsche Antwort. Ne? Also wenn du jetzt zum Beispiel sagst, Orte, an denen es okay ist, dich auszuziehen, dann sagst du...
2: Sauna.
3: Badezimmer.
2: Wie einfach.
3: So, ja, genau. Also es gibt keine falsche Antwort. Vielleicht sagt auch jemand Büro, keine Ahnung.
2: Ja.
3: Aber es geht halt, wie gesagt, darum, Punkte zu sammeln, aber vor allem halt auch irgendwie so eine gute Zeit zu haben, Spaß zu haben und den anderen ein bisschen besser kennenzulernen. Am Ende gewinnt wer, aber ich glaube, das ist egal.
2: Und ich glaube, das macht richtig Bock.
3: Ich glaube auch.
2: Weil ich spüre es jetzt schon, dass Bock macht.
3: Ja.
2: Also, das Spiel des Jahres heißt Dito, kostet 25 Euro, sind wahrscheinlich ein paar Kärtchen dabei, ne, dass man so ein bisschen geleitet wird.
3: Ja.
2: Und Max hat es uns vorgestellt. Dankeschön.
3: Gerne.

0: Also von einem Tanzbeat ist das alles noch sehr weit weg und der Song auch gar nicht so ein großer Erfolg. Sängerin Tracy Thorn erinnert sich, wie sie mit ihrem Bandkollegen 95 in den USA unterwegs war. Und da haben sie sich durch so ein paar Musikzeitschriften gewühlt und sahen plötzlich, was ist das denn? Da ist ja unser Song in den Clubcharts.
1: And we picked up a copy of Billboard magazine one day and it was in the club charts.
0: Ja, da gab es nämlich diesen DJ, Todd Terry, der hat sich Missing geschnappt und so ein paar tanzbare Beats darunter gebrezelt. Und diese Version waberte dann eben durch die Clubs, wurde zu einem Insider-Hit und da hat sich dann die Plattenfirma gedacht, ach Moment mal, das können wir doch auch, bringen wir einfach nochmal raus.
1: It was one of those tracks that just kind of bubbled and bubbled to the point where people thought, well hang on, we can actually re-release this now.
0: Ja, und nur so wurde Missing dann 95 zu dem Hit, den wir auch heute kennen, Everything But The Girl. Heißen übrigens nur so, weil sie mal die Werbung eines Möbelhauses gesehen haben und da stand, wir verkaufen ihnen alles fürs Schlafzimmer, nur nicht die Frau. Everything But The Girl, unser 90er der Stunde. Step up.

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12: Um 12.30 Uhr mit Christian Schwietzke. Guten Tag.
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12: Im NRW-Landtag hat sich der Gesundheitsausschuss mit den extrem heißen Tagen Ende Juni befasst. Im Mittelpunkt standen dabei Todesfälle in NRW-Kliniken, mutmaßlich wegen der Hitze. In einem Krankenhaus in Leverkusen waren zum Beispiel 12 Menschen gestorben. Die SPD erklärte, das Land sei mitverantwortlich beim Thema Klimaanlagen in Krankenhäusern und Pflegeeinrichtungen. EU-Experten empfehlen, Kindern unter 13 Jahren den Zugang zu Social Media EU-weit zu beschränken. Die Nutzung soll dann nur unter Aufsicht der Eltern und zeitlich begrenzt möglich sein. Mitgliedsländer könnten auch strenger sein und höhere Altersgrenzen festlegen. EU-Kommissionspräsidentin von der Leyen kündigte einen konkreten Vorschlag nach dem Sommer an. In Zukunft soll es in der EU leichter werden, bei verspäteten oder gestrichenen Flügen eine Entschädigung zu bekommen. Dafür haben jetzt auch die EU-Länder grünes Licht gegeben. Damit sind die neuen Regeln fix, sie sollen ab nächstem Jahr gelten. Dazu gehört auch, dass Kinder unter 14 im Flugzeug neben ihren Eltern sitzen dürfen, ohne für eine Sitzplatzreservierung zu zahlen. In Frankreich kämpft die Feuerwehr gegen einen Großbrand südlich von Paris. Rund 400 Einsatzkräfte und 2 Löschflugzeuge sind im Einsatz. Mehr als 1000 Menschen mussten ihre Häuser verlassen. Auch in Spanien, Portugal und Griechenland brennen Wälder. In Spanien stieg die Zahl der Todesopfer eines Brandes auf 13. Das war WDR aktuell.
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13: Für das Rheinland mit Heinz Horst. Hallo. Momentan sind in der Kölner Uni laute Protestrufe zu hören, denn der Bundeskanzler Friedrich Merz ist zu Besuch. Das heißt auch strenge Sicherheitsvorkehrungen und viel Polizei. Merz eröffnet dort die Adenauer School of Government. Das ist ein neuer internationaler Forschungsstandort für Politik und Verwaltung. Lena Wensch, WDR 2 Köln, ist direkt von der Uni hier.
14: Die neue Einrichtung soll Regierungspolitik entwerfen. Das ist zumindest der Vorwurf der Studierenden. Vertreter der AStA kritisieren, dass die Einrichtung eben nicht aus öffentlicher Hand finanziert wird. Denn finanziert wird sie unter anderem von der Alfred Landecker Foundation. Das ist eine gemeinnützige Stiftung, die von der Unternehmerfamilie Reimann gegründet wurde. Die Proteste richten sich aber auch gegen Friedrich Merz selbst. Die AStA sagt, dass unter seiner Regierung soziale und gesellschaftliche Errungenschaften zurückgedreht würden.
13: Für Konzert- und Festivalbesucher gibt es in Köln schlechte Nachrichten. Denn auf dem Open-Air-Gelände Südbrücke in Poll finden vorerst keine Veranstaltungen mehr statt. Warum das so ist, weiß Jens Gleisberg, WDR 2 Köln.
15: Die Betreiber hatten sich auf einen Erlass der NRW-Landesregierung gestützt. Der lässt Konzerte mit bis zu 5000 Besuchern zu, wenn die Gutachten zum Schall- oder Umweltschutz vorliegen. Der Erlass aber sei für Ausnahmefälle gedacht, argumentiert die Stadt. Und beim Südbrückengelände handelt es sich um eine dauerhafte Nutzung. Kölns Kulturpolitiker sind entsetzt. Die Südbrücke ist das größte private Festivalgelände der Stadt. Die Stadt müsse nun schnell Einzelgenehmigungen für Veranstaltungen erteilen.
13: Und in Bonn haben heute die Arbeiten für einen neuen Fahrradweg auf Teilen der Adenauerallee begonnen. Dort wird in den kommenden 3 Wochen die Fahrbahn für Radler verbreitert. Und jetzt werfen wir einen Blick aufs Wetter mit uns von Verena Leindecker.
1: Einen schönen guten Tag. Nachmittags gibt es im Rheinland Sommerfeeling bei 30 bis 34 Grad und auch der Rest der Woche bleibt hochsommerlich warm mit lauen Nächten. Morgen kann es ein einzelnes Hitzegewitter geben, ansonsten bleibt aber die Woche trocken.
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2: Um 12.34 Uhr die Staus mit den längsten Wartezeiten. Die Autobahn 4 Aachen nach Olpe zwischen Kreuz Köln-West und Köln-Eiffeltor bis Donnerstagabend wegen Bauarbeiten gesperrt. Dann die 4 Olpe nach Aachen zwischen Kreuz Köln-Ost und Kreuz Köln-Süd. 20 Minuten, 8 Kilometer Stau. Die 61 Koblenz nach Mönchengladbach zwischen Mendig und Dreieck-Sinzig. Eine Dreiviertelstunde immer noch, 10 Kilometer Stau. Bis 15 Uhr ist hier nur eine Spur frei. Die Bundesstraße 1 Paderborn-Blomberg zwischen Paderborn-Elsen und Bad Lippspringe. Beide Richtungen immer noch nach einem LKW-Unfall gesperrt. Und die Bundesstraße 63, das ist Wickede Richtung Grinsteinfurt, zwischen Werl-Nord und Hamm, nach wie vor eine Dreiviertelstunde plus 5 Kilometer Stau. Und alle Staus, auch die kürzeren, gibt es rund um die Uhr zuverlässig in der WDR 2-App.
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2: Hallo zusammen. So, am Tag der Pommes feiern wir die Pommes, ist doch klar, ne? Und deshalb unser Team des Tages, eines, wo alles anfängt für die Pommes, beim Kartoffelbauern. Gleich hier.

0: Unforgettable. So, heute ist ja Tag der Pommes, ich habe das schon erzählt und deswegen ist ja wohl völlig klar, wen wir an dieser Stelle feiern.
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0: Und das ist heute natürlich, wer auch sonst, ein Kartoffelbauer und zwar Tom Lingen aus Mönchengladbach-Winkeln. Hallo Tom.
2: Hi.
0: Tom, du bist sozusagen der Papa der Pommes. Kann ich das im weitesten Sinne so behaupten?
2: Einer, sagen wir mal so, ja. Einer von vielen.
0: Einer von den vielen. So, erzähl mal, wie kompliziert ist Kartoffelanbau?
2: In den letzten Jahren durch die Technik eigentlich einfacher geworden, sagen wir mal so. Aber da momentan auch relativ viele Mittel, also wir sind ja keine Biobauern, also ich zumindest nicht, viele Mittel wegfallen, wird das auch nicht viel einfacher und halt das Wetter momentan, das macht natürlich uns zu schaffen und den Kartoffeln genauso.
0: Ja, die brauchen Wasser, das ist einfach zu trocken.
2: Ja, es ist viel zu trocken, wir sind auch rund um die Uhr gerade am Regnen mit zwei Maschinen, weil Kartoffel besteht aus 80% aus Wasser und wenn sie keins bekommt, dann kommt dementsprechend auch kein Ertrag.
0: Ja, das macht Sinn, ne? Nur mal so, dass wir das verstehen können, welche Dimension hat der Kartoffelanbau bei dir? Also ich stehe bei dir, weiß ich nicht, am Scheunengatter und sehe in die Ferne und ich sehe nur deine Kartoffelpflanzen.
2: Ja, wir haben uns sehr spezialisiert auf den Kartoffelanbau. Also bei uns macht das eigentlich fast 90% des Geschäfts aus, weil wir die Kartoffel auch noch selber schälen werden.
0: Ah.
2: Das sind um eine Summe zu hören, um die 1200 Tonnen, die wir bei uns bei dem Hof vermarkten.
0: Oh, das ist ja ein bisschen was, ne? Aus Berufsgründen bist du ja dann quasi ein Kartoffelliebhaber. Wie magst du die Kartoffel am liebsten zubereitet? Pommes oder doch anders?
2: Ich bin auch, ja, Pommes oder halt Bratkartoffeln oder Rosmarinkartoffeln, da bin ich auch so der Fan von.
0: Super, ich bin froh, dass du das sagst. Ich denke ja mal alleine, ich wäre so bekloppt und also auch Bratkartoffeln und Pommes auch genau meins. So, jetzt bist du ja nicht alleine auf dem Feld, ne, das muss man ja noch sagen. Du hast da auch ein Team um dich rum. Komm, du hast kurz Zeit, ein bisschen Lobhudelei auf dein Team abzulassen.
2: Nein, ich bin froh, dass ich ein Team habe, was hinter mir steht, das auf jeden Fall. Generell jetzt hier auf dem Feld bin ich eigentlich mit meinem Vater relativ alleine am Arbeiten. Also da haben wir wirklich keine Unterstützung. Aber jetzt hier im Betrieb, da sind wir sehr auf unsere Mitarbeiter angewiesen. Und da bin ich wirklich stolz drauf, dass wir noch so ein Team haben, was zusammenhält.
0: Super. Und ja auch dann ein Stück weit irgendwie Familienunternehmen, ne?
2: Richtig. Das ist eigentlich ein reines Familienunternehmen, genau.
0: So, Tom Lingen, Kartoffelbauer aus Mönchengladbach-Winkeln, zusammen mit seinem Team, mit seinem Familienteam, das WDR2-Team des Tages. Wie schön ist das denn?
2: Dankeschön, freue mich.
0: So, dankeschön und ich komme dann auf eine Pommes oder Bratkartoffeln mal rum, die Tage, wenn es recht ist.
2: Kein Problem.
0: Frischer geht ja dann gar nicht. So, und das hier einmal für euch.
3: 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One Republic, Need Your Love.

0: finde ja, der geilste Teil in diesem ganzen Song ist ja diese Original-Radioansage, aber ich glaube von der Golden Gate Bridge oder sowas, ne? Starship, we built this city. So, Ralf Günther ist da, Mittagsmagazin steht an.
1: Guten Tag. Ach, schön kühl hier bei dir im Studio.
0: Ja, hier auf der letzten Rille läuft sie hier, die Klimaanlage. Die
1: Klimaanlage. Wir Deutschen haben ja irgendwie so ein schlechtes Gefühl bei Klimaanlagen, ne? Ah, sie verbrauchen so viel Strom, ist doch schlecht für die Umwelt.
0: Aber das stimmt doch gar nicht, verbrauchen doch gar nicht so viel Strom, die
1: Mittlerweile,
0: Neuen.
1: Ne? Und dann ist es ja so, ich habe gerade mal geschaut, wir produzieren heute, an einem Tag wie heute, wenn die Sonne schön scheint, viel zu viel Strom, den können wir gar nicht verbrauchen in Deutschland. Wir verscherbeln den für wenig Geld an die Niederlande, an Dänemark, an Österreich, an die Schweiz. Die nehmen den gerne ab von uns.
0: Also Leute, macht die Klimaanlagen an!
1: Ja, also wenn man eine hätte, ne, tatsächlich. Wenn
0: das
1: man
0: ist ja gerade Mangelware, ne?
1: Ja, das ist tatsächlich so. Ich frage mal nach, und zwar bei Claudia Kämpfer. Die ist Energieexpertin vom DIW und die ist meistens kritisch, was solche Dinge angeht. Aber ich bin mal gespannt, was sie dazu sagt, wenn wir jetzt alle eine Klimaanlage kaufen für unser Zuhause wegen der kommenden Sommer.
0: Ralf Günther gleich im WDR 2 Mittagsmagazin und Johannes Simon ist raus. Habt einen schönen Nachmittag, bis morgen früh.

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4: Die Nachrichten mit Christian Schwietzke. Guten Tag.
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4: In NRW haben judenfeindliche Straftaten einen neuen Höchststand erreicht. Wie die Antisemitismusbeauftragte des Landes Lörmann mitteilte, wurden im vergangenen Jahr 786 registriert. Kai Clement, WDR Landespolitik.
5: Die Antisemitismusbeauftragte sagt, all das präge den Alltag von Jüdinnen und Juden. So würden zum Beispiel Namen auf Klingelschildern geändert, andere bitten darum, jüdisch lesbare Post im doppelten Umschlag zu bekommen. Sylvia Lörmann warnt deshalb, Judenhass dürfe nicht zur Normalität werden. Ein Anstieg bei den antisemitischen Straftaten um 13% im Vorjahresvergleich bedeutet im Schnitt 2 Fälle pro Tag in NRW. An der Spitze steht demnach Volksverhetzung, gefolgt von Propagandadelikten und Sachbeschädigung. Andererseits gäbe es viel Einsatz, um jüdisches Leben sichtbar zu machen. In Städten von Köln bis Warendorf oder etwa im Sport durch die Ausstellung Jüdische Stars bei den World University Games.
4: In einer beliebten Bar in der thailändischen Hauptstadt Bangkok hat es gebrannt. 27 Menschen starben im Feuer. Auf Videos ist zu sehen, wie hohe Flammen aus der Tür kommen. Linda Bachmann, WDR aktuell.
6: Rettungskräfte sagen, dass die meisten Toten in den Toiletten im hinteren Teil der Bar gefunden wurden. Offenbar wollten die Menschen sich da in Sicherheit bringen und haben nach Ausgängen gesucht. Die waren aber offenbar teils blockiert. Der Gouverneur von Bangkok sagt, dass vor einem Notausgang ein Tisch stand, vor anderen Bierkästen. Die Behörden wollen jetzt untersuchen, ob es Verstöße gegen Brandschutzvorschriften gab. Wahrscheinlich wurde das Feuer durch einen Kurzschluss in einer Klimaanlage ausgelöst, die in der Decke verbaut war. Das Feuer hat sich dann schnell in der Bar ausgebreitet. Das Lokal liegt in einem Viertel in Bangkok, das bei Touristen beliebt ist.
4: Weitere Meldungen im Überblick. Im NRW-Landtag hat sich der Gesundheitsausschuss mit den extrem heißen Tagen Ende Juni befasst. Im Mittelpunkt standen dabei Todesfälle in NRW-Kliniken, mutmaßlich wegen der Hitze. In einem Krankenhaus in Leverkusen waren zum Beispiel 12 Menschen gestorben. Die SPD erklärte, das Land sei mitverantwortlich beim Thema Klimaanlagen in Krankenhäusern und Pflegeeinrichtungen. Ein irakisches Ehepaar ist in München unter anderem wegen Versklavung jesidischer Mädchen verurteilt worden. Die beiden gehörten der Terrormiliz Islamischer Staat an. Der Mann erhielt lebenslange Haft, die Frau eine Jugendstrafe von 9,5 Jahren. Laut Gericht hatte das Paar 2 jesidische Mädchen im Irak gekauft und versklavt. Südlich von Paris brennt der Wald von Fontainebleau. Mehr als 1000 Anwohner und Touristen wurden in Sicherheit gebracht. Hunderte Feuerwehrleute versuchen unter anderem mit Löschflugzeugen das Feuer zu stoppen. 8 Quadratkilometer Wald sind zerstört. Die Behörden ermitteln wegen Brandstiftung. Das Gebiet ist bekannt wegen seiner Boulderfelsen und dem Schloss Fontainebleau.
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4: An der Kölner Uni sind gerade laute Protestrufe zu hören. Sie richten sich gegen Bundeskanzler Merz, der dort zu Besuch ist. Merz eröffnet an der Uni die Adenauer School of Government, ein neuer internationaler Forschungsstandort für Politik und Verwaltung. Lena Wensch, WDR Köln.
7: Die neue Einrichtung soll Regierungspolitik entwerfen. Das ist zumindest der Vorwurf der Studierenden. Vertreter der AStA kritisieren, dass die Einrichtung eben nicht aus öffentlicher Hand finanziert wird. Denn finanziert wird sie unter anderem von der Alfred Landecker Foundation. Das ist eine gemeinnützige Stiftung, die von der Unternehmerfamilie Reimann gegründet wurde. Die Proteste richten sich aber auch gegen Friedrich Merz selbst. Die AStA sagt, dass unter seiner Regierung soziale und gesellschaftliche Errungenschaften zurückgedreht würden.
4: Das war WDR aktuell. 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
8: Das Wetter im Westen von Katharina Gollen aus unserer WDR2-Wetterredaktion. Hallo.
9: Hallo, es gibt ganz viel Sonne heute Nachmittag. Vor allem im Bergland sind auch ein paar lockere Wolken mit dabei. Und hier können sich auch ganz vereinzelt mal Schauer oder kurze Hitzegewitter bilden. Aber die allermeisten kommen heute trocken durch den Tag bei sommerlichen Temperaturen. In Bielefeld kommen wir heute auf 30 Grad, in Iserlohn auf 31 und in Frechen kommen wir heute auf 32 Grad.
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8: Hier sind die Staus mit den längsten Wartezeiten bei uns im Westen. A1 Dortmund Richtung Köln zwischen Burscheid und Köln-Niel. Etwa eine Viertelstunde länger bei 6 Kilometern Stau. Die A4 Aachen Richtung Köln, Aachen Richtung Olpe. Die ist zwischen dem Kreuz Köln-West und Eiffeltor. Bis Donnerstagabend wegen Bauarbeiten gesperrt. A4 Olpe Richtung Aachen zwischen dem Kreuz Köln-Ost und dem Kreuz Köln-Süd. Viertelstunde länger, 7 Kilometer stockend. Die A61 Koblenz Richtung Mönchengladbach zwischen Mendig und dem Dreieck Sinzig. Viertelstunde mehr als 10 Kilometer Stau sind es in diesem Bereich und bis 15 Uhr ist dort nur eine Spur frei. Und die B1 Paderborn-Blomberg ist zwischen Paderborn-Elsen und Bad Lippspringe in beiden Richtungen nach einem Lasterunfall gesperrt. 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
8: Das Schöne ist ja, dass wir nachts gerade wieder perfekt die ISS, die internationale Raumstation, sehen können bei ihren Vorbeiflügen. Gestern 23 Uhr zum Beispiel im Westen schön aufgetaucht, immer heller geworden und nach so 5, 6, 7 Minuten wieder in der Dunkelheit verschwunden. Heute Nacht ist es zum Beispiel so um 21:45 wieder soweit. Also schön ISS gucken am Himmel, schön nach oben gucken, vorher vielleicht im Netz schauen, wo genau sie auftauchen wird und wo sie dann wieder untertauchen wird. Wettermäßig kann man heute Nacht, ja, die eine oder andere Wolke ist dabei.
9: Ja, ein bisschen Glück braucht man, aber Chancen sind ganz gut.
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0: echt. Auf WDR 2. Du trägst geile Liebe in dir. Heute Vormittag hier bei uns im Westen, der Gesundheitsausschuss des Landtags hat zu den Folgen der Hitzewelle sich besprochen, also die mit den Rekordtemperaturen vor ein paar Wochen. Mehr und mehr Menschen merken aber auch, dass wir uns in solchen Sommern anpassen müssen. Ne? Wahrscheinlich werden wir in ein paar Jahren auf dieses Jahr 2026 zurückblicken und sagen, ach, was war das damals schön kühl im Sommer. Es wird heißer werden, also was tun? Dr. Moritz Ochsmann ist stellvertretender Leiter des Zentrums Klimaanpassung. Das ist eine Beratungsstelle im Auftrag des Bundes. Einen schönen guten Tag, Herr Ochsmann.
1: Ja, schönen guten Tag. Ich grüße Sie.
0: Wie sähe denn eine perfekte Stadt hier bei uns in NRW aus, in der die Menschen auch bei, ich sag mal, 40 Grad halbwegs ihren Alltag bestreiten können?
1: Ja, wir bräuchten mehr entsiegelte Flächen in der Stadt, auf denen wir entsprechend auch Begrünung hätten, also Parks, Grünanlagen, Bäume. Auch die richtigen Bäume müssen es sein, die eben auch an die zukünftigen Klimaveränderungen angepasst sind. Wir bräuchten mehr Wasser in der Stadt. Das sind dann in Kombination die sogenannten blau-grünen Infrastrukturen, also wo wir eben mit Pflanzen und mit Wasser, Wasserspielen und Ähnlichem eben arbeiten, um die Aufenthaltsqualität im öffentlichen Raum zu verbessern. Das ist das eine. Das andere, was aber gerade beim Thema Hitze eigentlich fast noch wichtiger ist, sind die verhaltenspräventiven Maßnahmen. Das heißt, wir müssten auch unser Verhalten entsprechend anpassen, damit wir, wie Sie sagen, auch bei über 40 Grad eben noch gut durch den Tag und auch durch die Nacht vor allem kommen.
0: Heißt vielleicht auch, dass wir die Sommerferien verlängern müssen? Im Ausland sind die länger als 6 Wochen. Oder dass wir anders arbeiten müssen, Mittagspausen, Siesta machen müssen zum Beispiel?
1: Das sind solche Aspekte, ganz genau. Also bei Hitze schauen wir insbesondere auf die vulnerablen Personengruppen. Das sind vor allem alte Menschen, aber auch chronisch Erkrankte, Schwangere, Kleinkinder, wohnungslose Personen. Und die sind häufig ja auch in Einrichtungen untergebracht. Das bedeutet etwa in Seniorenheimen, Pflegezentren, Kindergärten und so weiter. Und auch dort müssen sie eben vor Hitze geschützt sein. Da geht es wirklich um eine gesamtgesellschaftliche Aufgabe.
0: Aber welche Maßnahmen sind da realistisch umsetzbar? Weil NRW-Gesundheitsminister Laumann, der hat ja zum Beispiel schon gesagt, dass gar kein Geld für mehr Klimaanlagen in Kliniken, in Pflegeeinrichtungen da ist.
1: Ja, also ich glaube, ein erster Schritt wäre, dass wir eben alle das Thema Hitze wirklich ernst nehmen und zwar auch ja das ganze Jahr über und es mehr in unseren Alltag integrieren. Das bedeutet eben, dass ich eben schaue, welche Aktivitäten kann ich möglicherweise in die Abendstunden oder in die Morgenstunden verlegen? Wie kann ich möglicherweise auch Nachbarn, die nicht so mobil sind, die schon älter sind, unterstützen, beim Einkauf helfen und so weiter. Also das sind alles so ganz niederschwellige Maßnahmen, sage ich mal, wo wir auch an die Solidarität der Bevölkerung appellieren. Und das sind Maßnahmen, die sind verhältnismäßig günstiger und bringen einen sehr großen Effekt, während eben diese Stadtumbaumaßnahmen, von denen ich am Anfang sprach, eben eher teuer sind und lange Zeit brauchen, bis sie wirklich Wirkung entfalten.
0: Also beim Klimaschutz nicht unbedingt zuerst mal nach dem Staat rufen, der helfen soll, sondern es ist eine gesamtgesellschaftliche Aufgabe, sagt auch Dr. Moritz Ochsmann hier bei uns im WDR 2 Mittagsmagazin. Ich danke Ihnen.
1: Sehr gerne.

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1: Um 13.30 Uhr mit Christian Schwietzke. Guten Tag.
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1: Die Zahl antisemitischer Straftaten ist in NRW deutlich gestiegen. Laut dem aktuellen Bericht des Landes wurden im vergangenen Jahr 786 judenfeindliche Straftaten registriert. Das sind durchschnittlich 2 pro Tag, ein Plus von 19% im Vergleich zum Vorjahr. Die Antisemitismusbeauftragte des Landes sagte, Judenhass dürfe nicht zur Normalität werden. EU-Experten empfehlen, Kindern unter 13 Jahren den Zugang zu Social Media EU-weit zu beschränken. Die Nutzung soll dann nur unter Aufsicht der Eltern und zeitlich begrenzt möglich sein. Mitgliedsländer könnten auch strenger sein und höhere Altersgrenzen festlegen. EU-Kommissionspräsidentin von der Leyen kündigte einen konkreten Vorschlag nach dem Sommer an. Die Bundesregierung will die Tabaksteuer wohl stärker erhöhen als eigentlich geplant. Das Redaktionsnetzwerk Deutschland berichtet darüber und beruft sich auf das Finanzministerium. Bis 2030 soll Preis für eine Packung Zigaretten auf 11,78 Euro steigen. Das wären rund 40 Cent mehr als bisher bekannt. Grund ist wohl eine Lücke im Bundeshaushalt. Der neuseeländische Schauspieler Sam Neill ist tot. Er starb im Alter von 78 Jahren in Australien. Neill wurde unter anderem durch den Hollywood-Film Jurassic Park bekannt, in dem er einen Forscher spielte. Er trat auch im Film Das Piano auf. Vor 3 Jahren hatte Neill öffentlich gemacht, dass er an Blutkrebs erkrankt war. Das war WDR aktuell.
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2: Für das Rheinland mit Heinz Horst. Guten Tag. Am Mittag gab es an der Kölner Uni eine laute Protestaktion der Studierenden, denn Bundeskanzler Friedrich Merz war zu Besuch. Er eröffnete dort die Adenauer School of Government. Das ist ein neuer internationaler Forschungsstandort für Politik und Verwaltung. Lena Wensch, WDR 2 Köln, war vor Ort.
3: Die neue Einrichtung soll Regierungspolitik entwerfen. Das ist zumindest der Vorwurf der Studierenden. Vertreter der AStA kritisieren, dass die Einrichtung eben nicht aus öffentlicher Hand finanziert wird. Denn finanziert wird sie unter anderem von der Alfred Landecker Foundation. Das ist eine gemeinnützige Stiftung, die von der Unternehmerfamilie Reimann gegründet wurde. Die Proteste richten sich aber auch gegen Friedrich Merz selbst. Die AStA sagt, dass unter seiner Regierung soziale und gesellschaftliche Errungenschaften zurückgedreht würden.
2: Im Rhein fließt aktuell ungewöhnlich wenig Wasser. Das wird für die Schiffer zu einem immer größer werdenden Problem. Benedikt Kaninski, WDR 2 Köln.
4: Im Laufe der Woche soll der Pegel im Rhein auf 81 Zentimeter fallen. Das wäre der drittniedrigste Wasserstand, den es im Rhein jemals gab. Die Schiffe können deswegen deutlich weniger Ladung aufnehmen als bei normalen Pegelständen. Manche Schiffe können mehr als 2000 Tonnen Material transportieren. Aktuell ist es weniger als die Hälfte davon. Im Vergleich zu Lkw, die nur maximal 26 Tonnen transportieren können, lohnt sich das aber immer noch, sagt die HGK. Sie will in Zukunft flachere Schiffe einsetzen, um sich auf längere Niedrigwasserperioden im Rhein einzustellen.
2: Der Kölner Polizei ist ein Fahndungserfolg gelungen. Sie hat einen Obdachlosen festgenommen, der am Samstagabend einen Jugendlichen niedergestochen haben soll. Zeugen hatten beobachtet, wie der Mann einer Gruppe Jugendlicher nachgelaufen war und dann einen 14-Jährigen mit dem Messer verletzt hatte. Und jetzt das Wetter mit Verena Leindecker.
5: Einen schönen guten Tag. Nachmittags gibt es im Rheinland Sommerfeeling bei 30 bis 34 Grad und auch der Rest der Woche bleibt hochsommerlich warm mit lauen Nächten. Morgen kann es ein einzelnes Hitzegewitter geben, ansonsten bleibt aber die Woche trocken.
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6: Es ist 13.34 Uhr. Hier sind die Staus mit den längsten Wartezeiten bei uns im Westen. Autobahn 1 Dortmund Richtung Köln zwischen Burscheid und Köln-Niehl. Viertelstunde länger, 5 Kilometer Stau. Die A3 Köln Richtung Oberhausen zwischen Duisburg-Wedau und Oberhausen-Wierich. Viertelstunde plus bei 5 Kilometern stockendem Verkehr. A3 Oberhausen Richtung Frankfurt zwischen Leverkusen Zentrum und dem Dreieck Heumar. Auch da eine Viertelstunde obendrauf bei 5 Kilometern stockendem Verkehr. Die 4 Aachen Richtung Olpe ist zwischen dem Kreuz Köln-West und Eiffeltor bis Donnerstagabend wegen Bauarbeiten gesperrt. Und die A4 Olpe Richtung Aachen zwischen dem Kreuz Köln-Ost und dem Kreuz Köln-Süd 20 Minuten länger in etwa bei 4 Kilometern Stau. Euch eine gute Fahrt, kommt bald an.
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6: Mehr Hitzeschutz, was tun? Was können wir alle tun? Wir sprechen drüber hier auf WDR 2. Gleich noch großes Thema Klimaanlagen. Haben wir da überhaupt ein zu schlechtes Gewissen, um irgendwann bei der Oma eine Klimaanlage einzubauen? Und WDR 2-Hörer Jochen sagt noch, Fassadenbegrünung ist toll.
7: Da kannst du sogar begrünen und dann kannst du deine Brombeeren oder Himbeeren pflücken. Das kühlt alles. Es kostet halt erstmal Geld. Das will keiner zahlen. Aber was kostet das Geld, die ganzen Leute versorgen? Also lieber vorarbeiten wie nacharbeiten.
6: Dankeschön, Jochen, für deine
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0: Sonne, bis zu 34 Grad. Heute bei uns im Westen, hier ist WDR 2. Alle sind glücklich, die heute in einem gekühlten Büro sitzen oder in einem gekühlten Sitzungsraum im NRW-Landtag. Da ging es jedenfalls heute im Gesundheitsausschuss um die Hitze und den Hitzeschutz hier bei uns im Westen. Und viele machen sich aktuell mit durchaus schlechtem Umweltgewissen Gedanken über eine eigene Klimaanlage. Ne? Also entweder so eine richtige im Eigenheim oder ein Aufstellgerät mit Schlauch in der Mietwohnung. Schlechtes Gewissen, dabei heißt es doch jetzt auch von der Partei, von den Grünen, Klimaanlagen in Kombi mit Solarstrom sind eigentlich eine gute und auch wichtige Sache in den kommenden Sommern, wenn es weiterhin so heiß ist und noch heißer wird. Fragen wir mal nach bei Klima- und Energieexpertin Claudia Kempfert vom Deutschen Institut für Wirtschaftsforschung. Einen schönen guten Tag, Frau Kempfert.
1: Guten Tag, Herr Günther, ich grüße Sie.
0: Klimaanlagen, klar, brauchen Strom, aber kein Problem, weil wir gerade an einem Tag wie heute genug Solarstrom im Netz haben. Was sagen Sie?
1: Ja, grundsätzlich würde ich sagen, wenn wir genügend Solarstrom im Netz haben, sollte niemand ein schlechtes Gewissen haben, eine Klimaanlage einzusetzen. Insbesondere dann nicht, wenn es hier um ältere Menschen geht oder kleinere Kinder, Schwangere, chronisch Kranke und so weiter, die auch in schlecht gedämmten Dachwohnungen oder sowas wohnen, wo dann auch ein ernstes Gesundheitsrisiko auftritt. In solchen Situationen würde ich sogar sagen, ist eine Klimaanlage durchaus sinnvoll oder kann sogar auch notwendig sein.
0: Was glauben Sie, woher kommt dieses schlechte Gewissen, dieses schlimme Gefühl, Klimaanlage, sowas macht man doch nicht in Deutschland?
1: Naja, Klimaanlagen sind Stromverbraucher, teilweise auch Stromfresser, aber nicht automatisch. Also so ein modernes, effizientes Klimasplitgerät, was man ja aktuell kaufen kann, das kann durchaus sehr effizient sein, auch wenig Strom verbrauchen, wenn man es klug einsetzt und keine Verschwendung macht und auch darauf achtet, dass man jetzt nicht zu sehr runterkühlt, sondern eine bestimmte Temperatur einhält. Und dann geht es hier um mehrere Kilowattstunden Wärme, die man aus dem Raum ja raustransportieren muss. Das ist technisch nichts anderes als so eine Wärmepumpe, nur in umgekehrter Richtung. Aber so ein ineffizientes Gerät, was ja häufig auch verkauft wird, in schlecht abgedichteten Wohnungen oder wo das Fenster dann noch offen ist, das kann dann sehr viel Strom verbrauchen. Und dann kann man wirklich sagen, das ist dann nicht nachhaltig. Also da sollte man darauf achten, dass man wirklich Effizienz hat.
0: Genau, da müssen wir nochmal aufdröseln. Splitgerät haben Sie gerade gesagt, da ist ein Gerät außen an der Wand zum Beispiel und dann eben ein Innengerät, bei dem die kalte Luft rausgepustet wird. Und dann gibt es eben diese Aufstellgeräte mit so einem Abluftschlauch, der durchs Fenster geht. Da sind Sie eher gegen.
1: Diese klassischen mobilen Monoblockgeräte mit so einem Abluftschlauch, die sind zwar teilweise bequem, auch preiswert, aber sie sind sehr umweltseitig nicht so effizient und nachhaltig, weil sie eben sehr viel Strom verbrauchen. Da sollte man darauf achten, dass man auch den Raum effizient kühlt.
0: Aus anderen Ländern, da kennen wir das, ne? Da hängt an den Mehrfamilienhäusern neben fast jedem Fenster so eine fette Klimaaußeneinheit. Mal angenommen, bei uns würde das auch Standard in den Städten. Kriegt das eigentlich unser Stromnetz hin?
1: Ja, man muss es einplanen, das Stromnetz. Also es wird es natürlich hinbekommen und Sie haben völlig recht, solche installierten Geräte, das geht ja nicht in jeder Mietwohnung, aber wenn man es richtig installiert, dann verbrauchen die etwas Strom und das wirkt sich auch aufs lokale Netz aus. Es geht ja hier um wenige Prozent Stromverbrauch im Jahr, der zunehmen wird, wenn man es effizient gestaltet und dazu ist das Netz imstande. Aber wir befinden uns ja jetzt in so einem Teufelskreis, wenn noch mehr Klimawandel auftritt, noch heißer wird, dann wird man auch noch mehr Bedarf für Kälte haben und das muss auch im Stromnetz mit eingebunden werden. Am besten man hat Solaranlagen, die dann direkt genutzt werden, dann auch effizient ins Netz integriert werden, dann ist es durchaus effizient.
0: DIW-Energieexpertin Claudia Kempfert hier bei uns im WDR 2 Mittagsmagazin. Ich danke Ihnen.
1: Ich danke Ihnen auch. Schönen Tag.

Also früher. Früher haben wir uns ja damit einfach nur eingecremt, ne? Aber heute geht BB direkt ins Ohr. BB Rexha aus New York mit dem Faithless Hit Insomnia. Jetzt auf

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6: Die Nachrichten mit Christian Schwietzke. Guten Tag.
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6: Kinder unter 13 Jahren sollen in der EU nur sehr eingeschränkt Social Media nutzen dürfen. Das haben Experten vorgeschlagen, die von Kommissionspräsidentin von der Leyen beauftragt wurden. Die Nutzung von TikTok oder Instagram zum Beispiel wäre für Kinder dann nur unter Aufsicht und zeitlich begrenzt erlaubt. Katrin Schmidt, WDR Brüssel.
7: Danach biete sich ein abgestufter Zugang an. Also bestimmte Internetseiten und Apps könnten dann ab 13 Jahren erlaubt sein, andere erst ab 15 oder ab 16 Jahren. Und zwar abhängig davon, wie die Plattformen ihre Sicherheit für Kinder und Jugendliche nachweisen. Kommissionschefin von der Leyen vergleicht es mit Regeln zur Produktsicherheit, etwa in der Automobilbranche. Autohersteller müssten ihre Fahrzeuge per se sicher machen. Wir erwarten nicht, so von der Leyen, dass Kinder ihre eigenen Sicherheitsgurte entwerfen und ebenso wenig, dass Eltern Airbags zu Hause einbauen. Im September will die Kommissionschefin ankündigen, wie sie die Empfehlungen des Social-Media-Gremiums in EU-Gesetze umsetzen will. Danach beraten darüber das EU-Parlament und die Mitgliedstaaten.
6: Dass sich die USA und der Iran wieder regelmäßig angreifen, lässt auch die Mineralölkonzerne reagieren. Tanken ist heute wieder teurer geworden. Am Mittag waren es zum Beispiel über 2,20 Euro pro Liter E5-Benzin. Carsten Schabowski, WDR aktuell.
8: Die Spritpreise haben heute echt einen Satz nach oben gemacht, aber eher einen kontrollierten. Es gilt nach wie vor an der Zapfsäule das Raketen- und Federprinzip. Also, wenn der Rohölpreis steigt, dann geben die Mineralölkonzerne das raketenschnell an die Autofahrer weiter. Und wenn der Preis aber fällt, dann kommt die Entlastung eher langsam und sehr zäh bei uns an, wie eine Feder nämlich. Hintergrund ist, dass der Ölpreis nach den neuen militärischen Auseinandersetzungen im Nahen Osten deutlich angezogen hat. Die Märkte reagieren darauf nervös, aber noch nicht panisch.
6: Weitere Meldungen im Überblick. In Zukunft soll es in der EU leichter werden, bei verspäteten oder gestrichenen Flügen eine Entschädigung zu bekommen. Dafür haben jetzt auch die EU-Länder grünes Licht gegeben. Damit sind die neuen Regeln fix. Sie sollen ab nächstem Jahr gelten. Dazu gehört auch, dass Kinder unter 14 im Flugzeug neben ihren Eltern sitzen dürfen, ohne für eine Sitzplatzreservierung zu zahlen. Die Zahl antisemitischer Straftaten ist in NRW deutlich gestiegen. Laut dem aktuellen Bericht des Landes wurden im vergangenen Jahr 786 judenfeindliche Straftaten registriert. Das sind durchschnittlich 2 pro Tag, ein Plus von 19% im Vergleich zum Vorjahr. Die Antisemitismusbeauftragte des Landes sagte, Judenhass dürfe nicht zur Normalität werden. Geplante Änderungen beim Unterhaltsvorschuss sorgen für Kritik. Familienministerin Prien von der CDU will ihn nur noch für Kinder bis 16 statt 18 gewähren. Die Grünen kritisieren, dass wieder Familien von Kürzungen betroffen seien. Das Landgericht Oldenburg hat Anklage gegen einen Polizisten zugelassen. Sein Fall hatte vergangenes Jahr nach Ostern bundesweite Proteste gegen Polizeigewalt und Rassismus ausgelöst. Der Polizist soll einen 21-jährigen Schwarzen erschossen haben, mit mindestens 3 Schüssen. Der Beamte spricht von Notwehr.
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6: In Castrop-Rauxel ist ein Weltrekordsversuch gescheitert. Im Stadion an der Bahnhofstraße sollte es das längste Porträtfotoshooting der Welt geben. Sascha Baczynski für WDR aktuell.
9: Nach rund 45 Minuten war der Weltrekord hier im Stadion an der Bahnhofstraße in Castrop-Rauxel leider gescheitert. Bis dahin waren gut 500 Menschen fotografiert worden, doch dann ist die Schlange abgerissen. Mindestens 1025 Menschen hintereinander hätten es sein müssen für den Weltrekord. Die Aktion, die läuft trotzdem noch bis zum Nachmittag weiter, denn aus allen Porträts, die hier geschossen werden, da wird ein riesiges Mosaik kreiert, das dann im Rathaus in Castrop-Rauxel ausgestellt wird.
6: Das war WDR aktuell.
4: Und das Wetter im Westen jetzt von Katharina Gollen aus unserer WDR2-Wetterredaktion. Hallo nochmal.
10: Hallo. Der Nachmittag bringt für ganz viele heute ganz viel Sonnenschein. Bis zum Abend kommen aber auch immer mehr lockere Wolken dazu. Die können im Bergland auch ganz vereinzelt mal zum Hitzegewitter werden. Die meisten kommen aber trocken durch den Tag. Bei sommerlichen Temperaturen. Warendorf kommt heute auf 31 Grad, Merbisch auf 32, Jülich auf 33. Und morgen geht's dann ganz ähnlich weiter, aber schon mit einem leicht erhöhten Gewitterrisiko.
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4: 14:04 Uhr. Alle Staus findet ihr immer übersichtlich in eurer WDR 2 App. Und hier sind die längsten Staus. Autobahn 1 Dortmund Richtung Köln zwischen Burscheid und Niel. Etwa eine halbe Stunde plus bei 6 Kilometern Stau. Dann die 3 Köln Richtung Oberhausen. Hier ist eine Viertelstunde plus bei 5 Kilometern Stau zwischen Duisburg-Wedau und dem Kreuz Kaiserberg. A4 Aachen Richtung Olpe. Gesperrt bis Donnerstagabend zwischen dem Kreuz Köln-West und Eiffeltor wegen Bauarbeiten. Dann die 4 Olpe Richtung Aachen zwischen dem Kreuz Köln-Ost und dem Kreuz Köln-Süd. 20 Minuten plus bei 4 Kilometern Stau wegen Bergungsarbeiten. Und die 44 Mönchengladbach Richtung Aachen zwischen dem Kreuz Aachen und Aachen-Brand. Etwa eine Viertelstunde plus bei 4 Kilometern Stau. Euch allen unterwegs eine gute und sichere Fahrt. Kommt bald an.
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4: Guten Tag. Social Media, erst ab 13 Jahren, das sind die Pläne der EU, habt ihr gerade in WDR aktuell gehört. Heute ging es bei den Mitgliedstaaten aber auch um Flugrechte und da auch um die Sitzplätze. Also wenn der Papa ganz weit hinten sitzen muss und Mama und die Kids vorne, ja, weil man es irgendwie nicht hinbekommen hat, zusammen zu sitzen und extra bezahlen musste. Was da jetzt kommt, das hört ihr gleich hier bei uns.
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0: Aerosmith im WDR 2 Musikmix für euren Montagmittag. Leute, es wird nicht langweilig. Die Airlines denken sich jedes Jahr irgendwas Neues aus für unseren Flug in den Sommerurlaub. Neue Gepäckregeln, neue Einsteigereihenfolge, neue Sitzplatzregeln. Da muss Papi 3 Reihen weiter hinten sitzen als Mami und die Kids. Zusammensitzen kostet extra. Natürlich sitzt der Papa hinten, ne? Und weil die Mama hat ja das Essen dabei. Die EU will ja einige dieser Regeln verbieten, ne? Heute stimmen die Mitgliedstaaten darüber ab. Sarah Lopez, WDR 2 Brüssel. Also fangen wir mal bei wirklich solchen Familien mit Kindern an im Flugzeug. Was soll sich da ändern?
1: Ja, dass es eben günstiger wird, als Familie im Flugzeug nebeneinander zu sitzen. Also wenn Kinder unter 14 Jahren alt sind, dann sollen die neben ihren Begleitpersonen, also wahrscheinlich den Eltern, kostenlos sitzen können. Das ändert sich übrigens auch für Schwangere, da fällt die Sitzplatzgebühr weg. Genauso für Menschen mit eingeschränkter Mobilität und deren Begleitpersonen.
0: Da gibt's ja eine Airline, Ryanair nämlich, da können die Passagiere nur noch an Bord, wenn sie die App, die Ryanair-App geladen haben. Das soll auch zurückgedreht werden, habe ich das richtig verstanden?
1: Ja, das soll auch nicht mehr gehen. Also Fluggesellschaften, die müssen mit der Reform für eingecheckte Gäste einen Boardingpass ausdrucken und zwar ohne, dass das was kostet. Und es gibt noch eine Änderung, die auch gut für uns Reisende ist, wenn man sich beim Einchecken vertippt hat, also beim Namen zum Beispiel zwei Buchstaben vertauscht hat, dann müssen die Fluggesellschaften das zukünftig auch ohne Gebühr korrigieren.
0: Und dann gibt's noch Neues bei Entschädigungen. Was soll da gelten, wenn Flüge zum Beispiel stark verspätet sind oder gestrichen wurden?
1: Also wenn der Flug so viel Verspätung hat, dass man Anspruch auf Entschädigung hat, dann muss die Airline innerhalb von 96 Stunden Bescheid sagen und auch sagen, was genau muss ich denn jetzt machen, um an mein Geld zu kommen. Und wenn ich das dann beantragt habe, dann hat die Airline 30 Tage Zeit, um entweder das Geld auszuzahlen oder aber zu sagen, warum es denn keine Entschädigung gibt. Und dann ist wichtig bei der Entschädigung generell, also ab wann gibt es die und wie viel Geld gibt es da, da bleibt alles gleich. Das sind ja ab 3 Stunden je nach Entfernung zwischen 250 und 600 Euro. Da wollten die Mitgliedstaaten eigentlich, dass man da den Fluggesellschaften entgegenkommt, also erst später weniger Geld zahlen muss. Aber das wollte das Parlament nicht, also bleibt alles so, wie es ist.
0: Und sag noch ganz schnell, ab wann gilt das alles? Wahrscheinlich nicht diesen Sommer.
1: Nee, für diesen Sommer wird das nichts mehr. Also die Regeln, die werden jetzt bald veröffentlicht. Dann haben die Airlines ein Jahr Zeit, das umzusetzen. Also wahrscheinlich nächste Sommerferien.
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0: Montag im WDR 2 Mittagsmagazin. Unser Dr. Pop hat ein Stück Musikgeschichte mitgebracht, die erst in jüngster Geschichte passiert ist.
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0: Es ist einfach manchmal so, manche Songs starten sofort durch und andere brauchen so einen kleinen Umweg, so eine Umleitung, so wie zum Beispiel Snap. Also der Song, nicht die Eurodance Band.
2: Im Englischen gibt es den Ausdruck Sleeper Hit. Die deutsche Übersetzung Schlafender Hit ist jetzt nicht so gebräuchlich, aber man versteht gleich, worum es geht. Wenn ein Song Zeit braucht, um erfolgreich zu werden. So wie Snap. Gesungen von Rosalyn. Im Mai 2022 tritt die damals 21-jährige Sängerin aus Armenien beim ESC an. Ein solider Auftritt, Platz 20. Aus deutscher Sicht würde man sagen, ein großer Erfolg. Doch so richtig interessiert sich niemand für den Song, bis er einige Wochen später auf TikTok einen zweiten Frühling erlebt. Und zwar über beschleunigte Versionen. So I'm snapping one, two. Die klingen ein bisschen witzig, verspielt und das kommt an. Es entstehen unzählige Creations, also Videos mit Liebesgeschichten, Urlaubserinnerungen oder einfach nur kreativen Einfällen, zu denen Snap wunderbar passt. Auf diesem Wege landet der Song in den Charts und auch die Radiostationen springen international drauf an. Also nicht stressen lassen, irgendwann wird alles gut. Dafür steht Snap von Rosalyn.
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0: 14.30 Uhr mit Christian Schwietzke. Guten Tag.
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0: EU-Experten empfehlen, Kindern unter 13 Jahren den Zugang zu Social Media EU-weit zu beschränken. Die Nutzung soll dann nur unter Aufsicht und zeitlich begrenzt möglich sein. Mitgliedsländer könnten auch strenger sein und höhere Altersgrenzen festlegen. EU-Kommissionspräsidentin von der Leyen kündigte einen konkreten Vorschlag nach dem Sommer an. Die Bundesregierung will die Tabaksteuer stärker erhöhen als bisher geplant. Wie das Redaktionsnetzwerk Deutschland meldet, soll der Preis für eine Packung Zigaretten bis 2030 schrittweise auf fast 11,80 Euro steigen, rund 40 Cent mehr als noch vor einer Woche vom Kabinett beschlossen. Die Koalition sagt, weniger Menschen sollen rauchen und der Bund brauche mehr Geld. Bundesjustizministerin Hubig will Menschen, die zu Unrecht in Haft waren, mit mehr Geld entschädigen. Gerade sind es 75 Euro pro Hafttag, bald sollen es 100 Euro werden. Wie viele Menschen zu Unrecht im Gefängnis saßen, dazu gibt es keine offiziellen Zahlen. Im NRW-Landtag hat sich der Gesundheitsausschuss mit den extrem heißen Tagen Ende Juni befasst. Im Mittelpunkt standen dabei Todesfälle in NRW-Kliniken, mutmaßlich wegen der Hitze. In einem Krankenhaus in Leverkusen waren zum Beispiel 12 Menschen gestorben. Die SPD erklärte, das Land sei mitverantwortlich beim Thema Klimaanlagen in Krankenhäusern und Pflegeeinrichtungen. Das war WDR aktuell.
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2: Für das Rheinland mit Heinz Horst. Guten Tag. Am Mittag gab es an der Kölner Uni hohen Besuch. Denn Bundeskanzler Friedrich Merz eröffnete dort die Adenauer School of Government. Das ist ein neuer internationaler Forschungsstandort für Politik und Verwaltung. Begleitet wurde der Besuch von Protesten. Lena Wensch, WDR 2 Köln, war vor Ort.
3: Die neue Einrichtung soll Regierungspolitik entwerfen. Das ist zumindest der Vorwurf der Studierenden. Vertreter der AStA kritisieren, dass die Einrichtung eben nicht aus öffentlicher Hand finanziert wird. Denn finanziert wird sie unter anderem von der Alfred Landecker Foundation. Das ist eine gemeinnützige Stiftung, die von der Unternehmerfamilie Reimann gegründet wurde. Die Proteste richten sich aber auch gegen Friedrich Merz selbst. Die AStA sagt, dass unter seiner Regierung soziale und gesellschaftliche Errungenschaften zurückgedreht würden.
2: Der Rhein hat aktuell ungewöhnlich wenig Wasser. Das wird für die Schifffahrt zu einem immer größer werdenden Problem. Benedikt Kaninski, WDR 2 Köln.
4: Im Laufe der Woche soll der Pegel im Rhein auf 81 Zentimeter fallen. Das wäre der drittniedrigste Wasserstand, den es im Rhein jemals gab. Die Schiffe können deswegen deutlich weniger Ladung aufnehmen als bei normalen Pegelständen. Manche Schiffe können mehr als 2000 Tonnen Material transportieren. Aktuell ist es weniger als die Hälfte davon. Im Vergleich zu Lkw, die nur maximal 26 Tonnen transportieren können, lohnt sich das aber immer noch, sagt die HGK. Sie will in Zukunft flachere Schiffe einsetzen, um sich auf längere Niedrigwasserperioden im Rhein einzustellen.
2: Der Kölner Polizei ist ein Fahndungserfolg gelungen. Sie hat einen Obdachlosen festgenommen, der am Samstagabend einen Jugendlichen niedergestochen haben soll. Zeugen hatten da beobachtet, wie der Mann einer Gruppe Jugendlicher hinterhergerannt war und dann einen 14-Jährigen mit dem Messer schwer verletzte.
5: Hallo, am Nachmittag bleibt es im Rheinland bei 30 bis 34 Grad, meistens sonnig oder locker bewölkt. Und nach einer recht milden Nacht geht es morgen dann bei ähnlichen Temperaturen weiter mit dem Sommerwetter. Örtlich ist dann aber auch mal ein Schauer- oder Hitzegewitter möglich.
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6: Es ist 14.34 Uhr, Autobahn 1, Dortmund Richtung Köln zwischen Burscheid und Köln-Niehl. Etwa eine halbe Stunde plus bei 6 Kilometern Stau. A2, Dortmund Richtung Hannover zwischen Gütersloh und Bielefeld-Ost. Etwa eine halbe Stunde plus, 5 Kilometer Stau. Da ist wegen Löscharbeiten eines Buschfeuers nur ein Fahrstreifen frei. A3 Frankfurt Richtung Oberhausen zwischen dem Dreieck Heumer und dem Kreuz Leverkusen. Etwa eine Dreiviertelstunde plus 8 Kilometer Stau wegen Bergungsarbeiten. Die A4 Aachen Richtung Olpe ist zwischen dem Kreuz Köln-West und Eiffeltor bis Donnerstagabend wegen Bauarbeiten gesperrt. Und die A4 Olpe Richtung Aachen zwischen dem Kreuz Köln-Ost und dem Kreuz Köln-Süd. Etwa 20 Minuten plus bei 4 Kilometern Stau. Das Ganze wegen Bergungsarbeiten. Und weil wir gerade ein Buschfeuer haben, da auf der A2 am Fahrbahnrand, bitte nochmal der Hinweis. Zigaretten nicht aus Fenster werfen. Ganzjährig, aber auch vor allem nicht, wenn es so trocken ist. Bitte.
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7: Jo.
6: Und auch dafür sind wir da, für so kleine Infos, die nur ganz wenige von euch betreffen, die aber dann doch spannend sind. Ihr habt es gerade gehört, ne? Es geht um Menschen, die zu Unrecht im Gefängnis sitzen. Die bekommen in Deutschland 75 Euro Entschädigung für jeden Tag im Knast, minus Verpflegungs- und Unterbringungspauschalen. Also echt wenig Geld, und da soll eine Reform her, was genau die Bundesjustizministerin vorschlägt und ob das wirklich eine Kompensation sein kann der Freiheit, die man dann eben nicht hatte für ein paar Monate oder sogar ein Jahr. Das ist Thema gleich hier.
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0: WDR 2 ist hier. 75 Euro pro Tag, so viel bekommt jemand in Deutschland, der unschuldig im Gefängnis saß. Also jemand, der sein normales Leben verlassen musste, seiner Freiheit quasi beraubt wurde wegen eines Justizirrtums oder wegen einer Untersuchungshaft, bei der am Ende die Anklage dann doch nichts ergeben hat. Das ist nicht viel, ne? 75 Euro soll ein bisschen mehr werden, wenn es nach Bundesjustizministerin Stefanie Hubig von der SPD geht. Die schlägt nämlich 100 Euro vor in Zukunft. Ab 6 Monaten Haft sogar 150 Euro pro Tag. Wir sprechen drüber mit Strafrechtler und Anwalt Arndt Kempkens hier auf WDR 2. Arndt, damit wir das mal einordnen können, kommt das denn oft vor, dass Menschen in Deutschland unschuldig einsitzen?
1: Naja, es gibt nicht so richtig offizielle Zahlen darüber, aber wir gehen ungefähr nach von 400 bis 500 Fällen aus und allerdings von Entschädigungstagen in Höhe von ungefähr 75.000 pro Jahr, also 70.000 bis 80.000 so in dem Bereich pro Jahr.
0: Tagen, also dafür in Zukunft 100 Euro wären dann 7 Millionen Euro.
1: Ganz genau. Also bisher sind es so Ausschüttungen von etwa 5 Millionen. Das ist ja ein reines Schmerzensgeld. Das heißt, diejenigen, die betroffen sind, die also zu Unrecht ihrer Freiheit beraubt wurden, die bekommen pro Tag eben dieses Schmerzensgeld. Das ist eine Entschädigung neben dem normalen Vermögensschaden. Also wenn man sonst irgendwelche Schäden erlitten hat, das kommt sozusagen noch obendrauf.
0: Das heißt, wenn du deinen Job verloren hast zum Beispiel, dann wirst du da extra entschädigt. Funktioniert das automatisch?
1: Das funktioniert nicht automatisch, das ist eher so die Theorie. Und da geht es immer um die Frage des Nachweises. Können wir nachweisen, dass wirklich der Häftling, der jetzt seinen Job verloren hat, deswegen seinen Job verloren hat? Auf den ersten Blick ist das ja erstmal ja offensichtlich. Aber da gibt es immer Nachweisprobleme oder Einwendungen, dass gesagt wird, ja, du hättest deinen Job sowieso verloren, hättest sowieso nicht so viel verdient. Aber darum gibt es natürlich so die klassischen Streitfelder.
0: Kann Geld eigentlich überhaupt das aufwiegen, was jemand durch ein Gefängnisstigma verliert? Also sowas hat ja Auswirkungen auf die Arbeit, haben wir schon drüber gesprochen, auf die Wohnung, die du verlieren kannst, die Familie, den Freundeskreis.
1: Auf keinen Fall. Das ist so schlimm. Also wenn man, als ich zum ersten Mal so im Untersuchungsgefängnis war und mit jemandem gesprochen habe, also Mandantengespräche hat, das ist so bedrückend, das ist so ein tiefer Absturz, wenn man eben in Haft kommt, unschuldig dort sitzt und wenn man die Fallhöhe auch sieht. Also ich sag mal, da sind ja Manager, da sind Ärzte und sonstige betroffen, die noch nie mit der Justiz zu tun hatten, plötzlich in U-Haft landen und für die ist die Fallhöhe natürlich enorm. Also diese Entschädigung ist eigentlich nur ein Tropfen auf den heißen Stein.
0: Statt 75 Euro. Vielleicht 100 Euro pro Tag Haftentschädigung. Wir haben darüber gesprochen hier im WDR 2 Mittagsmagazin mit Arndt Kempkens, Anwalt und Strafrechtler. Nee.

0: kurz vor drei. Thorsten Schorn kommt.
1: Ja. Und in meinen Händen etwas, was begehrter ist als der Weltmeisterpokal. 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
0: Was ist drin? Was heißes oder was kaltes
1: bei dir? 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
0: Oh, könnt ihr jetzt schon anrufen. 0800-5678-222. Ja. 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Und das war das WDR2-Mittagsmagazin mit Ralf Günther.

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5: Die Nachrichten mit Christian Schwietzke. Guten Tag.
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5: Rauchen soll deutlich teurer werden. Nach Angaben aus Koalitionskreisen wird die Tabaksteuer stärker erhöht als bisher geplant. Eine Packung Zigaretten würde dann bald zweistellig kosten. Jakob Mayer, WDR Berlin.
6: Die Erhöhung der Tabaksteuer stehe im Einklang mit dem Ziel der Bundesregierung, die Raucherquote von Jugendlichen und Erwachsenen zu senken. Außerdem diene sie der Haushaltskonsolidierung. Der Bund muss Milliardenlücken schließen. Kanzleramtsminister Thorsten Frey verwies in diesem Zusammenhang auf finanzielle Zugeständnisse, die der Bund den Ländern bei der Reform der gesetzlichen Krankenversicherung Ende vergangener Woche gemacht hat. Konkret sprach Frey im ARD-Morgenmagazin von Veränderungen zugunsten der Krankenhäuser und der stationären Versorgung. Nach Angaben des Redaktionsnetzwerks Deutschland ergibt sich aus einer sogenannten Formulierungshilfe des Bundesfinanzministeriums, dass der durchschnittliche Preis für eine Packung Zigaretten bis 2030 damit schrittweise auf fast 11,80 Euro steigen würde.
5: Künstliche Intelligenz wird von vielen auch genutzt, um medizinische Diagnosen zu erhalten. Eine Umfrage zeigt, dass fast jeder Dritte schon mal auf einen Arztbesuch verzichtet hat, weil er vorher schon die KI gefragt hat, was es sein könnte. Klaus Janssen, WDR aktuell. Wie verbreitet ist das schon, das KI um ärztlichen Rat zu fragen?
7: Also fast die Hälfte der Befragten hat erstmal die KI genutzt, bevor sie zum Arzt gegangen ist. Das zeigt die Umfrage der Pronova BKK unter tausenden Frauen und Männern. Gerade jüngere Leute vertrauen auf der KI. Von denen lässt auch die Mehrheit der Befragten später die Diagnose vom Arzt von einer KI überprüfen. Die Informationen sind schnell verfügbar, leicht verständlich und man kann einfach Nachfragen stellen. Ärzte warnen aber davor, künstlicher Intelligenz zu sehr zu vertrauen, denn die KI kann veraltete, unvollständige oder einfach falsche Informationen liefern. Die Mehrheit der Befragten hält die Einschätzung vom Arzt auch für zuverlässiger. Nur 10% halten die KI für kompetenter, gerade bei ernsten medizinischen Problemen.
5: Weitere Meldungen im Überblick. Im NRW-Landtag hat sich der Gesundheitsausschuss mit den extrem heißen Tagen Ende Juni befasst. Im Mittelpunkt stand dabei Todesfälle in NRW-Kliniken, mutmaßlich wegen der Hitze. In einem Krankenhaus in Leverkusen waren zum Beispiel 12 Menschen gestorben. Die SPD erklärte, das Land sei mitverantwortlich beim Thema Klimaanlagen in Krankenhäusern und Pflegeeinrichtungen. EU-Experten empfehlen, Kindern unter 13 Jahren den Zugang zu Social Media EU-weit zu beschränken. Die Nutzung soll dann nur unter Aufsicht der Eltern und zeitlich begrenzt möglich sein. EU-Kommissionspräsidentin von der Leyen kündigte einen konkreten Vorschlag nach dem Sommer an. Bei einem Brand in einem Pub in der thailändischen Hauptstadt Bangkok sind mindestens 27 Menschen ums Leben gekommen. 71 weitere wurden verletzt. Das Feuer war in der Nacht plötzlich ausgebrochen, vermutlich durch einen Kurzschluss in einer Klimaanlage. Viele Gäste wollten sich in Richtung der Toiletten retten, wo es kein Entkommen mehr gab.
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5: Der Rhein hat aktuell ungewöhnlich wenig Wasser. Das wird für die Schifffahrt zu einem immer größer werdenden Problem. Benedikt Kaninski, WDR Köln.
8: Im Laufe der Woche soll der Pegel im Rhein auf 81 Zentimeter fallen. Das wäre der drittniedrigste Wasserstand, den es im Rhein jemals gab. Die Schiffe können deswegen deutlich weniger Ladung aufnehmen als bei normalen Pegelständen. Manche Schiffe können mehr als 2000 Tonnen Material transportieren. Aktuell ist es weniger als die Hälfte davon. Im Vergleich zu Lkw, die nur maximal 26 Tonnen transportieren können, lohnt sich das aber immer noch, sagt die HGK. Sie will in Zukunft flachere Schiffe einsetzen, um sich auf längere Niedrigwasserperioden im Rhein einzustellen.
5: Das war WDR aktuell.
9: Da sparen sich also Leute den Besuch in der Arztpraxis, weil sie vorher schon die KI gefragt haben. Beim Wetter ist so etwas undenkbar. Da gibt's keine App und nix, sondern nur Katharina Geule aus der WDR 2 Wetterredaktion.
10: Hallo. Ja, am Niederrhein und im Ruhrgebiet, da scheint die Sonne aktuell noch von einem fast wolkenlosen Himmel. Ansonsten haben sich inzwischen aber auch schon einige Schleier und Quellwolken gebildet. Und die können im Bergland auch vereinzelt zu Hitzegewittern werden. Das wird aber die Ausnahme bleiben. Die meisten kommen trocken durch den Tag bei sommerlichen Temperaturen. Lemgo kommt heute auf 30 Grad, Lünen auf 31 und Bedburg auf 32. Morgen geht es dann mit viel Sonne und ein paar Wolken weiter. Aber auch da sind vor allem im Bergland wieder einige Schauer und Gewitter möglich.
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9: Das sind die Staus mit den längsten Wartezeiten. Alle gibt's in der WDR 2 App. A1 Dortmund-Köln zwischen Burscheid und Köln-Niehl. 3 Kilometer Stau plus 20 Minuten. A3 Frankfurt-Oberhausen zwischen Dreieck-Heumer und Kreuz-Leverkusen. 10 Kilometer Stau. Da hat's gescheppert. Nur ein Fahrstreifen ist frei. Rechnet mal mit einer Stunde extra. Die A4 Aachen Richtung Olpe ist zwischen Kreuz-Köln-West und Köln-Eifeltor wegen Bauarbeiten gesperrt bis Donnerstagabend. A4 Olpe-Aachen zwischen Kreuz-Köln-Ost und Kreuz-Köln-Süd. 4 Kilometer 20 Minuten. Und die A46 Düsseldorf Richtung Wuppertal zwischen Wuppertal-Kronenberg und Wuppertal-Elberfeld. 7 Kilometer Stau und eine halbe Stunde plus.
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9: Und wir starten in diesem Montagnachmittag mit etwas Tanzbarem. Turn the lights off. Knips mal das Licht aus. Mir wird's reichen, wenn wir die Sonne ein bisschen runterdimmen könnten.
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0: WDR 2 ist hier am Montagnachmittag und wir spielen jetzt die Schnelle Minute mit Jens, 44 Jahre alt, aus Alsdorf bei Aachen. Und wenn ich es richtig verstanden habe, arbeitet Jens als Taxifahrer. Richtig, Jens?
1: Das ist richtig. Hallo, Thorsten.
0: Also, du bist gerade mit dem Wagen unterwegs und hast welchen Fahrgast abgeladen?
1: Zuerst unsere jüngste Tochter beim Reiten und sammeln jetzt gleich die anderen zwei Kinder ein, um sie zum Fußball zu bringen, genau.
0: Wohin geht dann die Tour?
1: Einmal zum FC Eschweiler und dann zur Eintracht nach Waden.
0: So, und Trinkgeld ist heute auch mal wieder nicht zu erwarten, oder?
1: Leider ja, genau.
0: Ja, ach Mann, so schönes Wetter und du musst Elterntaxi spielen, aber es ist die Liebe zu den Kindern, nicht wahr?
1: Genau.
0: Wenn sie lächeln, geben sie so viel zurück. Ich gebe dir den WDR 2 Thermobecher.
2: Unseren... Ich wollte vorfahren, sonst fragen, spielt das alles gut?
1: Entschuldigung, weil ich falsch parke.
0: Ach so, wer ist denn da? Vom Ordnungsamt jemand?
1: Nee, eine Anwohnerin, aber sie hat sich zufrieden gegeben.
0: Also ach, hast du gesagt, du bist bei WDR 2, musst jetzt hier im Quiz mitspielen.
1: Genau, so in etwa.
0: Also, hast du heute, es geht um den WDR 2 Thermobecher, wir fassen uns kurz, ein bisschen Radio gehört, weil all das, was ich jetzt von dir wissen will, ist heute ausführlich auf WDR 2 besprochen worden. Nein.
1: Ein bisschen habe ich gehört. Ich hoffe, es reicht.
0: Ich drücke dir die Daumen und dann gönnen wir uns jetzt mal die schnelle Minute und du machst dann gleich den Parkplatz frei als Sieger oder Nichtsieger. Bereit?
1: Ja, bin ich.
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0: Zum Tag der Pommes haben wir heute mit Bauer Tom gesprochen, der natürlich was anbaut?
1: Kartoffeln.
0: Richtig. Ausgezeichnet ist Dito als Wort des Jahres oder als Spiel des Jahres?
1: Spiel des Jahres.
0: Richtig. Welches Finale hat Alexander Zverev gestern gegen Jannik Sinner? Richtig. WDR 2 Moderator Johannes Simon hat sich heute mit Forstwirt Tasso unterhalten. Der kann wie kein zweiter röhren wie ein
1: Hirsch.
0: Richtig. Kostet unerwartet Zeit eine beschädigte Bahnbrücke in Opladen, einem Stadtteil von
1: Leverkusen.
0: Richtig. Wie heißt der Bundeskanzler, der heute an der Kölner Uni zu Besuch ist?
1: Friedrich Merz.
0: Ja. Dabei kein einziger Fehler dabei.
1: Freut mich.
0: Klingst nur nicht so. Also, herzlichen Glückwunsch. Du kriegst den WDR 2 Thermobecher. Ist das nicht toll?
1: Super, danke schön.
0: Den schicken wir dir nach Alsdorf und der ist nur für dich. Gib den nicht deinen Kindern ab.
1: Mach ich, danke.
0: Mach's gut. Super. Tschüss, Jens.
1: Tschüss. Immer.

0: Free Like the Ocean von Ray Garvey, irischer Sänger, Songwriter. Und Irland hat ja die Quali zur WM verpasst, zum dritten Mal in Folge nicht beim Turnier dabei. Zum sechsten Mal, die Italiener zum dritten Mal. Ich kenne eine Pizzeria, die haben im Schaufenster stehen, für jedes Tor der Italiener gibt's eine Pizza umsonst. Also es läuft die letzte Woche der Fußball-Weltmeisterschaft. Guckt ihr?
1: Ja.
0: Wisst ihr, welche Länder noch dabei sind?
1: Ja.
0: Morgen im Halbfinale spielen?
1: Warte, morgen Frankreich und gegen Spanien. Oder?
0: Richtig. Und am Mittwoch?
1: England.
2: Belgien ist raus, oder?
0: Ja.
1: Ja, gegen wen haben die da mal gespielt? Das war so ein Land.
0: Gegen den Titelverteidiger. Messi.
1: Ach, Argentinien. Ja, ja.
0: Und am Wochenende ist dann schon das Finale. Kaum hat die WM angefangen, ist sie auch schon wieder vorbei. Und Gianni Infantino, der FIFA-Präsident, hat jetzt gesagt, warum nicht beim nächsten Mal statt 48 Teams gleich 64.
2: Das ist verrückt.
0: Dann hätten wir statt 104 Spielen 128.
1: Ja, ist gut. Vielleicht kommen dann unsere Länder auch rein.
2: Ja, wäre schön, wenn Italien dabei wäre.
0: Ach so, dass es dann endlich mal wieder mit Italien klappt, ja, in der Quali. Ja.
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2: Um 15.30 Uhr mit Christian Schwietzke. Guten Tag.
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2: Die Bundesregierung will die Tabaksteuer stärker erhöhen als geplant. Wie das Redaktionsnetzwerk Deutschland meldet, soll der Preis für eine Packung Zigaretten bis 2030 schrittweise auf fast 11,80 Euro steigen. Rund 40 Cent mehr als noch vor einer Woche vom Kabinett beschlossen. Die Koalition sagt, weniger Menschen sollen rauchen und der Bund brauche mehr Geld. Ein irakisches Ehepaar ist in München unter anderem wegen Versklavung jesidischer Mädchen verurteilt worden. Die beiden gehörten der Terrormiliz Islamischer Staat an. Der Mann erhielt lebenslange Haft, die Frau eine Jugendstrafe von 9,5 Jahren. Laut Gericht hatte das Paar 2 jesidische Mädchen im Irak verkauft und versklavt. Im NRW-Landtag hat sich der Gesundheitsausschuss mit den extrem heißen Tagen Ende Juni befasst. Im Mittelpunkt standen dabei Todesfälle in NRW-Kliniken, mutmaßlich wegen der Hitze. In einem Krankenhaus in Leverkusen waren zum Beispiel 12 Menschen gestorben. Die SPD erklärte, das Land sei mitverantwortlich beim Thema Klimaanlagen in Krankenhäusern und Pflegeeinrichtungen. Das Auswärtige

0: Amt hat den russischen Botschafter einbestellt, um gegen russische Cyberangriffe zu protestieren. Beim Kurznachrichtendienst X schrieb das Ministerium, solche Angriffe gegen Deutschland, die EU und die Ukraine seien inakzeptabel. Die EU wirft Russland vor, mit Computerhackern, Regierungsstellen und kritische Infrastruktur anzugreifen. Das war WDR aktuell.
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2: Für das Rheinland mit Heinz Horst. Guten Tag. Die Kölner Uni hatte heute hohen Besuch bekommen. Bundeskanzler Friedrich Merz eröffnete die Adenauer School of Government, einen neuen internationalen Forschungsstandort. Rund 1200 Menschen haben auf den Uniwiesen gegen seinen Besuch lautstark demonstriert. Sie kritisieren vor allem die Sozialpolitik der Bundesregierung, so auch der Student Kiam.
3: Ich bin hier, weil ich mit der Bundesregierung und mit der politischen Richtung der Bundesregierung in vielen Fällen nicht zufrieden bin. Und ich glaube, wir jungen Leute, sowohl Studierende als auch aus anderen Bereichen, leiden da im Moment besonders drunter.
2: Besonders kritisch sehen die Demonstranten die geplanten Reformen im Gesundheitsbereich. Im Polizeipräsidium Bonn wird heute gefeiert. Denn genau vor 10 Jahren wurde das Programm Kurve kriegen ins Leben gerufen. Es hilft straffällig gewordenen Kindern und Jugendlichen aus der Kriminalität rauszukommen. Christoph Hensken, WDR 2 Bonn.
4: Es ist eine erfolgreiche Zusammenarbeit zwischen Polizei, Caritas und Diakonie. Beamte suchen gezielt Mädchen und Jungen im Alter von 8 bis 15 Jahren aus, die bereits viele Straftaten begangen haben. Wer bereit ist mitzumachen, wird dann von pädagogischen Fachkräften über mehrere Jahre betreut. Vom Schulwechsel über Suchthilfe, Sport und Ausbildung. Die individuelle Hilfe bewahrt viele Teilnehmer davor, dauerhaft in die Kriminalität abzurutschen. In 10 Jahren haben über 60 Kinder und Jugendliche aus Bonn und der Region dadurch noch die Kurve gekriegt.
2: Der Rhein in Köln hat aktuell ungewöhnlich wenig Wasser. Im Laufe der Woche soll der Pegel sogar noch auf 81 Zentimeter fallen. Das wäre der drittniedrigste Wasserstand, den es im Rhein jemals gab. Die Schiffe können deshalb deutlich weniger Ladung transportieren. Jetzt das Wetter mit Katharina Gollen.
5: Hallo, am Nachmittag bleibt es im Rheinland bei 30 bis 34 Grad, meistens sonnig oder locker bewölkt. Und nach einer recht milden Nacht geht es morgen dann bei ähnlichen Temperaturen weiter mit dem Sommerwetter. Örtlich ist dann aber auch mal ein Schauer- oder Hitzegewitter möglich.
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6: A1 Euskirchen Richtung Dortmund zwischen Frechen und Kreuz Leverkusen West, 8 Kilometer stocken, 20 Minuten. A3 Frankfurt Richtung Oberhausen zwischen Dreieck Holmer und Kreuz Leverkusen, 10 Kilometer Stau. Da hat es einen Unfall gegeben, deshalb ist nur ein Fahrstreifen frei, eine Stunde plus. A4 Herren Richtung Aachen vor dem Grenzübergang Fetschau, noch auf der niederländischen Seite, 8 Kilometer Stau, 45 Minuten dauert es da länger. Bis Donnerstagabend wegen Bauarbeiten gesperrt ist die A4 Aachen-Olpe zwischen Kreuz Köln-West und Köln-Eifeltor. Und die A46 habe ich hier noch Düsseldorf Richtung Wuppertal zwischen Wuppertal-Kronenberg und Wuppertal-Elberfeld. 7 Kilometer Stau und 20 Minuten. Es gibt noch mehr Staus. Die vorzulesen ist mir jetzt aber einfach zu heiß. Ihr findet sie in der WDR 2 App.
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6: Und die Hitze ist gleich auch WDR 2 das Thema heute. Kommt ihr gut damit klar?
7: Ja. Soweit schon, ja.
8: Wir haben noch vor, ins Freibad zu gehen.
6: Hey. Ja. Heute?
8: Ja.
7: Ja. Also
6: zur Abkühlung?
7: Jetzt, ja. Wobei ich mache trotzdem noch viel Sport, du eigentlich
8: nicht.
7: Nicht so wirklich jetzt. Aber ich versuche trotzdem noch aktiv zu bleiben bei der Hitze eigentlich.
6: Ja. Was für Sport? Schach?
7: Nee, Tennis spiele ich eigentlich und Golf ab und zu noch.
6: Ja. Tennis bei der Hitze?
7: Ja. Ist schon anstrengend.
8: Ich will auch nicht machen.
6: Ja, frag mal Sascha Zverev.
7: Ja.
6: Der hat sich abgekämpft in Wimbledon.
7: Ja, das stimmt, ja.

0: aus 1984, Don Henley, The Boys of Summer. Ja, und Sommer, wir sind ja gefühlt gerade mittendrin. Heute ist der 13. Juli. Wenn's im Winter kalt ist, ist es völlig normal, die Heizung einzuschalten. Dass ich aber im Sommer eine Klimaanlage anmachen könnte, das will irgendwie noch nicht so ganz in unsere Köpfe.
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0: Mit Ralf Günther, WDR 2 aktuell.
2: Heute Vormittag bei uns im Westen, der Gesundheitsausschuss des Landtags diskutiert über die Folgen von Hitzewellen und über Hitzeschutzmaßnahmen. Wenn Geld da wäre, dann könnte in den heißen Städten einiges getan werden.
3: Ja, wir bräuchten mehr entsiegelte Flächen, Parks, Grünanlagen, Bäume, auch mehr Wasser in der Stadt. Das sind dann in Kombination die sogenannten blau-grünen Infrastrukturen.
2: Dr. Moritz Ochsmann ist das, Stadtforscher und stellvertretender Leiter des Zentrums Klimaanpassung. Wir merken so langsam, dass wir uns solchen Sommern anpassen müssen. Wahrscheinlich werden wir in ein paar Jahren auf 2026 zurückblicken und denken, ach, was war das damals schön kühl im Sommer. Es wird immer heißer werden. Und Vorschläge kommen auch von euch. Jochen ist zum Beispiel Fan von Fassaden- und Balkonbegrünung.
4: Da kannst du sogar begrünen und dann kannst du deine Brombeeren oder Himbeeren pflücken. Das kühlt alles.
2: Und Christiane findet, die Zeit der Beton- und Steingärten muss jetzt endgültig vorbei sein.
5: Sondern Bäume im Garten haben, Sträucher, die Schatten spenden, bienenfreundliche Pflanzen haben. Das sind alles so Dinge, die bei Hitze dann helfen.
2: Und einige machen sich mit schlechtem Klimagewissen Gedanken über eine eigene Klimaanlage. Dabei brauchen wir da mittlerweile gar kein schlechtes Gewissen mehr haben. Im Gegenteil, sagt Klima- und Energieexpertin Claudia Kempfert vom Deutschen Institut für Wirtschaftsforschung heute bei uns.
6: Wenn wir genügend Solarstrom im Netz haben, sollte niemand ein schlechtes Gewissen haben, eine Klimaanlage einzusetzen. Insbesondere dann nicht, wenn es hier um ältere Menschen geht oder kleinere Kinder, Schwangere, chronisch Kranke und so weiter, die auch in schlecht gedämmten Dachwohnungen oder sowas wohnen, wo dann auch ein ernstes Gesundheitsrisiko auftritt.
2: Aus anderen Ländern kennen wir das. Da hängt an den Mehrfamilienhäusern neben fast jedem Fenster so eine Klima-Außeneinheit. Also mal angenommen, bei uns würde das auch Standard werden. Kriegt das unser Stromnetz überhaupt hin?
6: Also es wird es natürlich hinbekommen. Das geht ja nicht in jeder Mietwohnung. Aber wenn man es richtig installiert, dann verbrauchen die etwas Strom. Und das wirkt sich auch aufs lokale Netz aus. Dazu ist das Netz imstande. Aber wir befinden uns ja jetzt in so einem Teufelskreis. Wenn noch mehr Klimawandel auftritt, dann wird man auch noch mehr Bedarf für Kälte haben. Und am besten man hat Solaranlagen, die dann direkt genutzt werden. Dann ist es durchaus effizient.
2: Und dazu schreibt uns WDR2-Hörerin Antonia Funke noch, Dankeschön für euren Beitrag zu den Klimaanlagen und dem schlechten Gewissen, Smiley. Aber selbst mit Strom aus der eigenen Solaranlage sollte sie bewusst und nicht verschwenderisch eingesetzt werden. Zum Beispiel mit gutem Gefühl vorm Schlafengehen.
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0: Thorsten Schorn hier, WDR 2 am Montagnachmittag. Lasst uns ein kleines Quiz spielen. Wer ist Deutschlands beliebtester Fernsehmoderator?
1: Fernsehmoderator. Vielleicht Günther Jauch vielleicht.
2: Echt? Ich glaube nicht.
0: Ich glaube doch, die Antwort ist richtig.
2: Ja? Okay.
0: Und Günther Jauch hat heute Geburtstag.
2: Ah, wow.
0: Wird er A, 50 Jahre, B, 60 Jahre, C, 70 Jahre oder D, 80 Jahre alt?
2: Ich würde vielleicht 60 sagen.
0: 60 glaubst du?
2: Ja.
1: Wobei, ich sag 70 sogar.
2: Ja? Ich weiß nicht. Müssen wir zusammen antworten?
0: 60 wegen der Optik oder...
2: Ja, ist er schon so alt? Also
0: wegen der jugendlichen Erscheinung?
2: Ja, also ich glaube, wenn man so viel, also wenn man immer so up to date ist, dann ist es schwierig, dass man denkt, dass jemand sehr, also jemand alt ist.
0: Ach so, dass er so als Schlaumeier rüberkommt, das hält ihn jung in der Außenwirkung, ja?
2: Ja,
1: vielleicht schon, ja.
2: Aber 70, wir können auch 70, Alter, dann sagen wir 70.
0: Hast dich ja gerade nochmal gerettet, 70 ist
2: okay,
0: richtig.
2: Gut.
0: Aber er wird sich freuen über das, was du gerade über ihn gesagt hast.
2: Gut.
1: Ist auch ein Kölner, glaube ich, gell? Oder?
0: Ja, fast in Münster geboren.
1: Münster. Ah, okay.
0: Aber du meinst, weil er den Frohsinn eines Rheinländers in sich trägt?
1: Genau.
0: Weil er so ein kumpelhafter und nahbarer Typ ist?
1: Bisschen, ja. Sehr bodenständig wirkt er auf jeden Fall.
2: Ja.

0: Kamrad, mit Hug Yourself, umarme dich selbst, auch wenn das aktuell eine sehr klebrige Angelegenheit ist. Wie der Testbetrieb gelaufen ist für die ferngesteuerten Shuttlebusse am Flughafen in Düsseldorf, dazu gleich WDR aktuell. Und dann Man in Black von Will Smith, der 90er der Stunde im WDR 2 Musikmix. Und Alex Warren mit Ordinary.
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2: Die Nachrichten mit Christian Schwietzke. Guten Tag.
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3: Wir haben im Landeshaushalt zurzeit in meinem Haushaltsplan keine Mittel, um jetzt ein Sonderprogramm Klimaanlagen in nordrhein-westfälischen Krankenhäusern zu fördern.
2: NRW-Gesundheitsminister Laumann sieht keinen finanziellen Spielraum für zusätzlichen Hitzeschutz in Kliniken. Im NRW-Landtag hat sich der Gesundheitsausschuss mit den extrem heißen Tagen Ende Juni befasst. Allein in einem Krankenhaus in Leverkusen waren in der Hitze 12 Menschen gestorben. Der gesundheitspolitische Sprecher der SPD Klute kritisierte, dass die Landesregierung wegen des Extremwetters keinen Krisenstab eingerichtet hat. Es sei nicht nur Sache des Gesundheitsministeriums gewesen.
4: Wir haben doch in diesen Tagen der Hitze, dass Straßen aufgeplatzt sind. In meinem Wahlkreis ist kein Zug mehr gefahren. Bildungseinrichtungen. Also hier ist die Grundlage gegeben für Regierungshandeln insgesamt. Das hat Ministerpräsident Wüst offensichtlich nicht erkannt.
2: NRW-Gesundheitsminister Laumann forderte Einrichtungen, Behörden und Bürger auf, offizielle Hitzewarnungen ernster zu nehmen als bisher. Kinder unter 13 Jahren sollen in der EU nur eingeschränkt Social Media nutzen dürfen. Das haben Experten vorgeschlagen, die von Kommissionspräsidentin von der Leyen beauftragt wurden. Die Nutzung von TikTok oder Instagram zum Beispiel wäre für Kinder dann nur unter Aufsicht und zeitlich begrenzt erlaubt. Katrin Schmidt, WDR Brüssel.
5: Danach biete sich ein abgestufter Zugang an. Also bestimmte Internetseiten und Apps könnten dann ab 13 Jahren erlaubt sein, andere erst ab 15 oder ab 16 Jahren. Und zwar abhängig davon, wie die Plattformen ihre Sicherheit für Kinder und Jugendliche nachweisen. Kommissionschefin von der Leyen vergleicht es mit Regeln zur Produktsicherheit, etwa in der Automobilbranche. Autohersteller müssten ihre Fahrzeuge per se sicher machen. Wir erwarten nicht, so von der Leyen, dass Kinder ihre eigenen Sicherheitsgurte entwerfen und ebenso wenig, dass Eltern Airbags zu Hause einbauen. Im September will die Kommissionschefin ankündigen, wie sie die Empfehlungen des Social-Media-Gremiums in EU-Gesetze umsetzen will. Danach beraten darüber das EU-Parlament und die Mitgliedstaaten.
2: Weitere Meldungen im Überblick. Für den Wiederaufbau des Gazastreifens wollen internationale Geber knapp 900 Millionen Euro zur Verfügung stellen. EU-Kommissionspräsidentin von der Leyen sprach nach der Konferenz in Brüssel von einem bewegenden Erfolg. Die Menschen im Gazastreifen sollen beispielsweise besseren Zugang zu Wasser- und Sanitäranlagen bekommen. Trümmer sollen entsorgt und das Gesundheitssystem ausgebaut werden. Die Bundesregierung will die Tabaksteuer stärker erhöhen als geplant. Wie das Redaktionsnetzwerk Deutschland meldet, soll der Preis für eine Packung Zigaretten bis 2030 schrittweise auf fast 11,80 Euro steigen. Rund 40 Cent mehr als noch vor einer Woche vom Kabinett beschlossen. Die Polizei in Lippstadt im Kreis Soest hat ein Wohnmobil gestoppt, das ohne Windschutzscheibe und auch ohne weitere Scheiben unterwegs war. Offenbar wollte der Fahrer so ausgleichen, dass er keine Klimaanlage hatte. Laut Polizei ist das aber nicht erlaubt. Die Weiterfahrt wurde untersagt. Nicht nur wegen der Scheiben, das Wohnmobil sei insgesamt ein rollender Schrotthaufen gewesen.
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2: Am Flughafen Düsseldorf ist heute ein Test für ferngesteuerte Shuttlebusse gestartet. Die fahren zwischen Flughafen Bahnhof und Terminal hin und her. Tolga Seert, WDR Düsseldorf.
6: Die Testfahrten sollen Erfahrungen sammeln, wie ein möglicher Einsatz von ferngesteuerten Shuttlebussen im Nahverkehr funktionieren könnte. Das Gelände am Flughafen bietet dafür mit seiner hohen Verkehrsdichte realistische Bedingungen für den Test. Eine Begleitperson fährt aus Sicherheitsgründen immer mit und kann bei Bedarf eingreifen. Die Probefahrten der ferngesteuerten Shuttlebusse laufen noch bis Ende August. Fahrgäste können kostenlos mitfahren.
2: Das war WDR aktuell.
0: Und ganz praktisch, kein Busfahrer, der schwitzt bei diesen Temperaturen. Katharina Gollen aus unserer WDR 2 Wetterredaktion. Wie heiß ist es denn heute?
7: Also heute Abend sinken die Temperaturen gar nicht mal so weit ab. Am Abend liegen die immer noch zwischen 23 und 31 Grad. Dazu gibt es aber meistens einen recht freundlichen Sonne-Wolken-Mix. Im Bergland kann sich dabei aber auch nochmal ein Hitzegewitter bilden. Das wird aber die Ausnahme bleiben. Und auch die Nacht bleibt recht warm. Vor allem in Ballungsräumen gibt es auch nochmal eine tropische Nacht. Und morgen scheint dann wieder verbreitet die Sonne. Das Gewitterrisiko steigt aber auch langsam wieder an. Und morgen kommen wir auch auf ähnliche Temperaturen wie heute. In Menden erwarten wir 29 Grad, in Coesfeld 30 und in Viersen erwarten wir morgen 32 Grad.
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0: Alle Staus gibt's wie immer in der WDR 2 App. Hier sind die mit den längsten Wartezeiten. A1 Euskirchen Richtung Dortmund zwischen Frechen und auch mir ist warm. Und Kreuz Leverkusen West. 10 Kilometer stocken, so wie ich. Halbe Stunde plus. Die A3 Frankfurt-Oberhausen zwischen Dreieck Heumer und Kreuz Leverkusen. 15 Kilometer Stau. Nur eine Spur ist frei. Ihr braucht eine Stunde, bis ihr da durch seid. A4 Herlen Richtung Aachen vor dem Grenzübergang Fetschau noch auf der niederländischen Seite. 8 Kilometer Stau und 45 Minuten obendrauf. Bis Donnerstagabend wegen Bauarbeiten gesperrt ist die A4 Aachen-Olpe zwischen Kreuz Köln-West und Köln-Eifel-Tor. Und die A43 Recklinghausen Richtung Wuppertal zwischen Recklinghausen-Hochlamark und Bochum. 6 Kilometer Stau, 20 Minuten.
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0: Und im Fahrstuhl möchte man auch nicht stecken gerade, aber es nützt ja nichts. Gleich unsere Comedy-Reihe Fahrstuhl zum Schamott.
8: Morgen, Demo.
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8: Kommt drauf an, hast du schon mal was von Swan-Upping gehört?
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8: Das kann nicht sein.
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0: Wir freuen uns auf die Toten Hosen.
1: Ich laufe ohne Pause nur nach vorn.
0: Sie sind auf Trink aus, wir müssen Gentour und spielen jetzt am Wochenende Freitag und Samstag im Stadion in Köln, präsentiert von WDR 2. Die Konzerte sind eigentlich restlos ausverkauft, aber es ist immer so vor Konzerten, dass kurz vorher Tickets nochmal freigegeben werden und das scheint jetzt gerade der Fall zu sein. Ich habe mal geguckt für euch, also für 92 Euro gibt es Sitzplatztickets. Jetzt am Wochenende haben die Hosen in Berlin gespielt und da hat einer mitgesungen, der klang gar nicht nach Frontmann Campino, sondern eher nach Fahr in Urlaub von den Ärzten.
1: Viele Metamorphosen, jetzt am Zenit in Berlin, Alter. Hier sind die Hosen.
0: In Urlaub, hier sind die Hosen. Er singt auch auf dem Hosenalbum mit und jetzt eben live. Für ihn ist es auch ganz besonders gewesen, weil die Ärzte aus Berlin noch nie in Berlin im Stadion gespielt haben. Doch Campino hat gemeint, ihr spielt hier bald und zwar zwei Abende hintereinander. Und einen Song von den Ärzten haben sie auch gemeinsam gespielt.
2: Wie wäre das, wenn Jan jetzt mal ein Lied von den Toten Hosen mitsingt?

Und ob Farin Urlaub von den Ärzten jetzt auch am Wochenende bei den Konzerten in Köln dabei sein wird, ich weiß es nicht. Ich habe es nicht rausgekriegt, aber falls ich es doch noch schaffe, werde ich es auch nicht verraten. Lasst euch mal schön überraschen. 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Jetzt mit den Toten Hosen und nur nach vorn.

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2: Morgen, Herr Garisma.
3: Morgen, Frau Freischneider, auch zum Chef nach oben.
1: Fahrstuhl zum Schamott.
3: Haben Sie das auch mitbekommen? König Charles lässt Schwäne zählen, also auf der Themse.
2: Und wie muss ich mir das vorstellen? Sitzt da einer auf der Bettkante? Hm? Ein Schwan schwimmt auf der Themse. Zwei Schwäne schwimmen auf der Themse. Hm. Euer Majestät, sind Sie schon am Schlafen?
3: Ach so, nein, die zählen echte Schafe, Schwäne. Nennt sich Swan-Upping, ist eine jahrhundertealte Tradition. Und ja, die gucken ab heute, wie geht's den Schwänen und zählen halt.
4: Morgen.
2: Morgen, Demo.
4: Rauf oder runter?
3: Kommt drauf an, hast du schon mal was von Swan-Upping gehört?
4: Ich glaube, die habe ich schon mal bei Rock am Ring gesehen.
3: Das kann nicht sein.
4: Oder Wacken.
3: Oh, ich will jetzt nicht nochmal alles von vorne erklären. Nimmst du bitte die Treppe?
4: Geht klar.
2: Aber Charisma, wie machen die das denn mit dem Zählen?
3: Vielleicht teilt König Charles Strichlisten aus.
2: Ich habe einmal mit meinem Neffen Vögel gezählt.
3: Ach schön, so ein Projekt mit dem Kindergarten?
2: Nee, TikTok-Projekt. Auf jeden Fall habe ich 10 Buchfinken gezählt, aber bei 9 Stück war ich mir nicht sicher, ob es ein und dasselbe ist.
3: Ja, auf die richtige Zähltechnik kommt's an. Zum Beispiel bei uns im Getränkemarkt.
2: Zählen die Schwäne oder Buchfinken?
3: Nein, wenn ich Leergut zurückbringe und ich habe einen Wagen, da sind ganz viele Kisten drauf gestapelt. Es gibt eine Mitarbeiterin, die guckt nur ein einziges Mal hin und weiß sofort, wie, wo eine Flasche fehlt und hat den Pfandbon längst ausgedruckt.
2: Guten Morgen, Herr Schauer.
5: Nur noch wenige Tage bis zu den Betriebsferien. Ich zähle runter und ihr ab an die Arbeit, sonst macht sie KI.
6: 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Das ist neu im WDR 2 Musikmix. Jennifer Lopez und David Guetta. Save Me Tonight.

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5: Um 16.30 Uhr mit Markus Epping. Guten Tag.
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5: Nordrhein-Westfalen hat laut Gesundheitsminister Laumann derzeit kein Geld, um zusätzliche Klimaanlagen in Krankenhäuser einzubauen. In der Hitze Ende Juni waren in NRW-Kliniken mehrere Menschen gestorben. In einigen Fällen ermitteln Staatsanwaltschaften. Die SPD wirft der Landesregierung vor, während der Hitzetage nicht genug getan zu haben, zum Beispiel einen Krisenstab einzuberufen. Viele Menschen nutzen künstliche Intelligenz zur medizinischen Beratung. Eine Umfrage der Pronova BKK zeigt, dass etwa ein Drittel nach einer KI-Diagnose auch schon mal auf einen Arztbesuch verzichtet hat. Generell wird Ärzten aber nach wie vor mehr vertraut als der künstlichen Intelligenz, gerade wenn es um ernste medizinische Probleme geht. Diesel und Benzin sind wieder teurer geworden. Am Mittag hat E5 Benzin zum Beispiel über 2,20 Euro gekostet. Der Rohölpreis ist durch den Krieg zwischen den USA und Iran wieder angestiegen. Teuerungen werden von den Mineralölkonzernen schnell weitergegeben. Wenn der Preis wieder fällt, kommt die Entlastung aber eher langsam wieder bei uns an. In Frankreich kämpft die Feuerwehr gegen einen Großbrand südlich von Paris. Rund 400 Einsatzkräfte und 2 Löschflugzeuge sind im Einsatz. Mehr als 1000 Menschen mussten ihre Häuser verlassen. Auch in Spanien, Portugal und Griechenland brennen Wälder. In Spanien stieg die Zahl der Todesopfer eines Brandes auf 13. Das war WDR aktuell.
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6: Für das Rheinland mit Heinz Horst. Guten Tag. Hoher Besuch.

0: Besuch heute an der Kölner Uni. Bundeskanzler Friedrich Merz eröffnete die Adenauer School of Government. Das ist ein neuer internationaler Forschungsstandort. Rund 1200 Menschen haben auf den Uniwiesen gegen Merz' Besuch lautstark protestiert. Sie kritisieren vor allem die Sozialpolitik der Bundesregierung, so auch der Student Kia.
1: Ich bin hier, weil ich mit der Bundesregierung und mit der politischen Richtung der Bundesregierung in vielen Fällen nicht zufrieden bin. Und ich glaube, wir jungen Leute, sowohl Studierende als auch aus anderen Bereichen, leiden da im Moment besonders drunter.
0: Besonders kritisch sehen die Demonstranten die geplanten Reformen im Gesundheitsbereich. Im Polizeipräsidium Bonn wurde heute kräftig gefeiert, denn genau vor 10 Jahren wurde das Programm Kurve kriegen ins Leben gerufen. Es hilft straffällig gewordenen Kindern und Jugendlichen aus der Kriminalität herauszukommen. Christoph Hensken, WDR2 Bonn mit Einzelheiten.
2: Es ist eine erfolgreiche Zusammenarbeit zwischen Polizei, Caritas und Diakonie. Beamte suchen gezielt Mädchen und Jungen im Alter von 8 bis 15 Jahren aus, die bereits viele Straftaten begangen haben. Wer bereit ist mitzumachen, wird dann von pädagogischen Fachkräften über mehrere Jahre betreut. Vom Schulwechsel über Suchthilfe, Sport und Ausbildung. Die individuelle Hilfe bewahrt viele Teilnehmer davor, dauerhaft in die Kriminalität abzurutschen. In 10 Jahren haben über 60 Kinder und Jugendliche aus Bonn und der Region dadurch noch die Kurve gekriegt.
0: Der Rhein in Köln hat aktuell ungewöhnlich wenig Wasser. Im Laufe der Woche soll der Pegel sogar noch auf 81 Zentimeter fallen. Das wäre der drittniedrigste Wasserstand, den es jemals im Rhein gab. Die Schiffe können deshalb nur deutlich weniger Ladung transportieren. Und jetzt das Wetter mit Katharina Gollen aus unserer WDR2 Wetterredaktion.
3: Hallo, im Rheinland geht der Tag heute mit einem Sonne-Wolken-Mix zu Ende. Die Temperaturen liegen am Abend immer noch bei 29 bis 31 Grad. Auch die Nacht bleibt recht mild und morgen gibt es wieder viel Sonne. Stellenweise können sich aber auch teils kräftige Hitzegewitter bilden.
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5: A3 Frankfurt Richtung Oberhausen zwischen Dreieck Holmer und Leverkusen Zentrum. 10 Kilometer Stau, eine Stunde plus. Die A4 Herlen-Aachen vor dem Grenzübergang Fetschau noch auf der niederländischen Seite 8 Kilometer und eine Dreiviertelstunde. Gesperrt wegen Bauarbeiten bis Donnerstagabend ist die A4 Aachen-Olpe zwischen Kreuz Köln-West und Köln-Eifeltor. A4 Olpe Richtung Aachen zwischen Dreieck Holmer und Kreuz Köln-Süd. 5 Kilometer Stau, 20 Minuten. Und ich habe hier noch die A59 Bonn Richtung Köln zwischen Köln-Rath und Dreieck Holmer. 2 Kilometer Stau und eine halbe Stunde, die es da länger dauert. Es gibt noch mehr Staus, die sind ein bisschen kürzer. Ihr findet sie alle in der WDR 2 App.
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5: Und nach wie vor ruckelt es, wenn ich so einen schönen Regionalexpress nehmen will.
6: Ich gucke hier eine halbe Stunde vorher rein, dann steht, er fährt pünktlich. Jetzt steht schon wieder, er fährt nicht pünktlich. Also es ist immer ein Glücksspiel.
5: Wir sprechen gleich über die Probleme auf der Strecke zwischen Hagen und Wuppertal, trotz der Wiedereröffnung jetzt am Wochenende.

0: sind auch ganz normale Geräusche, die Leute machen, die mit der Bahn unterwegs sind. Beispielsweise auf der Strecke zwischen Hagen und Wuppertal. Nach einer ausgiebigen Generalsanierung ist jetzt die Strecke wieder auf und trotzdem ruckelt's.
1: Der Informationsfluss ist doch null, gar nicht. Ich gucke hier eine halbe Stunde vorher rein, dann steht, er fährt pünktlich. Jetzt steht schon wieder, er fährt nicht pünktlich. Also es ist immer ein Glücksspiel.
0: Also fast jeder Regionalzug hat heute Nachmittag deutliche Verspätungen gehabt am Wuppertaler Hauptbahnhof. Fernzüge fallen oft einfach ganz aus. WDR 2 Bahnexperte Niklas Hoth. Warum ist das so? Ist doch jetzt gerade frisch eröffnet worden.
2: Ja, aber sie sind offensichtlich nicht richtig fertig geworden. Nämlich das erste Problem war, sogenannte Belastungsfahrten haben noch nicht stattgefunden. So, klingt sperrig, heißt im Prinzip Folgendes. Wenn du neuen Schotter, neue Gleise da drauf machst, dann müssen da erstmal ein paar Züge mit ordentlich Gewicht drüber donnern, damit dieser Schotter sich so richtig setzt. So, und solange die fahren, muss eben langsam gefahren werden aus Sicherheitsgründen. Und das hat man offenbar nicht vor Ende der Sperre geschafft und musste deswegen jetzt die normalen Züge langsam drüber fahren lassen. Und wenn du da mit Tempo 70 statt 160 fährst, kannst du dir vorstellen, da funktioniert einfach kein Fahrplan mehr.
0: Moment, diese Wiedereröffnung ist aber ja extra am Freitagabend gewesen, damit am Wochenende meinetwegen diese Belastungsfahrten gemacht werden können. Und heute, am ersten Werktag, der richtige Stresstest. Und wieder geht's in die Hose.
2: Ja, weil sie immer noch nicht abgeschlossen waren. Aber gute Nachricht, diese Belastungsfahrten sind jetzt langsam abgeschlossen. Morgen soll zumindest diese Geschwindigkeit, dieses Tempolimit, diese Geschwindigkeitseinschränkung zwischen Wuppertal und Hagen vorbei sein. Aber gibt ja noch ein neues Problem, was ja auch noch aufgetaucht ist nach der Sanierung. Hups, stellt man fest, eine Brücke ist kaputt.
0: Nein.
2: Und kann nur, das ist auf dem Teil zwischen Köln und Wuppertal, eingleisig befahren werden. Und die Brücke, die wird jetzt noch geprüft und da gibt es noch gar keine Prognose, wie lange das dauert. Aber das wird jetzt, was ich höre, keine Sache von ein paar Stunden oder ein paar Tagen sein.
0: Also das heißt, wenn ich auf dieser Strecke unterwegs bin zwischen Hagen und Wuppertal, was bedeutet das für mich? Ich sollte mich mal auf dem Gebrauchtwagenmarkt umschauen, oder?
2: Wenn du keine starken Nerven hast, dann wäre das eine Option. Also es wird da auf jeden Fall in den nächsten Tagen, vielleicht Wochen, doch noch ordentlich klemmen mit Verspätungen, mit Ausfällen, wegen eben dieser Eingleisigkeit, die da jetzt wegen der Brücke ist. Also Spaß macht das Pendeln da gerade nicht.
0: Möchtest du eine Prognose wagen, wann wieder alles ganz normal funktioniert?
2: Wie gesagt, diese Geschwindigkeitsbegrenzung dürfte morgen wirklich durch sein. Diese Brücke, das kann ein paar Wochen dauern. Das ist ganz vorsichtig. Wie gesagt, sie sind noch am Prüfen, was die genau hat.
0: Sagt WDR 2 Bahnexperte Niklas Hoth über die Schwierigkeiten auf der wiedereröffneten Bahnstrecke zwischen Hagen und Wuppertal.

0: Genauso wirst du gleich auch wimmern, kann ich mir vorstellen. WDR2-Bahnexperte Niklas Hoth hat uns gerade erklärt, warum es noch immer ruckelt auf der Bahnstrecke Hagen-Wuppertal. Also diese Wiedereröffnung ist gefeiert worden, obwohl die Generalsanierung noch gar nicht richtig abgeschlossen gewesen ist. Und eine Brücke ist jetzt zu allem Überfluss auch noch kaputt. Und er wagt jetzt das menschliche Experiment. Nämlich.
1: Ja, ich bin nämlich gleich um 19.30 Uhr im Fernsehen in der Lokalzeit Bergisches Land im Studio Wuppertal eingeladen.
0: Und kommst wieder hin?
1: Und muss danach wieder in Köln um 21.45 Uhr hier im Fernsehstudio sein und mache das mit der Bahn, also wenn es funktioniert.
0: Wie heißen nochmal diese Leute, die sich selbst quälen? Ich drück dir die Daumen.
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0: Seit 10 Jahren gibt es jetzt in Bonn das Programm Kurve kriegen, das straffällig gewordenen Kindern und Jugendlichen aus der Kriminalität raushelfen soll. Und eine Bilanz gleich in WDR aktuell. Nach 17 Uhr Wave von Fastboy und Bluff. Und Macy Gray mit I Try auf WDR 2.
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4: Die Nachrichten mit Markus Epping. Guten Tag.
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4: In Paris geht es gerade um mehr Hilfe für die Ukraine. Etwa 25 Staats- und Regierungschefs treffen sich, auch Bundeskanzler Merz ist dabei. Die Verbündeten wollen unter anderem die ukrainische Flugabwehr stärken. Es fehlen momentan Abwehrraketen. Kai Rienecker, WDR Paris.
5: Gastgeber Emmanuel Macron zieht protokollarisch alle Register. Das Treffen dieser sogenannten Koalition der Willigen findet im Invalidendom an der Grabstätte Napoleon statt. Am Dienstag werden die eingeladenen Staats- und Regierungschefs an der traditionellen Militärparade aus Anlass des französischen Nationalfeiertages, dem 14. Juli, teilnehmen. Im Élysée-Palast heißt es eine für die Ukraine günstige Dynamik an der Front, sowie die Signale der Einheit des G7-Gipfels von Evian und des jüngsten NATO-Gipfels sollten genutzt werden, um einem Waffenstillstand und Verhandlungen mit Russland näher zu kommen.
4: Rauchen soll deutlich teurer werden. Nach Angaben aus Koalitionskreisen wird die Tabaksteuer stärker erhöht als bisher geplant. Eine Packung Zigaretten würde dann bald zweistellig kosten. Jakob Meyer, WDR Berlin.
6: Die Erhöhung der Tabaksteuer stehe im Einklang mit dem Ziel der Bundesregierung, die Raucherquote von Jugendlichen und Erwachsenen zu senken. Außerdem diene sie der Haushaltskonsolidierung. Der Bund muss Milliardenlücken schließen. Kanzleramtsminister Thorsten Frey verwies in diesem Zusammenhang auf finanzielle Zugeständnisse, die der Bund den Ländern bei der Reform der Gesetze Krankenversicherung Ende vergangener Woche gemacht hat. Konkret sprach Frey im ARD-Morgenmagazin von Veränderungen zugunsten der Krankenhäuser und der stationären Versorgung. Nach Angaben des Redaktionsnetzwerks Deutschland ergibt sich aus einer sogenannten Formulierungshilfe des Bundesfinanzministeriums, dass der durchschnittliche Preis für eine Packung Zigaretten bis 2030 damit schrittweise auf fast 11,80 Euro steigen würde.
4: Weitere Meldungen im Überblick. Die USA wollen wieder iranische Häfen blockieren. Präsident Trump hat auf seiner Plattform eine Blockade für alle Schiffe angekündigt, die iranische Häfen ansteuern oder verlassen. Für Schiffe, die durch die Straße von Hormuz fahren wollen, will Trump für die Durchfahrt 20% des Frachtpreises verlangen. In Zukunft dürfte es in der EU leichter werden, bei verspäteten oder gestrichenen Flügen eine Entschädigung zu bekommen. Dafür haben jetzt auch die EU-Länder grünes Licht gegeben. Damit sind die neuen Regeln fix. Sie sollen ab nächstem Jahr gelten. Dazu gehört auch, dass Kinder unter 14 im Flugzeug neben ihren Eltern sitzen dürfen, ohne für eine Sitzplatzreservierung bezahlen zu müssen. Nordrhein-Westfalen hat laut Gesundheitsminister Laumann derzeit kein Geld, um zusätzliche Klimaanlagen in Krankenhäusern einzubauen. In der Hitze Ende Juni waren in NRW-Kliniken mehrere Menschen gestorben. In einigen Fällen ermitteln Staatsanwaltschaften. Die SPD wirft der Landesregierung vor, während der Hitzetage nicht genug getan zu haben, zum Beispiel einen Krisenstab einzuberufen.
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4: Im Polizeipräsidium Bonn wird heute gefeiert, denn genau vor 10 Jahren wurde das Programm Kurve kriegen ins Leben gerufen. Es hilft, straffällig gewordenen Kindern und Jugendlichen aus der Kriminalität rauszukommen. Christoph Hensken, WDR Bonn.
7: Es ist eine erfolgreiche Zusammenarbeit zwischen Polizei, Caritas und Diakonie. Beamte suchen gezielt Mädchen und Jungen im Alter von 8 bis 15 Jahren aus, die bereits viele Straftaten begangen haben. Wer bereit ist, mitzumachen, wird dann von pädagogischen Fachkräften über mehrere Jahre betreut. Vom Schulwechsel über Suchthilfe, Sport und Ausbildung. Die individuelle Hilfe bewahrt viele Teilnehmer davor, dauerhaft in die Kriminalität abzurutschen. In 10 Jahren haben über 60 Kinder und Jugendliche aus Bonn und der Region dadurch noch die Kurve gekriegt.
4: Das war WDR aktuell.
0: Und die Aussichten jetzt mit Katharina Geulen aus der WDR 2 Wetterredaktion.
8: Hallo. In Südwestfalen sind aktuell 3 kleine Schauer unterwegs, aber für die meisten geht der Tag heute freundlich zu Ende mit einer Mischung aus Sonne und Wolken. Bei auch immer noch recht warmen Temperaturen, die liegen heute Abend bei 23 bis 31 Grad. Da kann sich auch immer noch ein Hitzegewitter entwickeln, die können auch bis in die Nacht reinreichen. Dann morgen geht's aber wieder sommerlich weiter mit viel Sonnenschein und dann sind aber ab dem Nachmittag auch hier wieder, vor allem im Bergland, einzelne Schauer und teils kräftige Hitzegewitter möglich. Bei weiterhin sehr warmen Temperaturen in Bad Salzuflen können wir morgen auf 28 Grad und in Bonn auf 31.
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0: A1 Köln Richtung Euskirchen zwischen Gleuel und Kreuz Bliesheim. 7 Kilometer stocken, 15 Minuten. Die 4 Herlen Richtung Aachen vor dem Grenzübergang Vetschau noch auf der niederländischen Seite. 5 Kilometer Stau, 45 Minuten kommen da oben drauf. Die A4 Aachen Richtung Olpe ist zwischen Kreuz Köln West und Köln Eifeltor wegen Bauarbeiten gesperrt bis Donnerstagabend. A4 Olpe Richtung Aachen zwischen Kreuz Köln Ost und Kreuz Köln Süd. 8 Kilometer stockend und 15 Minuten. Und die 40 von Venlo nach Essen zwischen Duisburg-Homberg und Kreuz Kaiserberg. 5 Kilometer und 20 Minuten. 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
0: Hallo, guten Tag. Thorsten Schorn, WDR2. Eine Frage, ist das nicht eine saugefährliche Hose?
9: Hose? Nee, wieso?
0: Habt ihr mitbekommen, es gibt jetzt wohl eine Hose von Zara, über die zahlreiche Influencerinnen gestolpert sind?
9: Ja, haben wir gehört.
10: Ja.
0: Einer hat gemeint, ey, ich hätte fast ein neues Gebiss gebraucht, so habe ich mich langgelegt. Warum diese Hose mittlerweile als Hose des Todes bezeichnet wird, gleich hier.
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0: Hallo, guten Tag, Thorsten Schorn, WDR 2. Ich habe eine Frage zu deiner Hose.
1: Ah, ja?
0: Bist du schon mal drüber gestolpert?
1: Tatsächlich nicht.
0: Hast du mitbekommen, dass es...
1: Ja. Diese Zara-Hose habe ich mitbekommen,
0: Kann nicht jede tragen, sagt so manche Influencerin.
1: Ja.
0: Eine meinte, ich habe mich so auf die Nase gelegt, ich hätte fast ein neues Gebiss gebraucht.
1: Ja, ich habe auch schon viele Videos gesehen, wo die Leute so hinfallen. Aber ich glaube, dann liegt das Problem bei dem Schnitt von der Hose.
0: Ist dir sowas in der Art auch schon mal passiert?
1: Eigentlich noch nie. Außer, also ich hatte mal eine Jeans, die war halt unten sehr breit, dann bin ich mal draufgetreten. Aber ich bin nicht hingefallen deswegen.
0: Die Hose, um die es jetzt geht, die ist wohl aus Satin und das ist dann besonders rutschig, heißt
1: es. Ja, das kann ich mir vorstellen. Also ich glaube, die sind halt so luftig und so. Man denkt, das ist gut für den Sommer, aber ich glaube, dass man da echt relativ schnell drauf tretet. Aber ich habe es auch schon mitbekommen, ja.
0: Und lachst dabei, weil es ist schon...
1: Ja, also es ist halt so ein bisschen, stimmt nicht schön, wenn man hinfällt, aber... Vielleicht kann man sich auch denken, wenn man die Hose kauft, dass sie ein bisschen zu lang ist oder zu breit.
2: Unser WDR2-Fashion-Experte Maurice Mommer ist da. Hör mal, diese Hose ist doch ein Fall für den Altkleidercontainer.
3: Finde ich überhaupt nicht. Also designtechnisch ist das Ding zeitlos und auch schön, würde ich sagen. Es ist luftig, locker, es ist leicht und sommertauglich.
0: Ja.
3: Aber handwerklich ist es natürlich nicht so gut durchdacht.
0: Ich glaube auch, ja.
3: Aber ich würde da das Label in die Pflicht nehmen, jetzt nicht uns unbedingt, weil von der Stange sollten die Sachen wirklich safe sein und sich auch gut anfühlen. Das ist jetzt keine Haute-Couture-Corsage, die irgendwie hochwertig, handwerklich anspruchsvoll hergestellt ist, wo man vorsichtig sein muss, sondern das ist ein Alltagsteil und das muss einfach praktisch sein. Und wer die dann aber trotzdem tragen will, bevor sie dann in den Altkleidercontainer kommt, würde ich vielleicht nochmal zum Schneider rennen, da kannst du den Saum ein bisschen kürzen, flachere Schuhe tragen und halt auf der Treppe aufpassen.
0: Was ist denn mit Satin als Material das genaue Problem, dass die Leute da ständig hinfliegen?
3: Ja, das gleitet halt so ganz schön, wenn du so flache Schuhe trägst, wirklich unter den Schuh drunter. Du hast natürlich bei einer Jeans, da franzt das hinten ganz gut aus. Ne? Das geht sich, das läuft schon. Aber mit dem Satin, das gleitet da drunter und dann wird es natürlich schwierig. Ja? Also auf einer Treppe, in einem Supermarkt, Hauseingang, da sind auch noch glatte Böden. Das heißt, das wird wirklich zu einer Rutschpartie und dann liegt man halt schnell auf der Nase.
0: Eine Hose, die uns alle in die Hose gehen lässt und gerade auf Social Media auch ein großes Thema ist.
4: Wisst ihr eigentlich, wie oft ich die Treppe hochgefallen bin, wenn ihr ganz schnell eine AU braucht? Ich schwöre, kauft euch diese Hose. Kauft euch diese Hose, ihr landet in der Notaufnahme.
0: Also zu Recht wird sie gerade als Death Pants auch bezeichnet, als Hose des Todes.
3: Ja, also das Verrückte ist ja eigentlich, dieses Modell ist jetzt gar nicht neu. Und auch eine Stolperfalle in Form von einer langen Hose oder langen Hosenbein ist ja auch nicht neu. Aber diese Hose vereint halt gleich mehrere Risikofaktoren, könnte man sagen. Das Material, die Länge und auch diese Schlagweite unten. Und ja, deswegen fühlen sich auch gerade ganz viele in diesen Videos total verstanden. Und auch immer mehr Leute melden sich zu Wort. Sind jetzt nicht unbedingt die schönsten Gründe, aber... Ja. Wer ein bisschen schadenfroh ist, da freut man sich auch, aber es ist auch gefährlich.
0: Ja, ich lache auch über eine Hose mit mehreren Risikofaktoren. Also vielen Dank für die fachliche Einschätzung, WDR2 Fashion-Experte Maurice Mommer.

0: uns.
1: Ja, mich hatte das auch leicht irritiert, was heute zwischen 9 und 10 da aus dem Radio gerührt gekommen ist. Unser Gast ist Tasso Wolzenburg gewesen, deutscher Meister im Hirschrufen. Er ist Forstführer im Regionalforstamt Siegen-Wittgenstein, macht nebenbei noch Hirsche nach. Und die Rufe sind durchaus unterschiedlich, hat er es erklärt.
2: Es gibt den jungen Hirsch, es gibt den mittelalten und den alten und jeder schreit unterschiedlich. Und dann gibt es halt noch verschiedene Rufe. Die Jungen zum Beispiel, die rufen immer sehnsüchtig.
1: Ja, und was jetzt kommt, heißt übrigens, hier bin ich, Revier markieren. Also übersetzt, willkommen bei WDR 2.
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6: Um 17.30 Uhr mit Markus Epping. Guten Tag.
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6: Die USA wollen wieder iranische Häfen blockieren. Präsident Trump hat auf seiner Plattform eine Blockade für alle Schiffe angekündigt, die iranische Häfen ansteuern oder verlassen. Für Schiffe, die durch die Straße von Hormuz fahren wollen, will Trump Geld verlangen, 20% des Frachtpreises. Verbündete der Ukraine beraten in Paris über weitere Militärhilfe für das Land. Präsident Zelensky will den Europäern ein neues Programm zur Raketenabwehr vorstellen. Momentan hat die Ukraine zu wenige Abwehrraketen. Zu dem Treffen in Paris sind 25 Staats- und Regierungschefs gekommen, unter ihnen auch Bundeskanzler Merz. Nordrhein-Westfalen hat laut Gesundheitsminister Laumann zurzeit kein Geld, um zusätzliche Klimaanlagen in Krankenhäuser einzubauen. In der Hitze Ende Juni waren in NRW-Kliniken mehrere Menschen gestorben. In einigen Fällen ermitteln Staatsanwaltschaften. Die SPD wirft der Landesregierung vor, während der Hitzetage nicht genug getan zu haben, zum Beispiel einen Krisenstab einzuberufen. EU-Experten empfehlen, Kindern unter 13 Jahren den Zugang zu Social Media EU-weit zu beschränken. Die Nutzung soll dann nur unter Aufsicht der Eltern und zeitlich begrenzt möglich sein. Mitgliedsländer könnten auch strenger sein und höhere Altersgrenzen festlegen. EU-Kommissionspräsidentin von der Leyen kündigte einen konkreten Vorschlag nach dem Sommer an. Das war WDR aktuell.
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7: Für das Rheinland mit Heinz Horst. Guten Tag. Lautstarke Proteste haben heute den Besuch des Kanzlers an der Kölner Uni begleitet. Friedrich Merz hat dort die Adenauer

0: School of Government eröffnet, einen neuen Forschungsstandort an der Uni. Rund 1200 Menschen haben parallel dazu auf den Uniwiesen protestiert. Hauptkritikpunkt: die Sozialpolitik der Bundesregierung, sagt auch der Student Kiam.
1: Ich bin hier, weil ich mit der Bundesregierung und mit der politischen Richtung der Bundesregierung in vielen Fällen nicht zufrieden bin. Und ich glaube, wir jungen Leute, sowohl Studierende als auch aus anderen Bereichen, leiden da im Moment besonders drunter.
0: Besonders kritisch sieht er die geplanten Reformen im Gesundheitsbereich. Im Polizeipräsidium Bonn wird heute gefeiert, denn genau vor 10 Jahren wurde das Programm Kurve kriegen ins Leben gerufen. Es hilft straffällig gewordenen Kindern und Jugendlichen aus der Kriminalität rauszukommen. Christoph Hensken, WDR 2 Bonn.
2: Es ist eine erfolgreiche Zusammenarbeit zwischen Polizei, Caritas und Diakonie. Beamte suchen gezielt Mädchen und Jungen im Alter von 8 bis 15 Jahren aus, die bereits viele Straftaten begangen haben. Wer bereit ist mitzumachen, wird dann von pädagogischen Fachkräften über mehrere Jahre betreut. Vom Schulwechsel über Suchthilfe, Sport und Ausbildung. Die individuelle Hilfe bewahrt viele Teilnehmer davor, dauerhaft in die Kriminalität abzurutschen. In 10 Jahren haben über 60 Kinder und Jugendliche aus Bonn und der Region dadurch noch die Kurve gekriegt.
0: Der Kölner Polizei ist ein Fahndungserfolg gelungen. Sie hat einen Obdachlosen festgenommen, der am Samstagabend einen Jugendlichen niedergestochen haben soll. Zeugen hatten beobachtet, wie der Mann einer Gruppe Jugendlicher nachgelaufen ist und dann den 14-Jährigen mit einem Messer schwer verletzt hatte. Und jetzt das Wetter mit Katharina Gollen aus unserer WDR2-Wetterredaktion.
3: Hallo, im Rheinland geht der Tag heute mit einem Sonne-Wolken-Mix zu Ende. Die Temperaturen liegen am Abend immer noch bei 29 bis 31 Grad. Auch die Nacht bleibt recht mild und morgen gibt es wieder viel Sonne. Stellenweise können sich aber auch teils kräftige Hitzegewitter bilden.
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5: Das hier sind die Staus mit den längsten Wartezeiten. Alle gibt's in der WDR 2 App. A1 Bremen Richtung Osnabrück zwischen Wildeshausen Nord und Ahlhorner Heide. 4 Kilometer Stau, 20 Minuten. Die 1 von Köln nach Euskirchen zwischen Gleuel und Kreuz Bliesheim. 5 Kilometer, Viertelstunde plus dort. A3 Köln Richtung Oberhausen zwischen Duisburg-Wedau und Oberhausen-Lierich. 5 Kilometer stockend. Ihr braucht eine Viertelstunde länger. A4 Herlen Richtung Aachen vor dem Grenzübergang Fetschau noch auf der niederländischen Seite. 8 Kilometer Stau und ein Plus von 45 Minuten. Und wegen Bauarbeiten bis Donnerstagabend gesperrt ist die A4 Aachen Richtung Olpe zwischen Kreuz Köln-West und Köln-Eiffeltor.
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5: 48 Teams sind gerade bei der laufenden Fußball-Weltmeisterschaft dabei. Bislang waren es immer 32. Und nun gibt's die Idee, wir blasen das Teil nochmal auf 64 Mannschaften. Was davon zu halten ist, klären wir gleich. Baby.

0: Forever Young von Alphaville aus dem Jahr 1984. Und heute ist Montag, der 13. Juli 2026.
1: Es ist ja die letzte Woche der Fußball-Weltmeisterschaft.
2: Ah ja.
3: Ja,
1: ja, nur noch 2 Halbfinalspiele um den 3. Platz und am Sonntag ist das Finale.
3: Ja.
1: Kaum hat es angefangen, ist schon wieder vorbei, oder?
3: Ja, Wahnsinn. Es geht echt schnell.
1: Und FIFA-Präsident Gianni Infantino hat jetzt die Idee ins Spiel gebracht, dass man die WM noch mal ein bisschen größer gestaltet, statt mit 48 Teams aktuell, mit 64 beim nächsten Mal.
3: Wahnsinn.
2: Okay, krass.
3: Ja. Finde ich auch zu viel auf jeden Fall.
1: Ja, aber dann hätte Italien vielleicht auch mal wieder die Chance dabei
2: oder
1: zu sein.
2: Oder Griechenland,
3: ja.
2: Ja.
1: Infantino klopft sich selbst auf die Schulter, weil er sagt, hey, so ein kleines Land wie Kap Verde hat sich doch diesmal richtig toll und beachtlich hier präsentiert. Davon brauchen wir mehr.
3: Ja,
2: das stimmt tatsächlich. Das fand ich auch schön. Oder Curaçao fand ich auch cool, dass sie dabei waren.
1: Oder auch so ein Fußballzwerg wie Deutschland.
2: Ja, die waren auch dabei, super. Aber ich glaube, das geht echt nur ums Geld, wenn da mehr Länder dazu kommen.
0: Könnte das schon zur nächsten WM kommen und dauert die dann ein halbes Jahr? Klären wir gleich auf WDR 2.

0: Why Don't You Stay? Das ist Nico Santos. Wir sind in den letzten Zügen der Fußball-Weltmeisterschaft. Morgen das Halbfinale Spanien gegen Frankreich in Dallas und dann Argentinien gegen England am Mittwoch in Atlanta. Und da ist schon Thomas Kunze, WDR 2 Sport. Ist ja schade, wenn so eine WM dann vorbei ist. Gianni Infantino, FIFA-Präsident, hat jetzt vorgeschlagen, wir erweitern die auf 64 Mannschaften. Aktuell sind es 48, bisher waren es 32. Kann es sein, dass da Geld eine Rolle spielt?
1: Nein, das glaube ich nicht. Ja, selbstverständlich, er hat die Dollarzeichen in den Augen. Es wird ja sogar spekuliert, dass 2038 die WM wieder in den Staaten, schon wieder in den Staaten stattfinden soll. Infrastruktur, Stadien, alles da, die Größe des Landes. 64 Teams, ja warum nicht, dann dauert die WM noch länger. Die Spieler, tun mir leid, noch höhere Belastung. Ja. Aber ich glaube, er hat gute Chancen. Denn die 48er jetzt hier funktioniert ja überragend. Die Stadien sind voll, die Stimmung ist super, die kleinen Nationen schreiben tolle Geschichten. Nicht nur die rudernden Norweger. Also kann mir sehr, sehr gut vorstellen, er tut ja auch den Mitgliedsverbänden sehr, sehr große Gefallen. Dadurch festigt er wieder seine Macht. Also da gibt's viele Ebenen, auf denen man es argumentieren kann, dass Infantino auch diesen perfiden Plan umsetzen wird.
0: Und kann er das alleine entscheiden, dass es dann womöglich schon zur nächsten WM in Portugal, Spanien und Marokko kommt, 2030?
1: Nee, die noch nicht, aber danach wird's dann schon interessant. Da die folgende WM ist ja sozusagen schon durchgeplant, auch was die Rechte und Networks betrifft. Da wird es nicht passieren, aber es ist dann schon möglich für die übernächste, das zu verändern. Und er braucht dafür seine Gremien. In den Gremien sitzen die Mitgliedsverbände der einzelnen Nationalstaaten. Und da hat natürlich jeder kleine Nationalstaat, dessen Stimme genauso viel wert ist wie die der Franzosen, Argentinier, Brasilianer, ein großes Interesse daran, sich für eine WM zu qualifizieren. Und je mehr Teilnehmer, desto größer die Chance auf die Quali.
0: Und du hast es ja auch gerade schön aufblitzen lassen. Gerade für kleine Länder ist es ja toll, jetzt auch erstmals bei einer Fußball-Weltmeisterschaft dabei gewesen sein zu können. Aber was heißt es dann für den Spielmodus? Wir haben ja aktuell schon 104 Spiele bei dieser WM.
1: Ja, das stimmt, aber das wäre tatsächlich, und auch das wird er als Pro-Argument anführen, aber das ist tatsächlich mal eins, und zwar ein mathematisches. Wenn man ein 64er-Feld hätte, dann müsste man nicht mehr diesen Wahnsinn mit den vier gruppenbesten Dritten spielen, die dann wieder gegen einen Sieger irgendeiner anderen Gruppe im 16. Finale spielen, sondern dann kann man wirklich die Gruppen so lassen, wie sie sind, und nur die beiden Besten der jeweiligen Vorrundengruppe kommen in die K.O.-Runde. Das würde zumindest mal den Modus ein bisschen vereinfachen.
0: Ah, wie es bisher bei den 32 Teams gewesen ist, würde das dann auch wieder bei den 64 funktionieren, und wir beide träumen mal in die Zukunft. Das ginge dann auch aus mathematischer Sicht genauso mit 128 teilnehmenden Ländern.
1: Ja, aber ich glaube, so viele Mitgliedsverbände hat die FIFA gar nicht.
0: Ja, doch,
1: dann
0: doch. Wird's
1: ging, dann muss noch irgendeiner gegründet werden.
0: 200 irgendwas. 256 geht nicht, weil so viele Länder gibt's nicht. Also Thomas Kunze, WDR 2 Sport, schöne Grüße nach Atlanta, wo übermorgen das zweite Halbfinale Argentinien-England ist. Wir haben gesprochen über die Erweiterung der WM. Infantino, FIFA-Präsident, schlägt vor, wir machen demnächst 64 Länder.

0: Jetzt WDR 2, der Tag um 6 und dann Apata von Rosé und Bruno Mars und der 90er der Stunde im WDR 2 Musikmix Why Does My Heart Feel So Bad von Moby.
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2: 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Und jetzt geht's um teureres Rauchen, eine Altersbegrenzung für Social Media und die Problembahnstrecke bei Wuppertal. Eigentlich sollte die Bundesregierung sich wünschen, dass sie mit dieser Maßnahme gar nichts einnimmt, nämlich mit der Tabaksteuer. Denn in einer idealen, gesunden Welt wäre Rauchen ja passé. Aber auch wenn die Zahl der Tabakkonsumenten langfristig schon ganz schön gesunken ist, es gibt immer noch Millionen Raucher in Deutschland und die sollen ab Januar deutlich stärker zur Kasse gebeten werden. Bis 2030 sind über 11 Euro für ein kleines Päckchen Kippen drin. Begründung der Regierung: Gesundheitsschutz. Mehr von Jakob Meyer, WDR Berlin.
3: Dass die schwarz-rote Bundesregierung die Tabaksteuer weiter anheben wird, war schon klar. Das hat das Bundeskabinett Anfang des Monats beschlossen. Aber jetzt legt Schwarz-Rot nochmal drauf. Ab dem kommenden Jahr soll es demnach regelmäßige und, wie es heißt, sehr ambitionierte Steuererhöhungen über einen Zeitraum von 4 Jahren geben. Und zwar für Zigaretten, Zigarettentabak, Zigarren, Zigarillos, Pfeifentabak und E-Zigaretten. Unter dem Strich will der Bund durch die Erhöhung der Tabaksteuer für das Jahr 2030 4,4 Milliarden Euro mehr einnehmen. Die Erhöhung stehe im Einklang mit dem Ziel der Bundesregierung, die Raucherquote von Jugendlichen und Erwachsenen zu senken. Und wenn durch eine höhere Tabaksteuer mehr Geld an den Staat fließt, dann hilft das, Haushaltslöcher zu stopfen oder, wie es in der Koalition heißt, den Haushalt zu konsolidieren. Das wiederum sei notwendig, damit der Bund künftig noch Handlungsspielräume hat, denn da klaffen Milliardenlücken. Zum Beispiel, weil der Bund Ende vergangener Woche den Ländern bei der Reform der gesetzlichen Krankenversicherung finanzielle Zugeständnisse gemacht hat. Kanzleramtsminister Thorsten Frey hat im Zusammenhang mit der geplanten Erhöhung der Tabaksteuer auf Veränderungen zugunsten der Krankenhäuser und der stationären Versorgung verwiesen.
2: Und wir kommen von der Nikotinsucht zum nächsten Suchtfaktor. Es geht um Social Media. Die EU macht sich Sorgen vor allem um den Nachwuchs. Deswegen hat sie Experten beauftragt, Vorschläge zum Kinderschutz im Internet zu machen. Jetzt liegt der Bericht vor und die Experten empfehlen ein Social-Media-Verbot für Kinder unter 13. EU-Kommissionschefin von der Leyen, gefällt das? Was es bedeuten würde, dazu Katrin Schmidt, WDR Brüssel.
4: Das heißt, es soll also europaweit nur noch erlaubt sein, dass Kinder unter 13 Social Media nutzen, unter Aufsicht der Eltern oder zum Beispiel Lehrer und auch zeitlich nur noch sehr begrenzt. Und danach empfehlen, das sind jetzt ja nur Guidelines, die Experten, ein Stufenmodell, kann man sagen. Das heißt, auch danach ist nicht jede App und jede Plattform ab 13 erlaubt, sondern es gilt die Plattform, die nachweisen kann, dass sie Kinder besser schützt. Die darf früher ran, also früher ein Angebot machen. Das heißt, manche könnten erlaubt sein ab 15, manche ab 16. Die Botschaft, die heute also verbreitet wurde, ist zumindest klar: Nicht die Kinder sollen sich schützen müssen, sondern es liegt ganz klar in der Verantwortung der Plattform.
2: Und was würde das alles für Deutschland heißen?
4: Sollte das durchkommen, hieße das auch für Deutschland. Es gilt diese harte 13-Jahres-Grenze. Die muss dann überall in Europa von den Plattformen technisch kontrolliert werden. Es ist aber trotzdem möglich, für jedes Land noch weitere eigene Altersgrenzen zu setzen, so wie es ja auch schon vielfach diskutiert wird. Man muss eben nur eines wissen, und daran hat heute Brüssel nochmal erinnert: Es liegt ja ohnehin in der Hand der EU-Kommission, mit den Plattformen rund um Instagram oder um TikTok zu verhandeln. Das heißt, die Regeln durchzusetzen und im Zweifel auch Bußgelder zu verhängen, wenn die Regeln nicht eingehalten werden. Es macht also durchaus auch einen gewissen Sinn, so einheitlich wie möglich das EU-weit zu regeln.
2: Weitere Meldungen jetzt mit Markus Epping.
5: Nordrhein-Westfalen hat laut Gesundheitsminister Laumann zurzeit kein Geld, um zusätzliche Klimaanlagen in Krankenhäuser einzubauen. In der Hitze Ende Juni waren in NRW-Kliniken mehrere Menschen gestorben. In einigen Fällen ermitteln Staatsanwaltschaften. Die Zahl antisemitischer Straftaten ist in NRW deutlich gestiegen. Laut dem aktuellen Bericht des Landes wurden im vergangenen Jahr fast 790 judenfeindliche Straftaten registriert, 19% mehr als im Vorjahr. Der niedrige Wasserstand im Rhein bei Köln wird für die Schifffahrt problematisch. Im Laufe der Woche soll er auf 81 Zentimeter fallen. Das wäre der drittniedrigste Wasserstand, der je im Rhein gemessen wurde. Schiffe können schon jetzt nur mit deutlich weniger Ladung fahren als sonst. Ein irakisches Ehepaar ist in München unter anderem wegen Versklavung jesidischer Mädchen verurteilt worden. Der Mann erhielt lebenslange Haft, die Frau 9,5 Jahre Jugendstrafe. Laut Gericht gehörte das Paar der Terrormiliz IS an und versklavte und misshandelte 2 jesidische Mädchen im Irak. Der verheerende Brand in einem Club in Bangkok wurde vermutlich durch einen Kurzschluss in einer Klimaanlage ausgelöst. Mindestens 27 Menschen sind dabei gestern ums Leben gekommen, mehr als 70 wurden verletzt. Ermittler prüfen, ob Notausgänge versperrt waren. In dem Lokal in Bangkok soll Bühnendeko schnell Feuer gefangen haben. Bundesjustizministerin Hubig will Menschen, die zu Unrecht in Haft waren, mit mehr Geld entschädigen. Gerade sind es 75 Euro pro Hafttag, bald sollen es 100 Euro werden.
2: Wer Spannung im Leben braucht, der könnte es mal mit Bahnpendeln rund um Wuppertal probieren.
6: Man muss sich immer selber informieren und dann stimmt es ja trotzdem wieder nicht. Ich gucke hier eine halbe Stunde vorher rein, dann steht, er fährt pünktlich. Jetzt steht schon wieder, er fährt nicht pünktlich. Also es ist immer ein Glücksspiel.
2: Tja, kommt der Zug oder nicht? Die bange Frage plagt Bahnreisende auf der Strecke Hagen-Wuppertal-Köln schon seit einem knappen halben Jahr. Am Freitag war die Generalsanierung der Strecke ja nach 5 Monaten offiziell beendet, aber eine kaputte Brücke und langsame Züge auf neuem Schotter haben weiter für Verspätungen und Ausfälle gesorgt. Ich habe Annika Haupt, WDR Wuppertal, gefragt. Wie läuft's denn aktuell?
7: Langsam wieder besser. Die gute Nachricht ist, die reduzierte Geschwindigkeit für die Züge auf der Strecke wurde aufgehoben, hat uns die Bahn heute Nachmittag mitgeteilt. Das heißt, nach und nach sollen die Züge jetzt wirklich wie geplant auf der Strecke unterwegs sein. Bis alles wieder normal läuft, kann es aber bis Mitternacht dauern, heißt es. Die schlechte Nachricht ist, wie es mit der Brücke in Opladen weitergeht, weiß die Bahn noch nicht. Heute sollte sich ein Experte die Schäden nochmal genauer anschauen und begutachten. Das Ergebnis will die Bahn in den nächsten Tagen mitteilen und auch, was es für weitere Auswirkungen auf den Zugverkehr hat. Das heißt, die Brücke ist auch weiterhin erstmal nur eingleisig befahrbar und wird wohl auch weiter noch für Verzögerungen im Fahrplan sorgen.
2: Wir schauen noch aufs Wetter mit Katharina Geulen.
8: Hallo, für die allermeisten geht der Tag heute freundlich zu Ende mit einer Mischung aus Sonne und Wolken bei auch immer noch recht warmen Temperaturen. In Westfalen sind allerdings aber auch gerade noch ein paar Schauer unterwegs, dort hat es auch mal kurz geblitzt und auch in der Nacht sind weiterhin Schauer und Gewitter möglich. Morgen geht's aber wieder mit Sonne los, bevor am Nachmittag neue Schauer und Gewitter möglich sind.
2: Und das war WDR aktuell der Tag um 6 mit Anne Barsack.
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0: Alle Staus gibt's immer übersichtlich in der WDR 2 App. Ich habe jetzt hier für euch die mit den längsten Wartezeiten. A1 Bremen Richtung Osnabrück zwischen Wildeshausen Nord und Ahlhorner Heide. 4 Kilometer Stau, 15 Minuten. Die 1 von Dortmund nach Köln zwischen Kreuz Leverkusen und Köln-Niehl. 4 Kilometer, 15 Minuten auch da. Die 4 Herlen Richtung Aachen vor dem Grenzübergang Vetschau noch auf der niederländischen Seite. 10 Kilometer und 45 Minuten plus. Die A4 Aachen-Olpes zwischen Kreuz Köln-West und Köln-Eiffeltor bis Donnerstagabend gesperrt wegen Bauarbeiten. A30 Osnabrück Richtung Rheine zwischen Ibbenbüren-West und Rheine. 5 Kilometer Stau und 20 Minuten. Jetzt kommt hier gerade noch eine Ankündigung. Die A33 Osnabrück-Bielefeld wird ab 19 Uhr wegen Bauarbeiten bis 5 Uhr früh gesperrt in Richtung Bielefeld zwischen Harderberg und Borkloh-Kloster-Ösede und in Richtung Osnabrück zwischen Hilter und Borkloh-Kloster-Ösede.
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0: Fast 12 Euro pro Schachtel mit 20 Kippen drin. Ihr habt es gerade gehört, in WDR 2 der Tag um 6. Rauchen soll teurer werden.
9: Ja, ist auch gut, damit die Leute endlich aufhören, Geld dafür auszugeben. Rede.
0: Ihr selbst raucht nicht?
9: Nein.
0: Ja, dann lässt sich das aber leicht sagen.
9: Ja.
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0: Montag, 13. Juli, es ist Sommer und damit auch die Open-Air-Konzerte. Es gibt doch nichts Schöneres als Musik im Freien. Und lasst uns gemeinsam zurückblicken auf zwei herrliche Konzerte in Köln.
1: Verdammt lang her, verdammt lang, verdammt lang her.
0: Zum 50-jährigen Bandjubiläum spielen Bab ihr erstes Konzert im Stadion in Köln.
2: So hammermäßig habe ich mir das nicht vorgestellt, aber es ist unfassbar, das war epochal.
0: Frontmann Wolfgang Niedecken regelrecht erschlagen von 45.000 Leuten am Freitagabend. Und nochmal genauso viele sind am Samstag gekommen.
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0: zu Annenmay Kantareit.
3: Barfuß am Klavier.
0: Wiederholungstäter, die haben vor 3 Jahren schon ein Stadionkonzert gespielt. Sänger Henning Mai in einem FC Köln-Trikot aus den 90ern. Und natürlich das große Highlight, erst mit Klavier und später komplett a cappella, Tommy.

0: Samstagabend das Heimspiel für Annen-Mai Kantereit in Köln. Und jetzt nochmal für alle zum Mitsingen. Tommy, beziehungsweise...
1: Tommy.

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2: 18.31 Uhr.
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2: Die A1 von Dortmund nach Köln zwischen Burscheid und Köln-Niehl. 4 Kilometer Stau plus 20 Minuten. A1 Köln Richtung Euskirchen zwischen Hürth und Erftstadt. 4 Kilometer Stau, 10 Minuten. A4 Herlen Richtung Aachen vor dem Grenzübergang Fettschau. Noch auf der niederländischen Seite. 10 Kilometer Stau macht eine Stunde extra. Die A4 Aachen Richtung Olpe ist zwischen Kreuz Köln-West und Köln-Eifeltor wegen Bauarbeiten gesperrt und zwar bis Donnerstagabend. A4 Köln Richtung Aachen zwischen Dreieck-Holmar und Kreuzköln-Süd. 4 Kilometer stockend, 10 Minuten plus. Und die A33 Osnabrück-Bielefeld wird gleich ab 19 Uhr wegen Bauarbeiten bis morgens um 5 gesperrt. In Richtung Bielefeld zwischen Haderberg und Borkloh-Kloster-Ösede. Und in Richtung Osnabrück zwischen Hilter und Borkloh-Kloster-Ösede.
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2: Na, wie kommt ihr denn so mit der Hitze klar?
3: Sehr gut, kein Problem.
2: Nee?
3: Wir sind aus dem Saarland.
2: Ah ja.
3: Von dem her, bei uns ist es ein bisschen heißer wie hier.
4: Man ist die Hitze gewöhnt am Schwenkgrill.
3: So ist es, ja.
2: Was ist denn noch zu erwarten, Katharina Gollen aus unserer WDR2-Wetterredaktion?
5: Aktuell haben wir vor allem noch ein paar kräftige Schauer und Gewitter in Ostwestfalen-Lippe und in Südwestfalen. Die können auch bis zum Abend noch weitergehen. Im Rheinland geht dagegen der Abend und auch die Nacht meistens trocken und nur locker bewölkt weiter. Morgen starten wir mit Sonne überall. Dazu kommen wir in Herford auf 28 Grad, in Unna auf 30 und in Düsseldorf auf 31 Grad. Morgen Nachmittag und auch am Abend sind dann aber wieder teils kräftige Schauer und Gewitter möglich.
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0: Shore.
1: Und wärst du, Katharina, eigentlich mehr so der Typ Schwenkgrill oder Nudelteller?
2: Eher Nudelteller tatsächlich.
1: Ja, mit Tomatensauce und Parmesan oben
2: drauf. Mit ganz viel Parmesan.
1: Wegen deines Wetters haben die gerade in Italien Probleme mit dem Parmesan. Ja, wirklich, die Milchqualität soll schlechter werden und die machen sich große Sorgen und haben schon Ventilatoren aufgestellt.
2: Aber der soll doch schmelzen.
1: Was für ein Käse.

0: yeah.
1: Ah, diese Probleme auf der Bahnstrecke Hagen-Wuppertal.
2: Der Informationsfluss ist doch null, gar nicht. Ich gucke hier eine halbe Stunde vorher rein, dann steht, er fährt pünktlich. Jetzt steht schon wieder, er fährt nicht pünktlich. Also es ist immer ein Glücksspiel.
1: Am Wochenende die Wiedereröffnung, obwohl die Generalsanierung gar nicht richtig abgeschlossen gewesen ist. Und zu allem Überfluss ist auch noch eine Brücke kaputt. Das hat vorhin so gegen 16:45 uns erklärt WDR2-Bahnexperte Niklas Hoth. Er wagt jetzt das menschliche Experiment, nämlich...
3: Ja, ich bin nämlich gleich um 19.30 Uhr im Fernsehen in der Lokalzeit Bergisches Land im Studio Wuppertal eingeladen.
1: Und kommst wieder hin?
3: Und muss danach wieder in Köln um 21.45 Uhr hier im Fernsehstudio sein und mache das mit der Bahn, also wenn es funktioniert.
1: Wie heißen nochmal diese Leute, die sich selbst quälen? Ich drück dir die Daumen. So, mal gucken, wie die Challenge ausgegangen ist. Wo bist du denn gerade, lieber Niklas?
3: Hallo, du, ich stehe ganz in der Nähe tatsächlich vom WDR-Studio in Wuppertal in der Innenstadt vor der Sophienkirche, lese hier ein Schild, das mich vor Dachlawinen warnt und irgendwie so ein bisschen würde ich es mir gerade fast wünschen, so wie ich hier schwitze.
1: Nein, also du hast die Strecke Köln-Wuppertal unter 2 Stunden geschafft mit der Bahn, herzlichen Glückwunsch. Wie war die Fahrt?
3: Geschafft, ja. Du, ich bin mit einem Zug gefahren, der schon eine Stunde Verspätung hatte, aber der ist dann erstaunlich gut durchgekommen. Also hier und da haben wir mal ein bisschen auf freier Strecke gestanden, die Leute waren aber, glaube ich, auch schon so ein bisschen abgebrüht. Der Zug war auch erstaunlich leer. Ich glaube, da hat die Bahn schon ein paar Menschen verschreckt auf dem Hinweg, vielleicht heute Morgen schon, dass die gar nicht erst den Zug genommen haben.
1: Und das ist ja nur der erste Teil der Challenge. Du musst ja auch noch wieder zurück.
3: Das wird sogar zeitlich noch knapper. Ja, ich bin gespannt, ob auch Teil 2 der Challenge gleich funktioniert. Dann der Weg wieder zurück nach Köln. Und ich da wirklich um 21.45 Uhr im WDR auf der Matte stehe.
1: Also WDR 2 Bahnexperte Niklas Hoth hat es zumindest schon mal bis zur Lokalzeit Wuppertal geschafft. Toi, toi, toi für die Rückreise, mein Freund.
3: Danke.

0: Trommelwirbel für Stefan Quoos und das WDR 2 Abendmagazin. Es ist wirklich der Wahnsinn. Da habe ich gerade eben über Parmesan gesprochen und dass die Sorge haben in Italien, dass wegen des Wetters die Qualität schlechter wird. Da kommst du.
1: Und sprich mit Rom, natürlich, weil ich meine, das ist ein Riesenproblem. Stell dir mal vor, die Italiener keinen Parmesan mehr. Ganz so schlimm ist es nicht, weil es gibt noch Lagerhäuser, die sind voll. Aber das Problem ist, dass die Kühe sich unwohl fühlen. Und Kühe, denen es zu heiß ist, geben schlechtere Milch und auch weniger davon. Und das ist halt ein Problem, weil die Milch für diesen Parmesan, die muss nämlich aus der Region kommen. Die kann nicht von irgendwo herkommen.
0: Ja, natürlich.
1: Da ist der Italiener streng.
0: Ja, du isst doch wahrscheinlich nur diesen Hartkäse aus dem Tütchen.
1: Ja, der schmeckt so wie geriebene Fußnägel. Ja, ich weiß schon.
0: Ich habe immer Sorge, wenn ich Parmesan reibe, mit dieser Kartoffelreibe, dass ich so ein Stückchen vom Fingernagel abmache und dann finde ich das nicht mehr im Parmesan wieder.
1: Passiert regelmäßig.
0: Thorsten Schorn, schönen Abend noch, bis morgen. Tschüss.

0: Wir starten los.
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6: Die Nachrichten mit Markus Epping. Guten Abend.
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7: Wir haben im Landeshaushalt zurzeit in meinem Haushaltsplan keine Mittel, um jetzt ein Sonderprogramm Klimaanlagen in nordrhein-westfälischen Krankenhäusern zu fördern.
6: NRW-Gesundheitsminister Laumann sieht keinen finanziellen Spielraum für zusätzlichen Hitzeschutz in Kliniken. Im NRW-Landtag hat sich der Gesundheitsausschuss mit den extrem heißen Tagen Ende Juni befasst. Allein in einem Krankenhaus in Leverkusen waren in der Hitze 12 Menschen gestorben. Der gesundheitspolitische Sprecher der SPD Klute kritisierte, dass die Landesregierung wegen des Extremwetters keinen Krisenstab eingerichtet hat. Es sei nicht nur Sache des Gesundheitsministeriums gewesen.
8: Wir haben doch in diesen Tagen erlebt, in diesen Tagen der Hitze, dass Straßen aufgeplatzt sind. In meinem Wahlkreis ist kein Zug mehr gefahren. Bildungseinrichtungen. Also hier ist die Grundlage gegeben für Regierungshandeln insgesamt. Das hat Ministerpräsident Wüst offensichtlich nicht erkannt.
6: NRW-Gesundheitsminister Laumann forderte Einrichtungen, Behörden und Bürger auf, offizielle Hitzewarnungen ernster zu nehmen als bisher. Für Raucher wird es bald teurer. Die Bundesregierung will die Tabaksteuer stärker erhöhen als bisher geplant. Eine Schachtel Zigaretten soll schrittweise mehr kosten, 2030 dann durchschnittlich knapp 12 Euro. Jakob Meyer, WDR Berlin.
9: Dass die schwarz-rote Bundesregierung die Tabaksteuer weiter anheben wird, war schon klar. Das hat das Bundeskabinett Anfang des Monats beschlossen. Aber jetzt legt Schwarz-Rot nochmal drauf. Ab dem kommenden Jahr soll es demnach regelmäßige und, wie es heißt, sehr ambitionierte Steuererhöhungen über einen Zeitraum von 4 Jahren geben. Und zwar für Zigaretten, Zigarettentabak, Zigarren, Zigarillos, Pfeifentabak und E-Zigaretten. Das alles steht in einer sogenannten Formulierungshilfe, die das Bundesfinanzministerium für die Bundestagsfraktionen von Union und SPD ausgearbeitet hat. Unter dem Strich will der Bund durch die Erhöhung der Tabaksteuer für das Jahr 2030 4,4 Milliarden Euro mehr einnehmen.
6: Weitere Meldungen im Überblick. Die USA wollen wieder iranische Häfen blockieren. Präsident Trump hat auf seiner Plattform eine Blockade für alle Schiffe angekündigt, die iranische Häfen ansteuern oder verlassen. Für Schiffe, die durch die Straße von Hormuz fahren wollen, will Trump Geld verlangen. Für die Durchfahrt 20% des Frachtpreises. Europäische Verbündete der Ukraine haben in Paris eine militärische Zusammenarbeit vereinbart, um Europa besser vor Raketenangriffen zu schützen. Insgesamt 10 Länder wollen sich daran beteiligen. Es gehe vor allem darum, ballistische Raketen abzuwehren, die schwieriger als beispielsweise Drohnen abzufangen sind. Wann das Abwehrsystem bereit sein soll, ist aber noch unklar. EU-Experten empfehlen, Kindern unter 13 Jahren den Zugang zu Social Media EU-weit zu beschränken. Die Nutzung soll dann nur unter Aufsicht der Eltern und zeitlich begrenzt möglich sein. EU-Kommissionspräsidentin von der Leyen kündigte einen konkreten Vorschlag für nach dem Sommer an.
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6: In Castrop-Rauxel ist ein Weltrekordversuch gescheitert. Im Stadion an der Bahnhofstraße sollte es das längste Porträt-Fotoshooting der Welt geben. Sascha Baczynski für WDR aktuell.
10: Nach rund 45 Minuten war der Weltrekord hier im Stadion an der Bahnhofstraße in Castrop-Rauxel leider gescheitert. Bis dahin waren gut 500 Menschen fotografiert worden, doch dann ist die Schlange abgerissen. Mindestens 1025 Menschen hintereinander hätten es sein müssen für den Weltrekord. Die Aktion, die läuft trotzdem noch bis zum Nachmittag weiter, denn aus allen Porträts, die hier geschossen werden, da wird ein riesiges Mosaik kreiert, das dann im Rathaus in Castrop-Rauxel ausgestellt wird.
6: Das war WDR aktuell.
11: Danke, Markus. Katharina Gollen aus der WDR 2 Wetterredaktion über den Rest vom Montag und über das, was danach kommt.
12: Ja, heute Abend scheint bei weiterhin sehr warmen Temperaturen, vor allem nördlich der Ruhr, immer noch die Sonne. Woanders ist die Sonne inzwischen schon hinter den Wolken verschwunden. Örtlich sind auch bis in die Nacht rein Schauer oder Gewitter nicht ausgeschlossen. Morgen und auch in den nächsten Tagen geht es dann weiter mit viel Sonne, ein paar Wolken und einem mal mehr, mal weniger großen Gewitterrisiko. Dazu kommen wir morgen in Herford auf 28 Grad, in Unna auf 30 und in Düsseldorf kommen wir morgen auf 32 Grad.
11: Danke dafür.
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11: Die Staus im Westen mit den längsten Wartezeiten. A1 Dortmund Richtung Köln zwischen Burstadt und Köln-Niehl. Plus eine Viertelstunde, 4 Kilometer Stau dort wegen Bauarbeiten. A4 Herlen nach Aachen, vor dem Grenzübergang Fettschau noch auf der niederländischen Seite. Plus von der Dreiviertelstunde, 10 Kilometer Stau dort. Die A4 Aachen Richtung Olpe zwischen Kreuzköln-West und Köln-Eiffeltor. Bis Donnerstagabend noch wegen Bauarbeiten gesperrt. A4 Köln Richtung Aachen zwischen Dreikolmer und Kreuzköln-Süd, 3 Kilometer stockend. Und die A33 Osnabrück nach Bielefeld ist wegen Bauarbeiten bis 5 Uhr früh morgen gesperrt in Richtung Bielefeld zwischen Harderberg und Borklo-Kloster Ösede, in Richtung Osnabrück zwischen Hilter und Borklo-Kloster Ösede.
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11: Willkommen zu einem völlig Fußball-WM-freien Abend. Das heißt, ihr könnt euch komplett auf eure Kaltgetränke vor der Nase konzentrieren. Ihr könnt aufs Klo gehen, ohne irgendeine entscheidende Torszene zu verpassen. Und ihr könnt vor allem mal die Glotze auslassen und euch komplett WDR 2 hingeben.
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0: Let's Buy, euer Abendmagazin. Ihr erinnert euch vielleicht, wie dieses Social-Media-Verbot für unter 16-Jährige in Australien weltweit für Aufmerksamkeit gesorgt hat. Jetzt hat sich leider herausgestellt, dass viele unter 16 da fröhlich weiter unterwegs sind, weil die Sicherheitsschranken wohl dermaßen leicht zu überwinden sind. Vielleicht kann Europa daraus was lernen, denn eine Expertenkommission der EU hat ja jetzt Empfehlungen vorgelegt, wie man hier gegen diese TikTok, Instagram und Snapchat-Seuche vorgehen könnte. Katrin Schmidt, WDR2 Brüssel, was genau schlagen die Experten da vor?
1: Ja, also diese Experten, die haben heute der Kommissionschefin Ursula von der Leyen ein dickes Buch überreicht mit all ihren Expertisen aus dem vergangenen halben Jahr. Da haben sie getagt und ich würde sagen, die Headline ist, das haben wir jetzt schon gehört, Social Media für unter 13-Jährige soll im Prinzip verboten sein, EU-weit. Das ist Ihre Empfehlung. Also Sie sprechen davon sehr eingeschränkt, das heißt im Beisein der Eltern, die auch den Account verwalten müssten oder mit Lehrkräften zusammen, wäre es möglich, aber eigentlich am besten nicht. Ne? Das ist Ihr erster Vorschlag und dann geht's weiter. Alles, was danach kommt, heißt auch nicht, ab 13 ist alles erlaubt, sondern Sie schlagen vor, einen abgestuften Prozess, das heißt Plattformen, die nachweisen können in Europa, dass sie viel tun für die Sicherheit von Jugendlichen, könnten dann ab 13 erlaubt sein. Bei solchen, wo man Zweifel hat, wäre es vielleicht trotzdem erst 15 oder 16. Aber das würde quasi vom Einzelfall abhängen.
0: Warum wird jetzt über diese strengeren Altersgrenzen diskutiert? Weil die Zahlen so brisant sind, oder?
1: Es ist natürlich ein Thema. Man stellt immer mehr fest, neben allen Vorteilen von Social Media, die wir auch nicht wegreden wollen, gibt es aber auch extreme Nachteile. Und wenn wir jetzt nochmal bei dieser Expertenrunde bleiben, die hat da herausgearbeitet, auch nochmal in vielen Studien, welchen Schaden überhaupt Bildschirmzeit, aber ganz speziell eben Social Media, der Algorithmus, der Content ausübt für Sie sprechen von Gehirnentwicklung, Persönlichkeitsentwicklung, gerade von jüngeren Menschen. Deswegen auch wirklich dieses eigentlich ja quasi Verbot für unter 13-Jährige, was Sie vorschlagen. Und das treibt eben zum Handeln. Die Kommissionschefin sagt, wir haben jetzt schon eine Generation, die im Prinzip großen Schaden erleidet. Und wenn wir jetzt nicht aus der Hüfte kommen sozusagen, wird es eine weitere geben. Sie sagt aber auch, natürlich ist das eine Sache, die muss diskutiert werden, auch lange diskutiert werden in der Gesellschaft. Ist so ein bisschen ähnlich, wie als man festgestellt hat, Autofahren ohne Sicherheitsgurt ist auch nicht mehr angezeigt.
0: Aber mögliche Einschränkungen, unsere Verbote müssen natürlich kontrolliert werden. Wie soll das funktionieren?
1: Ja, also da lernt man auch aus Australien. Du hast es gerade gesagt, da sind ja trotzdem noch viel zu viele unter 13-Jährige oder unter 16-Jährige mit dem Account unterwegs. Es klappt dann also nur, wenn das einhergeht mit einer technischen Lösung. Und da nimmt die EU-Kommission für sich in Anspruch, dass man da deutlich besser vorbereitet ist. Und zwar wird schon lange gewerkt an einer App, einer Altersverifikations-App. Ein, ja, technisches Ding im Prinzip, was du zwischengeschaltet werden würde. Wenn also, wenn das mal in Kraft ist, ein junger Mensch einen Account anlegen möchte bei Instagram, würde quasi einmal über eine Schnittstelle abgefragt werden, ist diese Person schon alt genug. Und dann würde diese App eigentlich nur die Information weitergeben, die sie mal aus dem Ausweis ausgelesen hat, ja oder nein, sonst keine Daten. Das ist jetzt grob das Prinzip. Aber sowas natürlich, sowas braucht es, weil jede Regel ist nichts wert, wenn sie nicht ausreichend kontrolliert werden kann.
0: Da sagst du was. Katrin Schmidt, WDR2 Brüssel. Vielen Dank.

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Tiffany Harris, Vertigo.

0: Ihr Lieben, hier ist das WDR 2 Abendmagazin und Freitag in London, da haben wir wirklich eine Show verpasst. Schon in der U-Bahn auf dem Weg zum berühmten Hyde Park war klar, das wird kein normales Konzert. Überall waren da Menschen mit weißen Hemden, mit Sonnenbrillen und Latexglatzen. Das Ziel, Pitbulls Headliner-Show und ein Weltrekord, so viele echte oder Überziehglatzen zusammenzukriegen wie noch nie, denn der Herr Pitbull, der trägt ja auch Fleischmütze und da wollten sich seine Fans eben solidarisieren. Und damit das dann offiziell anerkannt werden konnte, haben Helfer tatsächlich kontrolliert, ob die Glatzen da richtig sitzen und alle Haare drunter verschwunden sind. Und dann wurde es offiziell. Wie viele waren wirklich da?
1: 22.141. Wow. Congratulations. Yeah. You are officially amazing.
2: We did it, Baldi. We did it, Baldi.
0: 21.141 Glatzen oder falsche Glatzen. Also jetzt ist der Rekord offiziell. Für Pitbull war der Abend in London grandios. Und nachdem das klar war mit dem Weltrekord, hat er sich natürlich auch entsprechend bei seinen Fans bedankt.
3: You know you're about to have the time of your life. And now you're officially in the Guinness Book of World Records.
0: Und hier ist der Mann mit der Fleischmütze für euch, Pitbull. I know you want me auf WDR 2.

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2: 7:30 hat's gemacht. Hier ist das WDR 2 Abendmagazin am 13. Juli. Zwischen 19 und 21 Uhr kriegt ihr hier bei uns nochmal alles, was wichtig ist. Darüber spricht der Westen heute. US-Präsident Trump will die Straße von Hormuz für iranische Schiffe wieder sperren. Gleichzeitig will er für Schiffe anderer Nationen eine Gebühr von 20% des Frachtwerts erheben. Damit sollten die Kosten gedeckt werden, die für eine sichere Durchfahrt entstehen, so Trump auf Social Media. VW will weltweit bis zu 50.000 Stellen abbauen. Das hat VW-Chef Blume gegenüber den Beschäftigten angekündigt. Die Kosten von VW liegen etwa 20% höher als bei vergleichbaren Autobauern. Zusammen mit dem Personalabbau bei anderen Marken würden im VW-Konzern damit rund 100.000 Stellen wegfallen. Ein Großteil davon in Deutschland. Und die Userinnen und User im Netz suchen auch heute wieder verstärkt nach einer Fußballmeldung. Nach 3 verpassten WMs in Folge haben Italiener nämlich auch ihre Nationaltrainer-Diskussion. Und der absolute Wunschkandidat der sportlichen Führung in Italien ist wohl ein Spanier, nämlich Pep Guardiola. Der Ex-Bayern-Coach hat ja nach 10 Jahren bei Manchester City aufgehört und auch selbst schon mehrfach gesagt, dass er doch gern mal einen Job als Nationaltrainer übernehmen würde.
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2: Katharina Gollen, bitte.
3: Guten Abend. Am Abend gibt es eine Mischung aus Sonne und Wolken. In Westfalen können auch einzelne Schauer oder Gewitter mit dabei sein. In der Nacht gehen die Temperaturen dann verbreitet runter auf 20 bis 15 Grad. Vor allem in den Ballungsräumen kann es dabei durchaus auch eine tropische Nacht werden. Morgen setzt sich das Sommerwetter von heute weiter fort. Bei in Minden 29 Grad, in Wesel 31 und in Langenfeld 32 Grad. Am Nachmittag und Abend können sich dann wieder Schauer- oder Hitzegewitter bilden, örtlich auch kräftig mit Starkregen, Hagel und stürmischen Böen.
2: Danke trotzdem.
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2: Staus im Westen mit den längsten Wartezeiten. A1 Köln nach Dortmund zwischen Wuppertal-Ronsdorf und dem Kreuz Wuppertal-Nord. Ein Plus von 10 Minuten, 3 Kilometer Stau. Wegen Bauarbeiten ist da nur ein Fahrstreifen frei. A4 Heerlen nach Aachen. Vor dem Grenzübergang Fettschau und noch auf der niederländischen Seite immer noch eine halbe Stunde plus 7 Kilometer Stau. Die A4 Aachen nach Olpe zwischen Kreuz Köln-West und Köln-Eiffelturm bis Donnerstagabend wegen Bauarbeiten gesperrt. Und die A33 Osnabrück-Bielefeld ist wegen Bauarbeiten bis 5 Uhr früh gesperrt. Morgen in Richtung Bielefeld zwischen Harderberg und Borklo-Kloster-Ösede und Richtung Osnabrück zwischen Hilter und Borklo-Kloster-Ösede.
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2: Jupp. Und wenn ich nicht hier wäre, dann müsste ich zu Hause wieder Virgin Mojitos für die ganze Familie machen. Ich sage, ich habe schon einen dicken Arm vom Limettenstampfen. Aber such dir mal das Rezept raus. Es gibt nichts Feineres jetzt im Sommer.

0: Republic im WDR 2 Musikmix. Es ist der Montag an der neuen Hitzewoche im Westen. Viele von uns werden sich bald wieder mit 30 Grad in der Bude quälen müssen. Aber ich meine, deswegen länger im Büro bleiben, weil es da so schön kühl ist. Auch nicht die Traumlösung. Also entweder an den überfüllten Baggersee oder ins Schwimmbad, wo man zwischen den ganzen Menschen kein Wasser mehr sieht. Oder vielleicht eine ganz andere Taktik. Ihr macht's wie Anker hier in den Supermarkt, da wo es besonders kühl ist.
1: Ich verbringe da so viel Zeit. Ich stehe da nur im Kühlregal gerade und ich find's ganz toll.
0: Kann man nachvollziehen, habe ich auch schon gemacht. Das kennen ja viele. Aber es gibt auch Branchen, ganze Branchen, die aus der Hitze inzwischen richtig Kapital schlagen. Hat sich mein Kollege Maurice Mommer angeguckt, WDR 2 aktuell. Maurice, wer sind denn da die echten Hitzeprofiteure?
2: Ganz vorne stehen Hotels, aber nur die mit Klimaanlage. Also das Kranz Parkhotel in Siegburg zum Beispiel. Das war am letzten hier extremen Hitzewochenende praktisch ausgebucht mit deutlich mehr Buchungen als sonst. Und fast alle Gäste kamen da auch aus der Region selbst. Das hat mir auch nochmal die Marketingleiterin Alexandra Kranz gesagt.
3: Es kamen tatsächlich einige Familien zu uns, die in ihren Wohnungen und Häusern keine Klimaanlage hatten.
2: Ja, also wer diese richtigen Geräte hat, der kann dann auch von so heißen Temperaturen profitieren. Aber umgekehrt gilt dann natürlich auch das andere. Also ein Hotel in Bad Neuenahr, die haben zum Beispiel nur Ventilatoren vor Ort. Die mussten zuletzt eben reihenweise dann Zimmer stornieren lassen.
0: Okay, aber ist das jetzt nur so ein Ausnahmemoment durch diese Rekordhitze oder steckt da wirklich mehr hinter?
2: Ja, dieser Branchenverband DEHOGA, der nennt das inzwischen vorsichtig formuliert sogar Hitzeflüchtlinge, also Menschen, die dann jetzt nicht groß verreisen, sondern halt für ein, zwei Nächte dann aus der eigenen aufgeheizten Wohnung ziehen. Und laut dem Verband häufen sich solche Kurzbuchungen auch eben genau dann, wenn dann auch wieder tagelang richtig heiß Wetter ist.
0: Na, muss man sich natürlich auch noch leisten können. Aber ist das nur so ein Hotel? Hotel-Ding oder sehen wir das auch anderswo?
2: Also beim Kino ist das ganz ähnlich. In Paris und auch in der Schweiz, da öffnen die Kinos bei Hitzewellen inzwischen auch ganz gezielt dann schon, um ja so eine kühle Zuflucht sozusagen zu sein. Der Hauptverband Deutscher Filmtheater, der sieht das aber auch hier in Deutschland, dass da Potenzial dazu ist inzwischen. Zumal eben auch hier die allermeisten Kinos seit Corona kräftig in die Klimatechnik investiert haben. Mhm. Und das zeigte sich auch bei den Fitnessstudios, die seit der Pandemie größtenteils auch gut klimatisiert sind. Und aus dem NRW-Fitnessstudio-Verband heißt es sogar, Mitglieder verlegen ihr Training bei der Hitze sogar bewusst dann ins klimatisierte Studio. Und das bekannte Sommerloch, was es auch im Studio da gibt, verschwindet dadurch dann auch immer mehr.
0: Okay, hab schon erwähnt, Hotel, Fiti, das kostet ja auch alles ganz schön. Ja. Wo kann ich mich denn ein bisschen kostengünstiger abkühlen?
2: Ja, diese kommunalen Kühleorte-Karten, die sind da ein gutes Stichwort. Da stehen dann Museen drin, Büchereien mit Klimaanlage drauf. Das kostet oft nichts, ist aber im Zweifel dann natürlich nicht so bequem wie jetzt das klimatisierte Hotelzimmer.
0: Maurice Mommer, WDR 2 aktuell. Also in meinem nächsten Leben kaufe ich im Winter Klimaanlagen und vermiete die teuer im Sommer.

0: die große Bonnie Tyler auf WDR 2. Mittwoch letzte Woche, mit 75 Jahren in Portugal gestorben, da wo sie die letzten Jahrzehnte mehr Zeit verbracht hat als in Wales, wo sie ja eigentlich herkommt.
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2: Morgen, Herr Garichmann.
3: Morgen, Frau Freischneider, auch zum Chef nach oben.
1: Fahrstuhl zum Charmant.
3: Haben Sie das auch mitbekommen? König Charles lässt Schwäne zählen, also auf der Themse.
2: Und wie muss ich mir das vorstellen? Sitzt da einer auf der Bettkante? Hm? Ein Schwan schwimmt auf der Themse, zwei Schwäne schwimmen auf der Themse. Hm. Euer Majestät, sind Sie schon am Schlafen?
3: Ach so, nein, die zählen echte Schafe, Schwäne. Nennt sich Swan-Upping, ist eine jahrhundertealte Tradition. Und ja, die gucken ab heute, wie geht's den Schwänen und zählen halt.
4: Morgen.
2: Morgen, Demo.
4: Rauf oder runter?
3: Kommt drauf an, hast du schon mal was von Swan-Upping gehört?
4: Ich glaube, die habe ich schon mal bei Rock am Ring gesehen.
3: Das kann nicht sein.
4: Oder Wacken.
3: Oh, ich will jetzt nicht nochmal alles von vorne erklären. Nimmst du bitte die Treppe?
4: Geht klar.
2: Aber Charisma, wie machen die das denn mit dem Zählen?
3: Vielleicht teilt König Charles Strichlisten aus.
2: Ich habe einmal mit meinem Neffen Vögel gezählt.
3: Ach schön, so ein Projekt mit dem Kindergarten?
2: Nee, TikTok-Projekt. Auf jeden Fall habe ich 10 Buchfinken gezählt, aber bei 9 Stück war ich mir nicht sicher, ob es ein und dasselbe ist.
3: Ja, auf die richtige Zähltechnik kommt's an. Zum Beispiel bei uns im Getränkemarkt.
2: Zählen die Schwäne oder Buchfinken?
3: Nein, wenn ich Leergut zurückbringe und ich habe einen Wagen, da sind ganz viele Kisten drauf gestapelt. Es gibt eine Mitarbeiterin, die guckt nur ein einziges Mal hin und weiß sofort, wie, wo eine Flasche fehlt und hat den Pfandbon längst ausgedruckt.
2: Guten Morgen, Herr Schauer.
5: Nur noch wenige Tage bis zu den Betriebsferien. Ich zähle runter und ihr ab an die Arbeit, sonst macht sie geil.

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1: Die Nachrichten mit Markus Epping. Guten Abend.
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1: Europa soll eine gemeinsame Raketenabwehr bekommen. 9 europäische Verbündete haben in Paris eine entsprechende Zusammenarbeit verabredet, unter ihnen Frankreich, Großbritannien und Deutschland. Das System soll bestehende militärische Abwehrfähigkeiten ergänzen. Kai Rienecker, WDR Paris.
2: In einer gemeinsamen Erklärung heißt es, Europa brauche eine integrierte Architektur der Raketenabwehr. Diese sei gegen kein Volk gerichtet, sondern nur zur Verteidigung Europas gedacht. Gemeinsam mit der Ukraine solle ein solches System aufgebaut werden. Am Tisch in Paris saßen auch eine Reihe von Rüstungsfirmen. Aus Deutschland waren die Unternehmen Diehl und Hensoldt dabei. Das Treffen zur Raketenabwehr fand am Rande des Gipfels der Koalition der Willigen statt. Vertreter von insgesamt 37 Staaten wollen in Paris ein Zeichen der Unterstützung für die Ukraine setzen.
1: Nordrhein-Westfalen hat laut Gesundheitsminister Laumann derzeit kein Geld, um zusätzliche Klimaanlagen in Krankenhäusern einzubauen. In der Hitze Ende Juni waren in NRW-Kliniken mehrere Menschen gestorben. In einigen Fällen ermitteln Staatsanwaltschaften. Bei den Berliner Straf- und Zivilgerichten gibt es gerade schwere IT-Probleme. Seit dem Morgen können sich Richterinnen und Richter nicht auf den landeseigenen Servern einwählen. Dadurch kommen sie nicht an die elektronischen Akten heran, um Fälle bearbeiten zu können. In Ungarn spitzt sich der Machtkampf zwischen Regierungschef Modior und Präsident Sulyok zu. Das Parlament hat ein Gesetz zur Absetzung des Präsidenten beschlossen. Es tritt allerdings nur in Kraft, wenn Sulyok selber unterschreibt. Tut er das nicht, droht Modior ihm mit einem Amtsenthebungsverfahren. Der Vorwurf von Sulyok ist, dass er die Politik von Ex-Regierungschef Orbán mitgetragen habe.
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1: Die Stadt Dienstlaken hat ihr Wahrzeichen zurück. Das neue Glockenspiel hängt jetzt an der Stadtbibliothek und wird am Donnerstag feierlich eingeweiht. Christian Richter für WDR aktuell.
3: Die 16 Glocken wurden nach den Originalplänen von 1959 gefertigt und zwar in derselben Glockengießerei wie das ursprüngliche Dienstlakener Glockenspiel. Erstmals erklingen soll es um 16.16 Uhr, passend zur Zahl der Glocken. Das frühere Glockenspiel hatte jahrzehntelang die Dienstlakener Innenstadt geprägt. 2020 wurde es nach dem Verkauf des Gebäudes, an dem es angebracht war, abgehängt. Was mit den ursprünglichen Glocken passiert ist, ist bis heute ungeklärt. Das Verschwinden hatte damals für große Empörung in der Stadt gesorgt.
1: Das war WDR aktuell.
4: Danke, Markus. Katharina Gollner aus der WDR zur Wetterredaktion. Was liegt an?
5: Guten Abend. Der Tag geht heute für die allermeisten mit einer freundlichen Mischung aus Sonne und Wolken zu Ende. In Westfalen können sich aber bis in die Nacht rein auch weiterhin einzelne Schauer oder Gewitter bilden. Und nach einer recht milden Nacht geht es morgen dann erstmal wieder mit Sonne los, bevor am Nachmittag und Abend wieder teils kräftige Schauer oder Hitzegewitter möglich sind. Dazu erreichen wir morgen in Bad Berleburg 27 Grad, in Rheine 29 und in St. Augustin 31 Grad.
4: Merci.
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4: Ja, für die Staus im Westen mit den längsten Wartezeiten. A1 Köln nach Dortmund zwischen Wuppertal-Ronsdorf und dem Kreuz Wuppertal-Nord. Plus eine Viertelstunde, 4 Kilometer Stau und deswegen Bauarbeiten nur ein Fahrstreifen frei. Dann A4 Herlen Richtung Aachen vor dem Grenzübergang Fettschau noch auf niederländischer Seite. Immer noch eine halbe Stunde plus 6 Kilometer Stau. Die A4 Aachen nach Olpe zwischen Kreuz Köln-West und Köln-Eiffeltor bis Donnerstagabend wegen Bauarbeiten gesperrt. Die A33 Osnabrück-Bielefeld ist wegen Bauarbeiten bis 5 Uhr frühmorgen gesperrt in Richtung Bielefeld zwischen Hader und Borglo-Kloster-Ösede und in Richtung Osnabrück zwischen Hilter und Borglo-Kloster-Ösede. Und dann noch A44 Kassel Richtung Dortmund zwischen Lichtenau und Kreuz-Wünneberg-Haaren. 2 Kilometer Stau.
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4: Und Grüße gehen raus an alle Menschen mit kühler, souterrainer Wohnung im Westen. In dieser Woche seid ihr wieder die Könige und habt wahrscheinlich viele Freunde, die auch mal über Nacht bleiben wollen.
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0: Habits. Ed Sheeran im WDR 2 Musikmix. Ihr Lieben, die Hitze draußen, die macht nicht nur uns zu schaffen. Jetzt hört der Spaß wirklich auf, denn auch eines der berühmtesten Lebensmittel Italiens hat aktuell Probleme. Der Parmigiano, also Parmesan. Bei über 40 Grad haben die Kühe Probleme und die Qualität leidet dadurch. Das ist für die Käsehersteller natürlich ein No-Go. Christiane Auerbach, WDR 2 Rom. Was ist genau das Problem bei den Produzenten oder bei den Kühen?
1: Ja, das Problem sind tatsächlich die Kühe. Diese Hitzewelle bringt sie in so eine Art Hitzestress und sie geben einfach weniger Milch. Man spricht von 10% weniger Milch und dadurch wird die Milch natürlich teurer. Und das ist das Problem aktuell.
0: Jetzt könnte man natürlich sagen, okay, dann nimmt man eben keine italienische Milch, sondern, keine Ahnung, aus Island oder wo es ein bisschen kühler ist. Aber das geht ja wahrscheinlich nicht.
1: Nein, das geht natürlich nicht, weil die Milch muss schon von dort her kommen. Das ist ja festgelegt und deswegen können die Bauern jetzt nicht einfach irgendwo oder die Käsehersteller irgendwo zukaufen, sondern sie brauchen wirklich die Milch von ihren eigenen Kühen und deswegen ist es tatsächlich ein großes Problem für sie geworden.
0: Genau, wir reden ja von einem Qualitätsprodukt, deswegen muss die Milch für den Parmigiano auch von italienischen Kühen kommen. Aber was tun die Bauern denn jetzt, damit die Kühe vielleicht die hohen Temperaturen besser verkraften und wieder bessere Milch liefern?
1: Also sie müssen zuallererst investieren in alle Arten von Kühlung. Das geht von Ventilatoren, die in den Ställen aufgestellt werden. Es sind spezielle Ventilatoren, heißt es, mit hohem Luftdurchsatz und dann noch so ein Sprühsystem, das dann wie so eine zeitgesteuerte Dusche, also dass diese Kühe irgendwie gekühlt werden können. Sie brauchen auch viel mehr Wasser, das heißt, die Bauern brauchen auch mehr Trinkwasser. Aber das Größte, was man hier auch manchmal in den Medien sieht, ist, dass es wirklich so Art Duschen gibt, damit die Kühe irgendwie runtergekühlt werden können.
0: Und damit sie sich gut fühlen und deswegen gute Milch liefern.
1: Genau.
0: Und jetzt ist dieser Parmesan, der muss ja Ewigkeiten reifen und gelagert werden. Wahrscheinlich brauchen die Kühlhäuser auch wesentlich mehr Strom bei der Hitze.
1: Das kann gut sein. Also ich glaube, alles, was da jetzt rund um die Hitze passiert, ist auf jeden Fall sehr, sehr kostenintensiv. Und das sieht man auch an den Preisen. Also das heißt, so ungefähr 30% teurer geworden ist er in den letzten 2 Jahren. Und das ist natürlich schon eine ganz ordentliche Preissteigerung.
0: Das heißt, das wird uns hier auch weiter treffen?
1: Ich denke auf jeden Fall, ja. Also gerade ist es wieder sehr heiß und es ist wahrscheinlich auch noch nicht die letzte Hitzewelle in diesem Jahr und auch nicht für die kommenden Jahre. Also ich denke, wir müssen schon mit einer Preissteigerung rechnen.
0: Jetzt ist der Parmesan für Italiener natürlich so eine Art Nationalheiligtum. Das ist ja nicht irgendein Käse. Wie geht Italien denn damit um mit diesem Problem?
1: Das ist tatsächlich nicht irgendein Käse. Also ich habe noch keinen Italiener getroffen, der jetzt keinen gekauft hätte, nur weil er teurer geworden ist. Also ich gehe davon aus, dass die Italiener das einfach schlucken und mehr auf den Tresen hinlegen. Man muss auch wissen, dass die Lebensmittel allgemein hier teurer sind, auch so. Und dass die Italiener aber am Essen eigentlich nicht sparen. Deswegen kann ich mir jetzt nicht vorstellen, dass es in Zukunft zur Pasta keinen Parmesan mehr dazu gibt, sondern die werden jetzt schlucken und mehr zahlen, aber ohne Parmesan geht es einfach nicht.
0: Gouda drüber reiben, ein No-Go.
1: Auf keinen Fall, nein.
0: Also legt euch besser schnell noch so ein Parmesanleib zu, bevor das Zeug unbezahlbar wird. Wirkt irgendwas zu 50 Kilo, so ein Rad, habt ihr doch im halben Jahr weg, wenn ihr den so futtert wie wir zu Hause.

0: euer WDR2-Abendmagazin. Vielleicht habt ihr es heute auch schon mit Schrecken beobachtet. Das Hoch und Runter an den Tankstellen, das geht munter weiter. Und nach den Meldungen über neue US-Angriffe auf den Iran und Gegenschläge war ja klar, dass die Spritpreise heute eher nach oben gehen. Um 12 Uhr mittags waren wir zum Beispiel mal wieder bei 2,20 Euro pro Liter E5. Carsten Schabowski, wieder zur Wirtschaft, hat sich das Rauf und Runter an den Tankstellen aus dem Westen ein bisschen angeguckt. Wie sieht's denn insgesamt aus?
1: Die Spritpreise haben heute echt einen Satz nach oben gemacht, aber eher einen kontrollierten. Es gilt nach wie vor an der Zapfsäule das Raketen- und Federprinzip. Also, wenn der Rohölpreis steigt, dann geben die Mineralölkonzerne das raketenschnell an die Autofahrer weiter. Und wenn der Preis aber fällt, dann kommt die Entlastung eher langsam und sehr zäh bei uns an, wie eine Feder nämlich. Katharina Luca vom ADAC gibt sich aber trotzdem betont cool.
2: Wir sehen schon, dass es ja nach oben geht. Jetzt am Wochenende ist es leicht nach unten gegangen. Aber es kann natürlich schon sein, dass mit den zunehmenden Spannungen die Ölpreise und damit auch die Kraftstoffpreise in den nächsten Tagen wieder steigen.
1: Hintergrund ist, dass der Ölpreis nach den neuen militärischen Auseinandersetzungen im Nahen Osten deutlich angezogen hat. Der Verkehr durch die Straße von Hormus, eine der wichtigsten Routen für Energietransporte weltweit, verlangsamt sich dadurch. Die Märkte reagieren darauf nervös, aber noch nicht panisch.
0: Danke, Carsten Schabowski.

0: Es ist kurz nach 8:30. Hier ist das WDR2-Abendmagazin am 13. Juli. Zwischen 19 und 21 Uhr kriegt ihr bei uns nochmal alles, was wichtig ist. Darüber spricht der Westen heute. Die Bundesregierung will die Tabaksteuer stärker erhöhen als bisher geplant. Eine Schachtel Zigaretten soll schrittweise mehr kosten. 2030 dann durchschnittlich knapp 12 Euro. NRW-Gesundheitsminister Laumann hat heute im NRW-Landtag Einrichtungen, Behörden und Bürger aufgefordert, offizielle Hitzewarnungen ernster zu nehmen als bisher. Für zusätzlichen Hitzeschutz in zum Beispiel Kliniken sieht er aber keinen finanziellen Spielraum. Und die Userinnen und User im Netz suchen auch heute wieder verstärkt nach einer Fußballmeldung. Nach 3 verpassten WMs in Folge haben die Italiener nämlich auch ihre Nationaltrainerdiskussion. Und der absolute Wunschkandidat der sportlichen Führung in Italien ist wohl ein Spanier, nämlich Pep Guardiola. Der Ex-Bayern-Coach hat ja nach 10 Jahren bei Manchester City aufgehört und auch selbst schon mehrfach gesagt, dass er doch gerne mal einen Job als Nationaltrainer übernehmen würde.
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0: Und das ist der Job von Katharina Göllen.
2: Heute Abend und auch in der Nacht bleibt es meistens locker bewölkt. In Westfalen können sich aber örtlich auch Schauer oder Gewitter bilden. Mit Tiefstwerten zwischen 20 und 15 Grad kann es vor allem in den Ballungsräumen auch wieder eine tropische Nacht werden. Und auch morgen wird es wieder hochsommerlich warm mit in Detmold bis 28 Grad, in Duisburg bis 32 und in Düren bis zu 33 Grad. Dazu gibt es auch morgen wieder viel Sonne, ein paar Wolken und vor allem am Nachmittag und Abend das Risiko von teils kräftigen Schauern und Hitzegewittern.
0: Danke dir.
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0: Die Staus im Westen mit den längsten Wartezeiten. A1 Köln nach Dortmund zwischen Wuppertal-Ronsdorf und Kreuz Wuppertal-Nord. Ein Plus von 10 Minuten, 3 Kilometer Stau. Wegen Bauarbeiten ist nur ein Fahrstreifen frei. A1 Köln nach Münster zwischen Schwerte und dem Kreuz Dortmund-Unna stockt es auf 3 Kilometern. A4 Herle nach Aachen vor dem Grenzübergang Fettschau noch auf niederländischer Seite. Immer noch 30 Minuten plus, 6 Kilometer Stau. Die A4 Aachen Richtung Olpes zwischen Kreuz Köln-West und Köln-Eiffeltor bis Donnerstagabend noch wegen Bauarbeiten gesperrt. Und die A33 Osnabrück nach Bielefeld ist wegen Bauarbeiten bis 5 Uhr früh gesperrt in Richtung Bielefeld zwischen Haderberg und Borglo-Kloster-Ösede und Richtung Osnabrück zwischen Hilter und Borglo-Kloster-Ösede.
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0: Die ganzen 168 cm zu eurer Verfügung.
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0: Hier ist WDR 2, euer Abendmagazin und die Diskussion. Die läuft wahrscheinlich auch bei euch im Freundeskreis. Brauchen wir in Zukunft mehr Klimaanlagen, auch in Privathäusern oder in Wohnungen? Selbst die Grünen sind ja mittlerweile dafür, in Kombination mit einer Solaranlage. Wie gehen wir in Zukunft vor allem in diesen engen Städten mit Hitzetagen im Sommer um? Das Thema heute mit Ralf Günther. Wieder zwar aktuell.
1: Heute Vormittag bei uns im Westen, der Gesundheitsausschuss des Landtags diskutiert über die Folgen von Hitzewellen und über Hitzeschutzmaßnahmen. Wenn Geld da wäre, dann könnte in den heißen Städten einiges getan werden.
2: Ja, wir bräuchten mehr entsiegelte Flächen, Parks, Grünanlagen, Bäume, auch mehr Wasser in der Stadt. Das sind dann in Kombination die sogenannten blau-grünen Infrastrukturen.
1: Dr. Moritz Oxmann ist das, Stadtforscher und stellvertretender Leiter des Zentrums Klimaanpassung. Wir merken so langsam, dass wir uns solchen Sommern anpassen müssen. Wahrscheinlich werden wir in ein paar Jahren auf 2026 zurückblicken und denken, ach, was war das damals schön kühl im Sommer. Es wird immer heißer werden. Und Vorschläge kommen auch von euch. Jochen ist zum Beispiel Fan von Fassaden- und Balkonbegrünung.
3: Da kannst du sogar begrünen und dann kannst du deine Brombeeren oder Himbeeren pflücken. Das kühlt alles.
1: Und Christiane findet, die Zeit der Beton- und Steingärten muss jetzt endgültig vorbei sein.
4: Sondern Bäume im Garten haben, Sträucher, die Schatten spenden, bienenfreundliche Pflanzen haben. Das sind alles so Dinge, die bei Hitze dann helfen.
1: Und einige machen sich mit schlechtem Klimagewissen Gedanken über eine eigene Klimaanlage. Dabei brauchen wir da mittlerweile gar kein schlechtes Gewissen mehr haben. Im Gegenteil, sagt Klima- und Energieexpertin Claudia Kempfert vom Deutschen Institut für Wirtschaftsforschung heute bei uns.
5: Wenn wir genügend Solarstrom im Netz haben, sollte niemand ein schlechtes Gewissen haben, eine Klimaanlage einzusetzen. Insbesondere dann nicht, wenn es hier um ältere Menschen geht oder kleinere Kinder, Schwangere, chronisch Kranke und so weiter, die auch in schlecht gedämmten Dachwohnungen oder sowas wohnen, wo dann auch ein ernstes Gesundheitsrisiko auftritt.
1: Aus anderen Ländern kennen wir das. Da hängt an den Mehrfamilienhäusern neben fast jedem Fenster so eine Klima-Außeneinheit. Also mal angenommen, bei uns würde das auch Standard werden. Kriegt das unser Stromnetz überhaupt hin?
5: Also es wird es natürlich hinbekommen. Das geht ja nicht in jeder Mietwohnung. Aber wenn man es richtig installiert, dann verbrauchen die etwas Strom. Und das wirkt sich auch aufs lokale Netz aus. Dazu ist das Netz imstande. Aber wir befinden uns ja jetzt in so einem Teufelskreis. Wenn noch mehr Klimawandel auftritt, dann wird man auch noch mehr Bedarf für Kälte haben. Und am besten man hat Solaranlagen, die dann direkt genutzt werden. Dann ist es durchaus effizient.
1: Und dazu schreibt uns WDR2-Hörerin Antonia Funke noch, Dankeschön für euren Beitrag zu den Klimaanlagen und dem schlechten Gewissen, Smiley. Aber selbst mit Strom aus der eigenen Solaranlage sollte sie bewusst und nicht verschwenderisch eingesetzt werden. Zum Beispiel mit gutem Gefühl vorm Schlafengehen.
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frische Warnmeldung von WDR12. Die A4 Herlen Aachen Richtung Köln. Achtung, zwischen Kerpen und Frechen Nord liegt eine Matratze auf der Fahrbahn. Bitte fahrt dort besonders vorsichtig.

Save My Soul, das sind Bastille auf WDR 2. Ihr Lieben, war immer traumhaft wie euch. Wie geht's gleich weiter mit WDR 2 Pop, die Abendshow und dem Kollegen Markus Barsch. Mich gibt's morgen wieder, gleiche Zeit, gleicher Ort. Wo ist mein Name?

0: 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Es ist 21 Uhr.
1: Die Nachrichten mit Markus Eppin. Guten Abend.
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1: US-Präsident Trump hat erneut eine Seeblockade von iranischen Häfen angekündigt. Nach Angaben von Trump sollen Schiffe diese weder ansteuern noch verlassen dürfen. Allen anderen Ländern soll ein fairer und offener Zugang zu der Straße von Hormuz ermöglicht werden. Unter Bedingungen. Gudrun Engel, WDR Washington, mit einer Einschätzung.
2: Donald Trump würde damit einmal mehr internationales Recht brechen. Es ist eine steile Aussage. Die Sperrung der Straße von Hormuz für Iran und dessen Kunden aktiv durch das US-Militär, dafür aber freie Durchfahrt und freie Passage für alle anderen Länder unter dem Schutz der USA. Er bezeichnet die USA deshalb jetzt als Schutzengel der Straße von Hormuz. Doch wie immer bei Donald Trump sind Schutzengeltätigkeiten nicht kostenfrei zu haben. Deshalb sollen 20% des verschifften Warenwertes an die USA fließen.
1: Deutschland, Frankreich und 7 weitere europäische Staaten haben mit der Ukraine ein Bündnis zur Raketenabwehr geschlossen. Bei einem Treffen in Paris hieß es, die Raketenabwehr sei nicht gegen die Bevölkerung eines anderen Landes gerichtet, sondern zur Verteidigung Europas. Die Ukraine kündigte an, mit europäischer Hilfe ein eigenes Abwehrsystem entwickeln zu wollen. Die Bundesregierung will die Tabaksteuer stärker erhöhen als geplant. Demnach soll der Preis für eine Packung Zigaretten schrittweise auf fast 11,80 Euro steigen in den nächsten Jahren, rund 40 Cent mehr als vor einer Woche beschlossen. Ein irakisches Ehepaar ist in München unter anderem wegen Versklavung jesidischer Mädchen verurteilt worden. Der Mann erhielt lebenslange Haft, die Frau 9,5 Jahre Jugendstrafe. Laut Gericht hatte das Paar 2 jesidische Mädchen im Irak gekauft und versklavt.
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1: Die anhaltende Trockenheit macht sich jetzt auch in der Ruhr bemerkbar. Wegen der niedrigen Pegelstände will die Bezirksregierung Arnsberg jetzt verbieten, Wasser aus dem Fluss zu holen. Kira Preuß, WDR Essen.
3: Viel Sonne und kaum Regen. Das Wetter der letzten Wochen ist auch an der Ruhr nicht spurlos vorübergegangen. Laut Bezirksregierung Arnsberg sind die Pegel teilweise schon auf einem kritischen Niveau. Deswegen darf aus dem Fluss ab Mittwoch kein Wasser mehr entnommen werden. Ausnahmen gibt es nur für das Tränken von Vieh und das Schöpfen mit sogenannten Handgefäßen. Das Verbot gilt auch für die Flüsse Lenne und Sieg. Weniger kritisch sei der Wasserstand laut Bezirksregierung noch in der Lippe.
1: Das war WDR aktuell. Und das Wetter in Nordrhein-Westfalen. In der Nacht geht's runter auf 15 Grad, in der Frühe örtlich Schauer. Morgen viel Sonne, am Nachmittag vor allem im Bergland teils kräftige Gewitter. Und das sind die Höchstwerte morgen. In Porta-Westfalica 29, in Münster 30 Grad, in Troisdorf 32 Grad. Übermorgen weiter sonnig, nur ganz selten Schauer, Temperaturen bis 33 Grad. Und die Zeit, es ist 21.03 Uhr.
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4: A4 Herlen-Aachen Richtung Köln. Zwischen Kerpen und Frechennord liegt eine Matratze auf der Fahrbahn. A1 Köln Richtung Münster. Zwischen Schwerte und Kreuz Dortmund-Unna etwa 10 Minuten plus 3 Kilometer Stau. Die A4 Aachen Richtung Olpe ist zwischen Kreuz Köln-West und Köln-Eifeltor bis Donnerstagabend wegen Bauarbeiten gesperrt. Die A33 Osnabrück-Bielefeld ist wegen Bauarbeiten bis 5 Uhr früh gesperrt. In Richtung Bielefeld zwischen Haderberg und Borkloh-Kloster-Ösede. In Richtung Osnabrück zwischen Hilter und Borkloh-Kloster-Ösede. In Richtung Osnabrück zwischen Hilter und Borkloh-Kloster-Ösede.
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5: Mit Markus Bahr, schön, dass ihr da seid. Wir fangen an mit Austin.
6: Dasha.
5: Machen wir gleich erstmal ein Quiz?
6: Oh ja, wir machen gleich erstmal ein Quiz. Top Idee.
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0: Hallo Deutschland, hier ist Pop, eure Abendshow. Schön, dass ihr da seid. Wir wollen ein schnelles Quiz machen. Ein spontanes Schnellstquiz für ein kleines Abendshow-Goodie-Päckchen
1: eventuell. Das schicken wir euch, das schenken wir euch.
0: Schenken wir euch nicht überhaupt nicht. Ihr müsst euch das wie immer sauer verdienen. Wir gucken gerade, was der Abendshow-Kalender so weiß heute. Das Erste, was aufploppt, ist, Günther Jauch hat heute Geburtstag. Günther Jauch. Der wird heute 70. Er ist am 13. Juli 1956, vor langer Zeit, in Münster geboren. Das heißt, wenn der heute am Montag, ist ein undankbares Datum, ein Montag, super runder 70. Geburtstag. Aber Günther Jauch ist ja ein Party-Animal. Der hat wahrscheinlich am Freitagabend begonnen zu feiern. Und bis heute mussten alle Gäste da bleiben, damit er dann gestern auf heute auch noch reinfeiern konnte. Das ist ja top. Genau so machen wir es. Günther Jauch ist der Erfinder von Wer wird Millionär? Nein, ist er nicht, aber er moderiert das seit gefühlt 50 Jahren auch oder seit 70. Der hat mit der Geburt angefangen. Wir spielen natürlich eine schnelle Runde oder zwei. Wer wird Millionär? Und zwar nur mit diesen ersten Fragen. Diese 50 oder was ist die erste Frage? 50 Euro, 100 Euro, irgend sowas, ne? Ich glaube 50 Euro oder 100 mittlerweile ist egal. Diese bekloppten Fragen. Wenn ihr zum Beispiel wisst, wie die Antwort lautet auf, die ist echt aus Wer wird Millionär? Ein zylindrisches Gefäß, in dem Speisen gekocht werden. Oder kurz A. Ragout. B. Auflauf. C. Ein Topf. D. Gulasch. Die Antwort ist C. Wenn ihr das gewusst hättet, dann seid ihr ja verdammt richtig. Wir machen ein spontanes Schnellstquiz, Wer wird Millionär? Zu Ehren von Günther Jauch. Alles Liebe zum Geburtstag. Mit den ersten Fragen bei Wer wird Millionär? Hallo!

0: Heute ist der Geburtstag von Günther Jauch, haben wir eben rausgekriegt im allwissenden Abendschau-Kalender. Hallo Deutschland, schön, dass ihr da seid. Wir spielen eine Runde hier, Wer wird Millionär? Zu Ehren von Günther Jauch, der natürlich die Abendschau immer hört. Hallo lieber Herr Jauch, alles Liebe. Auch vom Abendschau-Team, Grüße nach Berlin. Das muss reichen an Titelmusik. Wir machen ein bisschen Wer wird Millionär, aber nur mit den allerersten 50-Euro-Fragen, weil die so schön bekloppt sind ganz oft. Hallo Fabian in Rosenheim, grüß dich, Fabian. Hallo.
1: Hallo Marco.
0: Da bist du ja. Du hast mir erzählt, ich glaube, Wer wird Millionär ist gerade in der Sommerpause. Wann hast du zuletzt Wer wird Millionär angeguckt mal?
1: Vor ein paar Wochen.
0: Alles klar. Du bist also Profi, höre ich das richtig?
1: Ja, so ein bisschen.
0: Okay. Wahrscheinlich machst du jetzt locker die Millionenfrage hinten raus. Leider gibt es bei uns keine Million zu gewinnen, aber was anderes Schönes. Was überlegen wir uns noch? Hättest du es eben gewusst? Hättest du es gewusst, dass zylindrische Gefäße in den Speisen gekocht werden? A, Ragu, B, Auflauf, C, ein Topf? Ja, wahrscheinlich schon, oder? Topf.
1: Ja.
0: Okay. Jetzt geht's los. Jetzt wird's ernst, Fabian. Um bei einem Formel-1-Rennen erfolgreich zu sein, sollte man A, den Anschluss verpassen, B, auf der Strecke bleiben, C, den kürzeren ziehen, D, ins Hintertreffen geraten.
1: Soll ich B.
0: Ja, ist richtig, auf der Strecke. Muss ich jetzt sagen. Und soll man das wirklich einloggen, Fabian? Sagt er ja auch immer. Auf der Strecke bleiben ist natürlich richtig. Wer oder was versorgt Interessierte häufig live mit den neuesten Entwicklungen und Informationen? A, Inster. B, Grammar. C, Ticker. D. Tocker.
1: Insta.
0: Na, nicht ganz. Also ich meine, was du meinst. Ich habe es vielleicht falsch ausgesprochen. Hier steht Inster. Inster, Grammar, Ticker oder Tocker? Ich glaube, das Medium ist zu old für dich. Wie alt bist denn du, Fabian?
1: 15.
0: Okay, da kennst du keine Ticker mehr. Das Ticker ist so ein Ding, das heißt so, weil da tickert so raus und da kommen die neuesten Infos so in Steno oder so rausgedingst. Ja. Macht nichts. Wir haben noch zwei Fragen.
1: Okay.
0: Okay, es ist jetzt doof, weil das habe ich aus einer anderen Wer wird Millionär-Folge. Das ist ein uralter Song. Tipp, die Frau ist leider gerade gestorben. Vielleicht hilft das.
1: Ah, Bonnie Tyler.
0: Warte, aber du weißt vielleicht trotzdem nicht, wie der Text geht. Hier geht nämlich los. 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B, inevitable flame. Careless whisper, time after time. Du hast schon richtig, glaube ich, oder?
1: B.
0: Internal flame oder total eclipse of the heart, Fabian?
1: Internal flame.
0: Nein, das wäre total eclipse of the heart gewesen. Das ist ein Riesen gewesen vor 2000 Jahren.
1: Oh.
0: Der letzte muss sitzen. Johann Wolfgang von Goethes Autobiografie, die wir alle gelesen haben, du auch, Fabian, neulich erst, kennt man unter dem Titel A, Abfluss und Tatsache. B, Stöpsel und Wirklichkeit. C, Dichtung und Wahrheit. D, Ventil und Realität. Soll ich nochmal wiederholen?
1: Dichtung und Wahrheit.
0: Dichtung und Wahrheit ist richtig! Gut die Kurve gekriegt, Fabian. Du bist der Beste. Bleib dran.
1: Dankeschön. Ja.
0: Wir schenken dir was. Hurra!
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0: Hier ist Pop, eure Abendshow. Jetzt was Schönes. Es gibt so Songs, die sind gut. Wie zum Beispiel der hier, der ist ja sehr, sehr cool. Ne? Kygo mit Khalid, mit Griffin. Save My Love. Das pumpt gut, das geht in den Fuß. Aber dann gibt es Akustikversionen. Und zwar genau die von diesem Song, die jetzt veröffentlicht worden ist. Die ist noch besser. Kygo, Khalid, Griffin, Save My Love, Akustik.
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0: Mienche aus Altena setzt mich gerade davon in Kenntnis, dass ich eben im Quiz, es war zwar ein Wer wird Millionär Originalquiz, aber ich hätte ja ruhig mal einen Ocelot einbauen können. Habe ich nicht gemacht, das stimmt. Wir müssen gleich unbedingt noch eine Runde Wer wird Millionär spielen. Diesmal irgendwo mit dem Ocelot, ich verspreche es.
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2: Zum Wachwerden im Auto. Großartig.

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1: Es ist 21:30.
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2: Heute Nacht ist es gering bewölkt und im Bergland sind einzelne Schauer oder Gewitter möglich. Meistens bleibt es aber trocken. Die Temperaturen gehen verbreitet auf 20 bis 15 Grad zurück. Morgen scheint bei 24 bis 33 Grad häufig die Sonne. Später können sich vor allem von der Eifel bis Südwestfalen teils kräftige Hitzegewitter bilden. Bis zum Ende der Woche geht es hochsommerlich und mit einem kleinen Gewitterrisiko weiter.
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3: A1 Köln Richtung Dortmund zwischen Kreuz Leverkusen und Burscheid. Gefahr durch Reifenteile auf allen Fahrstreifen. A1 Köln Richtung Münster zwischen Schwerte und Kreuz Dortmund-Unna. Etwa 10 Minuten plus 3 Kilometer Stau. Die A4 Aachen Richtung Olpe ist zwischen Kreuz Köln-West und Köln-Eiffeltor bis Donnerstagabend wegen Bauarbeiten gesperrt. Die A33 Osnabrück-Bielefeld ist wegen Bauarbeiten bis 5 Uhr früh gesperrt. In Richtung Bielefeld zwischen Haderberg und Borkloh-Kloster-Ösede. In Richtung Osnabrück zwischen Hilter und Borkloh-Kloster-Ösede. In Richtung Osnabrück zwischen Hilter und Borkloh-Kloster-Ösede. Auf der A44 Kassel Richtung Dortmund ist im Kreuz Wünnenberg-Hahn die Überleitung zur A33 gesperrt.
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5: Hi.

ist die gemeinsame Abendshow in der ARD von Bremen 4 MDR, nee, Bremen 4 HR3. Boah, wenn man rostet ein, wenn man das eine Woche nicht aufsagt. Warte, ich mach's aus dem Kopf. Bremen 4 HR3, MDR Jump, NDR 2, SR1, vergessen RBB 88,8 zwischendurch, weil die sind erst neu seit 1. Juli dabei. Hallo RBB 88,8, wie geht's euch? Und WDR 2 natürlich. Produziert mit Liebe, Herzblut, Hingabe von SWR 3. Wir haben eben, weil Günther Jauch heute Geburtstag hat, der wird heute 70 Jahre alt. Günther Jauch ist der Erfinder von Wer wird Millionär? Ist natürlich totaler Quatsch, aber er moderiert diese Quiz-Sendung seit 2000 Jahren. Seit die Erde abgekühlt ist und die Dinosaurier weg sind, macht Günther Jauch Wer wird Millionär? Zu Recht. Und deswegen haben wir eben ein bisschen Wer wird Millionär gespielt. Fabian aus Rosenheim hat hier 1A abgeräumt. Aber ich habe natürlich den Ocelot vergessen. Deswegen müssen wir dringend noch eine weitere Runde Wer wird Millionär spielen. Wenn ihr zum Beispiel eben, wenn ihr noch nicht eingeschaltet hattet, wenn ihr gewusst hättet zum Beispiel, was war die Frage eben, wer oder was versorgt, interessiert. Wir spielen nur mit diesen ersten Fragen bei Wer wird Millionär, weil die so herrlich bescheuert sind. Wer oder was versorgt, Interessierte live, oft live mit den neuesten Entwicklungen und Informationen. A, Inster, B, Grammer, C, Ticker, D, Tocker. Ja, der Ticker wäre es gewesen. Ne? Wenn ihr so einen Quatsch wisst, dann seid ihr hier richtig. 07221 2011. Jetzt sofort anrufen für noch eine weitere Runde. Wer wird Millionär?

0: Hier ist Pop, eure Abendshow. Wir spielen zu Ehren von Günther Jauchens. Wenn man an Günther Jauch nur einen einzigen Vokal, ihr müsst raten, welchen, anhängt, möchte man in diese Grube gar nicht reinfallen. Okay, das ist ein Quiz. Carsten aus Hessen, aus Osthessen, aus Dippertz. Hast du Lust, bei dem Quiz mitzumachen, was ich gerade erfunden habe?
1: Na klar, servus Markus.
0: Na, wenn man bei Günther Jauch noch einen Vokal anhängt, wird's, muss man sich die Nase zuhalten. Aber es ist jetzt das bescheuerste Quiz der ganzen Welt.
1: Ja.
0: Jauche. Okay, jetzt
1: Jauche, ja,
0: hast
1: klar.
0: Hast du wohl auch gewusst.
1: Ja.
0: Ne?
1: Ja,
0: ich musste, weil es so schlimm war, ich wollte nicht, dass du das auflösen musst. Okay. Wir schweifen ab. Wie ist das Wetter in Osthessen?
1: Naja, immer noch knapp 30 Grad, aber ein schöner blauer Himmel.
0: Immer noch, ja. Bei euch auch so. Ich gucke gerade aus dem Fenster. Osthessen ist gar nicht so weit weg von da, wo wir senden. Das ist aber, ja, bei uns ist aber die Sonne ist noch ein Müh. Also sie ist schon untergegangen gerade, aber es ist noch, naja, da hinten ist ein Lichtstrahl am Horizont. Okay. Morgen wird es, glaube ich, nochmal so heiß, oder? Ich glaube, am übermorgen oder so fängt es lange an zu bröseln. Oder am Donnerstag erst. Es wäre doch mal gut für die Blumen auch, die wir immer gießen müssen. Ich muss immer draußen Balkon und so Pflanzen gießen. Ist gut. Ich muss mal so eine Regentonne aufstellen. Das kann ja nicht wahr sein, dass man das mit Trinkwasser macht. Verflixt nochmal. Hallo Carsten. So, wir spielen. Ach so, warte mal, wo ist denn diese Wer wird Millionär-Musik? Komm, die mache ich jetzt aus Cringe-Gründen. Die hört nach 30 Sekunden auf. Das ist nur das Intro, glaube ich. Ist mir egal. Hey Carsten aus Dippertz, das Tor zur Rhön. Bei einem. Warte mal, wo habe ich es hier? Welcher Erdteil besteht buchstäblich zu 83% aus dem Vater vom Vater vom Vater? A. Asien, B. Afrika, C. Europa, D. Amerika. Soll ich nochmal sagen?
1: Nee, brauche ich nicht, glaube ich. Ich glaube, es ist der Uropa, der in Europa steckt.
0: Genau, 6 Buchstaben Europa. Wenn man 100 durch 6 teilt, dann kann man das prozentual ausrechnen. Da sind 83%, nämlich 17% weniger von 6 Buchstaben ist nur noch Uropa. Das ist die bescheuerste Quizfrage, die ich seit langem gesehen habe. Welcher Erdteil besteht buchstäblich zu 83% aus dem Vater vom Vater vom Vater? Europa, Manometer. Ich glaube, die Leute, die sich die Fragen ausdenken für Wer wird Millionär, die haben auch viel Spaß.
1: Ja, ich denke mir, ich würde da gerne mitmachen. Ich würde fast Geld dafür bezahlen, dass ich da mitmachen darf.
0: Ich glaube, da kann man sich durchaus bewerben, oder? Ist egal. Probier doch mal. Sag Bescheid, wie es war. Ich kenne einen Menschen, mein alter Freund Philipp. Philipp! Wenn du zuhörst. Der hat das mal gemacht, so in der Studienzeit für eine Weile. Er meint, das ist schon lustig. Aber das ist schon ganz schön da. Kannst du Fragen abgeben, dann nehmen sie jede 13. und so. Na gut.
1: Okay.
0: Also, Frage 2. Das ist nicht besonders schwierig. Es kann im Prinzip jeder oder redensartlich, das ist kein A. Hexenwerk, B. Elfenprodukt, C. Ozelot-Erzeugnis, D. Feenartikel.
1: Ja, ich bin versucht, Freund des Ozelot C zu wählen, aber ich nehme trotzdem A. Ich glaube, das Hexenwerk.
0: Das Hexenwerk ist verdammt richtig. Es ist nicht besonders schwierig. Das kann jeder, das ist kein Hexenwerk. Worauf setzen, hätte ich auch den Ozelot einsetzen können wahrscheinlich, ich weiß nicht, ob die das machen. Worauf setzen beispielsweise Wölfe beim Beutefang? A. Rufmord, B. Diffamierung, C. Hetzjagd, D. Üble Nachrede.
1: Ich würde wieder C wählen, nämlich die Hetzjagd.
0: Ja, schlimm, aber wahr.
1: Ja, wahr.
0: Hier
1: ja.
0: kommt noch, das ist, finde ich, das kann man fast nicht mehr bringen. Ich weiß nicht, von welcher Wer wird Millionär-Folge diese Frage ist. Was hat man redensartlich, wenn man häufig aufs Klo muss? A. Abiturientenniere, B. Konfirmandenblase, C. Grundschülerlunge, D. Teenagerherz. Ich finde es auch bescheuert.
1: Ja,
0: ich mache nur, was hier steht.
1: Das Problem ist, die Vorderrhön ist eine katholische Gegend, aber ich weiß es trotzdem, ist die Konfirmandenblase.
0: Die Konfirmandenblase. Warum, seit wann, wieso haben denn, das müssen wir jetzt mal rauskriegen, wieso, woher das kommt, diese bescheuerte Redensart. Wieso haben Konfirmanden eine kleine Blase oder so? Das ist doch gemein auch. Das kannst du nicht mehr bringen heutzutage.
1: Nein, ich glaube, die trinken einfach viel. Und dann müssen
0: vielleicht
1: sie.
0: Okay. Ey, Carsten, aus dem Tor zur Rhön, aus Dippertz, bleib dran, wir schenken dir was. Hurra!
1: Vielen Dank, yeah.

Neues aus dem Verkehrszentrum noch eben. Vorsicht auf der A67, Mönchhof-Dreieck Richtung Mannheim, zwischen Büttelborn und Dreieck Darmstadt-Griesheim. Kaputtes Auto auf der rechten Spur. Macht Spaß, ne? Nico Santos neu. Why don't you stay in der Abendshow? 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
1: Die Nachrichten mit Markus Epping. Guten Abend.
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1: Die geplante europäische Schutztruppe für die Ukraine soll in den kommenden Monaten zum ersten Mal gemeinsame Manöver abhalten. Der französische Präsident Macron hat das nach Beratungen der Pro-Ukraine-Koalition in Paris angekündigt. Die Manöver sollen in den Nachbarstaaten der Ukraine stattfinden. Kai Rienecker, WDR Paris.
2: Bei den Manövern geht es um eine bereits bei früheren Treffen beschlossene multinationale Truppe unter der Führung von Frankreich und Großbritannien. Diese soll einen Waffenstillstand oder ein Friedensabkommen in der Ukraine absichern, vorausgesetzt es kommt dazu. Darüber hinaus hat sich eine Gruppe von europäischen Ländern entschieden, mit der Ukraine ein gemeinsames System einer ballistischen Raketenabwehr aufzubauen, darunter auch Deutschland. Diese gemeinsame Architektur der Luftabwehr solle der Ukraine, aber auch Europa insgesamt helfen, sich zu verteidigen.
1: Die USA wollen wieder iranische Häfen blockieren. Präsident Trump hat auf seiner Plattform eine Blockade für alle Schiffe angekündigt, die iranische Häfen ansteuern oder verlassen. In Ungarn spitzt sich der Machtkampf zwischen Regierungschef Modjo und Präsident Sulyok zu. Das Parlament hat ein Gesetz zur Absetzung des Präsidenten beschlossen. Es tritt allerdings nur in Kraft, wenn Sulyok selber unterschreibt. Tut er das nicht, droht Modjo ihm mit einem Amtsenthebungsverfahren. Der Vorwurf an Sulyok ist, dass er die Politik von Ex-Regierungschef Orban mitgetragen habe. Nordrhein-Westfalen hat laut Gesundheitsminister Laumann zurzeit kein Geld, um zusätzliche Klimaanlagen in Krankenhäuser einzubauen. In der Hitze Ende Juni waren in NRW-Kliniken mehrere Menschen gestorben. In einigen Fällen ermitteln Staatsanwaltschaften. Die SPD wirft der Landesregierung vor, während der Hitzetage nicht genug getan zu haben, zum Beispiel einen Krisenstab einzuberufen.
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1: Der Rhein hat aktuell ungewöhnlich wenig Wasser. Das wird für die Schifffahrt zu einem immer größer werdenden Problem. Benedikt Kaninski, WDR Köln.
3: Im Laufe der Woche soll der Pegel im Rhein auf 81 Zentimeter fallen. Das wäre der drittniedrigste Wasserstand, den es im Rhein jemals gab. Die Schiffe können deswegen deutlich weniger Ladung aufnehmen als bei normalen Pegelständen. Manche Schiffe können mehr als 2000 Tonnen Material transportieren. Aktuell ist es weniger als die Hälfte davon. Im Vergleich zu Lkw, die nur maximal 26 Tonnen transportieren können, lohnt sich das aber immer noch, sagt die HGK. Sie will in Zukunft flachere Schiffe einsetzen, um sich auf längere Niedrigwasserperioden im Rhein einzustellen.
1: Das war WDR aktuell. Und das Wetter in Nordrhein-Westfalen. In der Nacht geht's runter auf 15 Grad, in der Frühe örtlich ein paar Schauer. Morgen viel Sonne, am Nachmittag vor allem im Bergland teils kräftige Gewitter. Die Höchstwerte morgen in Dortmund 29, in Iserlohn 30 Grad und in Siegen bis 32 Grad. Und die Zeit, es ist 22.03 Uhr.
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4: A1 Köln Richtung Münster. Zwischen Schwerte und Kreuz Dortmund 102 Kilometer Stau. Die A4 Aachen Richtung Köln ist zwischen Kreuz Köln West und Köln Eiffeltor wegen dem Aufbau einer Schrankenanlage bis Donnerstag gesperrt. Die A33 Osnabrück Richtung Bielefeld ist zwischen Haderberg und Borklo Kloster Ösede und zwischen Hilter und Borklo Kloster Ösede und zwischen Hilter und Borklo Kloster Ösede bis morgen 5 Uhr gesperrt. Die A42 Kamp-Lintfort Richtung Dortmund ist zwischen Oberhausen Zentrum und Kreuz Essen Nord wegen Brückenarbeiten bis zum 14. Juli täglich zwischen 22 Uhr und 5 Uhr gesperrt. Auf der A46 Düsseldorf Richtung Wuppertal ist die Auffahrt Hilden bis 5 Uhr früh gesperrt.
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5: 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Hallo, schön, dass ihr da seid. Wir legen los mit Teddy Swims, Mr. Know-It-All. Ist auch nicht gut, wenn man immer der es alles weiß. Ich will das alles gar nicht wissen. No.
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Okay, Vorsicht bitte auf der A485 Gießener Ring, Gießener Nordkreuz, Langgöns zwischen Gießen-Ursulum und Gießen-Licher Straße. Da sind Kinder auf der Fahrbahn. Vorsicht in beiden Richtungen. Auf der A485 Gießener Ring, Gießener Nordkreuz, Langgöns zwischen Gießen-Ursulum und Gießen-Licher Straße. Kinder auf der Fahrbahn. Hey.

0: Es ist 9:45 Uhr. Hallo, Montagabend. Hier ist Pop, eure Abendshow. Jetzt eine schöne Kollaboration, also Zusammenarbeit. Kollaboration. Die beiden sind mittlerweile richtig gute Kumpels, ne? Gentleman und Michael Patrick Kelly. Die sind so gute Kumpels, dass sie teilweise an einem ganz besonderen Ort miteinander telefonieren.
1: Die Vertrautheit und die Freundschaft geht sogar so weit, dass Gentleman mir manchmal WhatsApps schickt, wenn er auf Toilette sitzt. Das ist ein sehr gutes Zeichen.
2: Nein, ey, was ist wirklich so, wenn wir uns anrufen, ist ganz oft, dann ich rufe ihn an und dann sagt er, hey. Und dann höre ich diesen Hall. Und dann weiß ich so, bist du auf dem Klo oder was? Und dann so, ja. Und dann, wir telefonieren halt viel, wenn wir auf dem Klo sind. Sagen wir es mal so.
0: Oh Gott. Ah. Lifehack an dieser Stelle, ne? Wenn ihr denkt, das kriegt man nicht raus, dass ihr gerade im Bad seid, dann ist egal. Da gibt's Kacheln. Egal. Aber die beiden, also jetzt wieder zurück zu Gentleman und Michael Battaglia, die besuchen sich auch mal, zum Beispiel auf Malle.
2: Wildfire ist sehr, sehr natürlich entstanden. Ich glaube, es muss für einen Song immer ein richtiges Momentum geben. Und als ich Michael Patrick damals bei Sing Mein Song kennengelernt habe, wir hatten sofort so eine Chemistry. Wir haben uns getroffen und hatten das Gefühl, wir kennen uns irgendwie schon. Ne? Also diese Seelenverwandtschaft, deswegen nennen wir uns auch die ganze Zeit Soul Brothers und so. Ich habe mich ultra vertraut gefühlt in seiner Anwesenheit. So. Und dann sind so ein paar Jahre vergangen. Und jetzt gab es eben mein neues Album und ich hatte dieses Wort Wildfire, hatten wir schon die ganze Zeit im Kopf. Wir wollten immer einen Song daraus machen, aus dieser ansteckenden Energie, dass eine kleine Geste was Großes entfachen kann. Und dieses Synonym, das Feuer entfacht halt so. Und dann irgendwann haben wir an dem Song so ein bisschen rumgearbeitet und war auf einmal so, na klar, da muss Michael Patrick Kelly drauf. Michael Patrick hat dann noch irgendwie die Bridge noch mitgeschrieben und so. Und dann auf einmal war dieser Song da. Ne? Ich glaube, das ist immer diese Magie, die man nicht erklären kann. Wie entsteht eigentlich Musik? So, ne? Also es gibt keinen Plan, es gibt auch kein Schema, es gibt kein Timing. Auf einmal ist der Moment da und wir treffen uns auf dieser gemeinsamen Frequenz und manifestieren das, was wir fühlen. So.
0: Ach süß, können wir direkt austesten. Die Frequenz, was sie gefühlt haben. Wildfire, Michael Patrick Kelly und Gentleman, jetzt in eurer Abendshow.
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0: Es ist 22.21 Uhr und 28 Sekunden. Na, das ist doch heute, also da kann man ja, also das ist ja nun hier in dieser Ausgabe der gemeinsamen Abendshow in der ARD. Hallo, hier ist Pop, eure Abendshow. Die gemeinsame Abendshow von Bremen 4, HR3, MDR Jump, NDR 2. Mein Kopf ist irgendwie, ich soll es neulich auch schon. Ich sag's immer auswendig auf, ich mach's ja erst ein Jahr oder anderthalb. Das ist lustig, das müsst ihr euch mal. Das ist eigentlich, in der Schule konnte man besser auswendig lernen, ich weiß. Ich schweife auch ab. Also, pass auf, ich mach's nochmal, ich hab's nicht aufgeschrieben. Es ist die gemeinsame Abendshow, seit Jahrzehnten gefühlt, von Bremen 4, HR3, MDR Jump, NDR 2. Jetzt habe ich's, RBB 88,8. SR1 und WDR 2. Präsentiert von euch von SR3. Hier hinter der Scheibe wird albern gefeixt und applaudiert. Ihr seid süß, hab euch auch lieb. So. Macht mit euch die Hitze auch das Hirn kaputt? Ich kann mit Hitze nicht. Ich möchte nach Norwegen ziehen. Wenn ihr jemanden kennt, der möchte, dass man monatelang im Sommer oder so auf sein Haus aufpasst, irgendwo in Norwegen oder Finnland, könnt ihr mir Bescheid sagen? Okay, danke. Bisschen Philosophie jetzt, um das Hirn vielleicht mal zu lüften. Das kann nicht schaden. Wir haben schon philosophiert über Sachen wie zum Beispiel, hey Leute, wenn sich zwei eineige Zwillinge, ist doppelt gemoppelt, ne? Wenn sich eineige Zwillinge Komplimente fürs Aussehen machen, ist es dann irgendwie auch immer ein bisschen Eigenlob? Aha, warum stolpert man an der Grenze zwischen Österreich und der Schweiz? Ah ja, da Liechtenstein. Zerbraucht ein bisschen. Das war neulich nicht jugendfrei, beziehungsweise wegen Kraftausdruck, aber hübsch. Stefanie aus Sprockhövel, Stefanie gerade aus Sprockhövel. Immer wenn ich meinen Arsch verwette, bin ich wieder Single. Okay. 799 Trilliarden von diesen Hirnaushängern stehen auch auf popabend.de, das ist die Philosophiegalerie. Heute verkabeln wir unsere Synapsen neu. Das ist schön, das ist mal ein richtiger Perspektivwechsel von Clemens aus Offenau mal wieder. Liebe Grüße, Clement. Was würden Hunde denken, wenn die im Internet nach Hot Dogs suchen und dann die Ergebnisse sehen?
1: So ein Brötchen. Eine Wurst. Was? Was soll das?
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0: immer noch gut. Lily Allen, The Fear. Es ist 10:30.
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2: Heute Nacht ist es gering bewölkt und im Bergland sind einzelne Schauer oder Gewitter möglich. Die Temperaturen gehen verbreitet auf 20 bis 15 Grad zurück. Morgen scheint bei 24 bis 33 Grad häufig die Sonne. Später können sich teils kräftige Hitzegewitter bilden.
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3: Die A4 Aachen Richtung Köln ist zwischen Kreuz Köln-West und Köln-Eiffeltor wegen dem Aufbau einer Schrankenanlage bis Donnerstag gesperrt.

Was? Hattet ihr heute einen schlechten Tag? Dann war das für euch gerade Offenbach. Natürlich. Hallo, hier ist Bob, eure Abendshow. Wir haben schon ein bisschen drüber erzählt heute mal, dass Günther Jauch ja wohl Geburtstag hat. Der wird heute 70 Jahre alt. Wir mutmaßen auch, dass Günther, das Party-Animal, am Freitag schon die Party begonnen hat. Das ganze Wochenende durch, nonstop. Damit er jetzt in den Montag reinfeiern konnte mit seinen Leuten. Liebe Grüße, alles Gute zum Geburtstag. Günther Jauch. Günther Jauch ist bekanntermaßen der Erfinder von Wer wird Millionär? Dieses Quizformat, das Günther Jauch nicht erfunden. Aber er moderiert das seit 2000 Jahren erfolgreich. Immer noch, gerade ist Winterpause, wollte ich schon sagen. Ich sehne mich so nach wieder anderen Temperaturen. Aber das spielt keine Rolle. Sommerpause. Wir machen Folgendes wieder. Sofort anrufen. 07221, hol schon mal einen Zettel. 07221 2011. 07221 2011 ist unsere Nummer direkt ins Abendshow-Studio. Wir spielen natürlich Wer wird Millionär? Es gibt eigentlich keine Million zu gewinnen, sondern nur ein kleines Goodie-Päckchen. Das schicken wir euch. Da ist was Lustiges drin. Was wissen wir nicht? Und ihr ruft an 07221 2011. Wir spielen Wer wird Millionär? Nur mit 4 Fragen. Die müsst ihr auch gar nicht alle beantworten. 2 oder 3 reichen auch. Das macht Hauptsache Spaß. Und wir spielen aber nur die 50-Euro-Frage, weil die bekanntermaßen so bescheuert sind oft bei Wer wird Millionär. Das sind ja meistens so Wortspiele oder so ein Quatsch. Das passt ganz gut in die Abendshow. Guck mal hier, wird schon protestiert auf der Straße. Achtung! Eine Eilmeldung aus dem Verkehrszentrum. Achtung, Falschfahrer auf der A7, Füssen, Reute, Ulm, zwischen Illertissen und Kreuz Ulm-Elchingen. Falschfahrer, ganz rechts fahren, nicht überholen, auf der A7, Füssen, Reute, Ulm, zwischen Illertissen und Kreuz Ulm-Elchingen. Da ist ein Falschfahrer unterwegs, Vorsicht in beiden Richtungen. Ihr ruft an 07221 2011 für Wer wird Millionär, die spontane Schnellstquiz-Ausgabe in der Abendshow. Und wir hören so lange die neue Chaka Khan und Snoop Dogg-Single. Boogies in my soul. Ja.

0: worden. Zwei ganz große Chaka Khan und Snoop Dogg, Boogies in My Soul. In eurer Abendshow am Montag. Heute hat Günther Jauch Geburtstag. Alles Gute, Günther Jauch. Danke für Wer wird Millionär? 70 Jahre Moderation. Wir spielen natürlich ein bisschen Wer wird Millionär? Und zwar aber immer nur mit der 50-Euro-Frage. Ist die erste Frage, die oft so nur so ein bescheuertes Wortspiel ist. Also das passt ja sehr gut in diese Abendshow. Das machen wir mit Finn in Michelstadt. Finn, hey Finn, bist du da?
1: Hey Markus, ja klar, bin ich da.
0: Bist du ja. Wann hast du zuletzt Wer wird Millionär geguckt? Vor der Sommerpause irgendwann. Oder vor 10 Jahren. Oder vor 30. Nee. Da gab es das auch schon, aber nicht mit Günther Jauch, glaube ich, oder? Wie lange macht der das schon? 25 Jahre?
1: Drei, vier Monate oder
0: ich glaub,
1: so.
0: Der macht das seit Ende der 90er. 3-4 Monate. Ich sehe schon, das wird gut mit dir. Wir fangen an. Das ist eine Originalfrage, das sind alles Originalfragen. Wenn jemand dem Finanzamt Geld schuldet, dann könnte man ihn passenderweise auffordern, zahl endlich deine A. Schiffsjunge, B. Steuermann, C. Deckoffizier, D. Leichtmatrose. Soll ich nochmal sagen oder bist du schon auf einer gewissen Fährte?
1: Ziemlich schwer, ich glaube, das sind die Steuern.
0: Das ist richtig. Zahl endlich deine Steuermann. Ich finde, zahl endlich deine Leichtmatrose. Hätte ich auch gut gefunden. Aber es ist richtig.
1: Hört sich besser an.
0: Ja. Hier, das ist, da bist du noch nicht auf der Welt gewesen, weil du hast ja eben erzählt, dass du 17 bist, Finn.
1: Genau.
0: Aber ist egal, das kann man vielleicht herleiten. Das gibt's bei diesen 50-Euro-Fragen, kann man manches herleiten. Welche Neuerung, vielleicht fragst du deine Eltern, bist du mit deinen Eltern im Auto oder Vater oder Mutter? Oder
1: ja, meine Mutter gerade.
0: Ja, die kannst du zur Not fragen. Welche Neuerung hielt das Jahr 1984 für deutsche Fernsehzuschauerinnen und Zuschauer bereit? Welche Neuerung gab es da? A. Kabelprogramme. B. Drahtshows. C. Leitungskanäle. D. Seilsendungen. Ja, okay. Soll ich nochmal sagen oder habt das?
1: Was war A?
0: Kabelprogramme.
1: Ja, dann würde ich A sagen.
0: Der super! Eingeloggt mit deiner Mutter als Joker. Hervorragend, so wird's gemacht. Ihr sitzt ja gerade im Auto, ist ja praktisch. Was findet man bei Autos meistens in den Varianten gleichlaufend oder gegenläufig? A. Die Tankanzeige. B. Schneeketten. C. Die Rückbank. Oder D. Eventuell Scheibenwischer. Gleichlaufend oder gegenläufig?
1: Boah,
0: Tankanzeige, Schneeketten, Rückbank, Scheibenwischer.
1: Ja, ich würde sagen Scheibenwischer.
0: Eigentlich ist deine Mutter gerade als neben dir sitzt Joker schon verbrannt, beziehungsweise die hast du schon benutzt. Aber das lassen wir gelten, dann war es einfach gerade die 50-50 Jokerfrau oder so, die anderen ausgeixt hat. Scheibenwischer ist richtig. Es gibt so Scheibenwischer, die fahren so von außen nach innen, ne? Die machen so beide, siehst du gerade meine Hände. Und die anderen fahren so gleich, rechts und links, machen die dasselbe. Du bist auf der Gewinnerspur, Finn. Das Meer, hier, das ist die letzte Frage, das ist auch bescheuert. Das Meer, beziehungsweise die Seefahrt betreffend oder kurz A. Hilton, B. Marriott, C. Kempinski, D. Maritim.
1: Oh Gott. Oh Gott, oh Gott.
0: Das Meer oder die Seefahrt betreffend Hilton, Marriott, Kempinski, Maritim. Hat deine Mutter als Spezialjoker, die immer wieder neu anrufen darf, noch eine Idee?
1: Also A ist es auf gar keinen Fall.
0: Ist richtig, sehr gut. Ausschlusskriterien, hervorragend, du bist Profi. Also Hilton ist es nicht.
1: D hab ich schon mal gehört.
0: Mach noch 50-50. Kannst du den 50-50-Joker noch bei mir buchen?
1: Okay, 50-50.
0: Bang! Jetzt ist nur noch Marriott und Maritim übrig.
1: Ja, dann das D.
0: Das ist richtig, Maritim. Ihr seid ja hervorragende Kandidatinnen und Kandidaten. Wir schenken euch was. Wir schenken euch zwei Goodie-Päckchen. Bleibt dran.
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Aha, na endlich. Kein Falschfahrer mehr auf der A7 Füssen-Reute-Ulm. Kein Falschfahrer mehr zwischen Dettingen und Dreikittigstetten. Kommt gut und sicher und bitte bald.

Es ist 22:55 Uhr, noch fast aus dem Verkehrszentrum, plötzlich so viel los. Vorsicht bitte erstmal auf der A37, Burgdorf, Richtung Hannover Messe, zwischen Kreuz Buchholz und Missburg. Da steht ein kaputtes Auto, und zwar steht es auf allen Fahrstreifen. Vorsicht auf der A37, Burgdorf, Richtung Hannover Messe, zwischen Kreuz Buchholz und Missburg. Da steht ein defektes Fahrzeug auf allen Fahrstreifen. Vorsicht bitte auf der A281, Neustädter Hafen, Richtung Airport Stadt, zwischen Bremen-Strom und Bremen-Neustadt steht ein LKW quer. Vorsicht auf der A281 Neustädter Hafen Richtung Airport Stadt zwischen Bremen-Strom und Bremen-Neustadt querstehender LKW. Und noch eine Bundesstraße, Vorsicht auf der B256 Neuwied Richtung Waldbröl zwischen Neuwied-Tornei und Niederbieber. Da steht ein kaputter LKW. Vorsichtig sein bitte. Gut angucken.

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1: Die Nachrichten mit Markus Epping. Guten Abend.
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1: Europäische Staaten haben in Paris gemeinsam mit der Ukraine ein Bündnis für mehr Schutz vor möglichen Raketenangriffen beschlossen. Zu den Partnern gehören Frankreich, Großbritannien, Deutschland und 6 weitere Staaten. Michael Strempel, WDR Paris, erklärt, was genau beabsichtigt ist.
2: Präsident Macron hat konkrete Zusagen für Frankreich gemacht, was die Lieferung von Luftabwehrmunition angeht. Es soll auch weitere Lizenzen geben, damit die Ukraine selbst solche Systeme bauen kann. Und diese Koalition, die sich heute gebildet hat, Luftabwehrkoalition, wie sie sich nennt, die will eine neue europäische Luftabwehr entwickeln, auch neue Systeme für die Ukraine, aber auch für andere europäische Staaten. Problem für die Ukraine ist nur, das kann nicht von heute auf morgen passieren.
1: US-Präsident Trump hat eine erneute Blockade iranischer Häfen in der Straße von Hormuz angekündigt. Sie soll gelten ab morgen 22 Uhr deutscher Zeit. Trump schrieb im Internet, das Militär werde die Schiffe des Iran oder dessen Kunden daran hindern, ein- oder auszulaufen. Für alle anderen Frachtschiffe werde eine Abgabe von 20% auf alle transportierten Güter erhoben. Die Zahl der Anträge auf Kriegsdienstverweigerung ist im ersten Halbjahr erneut gestiegen. Das Redaktionsnetzwerk Deutschland berichtet, dass es jetzt bereits mehr seien als im Jahr der Aussetzung der Wehrpflicht 2011. Die Bundesregierung will die Tabaksteuer wohl stärker erhöhen als eigentlich geplant. Das Redaktionsnetzwerk Deutschland berichtet, dass der Preis für eine Packung Zigaretten bis 2030 auf 11,78 Euro steigen soll. Bei den Berliner Straf- und Zivilgerichten gibt es gerade schwere IT-Probleme. Seit dem Morgen können sich Richterinnen und Richter nicht auf den landeseigenen Servern einwählen. Dadurch kommen sie nicht an die elektronischen Akten heran, um Fälle bearbeiten zu können.
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1: Am Flughafen Düsseldorf hat heute ein Test für ferngesteuerte Shuttlebusse angefangen. Die fahren zwischen Flughafen Bahnhof und Terminal hin und her. Tolga Sert, WDR Düsseldorf.
3: Die Testfahrten sollen Erfahrungen sammeln, wie ein möglicher Einsatz von ferngesteuerten Shuttlebussen im Nahverkehr funktionieren könnte. Das Gelände am Flughafen bietet dafür mit seiner hohen Verkehrsdichte realistische Bedingungen für den Test. Eine Begleitperson fährt aus Sicherheitsgründen immer mit und kann bei Bedarf eingreifen. Die Probefahrten der ferngesteuerten Shuttlebusse laufen noch bis Ende August. Fahrgäste können kostenlos mitfahren.
1: Und das Wetter in Nordrhein-Westfalen. In der Nacht geht's runter auf 15 Grad, in der Frühe örtlich ein paar Schauer. Morgen viel Sonne, am Nachmittag vor allem im Bergland teils kräftige Gewitter. Die Höchstwerte morgen in Ibbenbüren 29 Grad, in Solingen 30 und in Heinsberg bis 32 Grad. Übermorgen weiter sonnig, nur selten Schauer, Temperaturen bis 33 Grad. Das war WDR aktuell.
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4: Die A4 Aachen Richtung Köln ist zwischen Kreuz Köln-West und Köln-Eiffeltor wegen dem Aufbau einer Schrankenanlage bis Donnerstag gesperrt. Die A33 Osnabrück Richtung Bielefeld ist zwischen Haderberg und Borkloh-Klosterösede und zwischen Hilter und Borkloh-Klosterösede und zwischen Hilter und Borkloh-Klosterösede bis morgen 5 Uhr gesperrt. Die A42 Kamp-Lindfort Richtung Dortmund ist zwischen Oberhausen Zentrum und Kreuz Essen Nord wegen Bauarbeiten gesperrt. Auf der A46 Düsseldorf Richtung Wuppertal ist die Auffahrt Hilden bis 5 Uhr früh gesperrt.
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5: 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Hallo, schön, dass ihr da seid. Wir legen uns mit Ray.
6: Where's my husband?
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2: 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Jetzt mit was Lustigem, weil, was ist bitte? Ihr habt noch nicht gelacht heute? Das gibt's doch nicht. Jetzt mit was Lustigem für euch präsentiert von SWR3, Jan-Philipp Zimny. Ah, den Namen haben wir doch schon mal gehört. Rufen 3, 4, 5, 6, 7, 8, 9, 11. Jan-Philipp Zimny hat als Poetry-Slammer mal angefangen und macht aber seit einigen Jahren erfolgreich Stand-Up-Comedy. Jetzt kommen die Knaller. Er hat Autismus und ADHS. Aber diese Diagnosen erst relativ spät im Leben bekommen. Autismus wurde bei ihm mit 27 diagnostiziert und seine ADHS-Diagnose hat er mit 30 bekommen. Deshalb hat er jetzt einen Schwerbehindertenausweis. Das ist ja toll! Ruft Jan-Philipp Zimny und hat es natürlich gleich im Programm verwurstet, oder? Der Jan-Philipp, natürlich, weil er es kann als Künstler.
3: Seit ich halt diesen Ausweis habe, nehme ich manchmal Angebote in Anspruch für Menschen mit Behinderung. Zum Beispiel die Vorrangplätze in ICEs. Häufig sind über diesen Plätzen an der Wand zwei Piktogramme in blau und weiß. Dann ist dann ein Strichmenschlein mit einem dicken Bauch drauf und ein Strichmenschlein, das so am Stock geht. Das heißt, auch wenn du schwanger bist oder in deiner Mobilität eingeschränkt, da sind Plätze, wo du dich hinhocken kannst, aber eben auch speziell reserviert für Menschen mit Behinderung. Und Anfang 2025 saß ich auf so einem Platz und dann dauerte das gar nicht lange. Dann kam eine Schaffnerin des Weges, guckte das Piktogramm an und sagte zu mir, die Frau auf dem Bild, die ist nicht dick, die ist schwanger, Sie müssen da aufstehen. Ich finde das auf mehreren Ebenen richtig doll nicht okay, was die Frau da gemacht hat. Die erste Ebene ist natürlich, bitte verscheuche keine Menschen mit Behinderung von Angeboten für Menschen mit Behinderung. Die zweite Ebene ist so ein bisschen, sie hat ja angedeutet, zumindest hat sie implizit angedeutet, dass ich nicht besonders clever bin. Weil in ihrer Welt bin ich ja da angekommen, habe dieses Piktogramm gesehen und dann gedacht, hey, das ist ja genau für Leute wie mich gedacht. Und das führt mich irgendwie so ein bisschen zu der dritten Ebene, weil sie hat ja zusätzlich auch noch einen dicken Witz da reingebaut. Sie hat mich ja zusätzlich, wenn ihr so wollt, auch noch gebodyshamed. Ich habe da gesessen und mich gefühlt, als würde die so eine Art Diskriminierungszaubertrick aufführen. Die zieht aus einem Zylinder ein behindertenfeindliches Kaninchen raus und dann sagt das Kaninchen zu mir, und du bist fett. Was soll das denn?

Kurz vor halb zwölf, noch was aus dem Verkehrszentrum. Vor Sie bitte auf der A5, Frankfurt Richtung Darmstadt, zwischen Langenmühlfelden und Weiterstadt. Da steht ein kaputtes Auto. Hier neu von Ellie Goulding, Black Prada Dress. 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

Noch eine Eilmeldung aus dem Verkehrszentrum. Achtung, Falschfahrer auf der B535 Heidelberg-Schwetzingen. Zwischen der A5 Heidelberg-Schwetzingen und Schwetzingen, da kommt ein Falschfahrer entgegen, ganz rechts fahren, nicht überholen. Auf der B535 Heidelberg-Schwetzingen, zwischen der A5 Heidelberg-Schwetzingen und Schwetzingen, da kommt ein Falschfahrer entgegen. Bitte in beiden Richtungen ganz vorsichtig fahren.

0: gering bewölkt und im Bergland sind einzelne Schauer oder Gewitter möglich. Die Temperaturen gehen verbreitet auf 20 bis 15 Grad zurück. Morgen scheint bei 24 bis 33 Grad häufig die Sonne. Später können sich vor allem von der Eifel bis Südwestfalen teils kräftige Hitzegewitter bilden.
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2: Die A4 Aachen Richtung Köln ist zwischen Kreuz Köln-West und Köln-Eiffeltor wegen dem Aufbau einer Schrankenanlage bis Donnerstag gesperrt. Die A33 Osnabrück Richtung Bielefeld ist zwischen Haderberg und Borklo-Klosterösede und zwischen Hilter und Borklo-Klosterösede und zwischen Hilter und Borklo-Klosterösede bis morgen 5 Uhr gesperrt. Die A42 Kamplinfort Richtung Dortmund ist zwischen Oberhausen Zentrum und Kreuz Essen Nord wegen Brückenarbeiten bis zum 14. Juli täglich zwischen 22 Uhr und 5 Uhr gesperrt. Die A42 Kamplinfort Richtung Dortmund ist zwischen Oberhausen Zentrum und Kreuz Essen Nord wegen Bauarbeiten gesperrt. Auf der A46 Düsseldorf Richtung Wuppertal ist die Auffahrt Hilden bis 5 Uhr früh gesperrt.
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3: Und hier ist Pop, eure Abendshow. Mit Markus Barsch.
4: Hi.
3: Schön, dass ihr da seid. Gleich was brandneues von Green Day.

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0: Schnell die Entwarnung aus dem Verkehrszentrum. Von der B535 Heidelberg-Schwetzingen kein Falschfahrer mehr zwischen der A5 und Schwetzingen. Hier kommen die E-Mails von Flo.
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Leak It Flow in eurer Abendshow. 20:12 ist schon. Jetzt was Cooles Neues von Green Day. Es ist ein neuer Song, ein einziger neuer Song zwischen vielen, vielen alten Songs von Green Day auf diesem Soundtrack des Films, in dem es quasi um Green Day geht. Und dieser Film heißt Nimrods. Nimrods ist so ein amerikanischer Slang-Ausdruck für Trottel. Die Trottel. Die Nimrods. Es ist ein Film, es ist ein bisschen die Geschichte von Green Day, als sie noch gar nicht berühmt waren. Man müsste mal Billy Joe Armstrong, wenn er wieder anruft, muss man fragen, ob das tatsächlich bei ihm passiert ist. Also der Film beschreibt in einem Satz die Geschichte einer fiktiven Band, die heißen in dem Film Analog Dogs. Die Analog Dogs sind drei Jungs, die fahren also, die reisen den ganzen Film lang nach Los Angeles, weil sie denken, dass sie dort am Neujahrsabend der Support, die Vorband von Green Day sind. Das ist leider ein grässliches Missverständnis. Und der ganze Film, es ist auch nur die Rahmenhandlung, denn eigentlich ist es ein wunderschöner Coming-of-Age-Film, wie uns Kritikerinnen und Kritiker mitteilen. Wir haben ihn noch nicht gesehen. Er kommt am 14. August in den USA ins Kino. Für Deutschland ist noch nichts durchgegeben worden, aber irgendwie werden wir schon drankommen. Edge Badge. Also, ne? Nimrods. Ist lustig. Also Green Day spielt natürlich auch selber mit. Aber den werden wir uns mal reinpfeifen, Nimrods. Aus dem Soundtrack, der einzig neue Song. I'm never gonna rest in peace, Green Day. What?

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Warum denn mehr als vier Akkorde benutzen, wenn es auch mit vieren geht? Green Day, neu in der Abendshow gerade. Von ihrem Soundtrack zum Film Nimrods.

0: Hit the wall. Gegen die Wand fahren oder was? Was soll das sein, Gracie Abrams? Lass das. Gracie Abrams, Hit the Wall. In der Abendshow. Ha! Mika, hast du gerade gelacht, Benedikt?
1: Ein bisschen.
0: Ich räume ja noch auf hier, Bene, keine Sorge. Das war Pop die Abendshow mit Markus Bahr. Schön, dass ihr dabei wart. Bleibt da. Benedikt Lavin ist gleich hier. Eine Popnacht für euch.
2: Juhu!

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1: Die Nachrichten mit Michael Dreis. Guten Abend.
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1: Europa soll eine gemeinsame Raketenabwehr bekommen. 9 europäische Verbündete haben in Paris eine entsprechende Zusammenarbeit verabredet, unter ihnen Frankreich, Großbritannien und Deutschland. Das System soll bestehende militärische Abwehrfähigkeiten ergänzen. Kai Rienecker, WDR Paris.
2: In einer gemeinsamen Erklärung heißt es, Europa brauche eine integrierte Architektur der Raketenabwehr. Diese sei gegen kein Volk gerichtet, sondern nur zur Verteidigung Europas gedacht. Gemeinsam mit der Ukraine solle ein solches System aufgebaut werden. Am Tisch in Paris saßen auch eine Reihe von Rüstungsfirmen. Aus Deutschland waren die Unternehmen Diehl und Hensoldt dabei. Das Treffen zur Raketenabwehr fand am Rande des Gipfels der Koalition der Willigen statt. Vertreter von insgesamt 37 Staaten wollen in Paris ein Zeichen der Unterstützung für die Ukraine setzen.
1: US-Präsident Trump hat eine erneute Blockade iranischer Häfen in der Straße von Hormus angekündigt. Sie soll ab heute 22 Uhr deutscher Zeit gelten. Trump schrieb im Internet, das Militär werde die Schiffe des Iran oder dessen Kunden daran hindern, ein- oder auszulaufen. Für alle anderen Frachtschiffe werde eine Abgabe von 20% auf alle transportierten Güter erhoben. Die Europäische Union wird die Biennale in Venedig nicht mehr finanziell unterstützen. Grund sei die Teilnahme Russlands. Im März hatten die Veranstalter der Biennale mitgeteilt, dass Russland in diesem Jahr erstmals seit Beginn des Angriffskriegs gegen die Ukraine wieder an der Kunstausstellung teilnehmen darf. Das stieß in mehreren europäischen Ländern auf Kritik. In Ostwestfalen-Lippe haben Gewitter am Abend schwere Schäden verursacht. In Bielefeld hat ein Blitz den Dachstuhl eines Mehrfamilienhauses in Brand gesetzt. Verletzt wurde niemand. Außerdem sind im Osten der Stadt etliche Keller mit Wasser vollgelaufen. Auch in Verl gab es wegen des Starkregens viele Einsätze für die Feuerwehr.
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1: Die anhaltende Trockenheit macht sich jetzt auch in der Ruhr bemerkbar. Wegen der niedrigen Pegelstände will die Bezirksregierung Arnsberg jetzt verbieten, Wasser aus dem Fluss zu holen. Kira Preuß, WDR Essen.
3: Viel Sonne und kaum Regen. Das Wetter der letzten Wochen ist auch an der Ruhr nicht spurlos vorübergegangen. Laut Bezirksregierung Arnsberg sind die Pegel teilweise schon auf einem kritischen Niveau. Deswegen darf aus dem Fluss ab Mittwoch kein Wasser mehr entnommen werden. Ausnahmen gibt es nur für das Tränken von Vieh und das Schöpfen mit sogenannten Handgefäßen. Das Verbot gilt auch für die Flüsse Lenne und Sieg. Weniger kritisch sei der Wasserstand laut Bezirksregierung noch in der Lippe.
1: Und das Wetter in Nordrhein-Westfalen. Die Nacht ist oft klar und bringt wenige Wolken. Im Bergland noch einzelne Schauer bei 20 bis 15 Grad. Tagsüber gibt es dann wieder viel Sonnenschein und ein paar lockere Wolken. Am Nachmittag und Abend sind vor allem im Süden von NRW Schauer oder Gewitter möglich. In Gütersloh dazu bis 29 Grad, in Schleiden 30 und Kleve kommt auf bis zu 32 Grad. Das war WDR aktuell.
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4: Die A4 Aachen Richtung Köln ist zwischen Kreuzköln West und Köln Eiffeltor wegen des Aufbaus einer Schrankenanlage bis Donnerstag gesperrt. Die A33 Osnabrück

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2: Gute Nacht zusammen, mein Name ist Benedikt Laven. Jetzt Kygo und Khalid und Griffin mit Save My Love.
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0: Mein Körper ist noch nicht bereit, sagt Somba gleich hier in der Show. Neuer Song, My Body Isn't Ready. Herzlich willkommen zur Popnacht. Gerade eben haben wir mit Jimmy aus Marburg gesprochen. Der hat hier Bescheid gesagt und lässt ausrichten, dass alle, die gerade zuhören, sich bitte herzlich gegrüßt fühlen sollen.
1: Ha? Hallo?
0: Ist ja mal die beste Nachricht. So kann man doch eine Popnacht auch starten. Mit ein bisschen Liebe. Habt ihr noch mehr da? Dann seid ihr herzlich willkommen zu dieser Show. Habt ihr nicht so viel Liebe heute abbekommen, dann kriegt ihr sie halt von uns. Ha! So, lass uns doch mal einen kleinen Überblick machen, wo gerade in Deutschland was geht. Also wo seid ihr unterwegs? Erlebt ihr gerade irgendwas Spannendes? Macht ihr irgendwas Besonderes? Seid ihr in der Nachtschicht festgetackert, so wie wir gerade? Oder vielleicht seid ihr Vampire und meidet das Tageslicht? Deshalb ist das jetzt eure persönliche Morningshow. Dann guten Morgen an euch. Wir wollen euch hören hier in der Show. Kurzes Lebensupdate von euch als Sprachnachricht zum Beispiel an die 07221 2011. Gleiche Nummer. Ist auch telefonisch erreichbar. Oder ihr schickt einfach eine kurze WhatsApp. Aber sagt dann dazu, wer ihr seid, okay? Hier ist Somba. My body isn't ready.

0: Annie Lennox. No More I Love Yous. Ist das geil? Das ist so ein richtiges Radiolied, oder?
1: Stark. Richtig gut. Ich habe es gerade hier gefühlt, hier in der Show.
0: Es ist 0.23 Uhr. 07221 2011 ist unsere Telefonnummer. Da lacht sie noch am Schluss. Was geht eigentlich gerade bei Stefan und Markus? Die stehen beim Backen seit 22.30 Uhr. Ihr habt aber früh angefangen mit eurer Backerei. Habt wahrscheinlich viel vor euch. Danke für eure WhatsApp. Von Martin kommt gerade, danke für die Grüße an alle. Ja, stimmt, wir haben gerade eben Hörer, wie hieß er, aus Marburg kann man doch, Jimmy aus Marburg gehabt, der gesagt hat, können sich bitte alle, die gerade zuhören, mal gegrüßt fühlen. Und da schreibt Martin dazu, ey, geil, danke für diese Grüße. Ich liege gerade in der Ortenau, irgendwo in meinem Bett und ich kann nicht einschlafen. Vielleicht hilft ein kleines Fenster öffnen. Das könnte natürlich auch helfen. WhatsApp-Sprachnachricht.
2: Guten Morgen, liebes MDR-Jump-Team. Ich bin auch noch wach. Euer Christian.
0: Okay, danke Christian fürs Bescheid sagen. MDR-Jump deswegen, weil hier ist SWR3 in der gemeinsamen Popnacht von SR1, NDR2, WDR2, HR3, Bremen 4, RBB 88.8 und eben auch MDR-Jump. Und Andi aus dem Saarland ruft gerade an der 07221 2011 an und sagt auch danke für die Grüße. Wenn man sich jetzt alles so, wenn die Welt genauso freundlich bleibt, dann ist es hier einfach ein besserer Ort. Finden wir gut. Andi, wo bist du unterwegs?
3: Ich bin unterwegs eigentlich von meiner Mutter, die ist 84, auf die muss ich ein bisschen aufpassen, zu mir nach Hause. Und ich bin etwas aufgehalten worden durch eine verdammt tolle Begegnung. Und zwar habe ich einen Jungen auf einem E-Roller getroffen, der nämlich beinahe über den Haufen gefahren, weil er kein Licht an hatte. Und dann habe ich mit ihm geredet, habe ihm das bewusst gemacht und bin hinter ihm hergefahren, um ihn abzusichern mit dem Auto. Und dann haben wir bei ihm noch ein bisschen geredet. Und im Gegensatz zu sonst war der richtig vernünftig und einsichtig. Und das habe ich total toll gefunden. Und das ist mal wieder ein Beispiel dafür, dass nicht alle Gen Z über einen Kamm zu scheren sind.
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0: Ist zwischen Kreuz Köln-West und Köln-Eiffeltor wegen des Aufbaus einer Schrankenanlage bis Donnerstag gesperrt. Die A33 Osnabrück Richtung Bielefeld ist zwischen Haderberg und Borklo-Klosterösede und Richtung Osnabrück zwischen Hilter und Borklo-Klosterösede bis 5 Uhr gesperrt. Auf der A44 Mönchengladbach Richtung Düsseldorf ist im Kreuz Meerbusch die Verbindung zur A57 in Richtung Nimwegen wegen Bauarbeiten bis zum 9. August gesperrt. Auf der A46 Düsseldorf Richtung Wuppertal ist die Auffahrt Hilden bis 5 Uhr früh gesperrt.
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2: Hier ist die Popnacht der ARD, jetzt mit Tempercity und Self-Aware. Mein Name ist Benedikt Laven. Hallo.

0: Schön, dass ihr dabei seid. Hier ist die Popnacht 0722120111. Wir haben es gerade eben über eine kleine Vorstellungsrunde gehabt hier in der Show. Und da kommt von Jan oder Ian gerade eine WhatsApp an die 0722120111. Die wir gleich vorlesen. Vorher müssen wir ins Verkehrszentrum schauen. Achtung, Eilmeldung aus dem Verkehrszentrum. Falschfahrer auf der A10, östlicher Berliner Ring, Dreieck Spreeau Richtung Dreieck Barnim. Zwischen dem Dreieck Spreeau und Erkner kommt ein Falschfahrer entgegen. Bitte äußerst rechts fahren und nicht überholen. Auf der A10, östlicher Berliner Ring, Dreieck Spreeau Richtung Dreieck Barnim, zwischen dem Dreieck Spreeau und Erkner. Ein Falschfahrer, Vorsicht hier in beiden Richtungen. So, wo waren wir stehen geblieben? Ah ja, genau, bei Ian. Also er hatte heute frei und ist ihm bei langweilig. Und aus dem Grund hat er sich einfach nochmal eine Stunde ins Gym bewegt.
1: Stabil, bisschen Bizeps aufgepumpt.
0: Finden wir gut. Hätte ich heute auch mal können, habe ich aber leider keine Lust zu gehabt. Ich muss sagen, mir hatte wirklich sehr viel zu tun. Nee, hatte ich nicht, aber gut. Was ist mit Max? Der kommt aus Eitorf und sagt, er hört jedes Mal, wenn er im Dienst ist, hört er die Popnacht und er liebt es. Deshalb arbeitet er noch viel lieber. Hoffen wir, dass das sein Chef gerade gehört hat. Und von Felix kam aus Thüringen gerade, ich mache gerade Landwirtschaftssimulator. Ich grubbere gerade die Felder. Grubbern. Mussten wir eben nachgucken. Grubbern ist, wenn man sozusagen den Boden auflockert. Aber grubbern klingt auch ein bisschen wie, kennt ihr noch StudiVZ, wenn man gruscheln konnte? Grubbern. Ich grubbere dich. Klingt irgendwie auch nett.

0: Wir schaffen es also gerade auch, Mike wach zu halten. Das ist ja im Prinzip auch unsere Aufgabe hier in der Show. Er hat gerade geschrieben an die 07221 2011, kurze WhatsApp, Moin aus Berlin. Kann auch nicht schlafen, deswegen höre ich noch etwas zu. Euch allen noch eine schöne Nacht. Ist eine tolle Sendung, macht weiter so. Okay, danke Mike, nehmen wir natürlich sehr gerne mit. Und wo ist Tatjana, in Bochum oder aus Bochum unterwegs?
1: Hallo liebes WDR2-Team und hallo liebe Zuhörer. Mein Name ist Tatjana und ich bin gerade mit meinem Oldie but Goldie-Rudel unterwegs. Bei den Temperaturen kann man ja tagsüber mit den Hunden nicht wirklich Strecke machen. Und deswegen sind wir gerade eine Runde durch die Wälder und Felder gelaufen. Denn mein ältester Hund ist 21, die zweitälteste wird jetzt 19.
0: Was?
1: Der dritte im Bunde ist 15 und mein Quotentini, wenn man so möchte, ist erst 8. Ja, und in dem Sinne sind wir die Gassi-Vampire des Sommers. Ich wünsche allen eine ruhige Nacht. Liebe Grüße.
0: Die Gassi-Vampire des Sommers, das hat sie sehr schön formuliert. Moment, über euch gibt es doch einen Film. Wir wissen doch ganz genau, wie ihr aussieht, was ihr drauf habt.
2: 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Deine Haut ist bleich und eiskalt. 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Und manchmal sprichst du, als wärst du aus einer anderen Zeit.
0: Und du glitzerst in der Sonne.

wenn so eine Whitney Houston noch gesagt hat, dass man jedes Wort, wenn man singt, klar aussprechen soll, haben Blink-182 nicht so richtig zugehört bei I Miss You. Also gerade dieser Text, der wird ja auch vor allen Dingen in den Socials sehr gerne mal hops genommen, weil die ja schon so ein, das ist ja schon so ein übertriebener California-Surfer-Akzent. Don't waste your time on me, you're already the voice inside my head. Also das, also achte mal drauf, es ist schon echt krass. Inside my head. Finden wir gut. Lachen wir drüber. Hier ist die Popnacht jetzt mit Camila Cabello und don't go yet. Oder wie sie sagen würde, don't go yet.

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1: Die Nachrichten mit Michael Treiß. Guten Morgen.
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1: Die US-Armee greift laut eigenen Aussagen in der dritten Nacht in Folge Ziele im Iran an. Außerdem hat US-Präsident Trump eine neue Blockade von iranischen Häfen angekündigt. Dort sollen keine Schiffe mehr rein- oder rausfahren. Alle anderen Frachter, die durch die Straße von Hormuz wollen, sollen von den USA beschützt werden für eine Gegenleistung. Gudrun Engel, WDR Washington.
2: Donald Trump würde damit einmal mehr internationales Recht brechen. Es ist eine steile Aussage. Die Sperrung der Straße von Hormuz für Iran und dessen Kunden aktiv durch das US-Militär, dafür aber freie Durchfahrt und freie Passage für alle anderen Länder unter dem Schutz der USA. Er bezeichnet die USA deshalb jetzt als Schutzengel der Straße von Hormuz. Doch wie immer bei Donald Trump sind Schutzengeltätigkeiten nicht kostenfrei zu haben. Deshalb sollen 20% des verschifften Warenwertes an die USA fließen.
1: Deutschland, Frankreich und 7 weitere europäische Staaten haben mit der Ukraine ein Bündnis zur Raketenabwehr geschlossen. Bei einem Treffen in Paris hieß es, die Raketenabwehr sei nicht gegen die Bevölkerung eines anderen Landes gerichtet, sondern zur Verteidigung Europas. Die Ukraine kündigte an, mit europäischer Hilfe ein eigenes Abwehrsystem entwickeln zu wollen. Die Zahl der Anträge auf Kriegsdienstverweigerung ist im ersten Halbjahr erneut gestiegen. Das Redaktionsnetzwerk Deutschland berichtet, dass es jetzt bereits mehr seien als im Jahr der Aussetzung der Wehrpflicht 2011. Gründe sind wohl die angespannte Sicherheitslage und das neue Wehrdienstgesetz. Es sieht vor, dass alle 18-jährigen Männer gemustert werden. In Ostwestfalen-Lippe haben Gewitter am Abend schwere Schäden verursacht. In Bielefeld hat ein Blitz den Dachstuhl eines Mehrfamilienhauses in Brand gesetzt. Außerdem sind etliche Keller vollgelaufen. Auch in Ferl gab es wegen des Starkregens viele Einsätze für die Feuerwehr.
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1: Die Stadt Dinslaken hat ihr Wahrzeichen zurück. Das neue Glockenspiel hängt jetzt an der Stadtbibliothek und wird am Donnerstag feierlich eingeweiht. Christian Richter für WDR aktuell.
3: Die 16 Glocken wurden nach den Originalplänen von 1959 gefertigt und zwar in derselben Glockengießerei wie das ursprüngliche Dinslakener Glockenspiel. Erstmals erklingen soll es um 16.16 Uhr, passend zur Zahl der Glocken. Das frühere Glockenspiel hatte jahrzehntelang die Dinslakener Innenstadt geprägt. 2020 wurde es nach dem Verkauf des Gebäudes, an dem es angebracht war, abgehängt. Was mit den ursprünglichen Glocken passiert ist, ist bis heute ungeklärt. Das Verschwinden hatte damals für große Empörung in der Stadt gesorgt.
1: Und das Wetter in Nordrhein-Westfalen. Die Nacht ist meistens klar. Im Bergland gibt es noch einzelne Schauer bei Werten von 20 bis 15 Grad. Tagsüber gibt es dann wieder viel Sonnenschein. Ab dem Nachmittag vor allem im Süden von NRW auch Schauer und Gewitter. In Olpe dazu bis 29 Grad. In Lünen maximal 30. Und Hürth kommt auf bis zu 32 Grad. Das war WDR aktuell.
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4: Die A2 Dortmund Richtung Hannover ist zwischen Wunstorf, Kohlenfeld und Wunstorf-Lute gesperrt. Die Umleitung führt über die U38. Die A4 Aachen Richtung Köln ist zwischen Kreuzköln-West und Köln-Eiffeltor wegen des Aufbaus einer Schrankenanlage bis Donnerstag gesperrt. Die A33 Osnabrück Richtung Bielefeld ist zwischen Haderberg und Borklo-Klosterösede und Richtung Osnabrück zwischen Hilter und Borklo-Klosterösede bis 5 Uhr gesperrt.
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5: Eine gute Nacht zusammen. Mein Name ist Benedikt Laven. Jetzt Mark Amber mit Belong Together.
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0: so, natürlich. Wir müssen ja auch noch eine andere Sprache sprechen hier in dieser Show, denn es ist ja bekanntlicherweise ein sogenannter Feiertag drüben.
1: Servus, ich grüße mal alle Franzosen heute zum Nationalfeiertag.
0: So.
1: Vive la France, feiert schön. Liebe Grüße aus Thüringen, der Kai.
0: Hey Kai, das ist natürlich eine hervorragende Idee. Dann könnten wir uns ja vielleicht ein wenig französische Musik geben hier in der Show. Wir sind noch auf der Suche nach einem Song. Es gibt doch von Soleil Bleu von Bleu Soleil, und da singt doch Luisa mit. Das ist sie. Stark, Mann. Die Frau ist einfach super. Geboren in Rennes, war aber schon überall auf der Welt unterwegs, hat so ihr persönliche Wahlheimat sozusagen in Brasilien gefunden, hat viele Wurzeln davon, viele Sachen davon mitgenommen, auch in ihre Musik. Und von Luisa gibt es einen mega neuen schönen Song, der heißt Demain, Demain. Und den hören wir noch in dieser halben Stunde. Hier in der Popnacht drin, einfach so, weil Nationalfeiertag ist in Frankreich.

gerade aus dem Fenster geguckt, während Whitney Houston läuft. Didn't we almost have it all? Und dann eine Sternschnuppe gesehen. Jetzt kein Witz, ist original vor einer Minute passiert. Das kann doch kein Zufall sein. Vielleicht hat sie uns gegrüßt. Gruß zurück. Und jetzt geht's an den französischen, brasilianischen Strand. Mit Luisa. Neu in der Popnacht. Demain, demain.

Immer morgen. Morgen, morgen, morgen, sagt Luisa in Demain, Demain. Und es klingt nach Strand. Und wenn wir eh schon gerade am Strand sind, können wir da auch gerade noch ein Stück Kuchen essen. Das von DNCE, Cake by the Ocean.

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2: Bis zum Morgen bleibt es gering bewölkt. Im Bergland sind einzelne Schauer oder Gewitter möglich. Die Temperaturen liegen verbreitet bei 20 bis 15 Grad. Vor allem in Ballungsräumen ist eine tropische Nacht möglich. Tagsüber scheint bei 24 bis 33 Grad häufig die Sonne. Später können sich teils kräftige Hitzegewitter bilden.
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3: Die A4 Aachen Richtung Köln ist zwischen Kreuz Köln West und Köln Eiffeltor wegen des Aufbaus einer Schrankenanlage bis Donnerstag gesperrt. Die A33 Osnabrück Richtung Bielefeld ist zwischen Haderberg und Borklo Kloster Ösede und Richtung Osnabrück zwischen Hilter und Borklo Kloster Ösede bis 5 Uhr gesperrt. Auf der A44 Mönchengladbach Richtung Düsseldorf ist im Kreuz Meerbusch die Verbindung zur A57 in Richtung Nimwegen wegen Bauarbeiten bis zum 9. August gesperrt. Auf der A46 Düsseldorf Richtung Wuppertal ist die Auffahrt Hilden bis 5 Uhr früh gesperrt.
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lässt sich einfach wirklich sehr gut mitsingen. Alex Warren, Fever Dream. Hervorragender Song. Hier ist die Popnacht. Schön, dass ihr mit dabei seid. 20 vor 2 ist eigentlich eine ziemlich gute Uhrzeit, um mal zu checken, wie wach ihr gerade seid. Wir haben hier so ein mega, mega geiles Tool installiert. Unser Radiostudio hier, mit dem wir nachkontrollieren können, wie müde ihr wirklich seid. Das Spiel heißt Müdigkeitssensor. Ihr ruft jetzt einfach bei uns an, 07221 2011, und gewinnt vielleicht einen kleinen Preis, wenn ihr es schafft, eine halbe Minute lang nicht einzuschlafen. Könnt ihr ja auch nicht, weil ihr werdet mit einer Aufzählaufgabe beauftragt und werdet 30 Sekunden lang etwas zu einem Thema, das wir euch spontan vorgeben, aufzählen. Schafft ihr das, dann gewinnt ihr. Schafft ihr das nicht, dann gewinnt der vielleicht der oder die Nächste. Jetzt anrufen und mitspielen. 07221 2011 und mit uns den Müdigkeitssensor hier spielen in der Pop.

0: Destiny's Child mit No, No, No. Allerdings jetzt Yes, Yes, Yes. Wir spielen den Müdigkeitssensor. Wer stockt, verzockt. Wie müde ist denn wohl Pauline in Landau? Hallo Pauline.
1: Hallo Benedikt.
0: Wie müde bist du denn? Wie würdest du dich einschätzen?
1: Ja, es geht.
0: Es geht. Sehr gut. Nach diesem Spiel bist du auf jeden Fall wach. Das kann ich dir garantieren. Wo bist du unterwegs jetzt gerade um 1.45 Uhr?
1: Wir sind gerade auf der Autobahn.
0: Okay, du bist aber nicht die Fahrerin, oder?
1: Nein.
0: Gut, okay, super. Dann erkläre ich dir schnell die Regeln. Wir spielen mit dir den Müdigkeitssensor. Es geht um einen kleinen Preis. Wer müde wird, verliert allerdings. Du bekommst von uns gleich ein Thema vorgegeben, hast dann 30 Sekunden lang Zeit, um zu diesem Thema passend Dinge aufzuzählen, die dir dazu einfallen. Du darfst dich aber nicht doppeln und du darfst keine Pause machen. Das Thema Müdigkeitssensor, sobald du ins Stocken gerätst, zum Überlegen zum Beispiel, bist du ja kurz still. Und dann müssen wir natürlich davon ausgehen, dass du in den Sekundenschlaf gefallen bist zum Beispiel. Wir werten das dann als Müdigkeit. In dem Fall hättest du verloren und es wäre automatisch der oder die nächste dran. Ziehst du allerdings die 30 Sekunden durch, dann gewinnst du einen kleinen Preis.
1: Okay, das ist super.
0: Okay, du hast es schon verstanden, das finde ich gut. Pauline, bist du so ein, bist du jemand, der gerne snackt?
1: Absolut.
0: Ah, alles klar. Na gut, dann folgt jetzt dein Thema. Es ist ja endlich wieder WM, also heute. Viele wussten ja schon gar nicht mehr, wohin mit sich. Also heute ist dann Gott sei Dank das Halbfinale Spanien, Frankreich gegen Spanien, so rum. 21 Uhr läuft es im ZDF. Und du, Pauline, planst jetzt mal einen Fußball-Guckabend mit uns allen und bringst die Snacks mit. Welche Snacks müssen wir uns denn, nee, welche Snacks stellst du denn hin für den Fußballabend? Deine 30 Sekunden. Laufen
1: okay.
0: Jetzt.
1: Chips, Waffeln, Wassermelone, Erdbeeren, Himbeeren, Pudding, Schokolade, Brötchen, Würstchen, Nutella, Pizzaschnecken, Pizza, Waffeln, Pfannkuchen, Bier, Radler.
0: Ganz knapp vor Schluss. 28 Sekunden. Oh, fies, oder? Ah, knapp. Schade, schade, Pauline. Das hat leider nicht gereicht.
1: Oh, schade.
0: Aber hey, du bist deswegen eine Ehrenfrau, denn wegen dir ist jetzt der oder die nächste dran. Genau. So machen wir es.
1: Gut, dann wünsche ich der nächsten Person noch viel Glück.
0: Hey, mega gut. Das ist eine gute Einstellung. Komm gut nach Hause.
1: Danke.
0: Und bis bald mal, ne? Tschüss, Pauline.
1: Ja, tschüss.

Yes, hier wird mit Profis gearbeitet. Guten Tag, mein Name ist Benedikt Laven. Gerade hat euch Pauline aus Landau den Weg bereitet, um eine Runde Müdigkeitssensor mit uns zu spielen. 07221 2011 ist unsere Telefonnummer. Hätte ich vielleicht gerade eben dazu sagen können, habe ich dummerweise vergessen. Das haben wir jetzt erledigt. Also jetzt anrufen 07221 2011 und mit uns eine Runde Müdigkeitssensor spielen. Als Belohnung gibt es jetzt schon den neuen Song von Michael Schulte. Das ist Lovesick. Neu hier in der Popnacht.

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1: Die Nachrichten mit Michael Dreis. Guten Morgen.
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1: Die geplante europäische Schutztruppe für die Ukraine soll in den kommenden Monaten erstmals gemeinsame Manöver abhalten. Das kündigte der französische Präsident Macron nach Beratungen der Pro-Ukraine-Koalition in Paris an. Die Manöver sollen in den Nachbarstaaten der Ukraine stattfinden. Kai Rienecker, WDR Paris.
2: Bei den Manövern geht es um eine bereits bei früheren Treffen beschlossene multinationale Truppe unter der Führung von Frankreich und Großbritannien. Diese soll einen Waffenstillstand oder ein Friedensabkommen in der Ukraine absichern, vorausgesetzt es kommt dazu. Darüber hinaus hat sich eine Gruppe von europäischen Ländern entschieden, mit der Ukraine ein gemeinsames System einer ballistischen Raketenabwehr aufzubauen, darunter auch Deutschland. Diese gemeinsame Architektur der Luftabwehr solle der Ukraine, aber auch Europa insgesamt helfen, sich zu verteidigen.
1: Die US-Armee hat neue Luftangriffe auf den Iran gestartet, in der dritten Nacht in Folge. Gleichzeitig hat US-Präsident Trump eine neue Blockade iranischer Häfen in der Straße von Hormuz angekündigt, die am kommenden Abend beginnen soll. Unter anderem wollen die USA eine Entschädigung in Höhe von 20% auf alle durch Frachten, die durch die Meerenge transportiert werden. Menschen, die in Nordrhein-Westfalen in einem Pflegeheim leben, müssen dafür immer mehr zahlen. Im Juli im Durchschnitt über 3.600 Euro pro Monat. Ein Krankenkassenverband sagt, das ist ein Anstieg um fast 250 Euro gegenüber dem Vorjahr. Teurer ist der Platz im Heim sonst nur in Bremen und im Saarland. Ein Grund für den Preisanstieg sind gestiegene Personalkosten. Die Europäische Union wird die Biennale in Venedig nicht mehr finanziell unterstützen. Grund sei die Teilnahme Russlands. Im März hatten die Veranstalter der Biennale mitgeteilt, dass Russland in diesem Jahr erstmals seit Beginn des Angriffskriegs gegen die Ukraine wieder an der Kunstausstellung teilnehmen darf. Das stieß in mehreren europäischen Ländern auf Kritik.
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1: In Ostwestfalen-Lippe haben Gewitter am Abend schwere Schäden verursacht. In Bielefeld löste ein Blitzeinschlag einen Brand aus. Auch im Kreis Gütersloh hatte die Feuerwehr nach starkem Regen viel zu tun. René Rabenschlag für WDR aktuell.
3: Um etwa 22:45 gestern Abend ist ein Blitz in ein Mehrfamilienhaus im Bielefelder Stadtteil Stieghorst eingeschlagen. Beim Eintreffen der Feuerwehr stand der Dachstuhl des Gebäudes im